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Mit schwerer Technik wurde das Eislebener Lutherdenkmal auf dem Marktplatz am 25. Mai diesen Jahres von seinem Sockel gehoben, verladen und zur Restauration abtransportiert. Bereits einen Monat früher als ursprünglich geplant, konnten die Arbeiten an der Treppenanlage, dem Postament und der ca. 1,5 Tonnen schweren Bronzestatue des Reformators beendet werden. Die feierliche Enthüllung wurde am 30. September vollzogen, musikalisch umrahmt von den Kindern des evangelischen und des katholischen Kindergartens.

0: 170.000 Euro hat die Sanierung der gesamten Denkmalanlage gekostet, wobei der größte Teil vom Bund, Land und der Ostdeutschen Sparkassenstiftung getragen wird.
1: Hier speziell die Sparkasse Mansfeld Südharzerweis von meiner Seite Ihnen auch nochmal, auch im Namen unserer Vertreter der Kirche, stellvertretend Herr Berger, unser herzlichstes Dankeschön. Zu Beginn des 19. Jahrhunderts entstand nämlich hier in Eisleben der Wunsch, dem großen Sohn der Stadt ein eigenes Denkmal zu errichten. Und dieser Wunsch ist am 31. Oktober 1883 in Erfüllung gegangen.
0: Superintendent Berger vom Evangelischen Kirchenkreis hatte als Geschenk ein Blumengebinde in Form der Lutherrose mitgebracht, das nun vor dem Denkmal liegt und extra für diesen Anlass gefertigt wurde.
2: Nicht nur als ein Mann, dem wir Schriftsprache, Kultur, Bildung und Freiheit verdanken, sondern als unerschrockenen Geist, der seinen Weg gegangen ist. Und das wünsche ich uns auch für die nächsten Jahre, für alle Feiern, die vor uns liegen im nächsten Jahr. Wir haben schon gehört, den Sachsen-Anhalt-Tag und den Kirchentag auf dem Weg, den wir feiern dürfen.
0: Gemeinsam mit den Kindergartenkindern wurde das Denkmal dann endlich enthüllt.
3: Nach dem Sachsen-Anhalt-Tag ist vor dem Sachsen-Anhalt-Tag. Nach der Kreisstadt Sangerhausen bereitet sich nun die Lutherstadt Eisleben auf das Landesfest vor. In seiner 21. Auflage wird es unter dem Motto »Die Welt zu Gast in Luthers Heimatstadt« vom 16. bis 18. Juni 2017 stattfinden. Zur Vorstellung des Siegers im dazugehörigen Plakatwettbewerb wurde am 29. September in das Rathaus der Lutherstadt eingeladen. Der stellvertretende Regierungssprecher Daniel Muratidis begrüßte dazu die Anwesenden.
4: Herzlich willkommen, Frau Fischer.

0: diese Plakatpräsentation des Sachsen-Anhalt-Tags 2017. Wir als Landesregierung freuen uns, dass nächstes Jahr am Geburtsort Martin Luthers des Sachsen-Anhalt, der Sachsen-Anhalt-Tag stattfinden wird. Wir sprechen ja immer davon, dass Sachsen-Anhalt das Ursprungsland der Reformation ist. Jetzt sind wir noch näher dran, quasi bei der Wiege der Reformation in Eisleben zu Gast. Und es ist eine wunderbare Kombination, Sachsen-Anhalt-Tag in Kombination auch mit dem Reformationsjubiläum hier feiern zu dürfen. Und natürlich auch in so einer tollen, schönen Stadt Gast sein zu dürfen mit dem Sachsen-Anhalt-Tag. Da freuen wir uns sehr. Und die Vorbereitungen haben wir begonnen und sind da schon arbeiten, dass dann Mitte Juni auch alles wunderbar laufen wird.
1: Frau Fischer betonte, dass die Jury die klare Gestaltung und die optimale Lösung der gestellten Aufgabe überzeugte. Aus 32 Entwürfen konnte sich der in Erdeborn lebende und arbeitende Grafiker Lutz Döring durchsetzen. Seinem Motiv bestätigte die Oberbürgermeisterin eine positive Aussagekraft, die eine Identifikation mit der Lutherstadt Eisleben und dem Land Sachsen-Anhalt biete. Besonders aussagekräftig sei dabei die Umsetzung des Themas zu Gast in Luthers Heimatstadt für ein sehr breites Publikum. Nun waren alle Anwesenden gespannt, das Plakat selbst in Augenschein nehmen zu können. Herr Muratidis und Frau Fischer enthüllten es im Beisein von Herrn Döring. Lutz Döring wurde 1954 in Harzgerode geboren. 1979 schloss er sein Studium als Diplom-Gebrauchsgrafiker ab. Nach Tätigkeiten als Grafiker am Mansfeld-Kombinat und im Thomas-Münzer-Theater Eisleben ist er seit 1984 als Grafikdesigner freiberuflich tätig, vielen in der Region auch durch seine Entwürfe für die Wiesenplakate bekannt. Das war aber noch nicht alles. Für Herrn Döring gab es als Preisgeld zusätzlich noch 1.000 Euro. Ab Anfang nächsten Jahres werden dann die Plakate die Besucher zum 21. Sachsen-Anhalt-Tag in Luthers Heimatstadt einladen.
2: Es war der Landesmusikrat von Sachsen-Anhalt, der im Jahr 2002 den Tag des Singens aus der Taufe hob. Aufgerufen sind unter anderem Kitas und Grundschulen, sich an diesem Tag intensiv mit Musik auseinanderzusetzen, Lieder aus aller Welt zu singen, Instrumente zu spielen oder zu tanzen. Die Grundschule Helpra war auch in diesem Jahr wieder dabei, unterstützt durch Mario Challas von der Musikschule Fröhlich in Heiligenthal. Er schafft es immer wieder, vor allem Kinder, für Musik und Rhythmen zu begeistern. Mit den Kleinsten aus der ersten Klasse übte er eine Volksweise aus Ghana ein.

0: Ja, beim Tag des Singens geht es einfach darum, dass wir die Kinder mal wieder an die Musik ranführen, dass wir gemeinsam singen, dass wir auch in großen Gruppen zusammen singen. Denn so wie hier, dass die ersten Klassen, zweiten, dritten, vierten alle zusammenarbeiten, immer schon knapp 50 Kinder immer zusammen und jeweils an einem Titel, das ist schon eine ganz schöne Aufgabe. 45 Minuten ist nicht lang, da kann man nicht viel machen. Die wollen einfach nur bewegt sein. Also da gibt es keinen Punkt, kein Komma, es geht einfach nur durch. Wir haben hier eine 45 Minuten Zeit und dann geht es von Anfang bis Ende durch. Die machen auch alles mit, das geht richtig gut. Diesmal ist es ja international. Wir haben gerade im Jahr der Weltmeisterschaft und Olympia, da haben wir dieses Jahr mal internationale Musik raus. Wir haben hier einen Kanon aus Ghana dabei und da ist so von verschiedenen Ländern so Beiträge, wo die Kinder auch mal türkische Lied zum Beispiel, eine Strophe türkisch, eine deutsch, dass wir auch mal an solche Kulturen ranführen und wie werden da Kinderlieder gesungen zum Beispiel.
1: Das Wetter spielte nicht mit, weshalb Musiklehrerin Bettina Walter die 200 Kinder, aber auch Lehrer und Eltern in der Turnhalle zum gemeinsamen Abschlusssingen begrüßte. Den Anfang des kleinen Programms bildete eine Akkordeongruppe bestehend aus Schülerinnen und Schülern der Musikschule Fröhlich, die hier an der Grundschule in Helpra fakultativen Unterricht erhalten. Sie hatten ein Stück aus China eingeübt.

Dann waren die Kleinsten dran mit ihrer afrikanischen Weise. Passend dazu hatten sie sich Tiermasken gebastelt. Es folgten die zweiten Klassen. Sie sangen das bereits erwähnte türkische Lied und tanzten auch dazu.

Nach diesem englischen C-Lied der dritten Klassen bildeten die Großen aus den vierten dann den Abschluss. Begleitet von ihrer eigenen kleinen Rhythmusgruppe präsentierten sie gemeinsam mit Herrn Chalas ein spanisches Lied.

0: Traditionell lud der Förderverein Flamme der Freundschaft am 3. Oktober zum Flammenfest nach Hettstedt ein. Bei dieser 11. Ausführung hätte es wohl besseres Wetter sein können, aber dennoch kamen einige Leute zum Fest an den Obelisken. Zu Beginn der Feierlichkeiten begrüßte der Vereinsvorsitzende Luther Henschel die Anwesenden.
1: Der Förderverein heißt Sie recht herzlich willkommen. Wir laden Sie ein paar vergnügliche Stunden gemeinsam zu genießen. Wir sind stolz, dass mit Ihrer Darbietung und Anwesenheit das Fest aktiv begleiten wird. Besonders möchte ich unserem Herrn Bürgermeister, Herrn Cavalier, für die gute Zusammenarbeit danken, der im Anschluss eine Grußbotschaft überbringt.
0: Auch Hettstedts Bürgermeister Denny Cavalier sprach ein paar Worte.
2: Meine sehr verehrten Damen und Herren, Sie wurden schon fast alle namentlich benannt, deshalb auch in meinem Namen ein herzliches Willkommen hier zum 11. Flammenfest. Und natürlich, wenn ich in die Runde gucke, ein herzliches Glück auf. Ich habe in den letzten Jahren, als ich hier die Ehre hatte, ein Grußwort zu sprechen, schon, jetzt darf ich auch das Mikro wechseln, schon einen volleren Platz erlebt. Und ich denke mal, es war ein gutes Zeichen. Wir wollten die Schirme zum Foto noch haben und brauchten sie dann doch nicht. Also hoffen wir ganz einfach auf Einsicht von oben, dass das Wetter besser wird und noch mehr herlockt.
0: Im Anschluss sang der 6-jährige Tyler das Steigerlied Glück auf.

Selbstverständlich war wieder das Fliegenlassen der Friedenstauben zu sehen. Die schwarzen Schwestern aus Volkstedt trotzten dem Regenwetter und sorgten für fröhliche Stimmung.

Natürlich durfte das königlich-preußische Mansfelder Pionierbataillon 1813 nicht fehlen. Sie demonstrierten lautstark ihre Anwesenheit. Am Tag der deutschen Einheit, dem 3. Oktober, kamen Liebhaber klassischer Musik wieder auf ihre Kosten. Denn im Mechthützer in Hefta konnten sie das traditionelle Konzert Carmina Burana zum Feiertag erleben. Mit dabei, neben dem Projektchor Mansfeld Südharz und dem Kinderchor vom Martin-Luther-Gymnasium Eisleben, Solisten, Pianisten sowie das Schlagzeugensemble der Hochschule für Musik aus Detmold. Den Anfang machte das Klavierduo Stefan Matewis aus Hamburg und der in der Region bekannte Professor Piotr Oschkowski. Die Pianisten spielten ein Werk von Johannes Brahms.

0: Im Jahr 2011 rief der Deutsche Schützenbund das Wochenende der Schützenvereine ins Leben, umso mehr für diesen Freizeitsport zu begeistern. Seitdem nimmt auch der Schützenverein Arnstedt 1907 e.V. jährlich an diesem Event teil und präsentiert die verschiedenen Schieß- und Bogendisziplinen. Am 1. Oktober standen ab 10 Uhr die Mitglieder des Vereins auf dem Schießstand in Sandersleben, für jedermann bereit, um den Interessierten am Sportschießen einen Einstieg in diese Sportart zu erleichtern. Die Vorsitzende des Vereines, Irene Rockmann, freute sich auf die Besucher von alt bis jung. Sie verriet uns, dass dieses Hobby die Konzentration schult und darüber hinaus auch Spaß macht. Vor allem wird im Arnstädter Schützenverein Nachwuchs gesucht, da sich die Altersstruktur im Verein nach oben verschiebt. Dass die Förderung des Nachwuchses bereits Früchte trägt, konnte der Jungschütze Thomas Hoppe in diesem Jahr bereits mehrfach beweisen. Bei verschiedenen Meisterschaften und Vergleichswettkämpfen im Trab konnte er gute Plätze belegen, die ihm so auch einen Platz bei der deutschen Meisterschaft in Gorching garantierten. Dort belegte er einen guten Platz im Mittelfeld seiner Altersklasse. Der Schießstand in Sandersleben ist speziell für das Trabschießen ausgelegt. Beim Trab versucht der Schütze möglichst mit einem Schuss die aus dem Bunker kommende und 11 cm große Wurfscheibe zu treffen. In welche Richtung sie fliegt, kann vorher nicht gesagt werden, denn dies ist dem Zufall überlassen. Es ist daher höchste Konzentration erforderlich. Am Tag der offenen Tür fand auch wieder die interne Vereinsmeisterschaft in dieser Schießdisziplin statt. Vereinsmeister wird am Ende der Schütze, der in einer Runde von 25 Schuss die meisten Tontauben trifft. 7 Schützen traten in 2 Rotten und jeweils in 2 Durchgängen zur internen Meisterschaft an. Nach dem ersten Durchgang lagen die Schützen noch eng beieinander. Somit musste der zweite Durchgang die Entscheidung bringen. Und es war knapp. Mit nur einer Taube Vorsprung konnte sich der Jungschütze Thomas Hoppe den Titel des Vereinsmeisters Trab sichern. Dahinter platzierten sich Vorjahressieger Gerhard Daesch und Siegfried Reiser. Am 3. Oktober konnte der Heimatverein Wolferode ein weiteres Projekt erfolgreich beenden. Die 8. zeitgeschichtliche Tafel wurde auf dem ehemaligen Gut Hübner enthüllt. Vor genau 4 Jahren, am 3. Oktober 2012, wurde begonnen, das ehemalige Gutsgelände, welches zu dieser Zeit bereits zu einer parkähnlichen Grünanlage umgewandelt wurde, mit Aussagen und Informationen zur Geschichte von Wolferode zu gestalten.
1: Wir haben uns hier vor 4 Jahren das erste Mal getroffen, das war der 3. Oktober 2012, und haben unsere erste Tafel hier aufgestellt. Wenn ihr euch kurz rumdreht, es ist diese Tafel, die die Geschichte dieses Areals hier, des Gut

0: Hübners beschreibt. Das war eigentlich der Ausgangspunkt für unser ganzes Projekt, um dieses ehemals unschönes Areal mit einem alten Gutsgebäude neu zu gestalten. Die Neugestaltung dieses Areals war auch ausschlaggebend für einen Sonderpreis, den der Ort Wolferode erlangt hat, und zwar im Rahmen des Wettbewerbs Unser Dorf hat Zukunft. Der Laudator, der uns damals diesen Preis übergeben hat, der hat vom Zentralpark von Wolferode gesprochen. Und das fand ich dann schon ein toller Vergleich. Diese eine Tafel ist die eine Geschichte. Die größere Sache, die dann doch sehr viel Zeit in Anspruch genommen hat, sind unsere 8 Tafeln, die wir jetzt hier an dieser Außenwand dieses Areals gestaltet haben. Ich möchte noch mal erinnern, die Idee von dieser ganzen Geschichte stammt eigentlich von unserer Frauenkegelgruppe, die nämlich montags nach dem Training dort auf dieser Bank ihr Fläschchen Wein getrunken hat und dann hier so mal rund geschaut hat und überlegt hat, es könnte ja auch noch ein bisschen schicker hier aussehen. Dass die auch Mitglied im Heimatverein sind, war natürlich der Glücksgriff für uns. Ja, die haben dann nämlich gemeint, man könnte doch was draus machen, man könnte hier doch diese Wände ordentlich gestalten. So entstand aus dieser Idee ein Konzept. Und ich habe es aufgehoben, ich möchte euch nochmal zeigen. Der Beginn dieses Konzepts ist ein A4-Zettel gewesen, geschrieben von meinem Vati. Ja? Unterteilt in 8 kleine Felder, weil wir wussten, 8 große Felder haben wir hier, die wir gestalten wollen. Und so ging es eigentlich los.
1: Nach der Einweihung wurde das 15-jährige Bestehen des Heimatvereines in der Wolferöder Kleingartensparte Rose gefeiert. Die Vorsitzende Anke Flemming konnte neben den Vereinsmitgliedern auch Vertreter der ortsansässigen Vereine und Institutionen, Ortschaftsräte sowie den Ortsbürgermeister und Vereinsmitglied Jörg Gericke begrüßen. In einer Festrede brachte sie die 15-jährige erfolgreiche Arbeit in Erinnerung und bedankte sich für das gemeinsam Erreichte.
2: Als Ortsbürgermeister stehe ich jetzt hier vorn, auch im Bruderschaft von Heimatvereinen. Das ist kein Zufall, das ist bewusst so gewählt, weil ich bin Gott sei Dank auch schon 5 Jahre Mitglied in diesem tollen Verein und konnte auch einige Jahre hier aktiv an der Gestaltung der Vereinsarbeit mitwirken. Aber heute bin ich hier, um die Grüße des Ortschaftsrates zu überbringen, aber gleichzeitig auch den Dank für dieses außerordentliche Engagement, was ihr in unserem Heimatverein in den 15 Jahren seines Bestehens hier in Wolferode gezeigt habt. Es ist kaum in Worte zu fassen, was in 15 Jahren Vereinsarbeit ihr geschaffen habt in Wolferode. Es ist schon bemerkenswert. Wir haben heute zum Beispiel ein Projekt abgeschlossen, eins von vielen anderen Projekten, die in Wolferode dafür sorgen, dass die Einwohner, aber auch Gäste oder auch Touristen, Durchreisende einfach sich gezwungen fühlen, letztendlich sich mit der Geschichte von Wolferode auseinanderzusetzen.
1: Für das besondere ehrenamtliche Engagement im Heimatverein ehrte der Ortsbürgermeister Hartmut Thiele und dem Vereinsvorstand mit einem Ehrenpreis. Für die jahrelange aktive Unterstützung und Zusammenarbeit mit dem Verein wurde der Heimatfreund Klaus Voth zum Ehrenmitglied ernannt. Höhepunkt der Festsitzung war die Erstaufführung des unter der Regie vom Heimatverein Wolferode gedrehten 45-minütigen Dokumentarfilmes über den Ort mit dem Titel Wolferode – ein Dorf im Mansfelder Land, vorgeladenen Gästen.

Das Territorium, auf dem das Dorf Wolferode so nach und nach entstand, kam im Jahre 1175 an die Edeherren von Hackeborn. Es ist durchaus möglich, dass bereits wenige Jahrzehnte später die ersten Siedler, es werden wohl Bergleute gewesen sein, hier ansässig wurden. Die Anfänge der Besiedlung könnten sogar bis in die Zeit der großen Waldrodungen in der dritten Siedlungsperiode zurückreichen. Wir wissen es aber nicht. Das Haus

Kurvendorf entstand also durch Rodung eines Waldes, wo vermutlich Wölfe lebten. Die hier und da immer noch verbreitete Krösslersche These, nach der die Siedlungen in der Regel den Namen ihres Gründers trugen, in diesem Falle soll es ein Mann namens Wolf gewesen sein, der unser Dorf gründete, gilt unter Historikern für überholt. Wolferode wird, gemessen an anderen Mansfelder Dörfern, urkundlich erst relativ spät erwähnt. Aus einer Urkunde, ausgestellt im Jahre 1336, geht hervor, dass die Edeherren von Hackeborn die Grundherren unseres Dorfes waren und es im eben genannten Jahre dem Benediktinerkloster in Wümmelburg schenkten. Der Mühlberg ist mit rund 264 Metern die höchste Erhebung in der Gemarkung Wolferode und war Grenzland zwischen dem Amt Erdeborn und dem in Bornstedt. Vor 1780 sollen hier schon zwei Windmühlen gestanden haben. Beide Mühlen standen nördlich des Klosterröder Weges nach dem Dorfe zu. Eine dritte gehörte zum Amt Bornstedt. Die erste Mühle ist auf einer 1720 erschienenen Karte bereits eingezeichnet und auf der vom Vermessungsingenieur Kratzenstein im Jahre 1749 angefertigten ist sogar noch eine vierte eingetragen, allerdings stand diese weiter östlich auf Hälfter Grund und Boden. Die letzte Mühle fiel einem Dezembersturm im Jahre 1945 zum Opfer.

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Bereits zum sechsten Mal fand das Blasmusikfest in diesem Jahr statt. Im Jahre 1993 hatte die Gemeinde Helbra diese Veranstaltung aus der Taufe gehoben. Aufgrund von Bauarbeiten mussten die Veranstalter diesmal den angestammten Platz, die große Helbraer Kreuzung, allerdings verlassen und wechselten an und um die Schule des Ortes. Neben dem Blasorchester der Musikschule Mansfelder Land waren zahlreiche Einheimische und Gastkapellen beteiligt. Zum Beispiel aus der Tschechischen Republik, aus Thüringen, Bayern und aus Helbras Partnergemeinde Finnentrop, um nur einige zu nennen. Schon zur Eröffnung auf dem Schulhof kamen hunderte Zuschauer aus nah und fern.

0: Ganz schön aufgeregt, aber auch sichtlich erleichtert über die große Beteiligung und die Resonanz bei den Gästen war Bernd Skrüppek, der Vorsitzende des Vereins Blasmusikfest Mansfelder Land.
1: Die Aktiven, die Sie jetzt hier heute sehen, sind alle hergekommen, weil Ihnen die letzten Feste so viel Spaß gemacht haben. Es sind Hobbymusikanten, es sind Laien, die sich der Musik verschrieben haben und die das mit Herzblut machen. Und ich denke, wenn ich die jungen Leute sehe, die Musikschule, dann hat das diese Tradition auch eine Zukunft. Und das, glaube ich, ist das Wichtigste, was wir im Moment hier vermitteln können. Wir wollen ein Fest feiern mit Jung und Alt, mit Ost und West, mit Nord und Süd.

Zum Abschluss der Eröffnung und als kleinen Vorgeschmack auf den Samstagnachmittag spielten alle Blaskapellen noch gemeinsam den Yorkschen Marsch.

Natürlich fand auch diesmal wieder ein Sternmarsch mit anschließender Musikparade statt. Alle Teilnehmer trafen sich auf dem Schulhof und gestalteten diesen einen von vielen Höhepunkten des Blasmusikfestes.

0: und dann können sie richtig live erleben, anfassen. Und vielleicht auch
1: Hunderte von Gästen nutzten die Gelegenheit, auf drei Bühnen Blasmusik vom Feinsten zu erleben. Bei der Musikparade am Samstagnachmittag waren mit dabei der Klostermannswerder Musikverein, der Musikzug der Freiwilligen Feuerwehr Heggen, der Spielmannszug Ziegerode, die Blaskapelle Jung Otting und die Kliebigtaler Musikanten.

0: Wir hoffen, nachdem wir die Schwierigkeiten in diesem Jahr überwunden haben, dass es auch in 2 Jahren dann in Verbindung mit der 850-Jahr-Feier in Helpra wieder ein tolles Fest wird. Dann sicherlich wieder auf der Kreuzung, weil das für alle Gewohnheitssache war, sich hierher zu bewegen. Aber wir sind trotzdem froh, dass so viele gekommen sind. Vielen Dank. Wir sind eigentlich zufrieden. Die Zeiten sind alle schwer und dass sie uns alle die Treue gehalten haben, das finden wir ganz klasse.
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Mit schwerer Technik wurde das Eislebener Lutherdenkmal auf dem Marktplatz am 25. Mai diesen Jahres von seinem Sockel gehoben, verladen und zur Restauration abtransportiert. Bereits einen Monat früher als ursprünglich geplant, konnten die Arbeiten an der Treppenanlage, dem Postament und der ca. 1,5 Tonnen schweren Bronzestatue des Reformators beendet werden. Die feierliche Enthüllung wurde am 30. September vollzogen, musikalisch umrahmt von den Kindern des evangelischen und des katholischen Kindergartens.

0: 170.000 Euro hat die Sanierung der gesamten Denkmalanlage gekostet, wobei der größte Teil vom Bund, Land und der Ostdeutschen Sparkassenstiftung getragen wird.
1: Hier speziell die Sparkasse Mansfeld-Südharz erweist von meiner Seite Ihnen auch nochmal, auch im Namen unserer Vertreter der Kirche, stellvertretend Herr Berger, unser herzlichstes Dankeschön. Zu Beginn des 19. Jahrhunderts entstand nämlich hier in Eisleben

0: der Wunsch, dem großen Sohn der Stadt ein eigenes Denkmal zu errichten. Und dieser Wunsch ist am 31. Oktober 1883 in Erfüllung gegangen.
1: Superintendent Berger vom evangelischen Kirchenkreis hatte als Geschenk ein Blumengebinde in Form der Lutherrose mitgebracht, das nun vor dem Denkmal liegt und extra für diesen Anlass gefertigt wurde.
2: Nicht nur als ein Mann, dem wir Schriftsprache, Kultur, Bildung und Freiheit verdanken, sondern als unerschrockenen Geist, der seinen Weg gegangen ist. Und das wünsche ich uns auch für die nächsten Jahre, für alle Feiern, die vor uns liegen im nächsten Jahr. Wir haben schon gehört, den Sachsen-Anhalt-Tag und den Kirchentag auf dem Weg, den wir feiern dürfen.
1: Gemeinsam mit den Kindergartenkindern wurde das Denkmal dann endlich enthüllt.
3: Nach dem Sachsen-Anhalt-Tag ist vor dem Sachsen-Anhalt-Tag. Nach der Kreisstadt Sangerhausen bereitet sich nun die Lutherstadt Eisleben auf das Landesfest vor. In seiner 21. Auflage wird es unter dem Motto »Die Welt zu Gast in Luthers Heimatstadt« vom 16. bis 18. Juni 2017 stattfinden. Zur Vorstellung des Siegers im dazugehörigen Plakatwettbewerb wurde am 29. September in das Rathaus der Lutherstadt eingeladen. Der stellvertretende Regierungssprecher Daniel Moratides begrüßte dazu die Anwesenden.
4: Herzlich willkommen Frau Fischer. Bei der diesjährigen Plakatpräsentation des Sachsen-Anhalt-Tags 2017. Wir als Landesregierung freuen uns, dass nächstes Jahr am Geburtsort Martin Luthers der Sachsen-Anhalt-Tag stattfinden wird. Wir sprechen ja immer davon, dass Sachsen-Anhalt das Ursprungsland der Reformation ist. Jetzt sind wir noch näher dran, quasi bei der Wiege der Reformation in Eisleben zu Gast. Und es ist eine wunderbare Kombination. A, Sachsen-Anhalt-Tag in Kombination auch mit dem Reformationsjubiläum hier feiern zu dürfen. Und natürlich auch in so einer tollen, schönen Stadt Gast sein zu dürfen mit dem Sachsen-Anhalt-Tag. Da freuen wir uns sehr, und die Vorbereitung haben wir begonnen und sind da schon am Arbeiten, dass dann Mitte Juni auch alles wunderbar laufen wird.
3: Frau Fischer betonte, dass die Jury die klare Gestaltung und die optimale Lösung der gestellten Aufgabe überzeugte. Aus 32 Entwürfen konnte sich der in Erdeborn lebende und arbeitende Grafiker Lutz Döring durchsetzen. Seinem Motiv bestätigte die Oberbürgermeisterin eine positive Aussagekraft, die eine Identifikation mit der Lutherstadt Eisleben und dem Land Sachsen-Anhalt biete. Besonders aussagekräftig sei dabei die Umsetzung des Themas »Zu Gast in Luthers Heimatstadt« für ein sehr breites Publikum. Nun waren alle Anwesenden gespannt, das Plakat selbst in Augenschein nehmen zu können. Herr Moratides und Frau Fischer enthüllten es im Beisein von Herrn Döring. Lutz Döring wurde 1954 in Harzgerode geboren. 1979 schloss er sein Studium als Diplom-Gebrauchsgrafiker ab. Nach Tätigkeiten als Grafiker am Mansfeld-Kombinat und im Thomas-Münzer-Theater Eisleben ist er seit 1984 als Grafikdesigner freiberuflich tätig. Vielen in der Region auch durch seine Entwürfe für die Wiesenplakate bekannt. Das war aber noch nicht alles. Für Herrn Döring gab es als Preisgeld zusätzlich noch 1.000 Euro. Ab Anfang nächsten Jahres werden dann die Plakate die Besucher zum 21. Sachsen-Anhalt-Tag in Luthers Heimatstadt einladen.
1: Es war der Landesmusikrat von Sachsen-Anhalt, der im Jahr 2002 den Tag des Singens aus der Taufe hob. Aufgerufen sind unter anderem Kitas und Grundschulen, sich an diesem Tag intensiv mit Musik auseinanderzusetzen, Lieder aus aller Welt zu singen, Instrumente zu spielen oder zu tanzen. Die Grundschule Helpra war auch in diesem Jahr wieder dabei, unterstützt durch Mario Challas von der Musikschule.

fröhlich in Heiligenthal. Er schafft es immer wieder, vor allem Kinder, für Musik und Rhythmen zu begeistern. Mit den Kleinsten aus der ersten Klasse übte er eine Volksweise aus Ghana ein.

0: Ja, beim Tag des Singens geht es einfach darum, dass wir die Kinder mal wieder an die Musik ranführen, dass wir gemeinsam singen, dass wir auch in großen Gruppen zusammen singen. Denn so wie hier, dass die ersten Klassen, zweiten, dritten, vierten alle zusammenarbeiten, immer schon knapp 50 Kinder immer zusammen und jeweils an einem Titel, das ist schon eine ganz schöne Aufgabe. 45 Minuten ist nicht lang, da kann man nicht viel machen. Die wollen einfach nur bewegt sein. Also da gibt es keinen Punkt, kein Komma, es geht einfach nur durch. Wir haben hier eine 45 Minuten Zeit und dann geht es von Anfang bis Ende durch. Die machen noch alles mit, das geht richtig gut. Diesmal ist es ja international. Wir haben gerade im Jahr der Weltmeisterschaft und Olympia, da haben wir dieses Jahr mal internationale Musik raus. Wir haben hier einen Kanon aus Ghana dabei und da ist so von verschiedenen Ländern so Beiträge, wo die Kinder auch mal türkische Lied zum Beispiel, eine Strophe türkisch, eine deutsch, dass wir auch mal an solche Kulturen ranführen und wie werden da Kinderlieder gesungen zum Beispiel.
1: Das Wetter spielte nicht mit, weshalb Musiklehrerin Bettina Walter die 200 Kinder, aber auch Lehrer und Eltern in der Turnhalle zum gemeinsamen Abschlusssingen begrüßte. Den Anfang des kleinen Programms bildete eine Akkordeongruppe bestehend aus Schülerinnen und Schülern der Musikschule Fröhlich, die hier an der Grundschule in Helpra fakultativen Unterricht erhalten. Sie hatten ein Stück aus China eingeübt.

Dann waren die Kleinsten dran mit ihrer afrikanischen Weise. Passend dazu hatten sie sich Tiermasken gebastelt. Es folgten die zweiten Klassen. Sie sangen das bereits erwähnte türkische Lied und tanzten auch dazu.

Links. Rechts. Links.

Nach diesem englischen C-Lied der dritten Klassen bildeten die Großen aus den vierten dann den Abschluss. Begleitet von ihrer eigenen kleinen Rhythmusgruppe präsentierten sie gemeinsam mit Herrn Chalas ein spanisches Lied.

0: Traditionell lud der Förderverein Flamme der Freundschaft am 3. Oktober zum Flammenfest nach Hettstedt ein. Bei dieser 11. Ausführung hätte es wohl besseres Wetter sein können, aber dennoch kamen einige Leute zum Fest an den Obelisken. Zu Beginn der Feierlichkeiten begrüßte der Vereinsvorsitzende Lothar Henschel die Anwesenden.
1: Der Förderverein heißt Sie recht herzlich willkommen. Wir laden Sie ein paar vergnügliche Stunden gemeinsam zu genießen. Wir sind stolz, dass mit Ihrer Darbietung und Anwesenheit das Fest aktiv begleitend wird. Besonders möchte ich unserem Herrn Bürgermeister, Herrn Cavalier, für die gute Zusammenarbeit danken, der im Anschluss eine Grußbotschaft überbringt.
0: Auch Hettstedts Bürgermeister Denny Cavalier sprach ein paar Worte.
2: Meine sehr verehrten Damen und Herren, Sie wurden schon fast alle namentlich benannt, deshalb auch in meinem Namen ein herzliches Willkommen hier zum 11. Flammenfest. Und natürlich, wenn ich in die Runde gucke, ein herzliches Glück auf. Ich habe in den letzten Jahren, als ich hier die Ehre hatte, ein Grußwort zu sprechen, schon einen volleren Platz erlebt. Und ich denke mal, es war ein gutes Zeichen. Wir wollten die Schirme zum Foto noch haben und brauchten sie dann doch nicht. Also hoffen wir ganz einfach auf Einsicht von oben, dass das Wetter besser wird und noch mehr herlockt.
0: Im Anschluss sang der 6-jährige Tyler das Steigerlied Glück auf.

0: ein.
1: Selbstverständlich war wieder das Fliegenlassen der Friedenstauben zu sehen. Die schwarzen Schwestern aus Volkstedt trotzten dem Regenwetter und sorgten für fröhliche Stimmung.

Natürlich durfte das königlich preußische Mansfelder Pionierbataillon 1813 nicht fehlen. Sie demonstrierten lautstark ihre Anwesenheit. Am Tag der deutschen Einheit, dem 3. Oktober, kamen Liebhaber klassischer Musik wieder auf ihre Kosten. Denn im Mechtitzer in Hefta konnten sie das traditionelle Konzert Carmina Burana zum Feiertag erleben. Mit dabei, neben dem Projektchor Mansfeld Südharz und dem Kinderchor vom Martin-Luther-Gymnasium Eisleben, Solisten, Pianisten sowie das Schlagzeugensemble der Hochschule für Musik aus Detmold. Den Anfang machte das Klavierduo Stefan Matewis aus Hamburg und der in der Region bekannte Professor Piotr Oschkowski. Die Pianisten spielten ein Werk von Johannes Brahms.

Im Jahr 2011 rief der Deutsche Schützenbund das Wochenende der Schützenvereine ins Leben, umso mehr für diesen Freizeitsport zu begeistern. Seitdem nimmt auch der Schützenverein Arnstedt 1907 e.V. jährlich an diesem Event teil und präsentiert die verschiedenen Schieß- und Bogendisziplinen. Am 1. Oktober standen ab 10 Uhr die Mitglieder des Vereins auf dem Schießstand in Sandersleben, für jedermann bereit, um den Interessierten am Sportschießen einen Einstieg in diese Sportart zu erleichtern. Die Vorsitzende des Vereines, Irene Rockmann, freute sich auf die Besucher von alt bis jung. Sie verriet uns, dass dieses Hobby die Konzentration schult und darüber hinaus auch Spaß macht. Vor allem wird im Arnstädter Schützenverein Nachwuchs gesucht, da sich die Altersstruktur im Verein nach oben verschiebt. Dass die Förderung des Nachwuchses bereits Früchte trägt, konnte der Jungschütze Thomas Hoppe in diesem Jahr bereits mehrfach beweisen. Bei verschiedenen Meisterschaften und Vergleichswettkämpfen im Trab konnte er gute Plätze belegen.

0: die ihm so auch einen Platz bei der deutschen Meisterschaft in Gorching garantierten. Dort belegte er einen guten Platz im Mittelfeld seiner Altersklasse. Der Schießstand in Sandersleben ist speziell für das Trabschießen ausgelegt. Beim Trab versucht der Schütze möglichst mit einem Schuss die aus dem Bunker kommende und 11 cm große Wurfscheibe zu treffen. In welche Richtung sie fliegt, kann vorher nicht gesagt werden, denn dies ist dem Zufall überlassen. Es ist daher höchste Konzentration erforderlich. Am Tag der offenen Tür fand auch wieder die interne Vereinsmeisterschaft in dieser Schießdisziplin statt. Vereinsmeister wird am Ende der Schütze, der in einer Runde von 25 Schuss die meisten Tontauben trifft. 7 Schützen traten in 2 Rotten und jeweils in 2 Durchgängen zur internen Meisterschaft an. Nach dem ersten Durchgang lagen die Schützen noch eng beieinander. Somit musste der zweite Durchgang die Entscheidung bringen. Und es war knapp. Mit nur einer Taube Vorsprung konnte sich der Jungschütze Thomas Hoppe den Titel des Vereinsmeisters Trab sichern. Dahinter platzierten sich Vorjahressieger Gerhard Daesch und Siegfried Reiser. Am 3. Oktober konnte der Heimatverein Wolferode ein weiteres Projekt erfolgreich beenden. Die 8. zeitgeschichtliche Tafel wurde auf dem ehemaligen Gut Hübner enthüllt. Vor genau 4 Jahren, am 3. Oktober 2012, wurde begonnen, das ehemalige Gutsgelände, welches zu dieser Zeit bereits zu einer parkähnlichen Grünanlage umgewandelt wurde, mit Aussagen und Informationen zur Geschichte von Wolferode zu gestalten.
1: Wir haben uns hier vor 4 Jahren das erste Mal getroffen, das war der 3. Oktober 2012, und haben unsere erste Tafel hier aufgestellt. Wenn ihr euch kurz rumdreht, es ist diese Tafel, die die Geschichte dieses Areals hier, des Gut Hübners, beschreibt. Das war eigentlich der Ausgangspunkt für unser ganzes Projekt, um dieses ehemals unschönes Areal mit einem alten Gutsgebäude neu zu gestalten. Die Neugestaltung dieses Areals war auch ausschlaggebend für einen Sonderpreis, den der Ort Wolferode erlangt hat, und zwar im Rahmen des Wettbewerbs Unser Dorf hat Zukunft. Der Laudator, der uns damals diesen Preis übergeben hat, der hat vom Zentralpark von Wolferode gesprochen. Und das fand ich dann schon ein toller Vergleich. Diese eine Tafel ist die eine Geschichte. Die größere Sache, die dann doch sehr viel Zeit in Anspruch genommen hat, sind unsere 8 Tafeln, die wir jetzt hier an dieser Außenwand dieses Areals gestaltet haben. Ich möchte noch mal erinnern, die Idee von dieser ganzen Geschichte stammt eigentlich von unserer Frauenkegelgruppe, die nämlich montags nach dem Training dort auf dieser Bank ihr Fläschchen Wein getrunken hat und dann hier so mal rundgeschaut hat und überlegt hat, es könnte ja auch noch ein bisschen schicker hier aussehen. Dass die auch Mitglied im Heimatverein sind, war natürlich der Glücksgriff für uns. Ja, die haben dann nämlich gemeint, man könnte doch was draus machen, man könnte hier doch diese Wände ordentlich gestalten. So entstand aus dieser Idee ein Konzept. Und ich habe es aufgehoben, ich möchte euch nochmal zeigen. Der Beginn dieses Konzepts ist ein A4-Zettel gewesen, geschrieben von meinem Vati. Ja, unterteilt in 8 kleine Felder, weil wir wussten, 8 große Felder haben wir hier, die wir gestalten wollen. Und so ging es eigentlich los.
0: Nach der Einweihung wurde das 15-jährige Bestehen des Heimatvereines in der Wolferöder Kleingartensporte Rose gefeiert. Die Vorsitzende Anke Flemming konnte neben den Vereinsmitgliedern auch Vertreter der ortsansässigen Vereine und Institutionen, Ortschaftsräte sowie den Ortsbürgermeister und Vereinsmitglied Jörg Gericke begrüßen. In einer Festrede brachte sie die 15-jährige erfolgreiche Arbeit in Erinnerung und bedankte sich für das gemeinsam Erreichte.
2: Als Ortsbürgermeister stehe ich jetzt hier vorn, auch im Bruderschott von Heimatvereinen. Das ist kein Zufall, das ist bewusst so gewählt, weil ich bin Gott sei Dank auch schon 5 Jahre Mitglied in diesem tollen Verein und konnte auch einige Jahre hier aktiv an der Gestaltung der Vereinsarbeit mitwirken. Aber heute bin ich hier, um die Grüße des Ortschaftsrates zu überbringen, aber gleichzeitig auch den Dank für dieses außerordentliche Engagement, was ihr in unserem Heimatverein in den 15 Jahren seines Bestehens hier in Wolferode gezeigt habt. Es ist kaum in Worte zu fassen, was in 15 Jahren Vereinsarbeit ihr geschaffen habt in Wolferode. Es ist schon bemerkenswert. Wir haben heute zum Beispiel ein Projekt abgeschlossen, eins von vielen anderen Projekten, die in Wolferode

0: dafür sorgen, dass die Einwohner, aber auch Gäste oder auch Touristen, Durchreisende einfach sich gezwungen fühlen, letztendlich sich mit der Geschichte von Wolfrud auseinanderzusetzen.
1: Für das besondere ehrenamtliche Engagement im Heimatverein ehrte der Ortsbürgermeister Hartmut Thiele und dem Vereinsvorstand mit einem Ehrenpreis. Für die jahrelange aktive Unterstützung und Zusammenarbeit mit dem Verein wurde der Heimatfreund Klaus Voth zum Ehrenmitglied ernannt. Höhepunkt der Festsitzung war die Erstaufführung des unter der Regie vom Heimatverein Wolferode gedrehten 45-minütigen Dokumentarfilmes über den Ort mit dem Titel Wolferode – ein Dorf im Mansfelder Land vorgeladenen Gästen.

Das Territorium, auf dem das Dorf Wolferode so nach und nach entstand, kam im Jahre 1175 an die Edeherren von Hackeborn. Es ist durchaus möglich, dass bereits wenige Jahrzehnte später die ersten Siedler, es werden wohl Bergleute gewesen sein, hier ansässig wurden. Die Anfänge der Besiedlung könnten sogar bis in die Zeit der großen Waldrodungen in der dritten Siedlungsperiode zurückreichen. Wir wissen es aber nicht. Das Haufendorf entstand also durch Rodung eines Waldes, wo vermutlich Wölfe lebten. Die hier und da immer noch verbreitete Krösslersche These, nach der die Siedlungen in der Regel den Namen ihres Gründers trugen, in diesem Falle soll es ein Mann namens Wolf gewesen sein, der unser Dorf gründete, gilt unter Historikern für überholt. Wolferode wird, gemessen an anderen Mansfelder Dörfern, urkundlich erst relativ spät erwähnt. Aus einer Urkunde, ausgestellt im Jahre 1336, geht hervor, dass die Edeherren von Hackeborn die Grundherren unseres Dorfes waren und es im eben genannten Jahre dem Benediktinerkloster in Wümmelburg schenkten. Der Mühlberg ist mit rund 264 Metern die höchste Erhebung in der Gemarkung Wolferode und war Grenzland zwischen dem Amt Erleborn und dem in Bornstedt. Vor 1780 sollen hier schon zwei Mindmühlen gestanden haben. Beide Mühlen standen nördlich des Klosterröder Weges nach dem Dorfe zu. Eine dritte gehörte zum Amt Bornstedt. Die erste Mühle ist auf einer 1720 erschienenen Karte bereits eingezeichnet und auf der vom Vermessungsingenieur Kratzenstein im Jahre 1749 angefertigten ist sogar noch eine vierte eingetragen, allerdings stand diese weiter östlich auf Hälfter Grund und Boden. Die letzte Mühle fiel einem Dezembersturm im Jahre 1945 zum Opfer.

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Bereits zum sechsten Mal fand das Blasmusikfest in diesem Jahr statt. Im Jahre 1993 hatte die Gemeinde Helbra diese Veranstaltung aus der Taufe gehoben. Aufgrund von Bauarbeiten mussten die Veranstalter diesmal den angestammten Platz, die große Helbraer Kreuzung, allerdings verlassen und wechselten an und um die Schule des Ortes. Neben dem Blasorchester der Musikschule Mansfelder Land waren zahlreiche Einheimische und Gastkapellen beteiligt. Zum Beispiel aus der Tschechischen Republik, aus Thüringen, Bayern und aus Helbras Partnergemeinde Finnentrop, um nur einige zu nennen. Schon zur Eröffnung auf dem Schulhof kamen hunderte Zuschauer aus nah und fern.

0: Ganz schön aufgeregt, aber auch sichtlich erleichtert über die große Beteiligung und die Resonanz bei den Gästen war Bernd Krüppeck, der Vorsitzende des Vereins Blasmusikfest Mansfelder Land.
1: Die Aktiven, die Sie jetzt hier heute sehen, sind alle hergekommen, weil Ihnen die letzten Feste so viel Spaß gemacht haben. Es sind Hobbymusikanten, es sind Laien, die sich der Musik verschrieben haben und die das mit Herzblut machen. Und ich denke, wenn ich die jungen Leute sehe, die Musikschule, dann hat diese Tradition auch eine Zukunft. Und das, glaube ich, ist das Wichtigste, was wir im Moment hier vermitteln können. Wir wollen ein Fest feiern mit Jung und Alt, mit Ost und West, mit Nord und Süd.

Zum Abschluss der Eröffnung und als kleinen Vorgeschmack auf den Samstagnachmittag spielten alle Blaskapellen noch gemeinsam den Yorkschen Mosch.

Natürlich fand auch diesmal wieder ein Sternmarsch mit anschließender Musikparade statt. Alle Teilnehmer trafen sich auf dem Schulhof und gestalteten diesen einen von vielen Höhepunkten des Blasmusikfestes.

0: machen und dann können sie sie richtig live erleben, anfassen. Und vielleicht auch
1: Hunderte von Gästen nutzten die Gelegenheit, auf drei Bühnen Blasmusik vom Feinsten zu erleben. Bei der Musikparade am Samstagnachmittag waren mit dabei der Klostermannswetter Musikverein, der Musikzug der Freiwilligen Feuerwehr Heggen, der Spielmannszug Ziegerode, die Blaskapelle Jung Otting und die Kliebigtaler Musikanten.

0: Wir hoffen, nachdem wir die Schwierigkeiten in diesem Jahr überwunden haben, dass es auch in 2 Jahren dann in Verbindung mit der 850-Jahr-Feier in Helpra wieder ein tolles Fest wird. Dann sicherlich wieder auf der Kreuzung, weil das für alle Gewohnheitssache war, sich hierher zu bewegen. Aber wir sind trotzdem froh, dass so viele gekommen sind. Vielen Dank. Wir sind eigentlich zufrieden. Die Zeiten sind alle schwer und dass sie uns alle die Treue gehalten haben, das finden wir ganz klasse.
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Mit schwerer Technik wurde das Eislebener Lutherdenkmal auf dem Marktplatz am 25. Mai diesen Jahres von seinem Sockel gehoben, verladen und zur Restauration abtransportiert. Bereits einen Monat früher als ursprünglich geplant, konnten die Arbeiten an der Treppenanlage, dem Postament und der ca. 1,5 Tonnen schweren Bronzestatue des Reformators beendet werden. Die feierliche Enthüllung wurde am 30. September vollzogen, musikalisch umrahmt von den Kindern des evangelischen und des katholischen Kindergartens.

0: 170.000 Euro hat die Sanierung der gesamten Denkmalanlage gekostet, wobei der größte Teil vom Bund, Land und der Ostdeutschen Sparkassenstiftung getragen wird.
1: Hier speziell die Sparkasse Mansfeld-Südharzer-Weiß von meiner Seite Ihnen auch nochmal, auch im Namen unserer Vertreter der Kirche, stellvertretend Herr Berger, unser herzlichstes Dankeschön. Zu Beginn des 19. Jahrhunderts entstand nämlich hier in Eisleben der Wunsch, dem großen Sohn der Stadt ein eigenes Denkmal zu errichten. Und dieser Wunsch ist am 31. Oktober 1883 in Erfüllung gegangen.
0: Superintendent Berger vom Evangelischen Kirchenkreis hatte als Geschenk ein Blumengebinde in Form der Lutherrose mitgebracht, das nun vor dem Denkmal liegt und extra für diesen Anlass gefertigt wurde.
2: Nicht nur als ein Mann, dem wir Schriftsprache, Kultur, Bildung und Freiheit verdanken, sondern als unerschrockenen Geist, der seinen Weg gegangen ist. Und das wünsche ich uns auch für die nächsten Jahre, für alle Feiern, die vor uns liegen im nächsten Jahr. Wir haben schon gehört, den Sachsen-Anhalt-Tag und den Kirchentag auf dem Weg, den wir feiern dürfen.
0: Gemeinsam mit den Kindergartenkindern wurde das Denkmal dann endlich enthüllt.
3: Nach dem Sachsen-Anhalt-Tag ist vor dem Sachsen-Anhalt-Tag. Nach der Kreisstadt Sangerhausen bereitet sich nun die Lutherstadt Eisleben auf das Landesfest vor. In seiner 21. Auflage wird es unter dem Motto »Die Welt zu Gast in Luthers Heimatstadt« vom 16. bis 18. Juni 2017 stattfinden. Zur Vorstellung des Siegers im dazugehörigen Plakatwettbewerb wurde am 29. September in das Rathaus der Lutherstadt eingeladen. Der stellvertretende Regierungssprecher Daniel Moratides begrüßte dazu die Anwesenden.
4: Herzlich willkommen Frau Fischer bei der diesjährigen Plakatpräsentation des Sachsen-Anhalt-Tags 2017. Wir als Landesregierung freuen uns, dass nächstes Jahr am Geburtsort Martin Luthers des Sachsen-Anhalt, der Sachsen-Anhalt-Tag stattfinden wird. Wir sprechen ja immer davon, dass Sachsen-Anhalt das Ursprungsland der Reformation ist. Jetzt sind wir noch näher dran, quasi bei der Wiege der Reformation in Eisleben zu Gast. Und es ist eine wunderbare Kombination. A, Sachsen-Anhalt-Tag in Kombination auch mit dem Reformationsjubiläum hier feiern zu dürfen. Und natürlich auch in so einer tollen, schönen Stadt Gast sein zu dürfen mit dem Sachsen-Anhalt-Tag. Da freuen wir uns sehr, und die Vorbereitung haben wir begonnen und sind da schon am Arbeiten, dass dann Mitte Juni auch alles wunderbar laufen wird.
3: Frau Fischer betonte, dass die Jury die klare Gestaltung und die optimale Lösung der gestellten Aufgabe überzeugte. Aus 32 Entwürfen konnte sich der in Erdeborn lebende und arbeitende Grafiker Lutz Döring durchsetzen. Seinem Motiv bestätigte die Oberbürgermeisterin eine positive Aussagekraft, die eine Identifikation mit der Lutherstadt Eisleben und dem Land Sachsen-Anhalt biete. Besonders aussagekräftig sei dabei die Umsetzung des Themas »Zu Gast in Luthers Heimatstadt« für ein sehr breites Publikum. Nun waren alle Anwesenden

0: gespannt, das Plakat selbst in Augenschein nehmen zu können. Herr Muratidis und Frau Fischer enthüllten es im Beisein von Herrn Döring. Lutz Döring wurde 1954 in Harzgerode geboren. 1979 schloss er sein Studium als Diplom-Gebrauchsgrafiker ab. Nach Tätigkeiten als Grafiker am Mansfeld-Kombinat und im Thomas-Münzer-Theater Eisleben ist er seit 1984 als Grafikdesigner freiberuflich tätig, vielen in der Region auch durch seine Entwürfe für die Wiesenplakate bekannt. Das war aber noch nicht alles. Für Herrn Döring gab es als Preisgeld zusätzlich noch 1.000 Euro. Ab Anfang nächsten Jahres werden dann die Plakate die Besucher zum 21. Sachsen-Anhalt-Tag in Luthers Heimatstadt einladen.
1: Es war der Landesmusikrat von Sachsen-Anhalt, der im Jahr 2002 den Tag des Singens aus der Taufe hob. Aufgerufen sind unter anderem Kitas und Grundschulen, sich an diesem Tag intensiv mit Musik auseinanderzusetzen, Lieder aus aller Welt zu singen, Instrumente zu spielen oder zu tanzen. Die Grundschule Helpra war auch in diesem Jahr wieder dabei, unterstützt durch Mario Challas von der Musikschule Fröhlich in Heiligenthal. Er schafft es immer wieder, vor allem Kinder für Musik und Rhythmen zu begeistern. Mit den Kleinsten aus der ersten Klasse übte er eine Volksweise aus Ghana ein.

0: Ja, beim Tag des Singens geht es einfach darum, dass wir die Kinder mal wieder an die Musik ranführen, dass wir gemeinsam singen, dass wir auch in großen Gruppen zusammen singen. Denn so wie hier, dass die ersten Klassen, zweiten, dritten, vierten alle zusammenarbeiten, immer schon knapp 50 Kinder immer zusammen und jeweils an einem Titel, das ist schon eine ganz schöne Aufgabe. 45 Minuten ist nicht lang, da kann man nicht viel machen. Die wollen einfach nur bewegt sein. Also da gibt es keinen Punkt, kein Komma, es geht einfach nur durch. Wir haben hier eine 45 Minuten Zeit und dann geht es von Anfang bis Ende durch. Die machen auch alles mit, das geht richtig gut. Diesmal ist es ja international. Wir haben gerade im Jahr der Weltmeisterschaft und Olympia, da haben wir dieses Jahr mal internationale Musik raus. Wir haben hier einen Kanon aus Ghana dabei und da ist so von verschiedenen Ländern so Beiträge, wo die Kinder auch mal türkische Lied zum Beispiel, eine Strophe türkisch, eine deutsch, dass wir auch mal an solche Kulturen ranführen und wie werden da Kinderlieder gesungen zum Beispiel.
1: Das Wetter spielte nicht mit, weshalb Musiklehrerin Bettina Walter die 200 Kinder, aber auch Lehrer und Eltern in der Turnhalle zum gemeinsamen Abschlusssingen begrüßte. Den Anfang des kleinen Programms bildete eine Akkordeongruppe bestehend aus Schülerinnen und Schülern der Musikschule Fröhlich, die hier an der Grundschule in Helpra fakultativen Unterricht erhalten. Sie hatten ein Stück aus China eingeübt.

Dann waren die Kleinsten dran mit ihrer afrikanischen Weise. Passend dazu hatten sie sich Tiermasken gebastelt. Es folgten die zweiten Klassen. Sie sangen das bereits erwähnte türkische Lied und tanzten auch dazu.

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Nach diesem englischen C-Lied der dritten Klassen bildeten die Großen aus den vierten dann den Abschluss. Begleitet von ihrer eigenen kleinen Rhythmusgruppe präsentierten sie gemeinsam mit Herrn Chalas ein spanisches Lied.

0: Traditionell lud der Förderverein Flamme der Freundschaft am 3. Oktober zum Flammenfest nach Hettstedt ein. Bei dieser 11. Ausführung hätte es wohl besseres Wetter sein können, aber dennoch kamen einige Leute zum Fest an den Obelisken. Zu Beginn der Feierlichkeiten begrüßte der Vereinsvorsitzende Lothar Henschel die Anwesenden.
1: Der Förderverein heißt Sie recht herzlich willkommen. Wir laden Sie ein paar vergnügliche Stunden gemeinsam zu genießen. Wir sind stolz, dass mit Ihrer Darbietung und Anwesenheit das Fest aktiv begleitend wird. Besonders möchte ich unserem Herrn Bürgermeister, Herrn Cavalier, für die gute Zusammenarbeit danken, der im Anschluss eine Grußbotschaft überbringt.
0: Auch Hettstedts Bürgermeister Denny Cavalier sprach ein paar Worte.
2: Meine sehr verehrten Damen und Herren, Sie wurden schon fast alle namentlich benannt, deshalb auch in meinem Namen ein herzliches Willkommen hier zum 11. Flammenfest. Und natürlich, wenn ich in die Runde gucke, ein herzliches Glück auf. Ich habe in den letzten Jahren, als ich hier die Ehre hatte, ein Grußwort zu sprechen, schon einen volleren Platz erlebt. Und ich denke mal, es war ein gutes Zeichen. Wir wollten die Schirme zum Foto noch haben und brauchten sie dann doch nicht. Also hoffen wir ganz einfach auf Einsicht von oben, dass das Wetter besser wird und noch mehr herlockt.
0: Im Anschluss sang der 6-jährige Tyler das Steigerlied Glück auf.

Selbstverständlich war wieder das Fliegenlassen der Friedenstauben zu sehen. Die schwarzen Schwestern aus Volkstedt trotzten dem Regenwetter und sorgten für fröhliche Stimmung.

Natürlich durfte das königlich-preußische Mansfelder Pionierbataillon 1813 nicht fehlen. Sie demonstrierten lautstark ihre Anwesenheit. Am Tag der deutschen Einheit, dem 3. Oktober, kamen Liebhaber klassischer Musik wieder auf ihre Kosten. Denn im Mechthützer in Hefta konnten sie das traditionelle Konzert Carmina Burana zum Feiertag erleben. Mit dabei, neben dem Projektchor Mansfeld Südharz und dem Kinderchor vom Martin-Luther-Gymnasium Eisleben, Solisten, Pianisten sowie das Schlagzeugensemble der Hochschule für Musik aus Detmold. Den Anfang machte das Klavierduo Stefan Matewis aus Hamburg und der in der Region bekannte Professor Piotr Oschkowski. Die Pianisten spielten ein Werk von Johannes Brahms.

0: Im Jahr 2011 rief der Deutsche Schützenbund das Wochenende der Schützenvereine ins Leben, umso mehr für diesen Freizeitsport zu begeistern. Seitdem nimmt auch der Schützenverein Arnstedt 1907 e.V. jährlich an diesem Event teil und präsentiert die verschiedenen Schieß- und Bogendisziplinen. Am 1. Oktober standen ab 10 Uhr die Mitglieder des Vereins auf dem Schießstand in Sandersleben, für jedermann bereit, um den Interessierten am Sportschießen einen Einstieg in diese Sportart zu erleichtern. Die Vorsitzende des Vereines, Irene Rockmann, freute sich auf die Besucher von alt bis jung. Sie verriet uns, dass dieses Hobby die Konzentration schult und darüber hinaus auch Spaß macht. Vor allem wird im Arnstädter Schützenverein Nachwuchs gesucht, da sich die Altersstruktur im Verein nach oben verschiebt. Dass die Förderung des Nachwuchses bereits Früchte trägt, konnte der Jungschütze Thomas Hoppe in diesem Jahr bereits mehrfach beweisen. Bei verschiedenen Meisterschaften und Vergleichswettkämpfen im Trab konnte er gute Plätze belegen, die ihm so auch einen Platz bei der deutschen Meisterschaft in Gorching garantierten. Dort belegte er einen guten Platz im Mittelfeld seiner Altersklasse. Der Schießstand in Sandersleben ist speziell für das Trabschießen ausgelegt. Beim Trab versucht der Schütze möglichst mit einem Schuss die aus dem Bunker kommende und 11 cm große Wurfscheibe zu treffen. In welche Richtung sie fliegt, kann vorher nicht gesagt werden, denn dies ist dem Zufall überlassen. Es ist daher höchste Konzentration erforderlich. Am Tag der offenen Tür fand auch wieder die interne Vereinsmeisterschaft in dieser Schießdisziplin statt. Vereinsmeister wird am Ende der Schütze, der in einer Runde von 25 Schuss die meisten Tontauben trifft. 7 Schützen traten in 2 Rotten und jeweils in 2 Durchgängen zur internen Meisterschaft an. Nach dem ersten Durchgang lagen die Schützen noch eng beieinander. Somit musste der zweite Durchgang die Entscheidung bringen. Und es war knapp. Mit nur einer Taube Vorsprung konnte sich der Jungschütze Thomas Hoppe den Titel des Vereinsmeisters Trab sichern. Dahinter platzierten sich Vorjahressieger Gerhard Dalsch und Siegfried Reiser. Am 3. Oktober konnte der Heimatverein Wolferode ein weiteres Projekt erfolgreich beenden. Die 8. zeitgeschichtliche Tafel wurde auf dem ehemaligen Gut Hübner enthüllt. Vor genau 4 Jahren, am 3. Oktober 2012, wurde begonnen, das ehemalige Gutsgelände, welches zu dieser Zeit bereits zu einer parkähnlichen Grünanlage umgewandelt wurde, mit Aussagen und Informationen zur Geschichte von Wolferode zu gestalten.
1: Wir haben uns hier vor 4 Jahren das erste Mal getroffen, das war der 3. Oktober 2012 und haben unsere erste Tafel hier aufgestellt. Wenn ihr euch kurz rumdreht, es ist diese Tafel, die die Geschichte dieses Areals hier, des Gut Hübners beschreibt. Das war eigentlich der Ausgangspunkt für unser ganzes Projekt, um dieses ehemals unschönes Areal mit einem alten Gutsgebäude neu zu gestalten. Die Neugestaltung dieses Areals war auch ausschlaggebend für einen Sonderpreis, den der Ort Wolferode erlangt hat, und zwar im Rahmen des Wettbewerbs Unser Dorf hat Zukunft. Der Laudator, der uns damals diesen Preis übergeben hat, der hat vom Zentralpark von Wolferode gesprochen. Und das fand ich dann schon ein toller Vergleich. Diese eine Tafel ist die eine Geschichte. Die größere Sache, die dann doch sehr viel Zeit in Anspruch genommen hat, sind unsere 8 Tafeln, die wir jetzt hier an dieser Außenwand dieses Areals gestaltet haben. Ich möchte noch mal erinnern, die Idee von dieser ganzen Geschichte stammt eigentlich von unserer Frauenkegelgruppe, die nämlich montags nach dem Training dort auf dieser Bank ihr Fläschchen Wein getrunken hat und dann hier so mal rund geschaut hat und überlegt hat, es könnte ja auch noch ein bisschen schicker hier aussehen. Dass die auch Mitglied im Heimatverein sind, war natürlich der Glücksgriff für uns. Ja, die haben dann nämlich gemeint, man könnte doch was draus machen, man könnte hier doch diese Wände ordentlich gestalten. So entstand aus dieser Idee ein Konzept. Und ich habe es aufgehoben, ich möchte euch nochmal zeigen. Der Beginn dieses Konzepts ist ein A4-Zettel gewesen, geschrieben von meinem Vati. Ja, unterteilt in 8 kleine Felder, weil wir wussten, 8 große Felder haben wir hier, die wir gestalten wollen. Und so ging es eigentlich los.
0: Nach der Einweihung wurde das 15-jährige Bestehen des Heimatvereines in der Wolferöder Kleingartensporterose gefeiert. Die Vorsitzende Anke Flemming konnte neben den Vereinsmitgliedern auch Vertreter der ortsansässigen Vereine und Institutionen, Ortschaftsräte sowie den Ortsbürgermeister und Vereinsmitglied Jörg Gericke begrüßen. In einer Festrede brachte sie die 15-jährige erfolgreiche Arbeit in Erinnerung und bedankte sich für das gemeinsam Erreichte.
2: Als Ortsbürgermeister stehe ich jetzt hier vorne, auch im Bruderschaft von Heimatverein. Das ist kein Zufall, das ist bewusst so gewählt, weil ich bin Gott sei Dank auch schon 5 Jahre Mitglied in diesem tollen Verein und konnte auch einige Jahre hier aktiv an der Vereinsarbeit mitwirken. Aber heute bin ich hier, um die Grüße des Ortschaftsrates zu überbringen, aber gleichzeitig auch den Dank für dieses außerordentliche Engagement, was ihr in unserem Heimatverein in den 15 Jahren seines Bestehens hier in Wolfrode gezeigt habt. Es ist kaum in Worte zu fassen, was in den 15 Jahren Vereinsarbeit ihr geschaffen habt in Wolfrode. Es ist schon bemerkenswert. Wir haben heute zum Beispiel ein Projekt abgeschlossen, eins von vielen anderen Projekten, die in Wolfrode dafür sorgen, dass die Einwohner, aber auch Gäste oder auch Touristen, Durchreisende einfach sich gezwungen fühlen, letztendlich sich mit der Geschichte von Wolfrode auseinanderzusetzen.
0: Für das besondere ehrenamtliche Engagement im Heimatverein ehrte der Ortsbürgermeister Hartmut Thiele und dem Vereinsvorstand mit einem Ehrenpreis. Für die jahrelange aktive Unterstützung und Zusammenarbeit mit dem Verein wurde der Heimatfreund Klaus Voth zum Ehrenmitglied ernannt. Höhepunkt der Festsitzung war die Erstaufführung des unter der Regie vom Heimatverein Wolfrode gedrehten 45-minütigen Dokumentarfilmes über den Ort mit dem Titel Wolfrode, ein Dorf im Mansfelder Land, vorgeladenen Gästen.

Das Territorium, auf dem das Dorf Wolferode so nach und nach entstand, kam im Jahre 1175 an die Edeherren von Hackeborn. Es ist durchaus möglich, dass bereits wenige Jahrzehnte später die ersten Siedler, es werden wohl Bergleute gewesen sein, hier ansässig wurden. Die Anfänge der Besiedlung könnten sogar bis in die Zeit der großen Waldrodungen in der dritten Siedlungsperiode zurückreichen. Wir wissen es aber nicht. Das Haufendorf entstand also durch Rodung eines Waldes, wo vermutlich Wölfe lebten. Die hier und da immer noch verbreitete Krösslersche These, nach der die Siedlungen in der Regel den Namen ihres Gründers trugen, in diesem Falle soll es ein Mann namens Wolf gewesen sein, der unser Dorf gründete, gilt unter Historikern für überholt. Wolferode wird, gemessen an anderen Mansfelder Dörfern, urkundlich erst relativ spät erwähnt. Aus einer Urkunde, ausgestellt im Jahre 1336, geht hervor, dass die Edeherren von Hackeborn die Grundherren unseres Dorfes waren und es im eben genannten Jahre dem Benediktinerkloster in Wümmelburg schenkten. Der Mühlberg ist mit rund 264 Metern die höchste Erhebung in der Gemarkung Wolferode und war Grenzland zwischen dem Amt Erdeborn und dem in Bornstedt. Vor 1780 sollen hier schon zwei Windmühlen gestanden haben. Beide Mühlen standen nördlich des Klosterröder Weges nach dem Dorfe zu. Eine dritte gehörte zum Amt Bornstedt. Die erste Mühle ist auf einer 1720 erschienenen Karte bereits eingezeichnet und auf der vom Vermessungsingenieur Kratzenstein im Jahre 1749 angefertigten ist sogar noch eine vierte eingetragen, allerdings stand diese weiter östlich auf Hälfter Grund und Boden. Die letzte Mühle fiel einem Dezembersturm im Jahre 1945 zum Opfer.

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Bereits zum sechsten Mal fand das Blasmusikfest in diesem Jahr statt. Im Jahre 1993 hatte die Gemeinde Helbra diese Veranstaltung aus der Taufe gehoben. Aufgrund von Bauarbeiten mussten die Veranstalter diesmal den angestammten Platz, die große Helbraer Kreuzung, allerdings verlassen und wechselten an und um die Schule des Ortes. Neben dem Blasorchester der Musikschule Mansfelder Land waren zahlreiche Einheimische und Gastkapellen beteiligt. Zum Beispiel aus der Tschechischen Republik, aus Thüringen, Bayern und aus Helbras Partnergemeinde Finnentrop, um nur einige zu nennen. Schon zur Eröffnung auf dem Schulhof kamen hunderte Zuschauer aus nah und fern.

0: ganz schön aufgeregt, aber auch sichtlich erleichtert über die große Beteiligung und die Resonanz. Bei den Gästen war Bernd Skrübeck, der Vorsitzende des Vereins Blasmusikfest Mansfelder Land.
1: Die Aktiven, die Sie jetzt hier heute sehen, sind alle hergekommen, weil Ihnen die letzten Feste so viel Spaß gemacht haben. Es sind Hobbymusikanten, es sind Laien, die sich der Musik verschrieben haben und die das mit Herzblut machen. Und ich denke, wenn ich die jungen Leute sehe, die Musikschule, dann hat das diese Tradition auch eine Zukunft. Und das, glaube ich, ist das Wichtigste, was wir im Moment hier vermitteln können. Wir wollen ein Fest feiern mit Jung und Alt, mit Ost und

West, mit Nord und Süd.

Zum Abschluss der Eröffnung und als kleinen Vorgeschmack auf den Samstagnachmittag spielten alle Blaskapellen noch gemeinsam den Yorkschen Mosch.

Natürlich fand auch diesmal wieder ein Sternmarsch mit anschließender Musikparade statt. Alle Teilnehmer trafen sich auf dem Schulhof und gestalteten diesen einen von vielen Höhepunkten des Blasmusikfestes.

0: haben und dann können sie richtig live erleben, anfassen. Und vielleicht auch
1: Hunderte von Gästen nutzten die Gelegenheit, auf drei Bühnen Blasmusik vom Feinsten zu erleben. Bei der Musikparade am Samstagnachmittag waren mit dabei der Klostermannswerder Musikverein, der Musikzug der Freiwilligen Feuerwehr Heggen, der Spielmannszug Ziegerode, die Blaskapelle Jung Otting und die Kliebigtaler Musikanten.

0: Wir hoffen, nachdem wir die Schwierigkeiten in diesem Jahr überwunden haben, dass es auch in 2 Jahren dann in Verbindung mit der 850-Jahr-Feier in Helbra wieder ein tolles Fest wird. Dann sicherlich wieder auf der Kreuzung, weil das für alle Gewohnheitssache war, sich hierher zu bewegen. Aber wir sind trotzdem froh, dass so viele gekommen sind. Vielen Dank. Wir sind eigentlich zufrieden. Die Zeiten sind alle schwer und dass sie uns alle die Treue gehalten haben, das finden wir ganz klasse.
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Mit schwerer Technik wurde das Eislebener Lutherdenkmal auf dem Marktplatz am 25. Mai diesen Jahres von seinem Sockel gehoben, verladen und zur Restauration abtransportiert. Bereits einen Monat früher als ursprünglich geplant, konnten die Arbeiten an der Treppenanlage, dem Postament und der ca. 1,5 Tonnen schweren Bronzestatue des Reformators beendet werden. Die feierliche Enthüllung wurde am 30. September vollzogen, musikalisch umrahmt von den Kindern des evangelischen und des katholischen Kindergartens.

0: 170.000 Euro hat die Sanierung der gesamten Denkmalanlage gekostet, wobei der größte Teil vom Bund, Land und der Ostdeutschen Sparkassenstiftung getragen wird.
1: Hier speziell die Sparkasse Mansfeld-Südharz erweist von meiner Seite Ihnen auch nochmal, auch im Namen unserer Vertreter der Kirche, stellvertretend Herr Berger, unser herzlichstes Dankeschön. Zu Beginn des 19. Jahrhunderts entstand nämlich hier in Eisleben der Wunsch, dem großen Sohn der Stadt ein eigenes Denkmal zu errichten. Und dieser Wunsch ist am 31. Oktober 1883 in Erfüllung gegangen.
0: Superintendent Berger vom Evangelischen Kirchenkreis hatte als Geschenk ein Blumengebinde in Form der Lutherrose mitgebracht, das nun vor dem Denkmal liegt und extra für diesen Anlass gefertigt wurde.
2: Nicht nur als ein Mann, dem wir Schriftsprache, Kultur, Bildung und Freiheit verdanken, sondern als unerschrockenen Geist, der seinen Weg gegangen ist. Und das wünsche ich uns auch für die nächsten Jahre, für alle Feiern, die vor uns liegen im nächsten Jahr. Wir haben schon gehört, den Sachsen-Anhalt-Tag und den Kirchentag auf dem Weg, den wir feiern dürfen.
0: Gemeinsam mit den Kindergartenkindern wurde das Denkmal dann endlich enthüllt.
3: Nach dem Sachsen-Anhalt-Tag ist vor dem Sachsen-Anhalt-Tag. Nach der Kreisstadt Sangerhausen bereitet sich nun die Lutherstadt Eisleben auf das Landesfest vor. In seiner 21. Auflage wird es unter dem Motto »Die Welt zu Gast in Luthers Heimatstadt« vom 16. bis 18. Juni 2017 stattfinden. Zur Vorstellung des Siegers im dazugehörigen Plakatwettbewerb wurde am 29. September in das Rathaus der Lutherstadt eingeladen. Der stellvertretende Regierungssprecher Daniel Moratides begrüßte dazu die Anwesenden.
4: Herzlich willkommen Frau Fischer bei der diesjährigen Plakatpräsentation des Sachsen-Anhalt-Tags 2017. Wir als Landesregierung freuen uns, dass nächstes Jahr am Geburtsort Martin Luthers der Sachsen-Anhalt-Tag stattfinden wird. Wir sprechen ja immer davon, dass Sachsen-Anhalt das Ursprungsland der Reformation ist. Jetzt sind wir noch näher dran, quasi bei der Wiege der Reformation in Eisleben zu Gast. Und es ist eine wunderbare Kombination. A, Sachsen-Anhalt-Tag in Kombination auch mit dem Reformationsjubiläum hier feiern zu dürfen. Und natürlich auch in so einer tollen, schönen Stadt Gast sein zu dürfen mit dem Sachsen-Anhalt-Tag. Da freuen wir uns sehr, und die Vorbereitung haben wir begonnen und sind da schon am Arbeiten, dass dann Mitte Juni auch alles wunderbar laufen wird.
3: Frau Fischer betonte, dass die Jury die klare Gestaltung und die optimale Lösung der gestellten Aufgabe überzeugte. Aus 32 Entwürfen konnte sich der in Erdeborn lebende und arbeitende Grafiker Lutz Döring durchsetzen. Seinem Motiv bestätigte die Oberbürgermeisterin eine positive Aussagekraft, die eine Identifikation mit der Lutherstadt Eisleben und dem Land Sachsen-Anhalt biete. Besonders aussagekräftig sei dabei die Umsetzung des Themas »Zu Gast in Luthers Heimatstadt« für ein sehr breites Publikum. Nun waren alle Anwesenden gespannt, das Plakat selbst in Augenschein nehmen zu können. Herr Moratides und Frau Fischer enthüllten es im Beisein von Herrn Döring. Lutz Döring wurde 1954 in Harzgerode geboren. 1979 schloss er sein Studium als Diplom-Gebrauchsgrafiker ab. Nach Tätigkeiten als Grafiker am Mansfeld-Kombinat und im Thomas-Münzer-Theater Eisleben ist er seit 1984 als Grafikdesigner freiberuflich tätig. Vielen in der Region auch durch seine Entwürfe für die Wiesenplakate bekannt. Das war aber noch nicht alles. Für Herrn Döring gab es als Preisgeld zusätzlich noch 1.000 Euro. Ab Anfang nächsten Jahres werden dann die Plakate die Besucher zum 21. Sachsen-Anhalt-Tag in Luthers Heimatstadt einladen.

Es war der Landesmusikrat von Sachsen-Anhalt, der im Jahr 2002 den Tag des Singens aus der Taufe hob. Aufgerufen sind unter anderem Kitas und Grundschulen, sich an diesem Tag intensiv mit Musik auseinanderzusetzen, Lieder aus aller Welt zu singen, Instrumente zu spielen oder zu tanzen. Die Grundschule Helpra war auch in diesem Jahr wieder dabei, unterstützt durch Mario Challas von der Musikschule Fröhlich in Heiligenthal. Er schafft es immer wieder, vor allem Kinder, für Musik und Rhythmen zu begeistern. Mit den Kleinsten aus der ersten Klasse übte er eine Volksweise aus Ghana ein.

0: Ja, beim Tag des Singens geht es einfach darum, dass wir die Kinder mal wieder an die Musik ranführen, dass wir gemeinsam singen, dass wir auch in großen Gruppen zusammen singen. Denn so wie hier, dass die ersten Klassen, zweiten, dritten, vierten alle zusammenarbeiten, immer schon knapp 50 Kinder immer zusammen und jeweils an einem Titel, das ist schon eine ganz schöne Aufgabe. 45 Minuten ist nicht lang, da kann man nicht viel machen. Die wollen einfach nur bewegt sein. Also da gibt es keinen Punkt, kein Komma, es geht einfach nur durch. Wir haben hier eine 45 Minuten Zeit und dann geht es von Anfang bis Ende durch. Die machen auch alles mit, das geht richtig gut. Diesmal ist es ja international. Wir haben gerade im Jahr der Weltmeisterschaft und Olympia, da haben wir dieses Jahr mal internationale Musik raus. Wir haben hier einen Kanon aus Ghana dabei und da ist so von verschiedenen Ländern so Beiträge, wo die Kinder auch mal türkische Lied zum Beispiel, eine Strophe türkisch, eine deutsch, dass wir auch mal an solche Kulturen ranführen und wie werden da Kinderlieder gesungen zum Beispiel.
1: Das Wetter spielte nicht mit, weshalb Musiklehrerin Bettina Walter die 200 Kinder, aber auch Lehrer und Eltern in der Turnhalle zum gemeinsamen Abschlusssingen begrüßte. Den Anfang des kleinen Programms bildete eine Akkordeongruppe bestehend aus Schülerinnen und Schülern der Musikschule Fröhlich, die hier an der Grundschule in Helpra fakultativen Unterricht erhalten. Sie hatten ein Stück aus China eingeübt.

Dann waren die Kleinsten dran mit ihrer afrikanischen Weise. Passend dazu hatten sie sich Tiermasken gebastelt. Es folgten die zweiten Klassen. Sie sangen das bereits erwähnte türkische Lied und tanzten auch dazu.

Nach diesem englischen C-Lied der dritten Klassen bildeten die Großen aus dem vierten dann den Abschluss. Begleitet von ihrer eigenen kleinen Rhythmusgruppe präsentierten sie gemeinsam mit Herrn Chalas ein spanisches Lied.

0: Traditionell lud der Förderverein Flamme der Freundschaft am 3. Oktober zum Flammenfest nach Hettstedt ein. Bei dieser 11. Ausführung hätte es wohl besseres Wetter sein können, aber dennoch kamen einige Leute zum Fest an den Obelisken. Zu Beginn der Feierlichkeiten begrüßte der Vereinsvorsitzende Lothar Hensche die Anwesenden.
1: Der Förderverein heißt Sie recht herzlich willkommen. Wir laden Sie ein paar vergnügliche Stunden gemeinsam zu genießen. Wir sind stolz, dass mit Ihrer Darbietung und Anwesenheit das Fest aktiv begleitend wird. Besonders möchte ich unserem Herrn Bürgermeister, Herrn Cavalier, für die gute Zusammenarbeit danken, der im Anschluss eine Grußbotschaft überbringt.
0: Auch Hettstedts Bürgermeister Denny Cavalier sprach ein paar Worte.
2: Meine sehr verehrten Damen und Herren, Sie wurden schon fast alle namentlich benannt. Deshalb auch in meinem Namen ein herzliches Willkommen hier zum 11. Flammenfest. Und natürlich, wenn ich in die Runde gucke, ein herzliches Glück auf. Ich habe in den letzten Jahren, als ich hier die Ehre hatte, ein Grußwort zu sprechen, schon einen volleren Platz erlebt. Und ich denke mal, es war ein gutes Zeichen. Wir wollten die Schirme zum Foto noch haben und brauchten sie dann doch nicht. Also hoffen wir ganz einfach auf Einsicht von oben, dass das Wetter besser wird und noch mehr herlockt.
0: Im Anschluss sang der 6-jährige Tyler das Steigerlied Glück auf.

Selbstverständlich war wieder das Fliegenlassen der Friedenstauben zu sehen. Die schwarzen Schwestern aus Volkstedt trotzten dem Regenwetter und sorgten für fröhliche Stimmung.

Natürlich durfte das königlich-preußische Mansfelder Pionierbataillon 1813 nicht fehlen. Sie demonstrierten lautstark ihre Anwesenheit. Am Tag der deutschen Einheit, dem 3. Oktober, kamen Liebhaber klassischer Musik wieder auf ihre Kosten. Denn im Mechtitzer in Hefta konnten sie das traditionelle Konzert Carmina Burana zum Feiertag erleben. Mit dabei, neben dem Projektchor Mansfeld Tütharz und dem Kinderchor vom Martin-Luther-Gymnasium Eisleben, Solisten, Pianisten sowie das Schlagzeugensemble der Hochschule für Musik aus Detmold. Den Anfang machte das Klavierduo Stefan Matewis aus Hamburg und der in der Region bekannte Professor Piotr Oschkowski. Die Pianisten spielten ein Werk von Johannes Brahms.

0: Im Jahr 2011 rief der Deutsche Schützenbund das Wochenende der Schützenvereine ins Leben, umso mehr für diesen Freizeitsport zu begeistern. Seitdem nimmt auch der Schützenverein Arnstedt 1907 e.V. jährlich an diesem Event teil und präsentiert die verschiedenen Schieß- und Bogendisziplinen. Am 1. Oktober standen ab 10 Uhr die Mitglieder des Vereins auf dem Schießstand in Sandersleben, für jedermann bereit, um den Interessierten am Sportschießen einen Einstieg in diese Sportart zu erleichtern. Die Vorsitzende des Vereines, Irene Rockmann, freute sich auf die Besucher von alt bis jung. Sie verriet uns, dass dieses Hobby die Konzentration schult und darüber hinaus auch Spaß macht. Vor allem wird im Arnstädter Schützenverein Nachwuchs gesucht, da sich die Altersstruktur im Verein nach oben verschiebt. Dass die Förderung des Nachwuchses bereits Früchte trägt, konnte der Jungschütze Thomas Hoppe in diesem Jahr bereits mehrfach beweisen. Bei verschiedenen Meisterschaften und Vergleichswettkämpfen im Trab konnte er gute Plätze belegen, die ihm so auch einen Platz bei der deutschen Meisterschaft in Gorching garantierten. Dort belegte er einen guten Platz im Mittelfeld seiner Altersklasse. Der Schießstand in Sandersleben ist speziell für das Trabschießen ausgelegt. Beim Trab versucht der Schütze möglichst mit einem Schuss die aus dem Bunker kommende und 11 cm große Wurfscheibe zu treffen. In welche Richtung sie fliegt, kann vorher nicht gesagt werden, denn dies ist dem Zufall überlassen. Es ist daher höchste Konzentration erforderlich. Am Tag der offenen Tür fand auch wieder die interne Vereinsmeisterschaft in dieser Schießdisziplin statt. Vereinsmeister wird am Ende der Schütze, der in einer Runde von 25 Schuss die meisten Tontauben trifft. 7 Schützen traten in 2 Rotten und jeweils in 2 Durchgängen zur internen Meisterschaft an. Nach dem ersten Durchgang lagen die Schützen noch eng beieinander. Somit musste der zweite Durchgang die Entscheidung bringen. Und es war knapp. Mit nur einer Taube Vorsprung konnte sich der Jungschütze Thomas Hoppe den Titel des Vereinsmeisters Trab sichern. Dahinter platzierten sich Vorjahressieger Gerhard Daesch und Siegfried Reiser. Am 3. Oktober konnte der Heimatverein Wolferode ein weiteres Projekt erfolgreich beenden. Die 8. zeitgeschichtliche Tafel wurde auf dem ehemaligen Gut Hübner enthüllt. Vor genau 4 Jahren, am 3. Oktober 2012, wurde begonnen, das ehemalige Gutsgelände, welches zu dieser Zeit bereits zu einer parkähnlichen Grünanlage umgewandelt wurde, mit Aussagen und Informationen zur Geschichte von Wolferode zu gestalten.
1: Wir haben uns hier vor 4 Jahren das erste Mal getroffen, das war der 3. Oktober 2012 und haben unsere erste Tafel hier aufgestellt. Wenn ihr euch kurz rumdreht, es ist diese Tafel, die die Geschichte dieses Areals hier, des Gut Hübners beschreibt. Das war eigentlich der Ausgangspunkt für unser ganzes Projekt, um dieses ehemals unschönes Areal mit einem alten Gutsgebäude neu zu gestalten. Die Neugestaltung dieses Areals war auch ausschlaggebend für einen Sonderpreis, den der Ort Wolferode erlangt hat, und zwar im Rahmen des Wettbewerbs Unser Dorf hat Zukunft. Der Laudator, der uns damals diesen Preis übergeben hat, der hat vom Zentralpark von Wolferode gesprochen. Und das fand ich dann schon ein toller Vergleich. Diese eine Tafel ist die eine Geschichte. Die größere Sache, die dann doch sehr viel Zeit in Anspruch genommen hat, sind unsere 8 Tafeln, die wir jetzt hier an dieser Außenwand dieses Areals gestaltet haben. Ich möchte noch mal erinnern, die Idee von dieser ganzen Geschichte stammt eigentlich von unserer Frauenkegelgruppe, die nämlich montags nach dem Training dort auf dieser Bank ihr Fläschchen Wein getrunken hat und dann hier so mal rund geschaut hat und überlegt hat, es könnte ja auch noch ein bisschen schicker hier aussehen. Dass die auch Mitglied im Heimatverein sind, war natürlich der Glücksgriff für uns. Ja, die haben dann nämlich gemeint, man könnte doch was draus machen, man könnte hier doch diese Wände ordentlich gestalten. So entstand aus dieser Idee ein Konzept. Und ich habe es aufgehoben, ich möchte euch nochmal zeigen. Der Beginn dieses Konzepts ist ein A4-Zettel gewesen, geschrieben von meinem Vati. Ja, unterteilt in 8 kleine Felder, weil wir wussten, 8 große Felder haben wir hier, die wir gestalten wollen. Und so ging es eigentlich los.
0: Nach der Einweihung wurde das 15-jährige Bestehen des Heimatvereines in der Wolferöder Kleingartensporte Rose gefeiert. Die Vorsitzende Anke Flemming konnte neben den Vereinsmitgliedern auch Vertreter der ortsansässigen Vereine und Institutionen, Ortschaftsräte sowie den Ortsbürgermeister und Vereinsmitglied Jörg Gericke begrüßen. In einer Festrede brachte sie die 15-jährige erfolgreiche Arbeit in Erinnerung und bedankte sich für das gemeinsam Erreichte.
2: Als Ortsbürgermeister stehe ich jetzt hier vorne, auch im Bruderschaft von Heimatverein. Das ist kein Zufall, das ist bewusst so gewählt, weil ich bin Gott sei Dank auch schon 5 Jahre Mitglied in diesem tollen Verein und konnte auch einige Jahre hier aktiv an der Gestaltung der Vereinsarbeit mitwirken.

0: Aber heute bin ich hier, um die Grüße des Ortschaftsrates zu überbringen, aber gleichzeitig auch den Dank für dieses außerordentliche Engagement, was ihr in unserem Heimatverein in den 15 Jahren seines Bestehens hier in Wolfenbüttel gezeigt habt. Es ist kaum in Worte zu fassen, was in 15 Jahren Vereinsarbeit ihr geschaffen habt in Wolfenbüttel. Es ist schon bemerkenswert. Wir haben heute zum Beispiel ein Projekt abgeschlossen, eins von vielen anderen Projekten, die in Wolfenbüttel dafür sorgen, dass die Einwohner, aber auch Gäste oder auch Touristen, Durchreisende einfach sich gezwungen fühlen, letztendlich sich mit der Geschichte von Wolfenbüttel auseinanderzusetzen.
1: Für das besondere ehrenamtliche Engagement im Heimatverein ehrte der Ortsbürgermeister Hartmut Thiele und dem Vereinsvorstand mit einem Ehrenpreis. Für die jahrelange aktive Unterstützung und Zusammenarbeit mit dem Verein wurde der Heimatfreund Klaus Voth zum Ehrenmitglied ernannt. Höhepunkt der Festsitzung war die Erstaufführung des unter der Regie vom Heimatverein Wolfenbüttel gedrehten 45-minütigen Dokumentarfilmes über den Ort mit dem Titel Wolfenbüttel, ein Dorf im Mansfelder Land, vorgeladenen Gästen.

Das Territorium, auf dem das Dorf Wolferode so nach und nach entstand, kam im Jahre 1175 an die Edeherren von Hackeborn. Es ist durchaus möglich, dass bereits wenige Jahrzehnte später die ersten Siedler, es werden wohl Bergleute gewesen sein, hier ansässig wurden. Die Anfänge der Besiedlung könnten sogar bis in die Zeit der großen Waldrodungen in der dritten Siedlungsperiode zurückreichen. Wir wissen es aber nicht. Das Haufendorf entstand also durch Rodung eines Waldes, wo vermutlich Wölfe lebten. Die hier und da immer noch verbreitete Krösslersche These, nach der die Siedlungen in der Regel den Namen ihres Gründers trugen, in diesem Falle soll es ein Mann namens Wolf gewesen sein, der unser Dorf gründete, gilt unter Historikern für überholt. Wolferode wird, gemessen an anderen Mansfelder Dörfern, urkundlich erst relativ spät erwähnt. Aus einer Urkunde, ausgestellt im Jahre 1336, geht hervor, dass die Edeherren von Hackeborn die Grundherren unseres Dorfes waren und es im eben genannten Jahre dem Benediktinerkloster in Wümmelburg schenkten. Der Mühlberg ist mit rund 264 Metern die höchste Erhebung in der Gemarkung Wolferode und war Grenzland zwischen dem Amt Erdeborn und dem in Bornstedt. Vor 1780 sollen hier schon zwei Windmühlen gestanden haben. Beide Mühlen standen nördlich des Klosterröder Weges nach dem Dorfe zu. Eine dritte gehörte zum Amt Bornstedt. Die erste Mühle ist auf einer 1720 erschienenen Karte bereits eingezeichnet und auf der vom Vermessungsingenieur Kratzenstein im Jahre 1749 angefertigten ist sogar noch eine vierte eingetragen, allerdings stand diese weiter östlich auf Hälfter Grund und Boden. Die letzte Mühle fiel einem Dezembersturm im Jahre 1945 zum Opfer.

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Bereits zum sechsten Mal fand das Blasmusikfest in diesem Jahr statt. Im Jahre 1993 hatte die Gemeinde Helbra diese Veranstaltung aus der Taufe gehoben. Aufgrund von Bauarbeiten mussten die Veranstalter diesmal den angestammten Platz, die große Helbraer Kreuzung, allerdings verlassen und wechselten an und um die Schule des Ortes. Neben dem Blasorchester der Musikschule Mansfelder Land waren zahlreiche Einheimische und Gastkapellen beteiligt, zum Beispiel aus der Tschechischen Republik, aus Thüringen, Bayern und aus Helbras Partnergemeinde Finnentrop, um nur einige zu nennen. Schon zur Eröffnung auf dem Schulhof kamen hunderte Zuschauer aus nah und fern.

0: Ganz schön aufgeregt, aber auch sichtlich erleichtert über die große Beteiligung und die Resonanz bei den Gästen war Bernd Skrüppek, der Vorsitzende des Vereins Blasmusikfest Mansfelder Land.
1: Die Aktiven, die Sie jetzt hier heute sehen, sind alle hergekommen, weil Ihnen die letzten Feste so viel Spaß gemacht haben. Es sind Hobbymusikanten, es sind Laien, die sich der Musik verschrieben haben und die das mit Herzblut machen. Und ich denke, wenn ich die jungen Leute sehe, die Musikschule, dann hat das diese Tradition auch eine Zukunft. Und das, glaube ich, ist das Wichtigste, was wir im Moment hier vermitteln können. Wir wollen ein Fest feiern mit Jung und Alt, mit Ost und West, mit Nord und Süd.

Zum Abschluss der Eröffnung und als kleinen Vorgeschmack auf den Samstagnachmittag spielten alle Blaskapellen noch gemeinsam den Yorkschen Mosch.

Natürlich fand auch diesmal wieder ein Sternmarsch mit anschließender Musikparade statt. Alle Teilnehmer trafen sich auf dem Schulhof und gestalteten diesen einen von vielen Höhepunkten des Blasmusikfestes.

0: haben und dann können sie richtig live erleben, anfassen. Und vielleicht auch
1: Hunderte von Gästen nutzten die Gelegenheit, auf drei Bühnen Blasmusik vom Feinsten zu erleben. Bei der Musikparade am Samstagnachmittag waren mit dabei der Klostermannswerder Musikverein, der Musikzug der Freiwilligen Feuerwehr Heggen, der Spielmannszug Ziegerode, die Blaskapelle Jungotting und die Kliebigtaler Musikanten.

0: Wir hoffen, nachdem wir die Schwierigkeiten in diesem Jahr überwunden haben, dass es auch in 2 Jahren dann in Verbindung mit der 850-Jahr-Feier in Helpra wieder ein tolles Fest wird. Dann sicherlich wieder auf der Kreuzung, weil das für alle Gewohnheitssache war, sich hierher zu bewegen. Aber wir sind trotzdem froh, dass so viele gekommen sind. Vielen Dank. Wir sind eigentlich zufrieden. Die Zeiten sind alle schwer und dass sie uns alle die Treue gehalten haben, das finden wir ganz klasse.
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Mit schwerer Technik wurde das Eislebener Lutherdenkmal auf dem Marktplatz am 25. Mai diesen Jahres von seinem Sockel gehoben, verladen und zur Restauration abtransportiert. Bereits einen Monat früher als ursprünglich geplant konnten die Arbeiten an der Treppenanlage, dem Postament und der ca. 1,5 Tonnen schweren Bronzestatue des Reformators beendet werden. Die feierliche Enthüllung wurde am 30. September vollzogen, musikalisch umrahmt von den Kindern des evangelischen und des katholischen Kindergartens.

0: 170.000 Euro hat die Sanierung der gesamten Denkmalanlage gekostet, wobei der größte Teil vom Bund, Land und der Ostdeutschen Sparkassenstiftung getragen wird.
1: Hier speziell die Sparkasse Mansfeld-Südharzer-Weiß von meiner Seite Ihnen auch nochmal, auch im Namen unserer Vertreter der Kirche, stellvertretend Herr Berger, unser herzlichstes Dankeschön. Zu Beginn des 19. Jahrhunderts entstand nämlich hier in Eisleben der Wunsch, dem großen Sohn der Stadt ein eigenes Denkmal zu errichten. Und dieser Wunsch ist am 31. Oktober 1883 in Erfüllung gegangen.
0: Superintendent Berger vom evangelischen Kirchenkreis hatte als Geschenk ein Blumengebinde in Form der Lutherrose mitgebracht.

0: gebracht, das nun vor dem Denkmal liegt und extra für diesen Anlass gefertigt wurde.
1: Nicht nur als ein Mann, dem wir Schriftsprache, Kultur, Bildung und Freiheit verdanken, sondern als unerschrockenen Geist, der seinen Weg gegangen ist. Und das wünsche ich uns auch für die nächsten Jahre, für alle Feiern, die vor uns liegen im nächsten Jahr. Wir haben schon gehört, den Sachsen-Anhalt-Tag und den Kirchentag auf dem Weg, den wir feiern dürfen.
0: Gemeinsam mit den Kindergartenkindern wurde das Denkmal dann endlich enthüllt.
2: Nach dem Sachsen-Anhalt-Tag ist vor dem Sachsen-Anhalt-Tag. Nach der Kreisstadt Sangerhausen bereitet sich nun die Lutherstadt Eisleben auf das Landesfest vor. In seiner 21. Auflage wird es unter dem Motto »Die Welt zu Gast in Luthers Heimatstadt« vom 16. bis 18. Juni 2017 stattfinden. Zur Vorstellung des Siegers im dazugehörigen Plakatwettbewerb wurde am 29. September in das Rathaus der Lutherstadt eingeladen. Der stellvertretende Regierungssprecher Daniel Moratides begrüßte dazu die Anwesenden.
3: Herzlich willkommen Frau Fischer, bei der diesjährigen Plakatpräsentation des Sachsen-Anhalt-Tags 2017. Wir als Landesregierung freuen uns, dass nächstes Jahr am Geburtsort Martin Luthers der Sachsen-Anhalt-Tag stattfinden wird. Wir sprechen ja immer davon, dass Sachsen-Anhalt das Ursprungsland der Reformation ist. Jetzt sind wir noch näher dran, quasi bei der Wiege der Reformation in Eisleben zu Gast. Und es ist eine wunderbare Kombination. A, Sachsen-Anhalt-Tag in Kombination auch mit dem Reformationsjubiläum hier feiern zu dürfen. Und natürlich auch in so einer tollen, schönen Stadt Gast sein zu dürfen mit dem Sachsen-Anhalt-Tag. Da freuen wir uns sehr, und die Vorbereitungen haben wir begonnen und sind da schon am Arbeiten, dass dann Mitte Juni auch alles wunderbar laufen wird.
2: Frau Fischer betonte, dass die Jury die klare Gestaltung und die optimale Lösung der gestellten Aufgabe überzeugte. Aus 32 Entwürfen konnte sich der in Erdeborn lebende und arbeitende Grafiker Lutz Döring durchsetzen. Seinem Motiv bestätigte die Oberbürgermeisterin eine positive Aussagekraft, die eine Identifikation mit der Lutherstadt Eisleben und dem Land Sachsen-Anhalt biete. Besonders aussagekräftig sei dabei die Umsetzung des Themas »Zu Gast in Luthers Heimatstadt« für ein sehr breites Publikum. Nun waren alle Anwesenden gespannt, das Plakat selbst in Augenschein nehmen zu können. Herr Moratides und Frau Fischer enthüllten es im Beisein von Herrn Döring. Lutz Döring wurde 1954 in Harzgerode geboren. 1979 schloss er sein Studium als Diplom-Gebrauchsgrafiker ab. Nach Tätigkeiten als Grafiker am Mansfeld-Kombinat und im Thomas-Münzer-Theater Eisleben ist er seit 1984 als Grafikdesigner freiberuflich tätig. Vielen in der Region auch durch seine Entwürfe für die Wiesenplakate bekannt. Das war aber noch nicht alles. Für Herrn Döring gab es als Preisgeld zusätzlich noch 1.000 Euro. Ab Anfang nächsten Jahres werden dann die Plakate die Besucher zum 21. Sachsen-Anhalt-Tag in Luthers Heimatstadt einladen.
4: Es war der Landesmusikrat von Sachsen-Anhalt, der im Jahr 2002 den Tag des Singens aus der Taufe hob. Aufgerufen sind unter anderem Kitas und Grundschulen, sich an diesem Tag intensiv mit Musik auseinanderzusetzen, Lieder aus aller Welt zu singen, Instrumente zu spielen oder zu tanzen. Die Grundschule Helpra war auch in diesem Jahr wieder dabei, unterstützt durch Mario Challas von der Musikschule Fröhlich in Heiligenthal. Er schafft es immer wieder, vor allem Kinder, für Musik und Rhythmen zu begeistern. Mit den Kleinsten aus der ersten Klasse übte er eine Volksweise aus Ghana ein.

0: Ja, beim Tag des Singens geht es einfach darum, dass wir die Kinder mal wieder an die Musik ranführen, dass wir gemeinsam singen, dass wir auch in großen Gruppen zusammen singen. Denn so wie hier, dass die ersten Klassen, zweiten, dritten, vierten alle zusammenarbeiten, immer schon knapp 50 Kinder immer zusammen und jeweils an einem Titel, das ist schon eine ganz schöne Aufgabe. 45 Minuten ist nicht lang, da kann man nicht viel machen. Die wollen einfach nur bewegt sein. Also da gibt es keinen Punkt, kein Komma, es geht einfach nur durch. Wir haben hier eine 45 Minuten Zeit und dann geht es von Anfang bis Ende durch. Die machen noch alles mit, das geht richtig gut. Diesmal ist es ja international. Wir haben gerade im Jahr der Weltmeisterschaft und Olympia, da haben wir dieses Jahr mal internationale Musik raus. Wir haben hier einen Kanon aus Ghana dabei und da ist so von verschiedenen Ländern so Beiträge, wo die Kinder auch mal türkische Lied zum Beispiel, eine Strophe türkisch, eine deutsch, dass wir auch mal an solche Kulturen ranführen und wie werden da Kinderlieder gesungen zum Beispiel.
1: Das Wetter spielte nicht mit, weshalb Musiklehrerin Bettina Walter die 200 Kinder, aber auch Lehrer und Eltern in der Turnhalle zum gemeinsamen Abschlusssingen begrüßte. Den Anfang des kleinen Programms bildete eine Akkordeongruppe bestehend aus Schülerinnen und Schülern der Musikschule Fröhlich, die hier an der Grundschule in Helpra fakultativen Unterricht erhalten. Sie hatten ein Stück aus China eingeübt.

Dann waren die Kleinsten dran mit ihrer afrikanischen Weise. Passend dazu hatten sie sich Tiermasken gebastelt. Es folgten die zweiten Klassen. Sie sangen das bereits erwähnte türkische Lied und tanzten auch dazu.

Nach diesem englischen C-Lied der dritten Klassen bildeten die Großen aus dem vierten dann den Abschluss. Begleitet von ihrer eigenen kleinen Rhythmusgruppe präsentierten sie gemeinsam mit Herrn Chalas ein spanisches Lied.

Traditionell lud der Förderverein Flamme der Freundschaft am 3. Oktober zum Flammenfest nach Hettstedt ein. Bei dieser 11. Ausführung hätte es wohl besseres Wetter sein können, aber dennoch kamen eine

0: Geläute zum Fest an den Obelisken. Zu Beginn der Feierlichkeiten begrüßte der Vereinsvorsitzende Lothar Henschel die Anwesenden.
1: Der Förderverein heißt Sie recht herzlich willkommen. Wir laden Sie ein paar vergnügliche Stunden gemeinsam zu genießen. Wir sind stolz, dass mit Ihrer Darbietung und Anwesenheit das Fest aktiv begleitend wird. Besonders möchte ich unserem Herrn Bürgermeister, Herrn Cavalier, für die gute Zusammenarbeit danken, der im Anschluss eine Grußbotschaft überbringt.
0: Auch Hettstedts Bürgermeister Denny Cavalier sprach ein paar Worte.
2: Meine sehr verehrten Damen und Herren, Sie wurden schon fast alle namentlich benannt. Deshalb auch in meinem Namen ein herzliches Willkommen hier zum 11. Flammenfest. Und natürlich, wenn ich in die Runde gucke, ein herzliches Glück auf. Ich habe in den letzten Jahren, als ich hier die Ehre hatte, ein Grußwort zu sprechen, schon, jetzt darf ich auch das Mikro wechseln, schon einen volleren Platz erlebt. Und ich denke mal, es war ein gutes Zeichen. Wir wollten die Schirme zum Foto noch haben und brauchten sie dann doch nicht. Also hoffen wir ganz einfach auf Einsicht von oben, dass das Wetter besser wird und noch mehr herlockt.
0: Im Anschluss sang der 6-jährige Tyler das Steigerlied Glück auf.

0: ein.
1: Selbstverständlich war wieder das Fliegenlassen der Friedenstauben zu sehen. Die schwarzen Schwestern aus Volkstedt trotzten dem Regenwetter und sorgten für fröhliche Stimmung.

Natürlich durfte das königlich-preußische Mansfelder Pionierbataillon 1813 nicht fehlen. Sie demonstrierten lautstark ihre Anwesenheit. Am Tag der deutschen Einheit, dem 3. Oktober, kamen Liebhaber klassischer Musik wieder auf ihre Kosten. Denn im Mechtitzer in Hefta konnten sie das traditionelle Konzert Carmina Burana zum Feiertag erleben. Mit dabei, neben dem Projektchor Mansfeld Südharz und dem Kinderchor vom Martin-Luther-Gymnasium Eisleben, Solisten, Pianisten sowie das Schlagzeugensemble der Hochschule für Musik aus Detmold. Den Anfang machte das Klavierduo Stefan Matewis aus Hamburg und der in der Region bekannte Professor Piotr Oschkowski. Die Pianisten spielten ein Werk von Johannes Brahms.

Im Jahr 2011 rief der Deutsche Schützenbund das Wochenende der Schützenvereine ins Leben, umso mehr für diesen Freizeitsport zu begeistern. Seitdem nimmt auch der Schützenverein Arnstedt 1907 e.V. jährlich an diesem Event teil und präsentiert die verschiedenen Schieß- und Bogendisziplinen. Am 1. Oktober standen ab 10 Uhr die Mitglieder des Vereins auf dem Schießstand in Sandersleben, für jedermann bereit, um den Interessierten am Sportschießen einen Einstieg in diese Sportart zu erleichtern. Die Vorsitzende des Vereines, Irene Rockmann, freute sich auf die Besucher von alt bis jung. Sie verriet uns, dass dieses Hobby die Konzentration schult und darüber hinaus auch Spaß macht. Vor allem wird im Arnstädter Schützenverein Nachwuchs gesucht, da sich die Altersstruktur im Verein nach oben verschiebt. Dass die Förderung des Nachwuchses bereits Früchte trägt, konnte der Jungschütze Thomas Hoppe in diesem Jahr bereits mehrfach beweisen. Bei verschiedenen Meisterschaften und Vergleichswettkämpfen im Trab konnte er gute Plätze belegen, die ihm so auch einen Platz bei der Deutschen Meisterschaft in Gorching garantierten. Dort belegte er einen guten Platz im Mittelfeld seiner Altersklasse. Der Schießstand in Sandersleben ist speziell für das Trabschießen ausgelegt. Beim Trab versucht der Schütze möglichst mit einem Schuss die aus dem Bunker kommende und 11 cm große Wurfscheibe zu treffen. In welche Richtung sie fliegt,

0: kann vorher nicht gesagt werden, denn dies ist dem Zufall überlassen. Es ist daher höchste Konzentration erforderlich. Am Tag der offenen Tür fand auch wieder die interne Vereinsmeisterschaft in dieser Schießdisziplin statt. Vereinsmeister wird am Ende der Schütze, der in einer Runde von 25 Schuss die meisten Tontauben trifft. 7 Schützen traten in 2 Rotten und jeweils in 2 Durchgängen zur internen Meisterschaft an. Nach dem ersten Durchgang lagen die Schützen noch eng beieinander. Somit musste der zweite Durchgang die Entscheidung bringen. Und es war knapp. Mit nur einer Taube Vorsprung konnte sich der Jungschütze Thomas Hoppe den Titel des Vereinsmeisters Trab sichern. Dahinter platzierten sich Vorjahressieger Gerhard Daesch und Siegfried Reiser. Am 3. Oktober konnte der Heimatverein Wolferode ein weiteres Projekt erfolgreich beenden. Die 8. zeitgeschichtliche Tafel wurde auf dem ehemaligen Gut Hübner enthüllt. Vor genau 4 Jahren, am 3. Oktober 2012, wurde begonnen, das ehemalige Gutsgelände, welches zu dieser Zeit bereits zu einer parkähnlichen Grünanlage umgewandelt wurde, mit Aussagen und Informationen zur Geschichte von Wolferode zu gestalten.
1: Wir haben uns hier vor 4 Jahren das erste Mal getroffen, das war der 3. Oktober 2012, und haben unsere erste Tafel hier aufgestellt. Wenn ihr euch kurz rumdreht, es ist diese Tafel, die die Geschichte dieses Areals hier, des Gut Hübners, beschreibt. Das war eigentlich der Ausgangspunkt für unser ganzes Projekt, um dieses ehemals unschönes Areal mit einem alten Gutsgebäude neu zu gestalten. Die Neugestaltung dieses Areals war auch ausschlaggebend für einen Sonderpreis, den der Ort Wolferode erlangt hat, und zwar im Rahmen des Wettbewerbs Unser Dorf hat Zukunft. Der Laudator, der uns damals diesen Preis übergeben hat, der hat vom Zentralpark von Wolferode gesprochen. Und das fand ich dann schon ein toller Vergleich. Diese eine Tafel ist die eine Geschichte. Die größere Sache, die dann doch sehr viel Zeit in Anspruch genommen hat, sind unsere 8 Tafeln, die wir jetzt hier an dieser Außenwand dieses Areals gestaltet haben. Ich möchte noch mal erinnern, die Idee von dieser ganzen Geschichte stammt eigentlich von unserer Frauenkegelgruppe, die nämlich montags nach dem Training dort auf dieser Bank ihr Fläschchen Wein getrunken hat und dann hier so mal rund geschaut hat und überlegt hat, es könnte ja auch noch ein bisschen schicker hier aussehen. Dass die auch Mitglied im Heimatverein sind, war natürlich der Glücksgriff für uns. Ja, die haben dann nämlich gemeint, man könnte doch was draus machen, man könnte hier doch diese Wände ordentlich gestalten. So entstand aus dieser Idee ein Konzept. Und ich habe es aufgehoben, ich möchte euch nochmal zeigen. Der Beginn dieses Konzepts ist ein A4-Zettel gewesen, geschrieben von meinem Vati. Ja? Unterteilt in 8 kleine Felder, weil wir wussten, 8 große Felder haben wir hier, die wir gestalten wollen. Und so ging es eigentlich los.
0: Nach der Einweihung wurde das 15-jährige Bestehen des Heimatvereines in der Wolferöder Kleingartensparte Rose gefeiert. Die Vorsitzende Anke Flemming konnte neben den Vereinsmitgliedern auch Vertreter der ortsansässigen Vereine und Institutionen, Ortschaftsräte sowie den Ortsbürgermeister und Vereinsmitglied Jörg Gehrige begrüßen. In einer Festrede brachte sie die 15-jährige erfolgreiche Arbeit in Erinnerung und bedankte sich für das gemeinsam Erreichte.
2: Als Ortsbürgermeister stehe ich jetzt hier vorne, auch im Bruderschaft von Heimatvereinen. Das ist kein Zufall, das ist bewusst so gewählt, weil ich bin Gott sei Dank auch schon 5 Jahre Mitglied in diesem tollen Verein und konnte auch einige Jahre hier aktiv an der Gestaltung der Vereinsarbeit mitwirken. Aber heute bin ich hier, um die Grüße des Ortschaftsrates zu überbringen, aber gleichzeitig auch den Dank für dieses außerordentliche Engagement, was ihr in unserem Heimatverein in den 15 Jahren seines Bestehens hier in Wolferode gezeigt habt. Es ist kaum in Worte zu fassen, was in 15 Jahren Vereinsarbeit ihr geschaffen habt in Wolferode. Es ist schon bemerkenswert. Wir haben heute zum Beispiel ein Projekt abgeschlossen, eins von vielen anderen Projekten, die in Wolferode dafür sorgen, dass die Einwohner, aber auch Gäste oder auch Touristen, Durchreisende einfach sich gezwungen fühlen, letztendlich sich mit der Geschichte von Wolferode auseinanderzusetzen.
0: Für das besondere ehrenamtliche Engagement im Heimatverein ehrte der Ortsbürgermeister Hartmut Thiele und dem Vereinsvorstand mit einem Ehrenpreis. Für die jahrelange aktive Unterstützung und Zusammenarbeit mit dem Verein wurde der Heimatfreund Klaus Voth zum Ehrenmitglied ernannt. Höhepunkt der Festsitzung war die Erstaufführung des unter der Regie vom Heimatverein Wolferode gedrehten 45-minütigen Dokumentarfilmes über den Ort mit dem Titel Wolferode – ein Dorf im Mansfelder Land, vorgeladenen Gästen.

Das Territorium, auf dem das Dorf Wolferode so nach und nach entstand, kam im Jahre 1175 an die Edeherren von Hackeborn. Es ist durchaus möglich, dass bereits wenige Jahrzehnte später die ersten Siedler, es werden wohl Bergleute gewesen sein, hier ansässig wurden. Die Anfänge der Besiedlung könnten sogar bis in die Zeit der großen Waldrodungen in der dritten Siedlungsperiode zurückreichen. Wir wissen es aber nicht. Das Haufendorf entstand also durch Rodung eines Waldes, wo vermutlich Wölfe lebten. Die hier und da immer noch verbreitete Krösslersche These, nach der die Siedlungen in der Regel den Namen ihres Gründers trugen, in diesem Falle soll es ein Mann namens Wolf gewesen sein, der unser Dorf gründete, gilt unter Historikern für überholt. Wolferode wird, gemessen an anderen Mansfelder Dörfern, urkundlich erst relativ spät erwähnt. Aus einer Urkunde, ausgestellt im Jahre 1336, geht hervor, dass die Edeherren von Hackeborn die Grundherren unseres Dorfes waren und es im eben genannten Jahre dem Benediktinerkloster in Wimmelburg schenkten. Der Mühlberg ist mit rund 264 Metern die höchste Erhebung in der Gemarkung Wolferode und war Grenzland zwischen dem Amt Erleborn und dem in Bornstedt. Vor 1780 sollen hier schon zwei Windmühlen gestanden haben. Beide Mühlen standen nördlich des Klosterröder Weges nach dem Dorfe zu. Eine dritte gehörte zum Amt Bornstedt. Die erste Mühle ist auf einer 1720 erschienenen Karte bereits eingezeichnet und auf der vom Vermessungsingenieur Kratzenstein im Jahre 1749 angefertigten ist sogar noch eine vierte eingetragen, allerdings stand diese weiter östlich auf Hälfte Grund und Boden. Die letzte Mühle fiel einem Dezembersturm im Jahre 1945 zum Opfer.

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Bereits zum sechsten Mal fand das Blasmusikfest in diesem Jahr statt. Im Jahre 1993 hatte die Gemeinde Helbra diese Veranstaltung aus der Taufe gehoben. Aufgrund von Bauarbeiten mussten die Veranstalter diesmal den angestammten Platz, die große Helbraer Kreuzung, allerdings verlassen und wechselten an und um die Schule des Ortes. Neben dem Blasorchester der Musikschule Mansfelder Land waren zahlreiche Einheimische und Gastkapellen beteiligt. Zum Beispiel aus der Tschechischen Republik, aus Thüringen, Bayern und aus Helbras Partnergemeinde Finnentrop, um nur einige zu nennen. Schon zur Eröffnung auf dem Schulhof kamen hunderte Zuschauer aus nah und fern.

0: ganz schön aufgeregt, aber auch sichtlich erleichtert über die große Beteiligung und die Resonanz. Bei den Gästen war Bernd Skrübeck, der Vorsitzende des Vereins Blasmusikfest Mansfelder Land.
1: Die Aktiven, die Sie jetzt hier heute sehen, sind alle hergekommen, weil Ihnen die letzten Feste so viel Spaß gemacht haben. Es sind Hobbymusikanten, es sind Laien, die sich der Musik verschrieben haben und die das mit Herzblut machen. Und ich denke, wenn ich die jungen Leute sehe, die Musikschule, dann hat das diese Tradition auch eine Zukunft. Und das, glaube ich, ist das Wichtigste, was wir im Moment hier vermitteln können. Wir wollen ein Fest feiern mit Jung und Alt, mit Ost und West, mit Nord und Süd.

Zum Abschluss der Eröffnung und als kleinen Vorgeschmack auf den Samstagnachmittag spielten alle Blaskapellen noch gemeinsam den Yorkschen Mosch.

Natürlich fand auch diesmal wieder ein Sternmarsch mit anschließender Musikparade statt. Alle Teilnehmer trafen sich auf dem Schulhof und gestalteten

0: haben und dann können sie richtig live erleben, anfassen. Und vielleicht auch
1: Hunderte von Gästen nutzten die Gelegenheit, auf drei Bühnen Blasmusik vom Feinsten zu erleben. Bei der Musikparade am Samstagnachmittag waren mit dabei der Klostermannswerder Musikverein, der Musikzug der Freiwilligen Feuerwehr Heggen, der Spielmannszug Ziegerode, die Blaskapelle Jungotting und die Kliebigtaler Musikanten.

0: Wir hoffen, nachdem wir die Schwierigkeiten in diesem Jahr überwunden haben, dass es auch in 2 Jahren dann in Verbindung mit der 850-Jahr-Feier in Helpra wieder ein tolles Fest wird. Dann sicherlich wieder auf der Kreuzung, weil das für alle Gewohnheitssache war, sich hierher zu bewegen. Aber wir sind trotzdem froh, dass Sie für die gekommen sind. Vielen Dank. Wir sind eigentlich zufrieden. Die Zeiten sind alle schwer und dass Sie uns alle die Treue gehalten haben, das finden wir ganz klasse.
1: Sind wir jetzt Fernsehen?
2: Fernsehen. Hallo.

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Mit schwerer Technik wurde das Eislebener Lutherdenkmal auf dem Marktplatz am 25. Mai diesen Jahres von seinem Sockel gehoben, verladen und zur Restauration abtransportiert. Bereits einen Monat früher als ursprünglich geplant, konnten die Arbeiten an der Treppenanlage, dem Postament und der ca. 1,5 Tonnen schweren Bronzestatue des Reformators beendet werden. Die feierliche Enthüllung wurde am 30. September vollzogen, musikalisch umrahmt von den Kindern des evangelischen und des katholischen Kindergartens.

0: 170.000 Euro hat die Sanierung der gesamten Denkmalanlage gekostet, wobei der größte Teil vom Bund, Land und der Ostdeutschen Sparkassenstiftung getragen wird.
1: Hier speziell die Sparkasse Mansfeld-Südharzer weiß von meiner Seite Ihnen auch nochmal, auch im Namen unserer Vertreter der Kirche, stellvertretend Herr Berger, unser herzlichstes Dankeschön. Zu Beginn des 19. Jahrhunderts entstand nämlich hier in Eisleben der Wunsch, dem großen Sohn der Stadt ein eigenes Denkmal zu errichten. Und dieser Wunsch ist am 31. Oktober 1883 in Erfüllung gegangen.
0: Superintendent Berger vom evangelischen Kirchenkreis hatte als Geschenk ein Blumengebinde in Form der Lutherrose mitgebracht, das nun vor dem Denkmal liegt und extra für diesen Anlass gefertigt wurde.
2: Nicht nur als ein Mann, dem wir Schriftsprache, Kultur, Bildung und Freiheit verdanken, sondern als unerschrockenen Geist, der seinen Weg gegangen ist. Und das wünsche ich uns auch für die nächsten Jahre, für alle Feiern, die vor uns liegen im nächsten Jahr. Wir haben schon gehört, den Sachsen-Anhalt-Tag und den Kirchentag auf dem Weg, den wir feiern dürfen.
0: Gemeinsam mit den Kindergartenkindern wurde das Denkmal dann endlich enthüllt.
3: Nach dem Sachsen-Anhalt-Tag ist vor dem Sachsen-Anhalt-Tag. Nach der Kreisstadt Sangerhausen bereitet sich nun die Lutherstadt Eisleben auf das Landesfest vor. In seiner 21. Auflage wird es unter dem Motto »Die Welt zu Gast in Luthers Heimatstadt« vom 16. bis 18. Juni 2017 stattfinden. Zur Vorstellung des Siegers im dazugehörigen Plakatwettbewerb wurde am 29. September in das Rathaus der Lutherstadt eingeladen. Der stellvertretende Regierungssprecher Daniel Moratides begrüßte dazu die Anwesenden.
4: Herzlich willkommen Frau Fischer, bei der diesjährigen Plakatpräsentation des Sachsen-Anhalt-Tags 2017. Wir als Landesregierung freuen uns, dass nächstes Jahr am Geburtsort Martin Luthers der Sachsen-Anhalt-Tag stattfinden wird. Wir sprechen ja immer davon, dass Sachsen-Anhalt das Ursprungsland der Reformation ist. Jetzt sind wir noch näher dran, quasi bei der Wiege der Reformation in Eisleben zu Gast. Und es ist eine wunderbare Kombination. A, Sachsen-Anhalt-Tag in Kombination auch mit dem Reformationsjubiläum hier feiern zu dürfen. Und natürlich auch in so einer tollen, schönen Stadt Gast sein zu dürfen mit dem Sachsen-Anhalt-Tag. Da freuen wir uns sehr, und die Vorbereitungen haben wir begonnen und sind da schon am Arbeiten, dass dann Mitte Juni auch alles wunderbar laufen wird.
3: Frau Fischer betonte, dass die Jury die klare Gestaltung und die optimale Lösung der gestellten Aufgabe überzeugte. Aus 32 Entwürfen konnte sich der in Erdeborn lebende und arbeitende Grafiker Lutz Döring durchsetzen. Seinem Motiv bestätigte die Oberbürgermeisterin eine positive Aussagekraft, die eine Identifikation mit der Lutherstadt Eisleben und dem Land Sachsen-Anhalt biete. Besonders aussagekräftig sei dabei die Umsetzung des Themas »Zu Gast in Luthers Heimatstadt« für ein sehr breites Publikum. Nun waren alle Anwesenden gespannt, das Plakat selbst in Augenschein nehmen zu können. Herr Moratides und Frau Fischer enthüllten es im Beisein von Herrn Döring. Lutz Döring wurde 1954 in Harzgerode geboren. 1979 schloss er sein Studium als Diplom-Gebrauchsgrafiker ab. Nach Tätigkeiten als Grafiker am Mansfeld-Kombinat und im Thomas-Münzer-Theater Eisleben ist er seit 1984 als Grafikdesigner freiberuflich tätig. Vielen in der Region auch durch seine Entwürfe für die Wiesenplakate bekannt. Das war aber noch nicht alles. Für Herrn Döring gab es als Preisgeld zusätzlich noch 1.000 Euro. Ab Anfang nächsten Jahres werden dann die Plakate die Besucher zum 21. Sachsen-Anhalt-Tag in Luthers Heimatstadt einladen.
5: Es war der Landesmusikrat von Sachsen-Anhalt, der im Jahr 2002 den Tag des Singens aus der Taufe hob. Aufgerufen sind unter anderem Kitas und Grundschulen, sich an diesem Tag intensiv mit Musik auseinanderzusetzen, Lieder aus aller Welt zu singen, Instrumente zu spielen oder zu tanzen. Die Grundschule Helpra war auch in diesem Jahr wieder dabei, unterstützt durch Mario Challas von der Musikschule Fröhlich in Heiligenthal. Er schafft es immer wieder, vor allem Kinder, für Musik und Rhythmen zu begeistern. Mit den Kleinsten aus der ersten Klasse übte er eine Volksweise aus Ghana ein.

0: Ja, beim Tag des Singens geht es einfach darum, dass wir die Kinder mal wieder an die Musik ranführen, dass wir gemeinsam singen, dass wir auch in großen Gruppen zusammen singen. Denn so wie hier, dass die ersten Klassen, zweiten, dritten, vierten alle zusammenarbeiten, immer schon knapp 50 Kinder immer zusammen und jeweils an einem Titel, das ist schon eine ganz schöne Aufgabe. 45 Minuten ist nicht lang, da kann man nicht viel machen. Die wollen einfach nur bewegt sein. Also da gibt es keinen Punkt, kein Komma, es geht einfach nur durch. Wir haben hier eine 45 Minuten Zeit und dann geht es von Anfang bis Ende durch. Die machen auch alles mit, das geht richtig gut. Diesmal ist es ja international. Wir haben gerade im Jahr der Weltmeisterschaft und Olympia, da haben wir dieses Jahr mal internationale Musik raus. Wir haben hier einen Kanon aus Ghana dabei und da ist so von verschiedenen Ländern so Beiträge, wo die Kinder auch mal türkische Lied zum Beispiel, eine Strophe türkisch, eine deutsch, dass wir auch mal an solche Kulturen ranführen und wie werden da Kinderlieder gesungen zum Beispiel.
1: Das Wetter spielte nicht mit, weshalb Musiklehrerin Bettina Walter die 200 Kinder, aber auch Lehrer und Eltern in der Turnhalle zum gemeinsamen Abschlusssingen begrüßte. Den Anfang des kleinen Programms bildete eine Akkordeongruppe bestehend aus Schülerinnen und Schülern der Musikschule Fröhlich, die hier an der Grundschule in Helpra fakultativen Unterricht erhalten. Sie hatten ein Stück aus China eingeübt.

Dann waren die Kleinsten dran mit ihrer afrikanischen Weise. Passend dazu hatten sie sich Tiermasken gebastelt. Es folgten die zweiten Klassen. Sie sangen das bereits erwähnte türkische Lied und tanzten auch dazu.

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Nach diesem englischen C-Lied der dritten Klassen bildeten die Großen aus dem vierten dann den Abschluss. Begleitet von ihrer eigenen kleinen Rhythmusgruppe präsentierten sie gemeinsam mit Herrn Chalas ein spanisches Lied.

0: Traditionell lud der Förderverein Flamme der Freundschaft am 3. Oktober zum Flammenfest nach Hettstedt ein. Bei dieser 11. Ausführung hätte es wohl besseres Wetter sein können, aber dennoch kamen einige Leute zum Fest an den Obelisken. Zu Beginn der Feierlichkeiten begrüßte der Vereinsvorsitzende Lothar Hensche die Anwesenden.
1: Der Förderverein heißt Sie recht herzlich willkommen. Wir laden Sie ein paar vergnügliche Stunden gemeinsam zu genießen. Wir sind stolz, dass mit Ihrer Darbietung und Anwesenheit das Fest aktiv begleiten wird. Besonders möchte ich unserem Herrn Bürgermeister, Herrn Cavalier, für die gute Zusammenarbeit danken, der im Anschluss eine Grußbotschaft überbringt.
0: Auch Hettstedts Bürgermeister Denny Cavalier sprach ein paar Worte.
2: Meine sehr verehrten Damen und Herren, Sie wurden schon fast alle namentlich benannt, deshalb auch in meinem Namen ein herzliches Willkommen hier zum 11. Flammenfest. Und natürlich, wenn ich in die Runde gucke,

0: Ein herzliches Glück auf. Ich habe in den letzten Jahren, als ich hier die Ehre hatte, ein Grußwort zu sprechen, schon, jetzt darf ich auch das Mikro wechseln, schon einen volleren Platz erlebt. Und ich denke mal, es war ein gutes Zeichen. Wir wollten die Schirme zum Foto noch haben und brauchten sie dann doch nicht. Also hoffen wir ganz einfach auf Einsicht von oben, dass das Wetter besser wird und noch mehr herlockt.
1: Im Anschluss sang der 6-jährige Tyler das Steigerlied Glück auf.

Selbstverständlich war wieder das Fliegenlassen der Friedenstauben zu sehen. Die schwarzen Schwestern aus Volkstedt trotzten dem Regenwetter und sorgten für fröhliche Stimmung.

Natürlich durfte das königlich-preußische Mansfelder Pionierbataillon 1813 nicht fehlen. Sie demonstrierten lautstark ihre Anwesenheit. Am Tag der deutschen Einheit, dem 3. Oktober, kamen Liebhaber klassischer Musik wieder auf ihre Kosten. Denn im Mechthützer in Hefta konnten sie das traditionelle Konzert Carmina Burana zum Feiertag erleben. Mit dabei, neben dem Projektchor Mansfeld Südharz und dem Kinderchor vom Martin-Luther-Gymnasium Eisleben, Solisten, Pianisten sowie das Schlagzeugensemble der Hochschule für Musik aus Detmold. Den Anfang machte das Klavierduo Stefan Matewis aus Hamburg und der in der Region bekannte Professor Piotr Oschkowski. Die Pianisten spielten ein Werk von Johannes Brahms.

0: Im Jahr 2011 rief der Deutsche Schützenbund das Wochenende der Schützenvereine ins Leben, umso mehr für diesen Freizeitsport zu begeistern. Seitdem nimmt auch der Schützenverein Arnstedt 1907 e.V. jährlich an diesem Event teil und präsentiert die verschiedenen Schieß- und Bogendisziplinen. Am 1. Oktober standen ab 10 Uhr die Mitglieder des Vereins auf dem Schießstand in Sandersleben, für jedermann bereit, um den Interessierten am Sportschießen einen Einstieg in diese Sportart zu erleichtern. Die Vorsitzende des Vereines, Irene Rockmann, freute sich auf die Besucher von alt bis jung. Sie verriet uns, dass dieses Hobby die Konzentration schult und darüber hinaus auch Spaß macht. Vor allem wird im Arnstädter Schützenverein Nachwuchs gesucht, da sich die Altersstruktur im Verein nach oben verschiebt. Dass die Förderung des Nachwuchses bereits Früchte trägt, konnte der Jungschütze Thomas Hoppe in diesem Jahr bereits mehrfach beweisen. Bei verschiedenen Meisterschaften und Vergleichswettkämpfen im Trab konnte er gute Plätze belegen, die ihm so auch einen Platz bei der deutschen Meisterschaft in Gorching garantierten. Dort belegte er einen guten Platz im Mittelfeld seiner Altersklasse. Der Schießstand in Sandersleben ist speziell für das Trabschießen ausgelegt. Beim Trab versucht der Schütze möglichst mit einem Schuss die aus dem Bunker kommende und 11 cm große Wurfscheibe zu treffen. In welche Richtung sie fliegt, kann vorher nicht gesagt werden, denn dies ist dem Zufall überlassen. Es ist daher höchste Konzentration erforderlich. Am Tag der offenen Tür fand auch wieder die interne Vereinsmeisterschaft in dieser Schießdisziplin statt. Vereinsmeister wird am Ende der Schütze, der in einer Runde von 25 Schuss die meisten Tontauben trifft. 7 Schützen traten in 2 Rotten und jeweils in 2 Durchgängen zur internen Meisterschaft an. Nach dem ersten Durchgang lagen die Schützen noch eng beieinander. Somit musste der zweite Durchgang die Entscheidung bringen. Und es war knapp. Mit nur einer Taube Vorsprung konnte sich der Jungschütze Thomas Hoppe den Titel des Vereinsmeisters Trab sichern. Dahinter platzierten sich Vorjahressieger Gerhard Daesch und Siegfried Reiser. Am 3. Oktober konnte der Heimatverein Wolferode ein weiteres Projekt erfolgreich beenden. Die 8. zeitgeschichtliche Tafel wurde auf dem ehemaligen Gut Hübner enthüllt. Vor genau 4 Jahren, am 3. Oktober 2012, wurde begonnen, das ehemalige Gutsgelände, welches zu dieser Zeit bereits zu einer parkähnlichen Grünanlage umgewandelt wurde, mit Aussagen und Informationen zur Geschichte von Wolferode zu gestalten.
1: Wir haben uns hier vor 4 Jahren das erste Mal getroffen, das war der 3. Oktober 2012, und haben unsere erste Tafel hier aufgestellt. Wenn ihr euch kurz rumdreht, es ist diese Tafel, die die Geschichte dieses Areals hier, des Gut Hübners, beschreibt. Das war eigentlich der Ausgangspunkt für unser ganzes Projekt, um dieses ehemals unschönes Areal mit einem alten Gutsgebäude neu zu gestalten. Die Neugestaltung dieses Areals war auch ausschlaggebend für einen Sonderpreis, den der Ort Wolferode erlangt hat, und zwar im Rahmen des Wettbewerbs Unser Dorf hat Zukunft. Der Laudator, der uns damals diesen Preis übergeben hat, der hat vom Zentralpark von Wolferode gesprochen. Und das fand ich dann schon ein toller Vergleich. Diese eine Tafel ist die eine Geschichte. Die größere Sache, die dann doch sehr viel Zeit in Anspruch genommen hat, sind unsere 8 Tafeln, die wir jetzt hier an dieser Außenwand dieses Areals gestaltet haben. Ich möchte noch mal erinnern, die Idee von dieser ganzen Geschichte stammt eigentlich von unserer Frauenkegelgruppe, die nämlich montags nach dem Training dort auf dieser Bank ihr Fläschchen Wein getrunken hat und dann hier so mal rundgeschaut hat und überlegt hat, es könnte ja auch noch ein bisschen schicker hier aussehen. Dass die auch Mitglied im Heimatverein sind, war natürlich der Glücksgriff für uns. Ja, die haben dann nämlich gemeint, man könnte doch was draus machen, man könnte hier doch diese Wände ordentlich gestalten. So entstand aus dieser Idee ein Konzept. Und ich habe es aufgehoben, ich möchte euch nochmal zeigen. Der Beginn dieses Konzepts ist ein A4-Zettel gewesen, geschrieben von meinem Vati. Ja? Unterteilt in 8 kleine Felder, weil wir wussten, 8 große Felder haben wir hier, die wir gestalten wollen. Und so ging es eigentlich los.
0: Nach der Einweihung wurde das 15-jährige Bestehen des Heimatvereines in der Wolferöder Kleingartensparte Rose gefeiert. Die Vorsitzende Anke Flemming konnte neben den Vereinsmitgliedern auch Vertreter der ortsansässigen Vereine und Institutionen, Ortschaftsräte sowie den Ortsbürgermeister und Vereinsmitglied Jörg Gericke begrüßen. In einer Festrede brachte sie die 15-jährige erfolgreiche Arbeit in Erinnerung und bedankte sich für das gemeinsam Erreichte.
2: Als Ortsbürgermeister stehe ich jetzt hier vorne, auch im Bruderschaft von Heimatverein. Das ist kein Zufall, das ist bewusst so gewählt, weil ich bin Gott sei Dank auch schon 5 Jahre Mitglied in diesem tollen Verein und konnte auch einige Jahre hier aktiv an der Vereinsarbeit mitwirken. Aber heute bin ich hier, um die Grüße des Ortschaftsrates zu überbringen, aber gleichzeitig auch den Dank für dieses außerordentliche Engagement, was ihr in unserem Heimatverein in den 15 Jahren seines Bestehens hier in Wolfrode gezeigt habt. Es ist kaum in Worte zu fassen, was in den 15 Jahren Vereinsarbeit ihr geschaffen habt in Wolfrode. Es ist schon bemerkenswert. Wir haben heute zum Beispiel ein Projekt abgeschlossen, eins von vielen anderen Projekten, die in Wolfrode dafür sorgen, dass die Einwohner, aber auch Gäste oder auch Touristen, Durchreisende einfach sich gezwungen fühlen, letztendlich sich mit der Geschichte von Wolfrode auseinanderzusetzen.
0: Für das besondere ehrenamtliche Engagement im Heimatverein ehrte der Ortsbürgermeister Hartmut Thiele und dem Vereinsvorstand mit einem Ehrenpreis. Für die jahrelange aktive Unterstützung und Zusammenarbeit mit dem Verein wurde der Heimatfreund Klaus Voth zum Ehrenmitglied ernannt. Höhepunkt der Festsitzung war die Erstaufführung des unter der Regie vom Heimatverein Wolfrode gedrehten 45-minütigen Dokumentarfilmes über den Ort mit dem Titel Wolfrode, ein Dorf im Mansfelder Land, vorgeladenen Gästen.

Das Territorium, auf dem das Dorf Wolferode so nach und nach entstand, kam im Jahre 1175 an die Edeherren von Hackeborn. Es ist durchaus möglich, dass bereits wenige Jahrzehnte später die ersten Siedler, es werden wohl Bergleute gewesen sein, hier ansässig wurden. Die Anfänge der Besiedlung könnten sogar bis in die Zeit der großen Waldrodungen in der dritten Siedlungsperiode zurückreichen. Wir wissen es aber nicht. Das Haufendorf entstand also durch Rodung eines Waldes, wo vermutlich Wölfe lebten. Die hier und da immer noch verbreitete Krösterische These, nach der die Siedlungen in der Regel den Namen ihres Gründers trugen, in diesem Falle soll es ein Mann namens Wolf gewesen sein, der unser Dorf gründete, gilt unter Historikern für überholt. Wolferode wird, gemessen an anderen Mansfelder Dörfern, urkundlich erst relativ spät erwähnt. Aus einer Urkunde, ausgestellt im Jahre 1336, geht hervor, dass die Edeherren von Hackeborn die Grundherren unseres Dorfes waren und es im eben genannten Jahre dem Benediktinerkloster in Wümmelburg schenkten. Der Mühlberg ist mit rund 264 Metern die höchste Erhebung in der Gemarkung Wolferode und war Grenzland zwischen dem Amt Erleborn und dem in Bornstedt. Vor 1780 sollen hier schon zwei Windmühlen gestanden haben. Beide Mühlen standen nördlich des Klosterröder Weges nach dem Dorfe zu. Eine dritte gehörte zum Amt Bornstedt. Die erste Mühle ist auf einer 1720 erschienenen Karte bereits eingezeichnet und auf der vom Vermessungsingenieur Kratzenstein im Jahre 1749 angefertigten ist sogar noch eine vierte eingetragen, allerdings stand diese weiter östlich auf Hälfte Grund und Boden. Die letzte Mühle fiel einem Dezembersturm im Jahre 1945 zum Opfer.

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Bereits zum sechsten Mal fand das Blasmusikfest in diesem Jahr statt. Im Jahre 1993 hatte die Gemeinde Helbra diese Veranstaltung aus der Taufe gehoben. Aufgrund von Bauarbeiten mussten die Veranstalter diesmal den angestammten Platz, die große Helbraer Kreuzung, allerdings verlassen und wechselten an und um die Schule des Ortes. Neben dem Blasorchester der Musikschule Mansfelder Land waren zahlreiche Einheimische und Gastkapellen beteiligt. Zum Beispiel aus der Tschechischen Republik, aus Thüringen, Bayern und aus Helbras Partnergemeinde Finnentrop, um nur einige zu nennen. Schon zur Eröffnung auf dem Schulhof kamen hunderte Zuschauer aus nah und fern.

0: Ganz schön aufgeregt, aber auch sichtlich erleichtert über die große Beteiligung und die Resonanz bei den Gästen war Bernd Skrübeck, der Vorsitzende des Vereins Blasmusikfest Mansfelder Land.
1: Die Aktiven, die Sie jetzt hier heute sehen, sind alle hergekommen, bei Ihnen die letzten Feste so viel Spaß gemacht haben. Es sind Hobbymusikanten, es sind Laien, die sich der Musik verschrieben haben und die das mit Herzblut machen. Und ich denke, wenn ich die jungen Leute sehe, die Musikschule, dann hat das diese Tradition auch eine Zukunft. Und das, glaube ich, ist das Wichtigste, was wir im Moment hier vermitteln können. Wir wollen ein Fest feiern mit Jung und Alt, mit Ost und West, mit Nord und Süd.

Zum Abschluss der Eröffnung und als kleinen Vorgeschmack auf den Samstagnachmittag spielten alle Blaskapellen noch gemeinsam den Yorkschen Marsch.

Natürlich fand auch diesmal wieder ein Sternmarsch mit anschließender Musikparade statt. Alle Teilnehmer trafen sich auf dem Schulhof und gestalteten diesen einen von vielen Höhepunkten des Blasmusikfestes.

0: haben und dann können sie richtig live erleben, anfassen. Und vielleicht auch
1: Hunderte von Gästen nutzten die Gelegenheit, auf drei Bühnen Blasmusik vom Feinsten zu erleben. Bei der Musikparade am Samstagnachmittag waren mit dabei der Kloster Mansfelder Musikverein, der Musikzug der Freiwilligen Feuerwehr Heggen, der Spielmannszug Ziegerode, die Blaskapelle Jung Otting und die Kliebigtaler Musikanten.

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Mit schwerer Technik wurde das Eislebener Lutherdenkmal auf dem Marktplatz am 25. Mai diesen Jahres von seinem Sockel gehoben, verladen und zur Restauration abtransportiert. Bereits einen Monat früher als ursprünglich geplant, konnten die Arbeiten an der Treppenanlage, dem Postament und der ca. 1,5 Tonnen schweren Bronzestatue des Reformators beendet werden. Die feierliche Enthüllung wurde am 30. September vollzogen, musikalisch umrahmt von den Kindern des evangelischen und des katholischen Kindergartens.

0: 170.000 Euro hat die Sanierung der gesamten Denkmalanlage gekostet, wobei der größte Teil vom Bund, Land und der Ostdeutschen Sparkassenstiftung getragen wird.
1: Hier speziell die Sparkasse Mansfeld-Südharz erweist von meiner Seite Ihnen auch nochmal, auch im Namen unserer Vertreter der Kirche, stellvertretend Herr Berger, unser herzlichstes Dankeschön. Zu Beginn des 19. Jahrhunderts entstand nämlich hier in Eisleben der Wunsch, dem großen Sohn der Stadt ein eigenes Denkmal zu errichten. Und dieser Wunsch ist am 31. Oktober 1883 in Erfüllung gegangen.
0: Superintendent Berger vom evangelischen Kirchenkreis hatte als Geschenk ein Blumengebinde in Form der Lutherrose mitgebracht, das nun vor dem Denkmal liegt und extra für diesen Anlass gefertigt wurde.
2: Nicht nur als ein Mann, dem wir Schriftsprache, Kultur, Bildung und Freiheit verdanken, sondern als unerschrockenen Geist, der seinen Weg gegangen ist. Und das wünschen wir uns auch für die nächsten Jahre, für alle Feiern, die vor uns liegen im nächsten Jahr. Wir haben schon gehört, den Sachsen-Anhalt-Tag und den Kirchentag auf dem Weg, den wir feiern dürfen.
0: Gemeinsam mit den Kindergartenkindern wurde das Denkmal dann endlich enthüllt.
3: Nach dem Sachsen-Anhalt-Tag ist vor dem Sachsen-Anhalt-Tag. Nach der Kreisstadt Sangerhausen bereitet sich nun die Lutherstadt Eisleben auf das Landesfest vor. In seiner 21. Auflage wird es unter dem Motto »Die Welt zu Gast in Luthers Heimatstadt« vom 16. bis 18. Juni 2017 stattfinden. Zur Vorstellung des Siegers im dazugehörigen Plakatwettbewerb wurde am 29. September in das Rathaus der Lutherstadt eingeladen. Der stellvertretende Regierungssprecher Daniel Moratides begrüßte dazu die Anwesenden.
4: Herzlich willkommen.

0: Herzlich willkommen, Frau Fischer. Bei der diesjährigen Plakatpräsentation des Sachsen-Anhalt-Tags 2017. Wir als Landesregierung freuen uns, dass nächstes Jahr am Geburtsort Martin Luthers des Sachsen-Anhalt-Tags stattfinden wird. Wir sprechen ja immer davon, dass Sachsen-Anhalt das Ursprungsland der Reformation ist. Jetzt sind wir noch näher dran, quasi bei der Wiege der Reformation in Eisleben zu Gast. Und es ist eine wunderbare Kombination, Sachsen-Anhalt-Tag in Kombination auch mit dem Reformationsjubiläum hier feiern zu dürfen. Und natürlich auch in so einer tollen, schönen Stadt Gast sein zu dürfen mit dem Sachsen-Anhalt-Tag. Da freuen wir uns sehr. Und die Vorbereitungen haben wir begonnen und sind da schon arbeiten, dass dann Mitte Juni auch alles wunderbar laufen wird.
1: Frau Fischer betonte, dass die Jury die klare Gestaltung und die optimale Lösung der gestellten Aufgabe überzeugte. Aus 32 Entwürfen konnte sich der in Erdeborn lebende und arbeitende Grafiker Lutz Döring durchsetzen. Seinem Motiv bestätigte die Oberbürgermeisterin eine positive Aussagekraft, die eine Identifikation mit der Lutherstadt Eisleben und dem Land Sachsen-Anhalt biete. Besonders aussagekräftig sei dabei die Umsetzung des Themas zu Gast in Luthers Heimatstadt für ein sehr breites Publikum. Nun waren alle Anwesenden gespannt, das Plakat selbst in Augenschein nehmen zu können. Herr Muratidis und Frau Fischer enthüllten es im Beisein von Herrn Döring. Lutz Döring wurde 1954 in Harzgerode geboren. 1979 schloss er sein Studium als Diplom-Gebrauchsgrafiker ab. Nach Tätigkeiten als Grafiker am Mansfeld-Kombinat und im Thomas-Münzer-Theater Eisleben ist er seit 1984 als Grafikdesigner freiberuflich tätig. Vielen in der Region auch durch seine Entwürfe für die Wiesenplakate bekannt. Das war aber noch nicht alles. Für Herrn Döring gab es als Preisgeld zusätzlich noch 1.000 Euro. Ab Anfang nächsten Jahres werden dann die Plakate die Besucher zum 21. Sachsen-Anhalt-Tag in Luthers Heimatstadt einladen.
2: Es war der Landesmusikrat von Sachsen-Anhalt, der im Jahr 2002 den Tag des Singens aus der Taufe hob. Aufgerufen sind unter anderem Kitas und Grundschulen, sich an diesem Tag intensiv mit Musik auseinanderzusetzen, Lieder aus aller Welt zu singen, Instrumente zu spielen oder zu tanzen. Die Grundschule Helpra war auch in diesem Jahr wieder dabei, unterstützt durch Mario Challas von der Musikschule Fröhlich in Heiligenthal. Er schafft es immer wieder, vor allem Kinder, für Musik und Rhythmen zu begeistern. Mit den Kleinsten aus der ersten Klasse übte er eine Volksweise aus Ghana ein.

0: Ja, beim Tag des Singens geht es einfach darum, dass wir die Kinder mal wieder an die Musik ranführen, dass wir gemeinsam singen, dass wir auch in großen Gruppen zusammen singen. Denn so wie hier, dass die ersten Klassen, zweiten, dritten, vierten alle zusammenarbeiten, immer schon knapp 50 Kinder immer zusammen und jeweils an einem Titel, das ist schon eine ganz schöne Aufgabe. 45 Minuten ist nicht lang, da kann man nicht viel machen. Die wollen einfach nur bewegt sein. Also da gibt es keinen Punkt, kein Komma, es geht einfach nur durch. Wir haben hier eine 45 Minuten Zeit und dann geht es von Anfang bis Ende durch. Die machen noch alles mit, das geht richtig gut. Diesmal ist es ja international. Wir haben gerade im Jahr der Weltmeisterschaft und Olympia, da haben wir dieses Jahr mal internationale Musik raus. Wir haben hier einen Kanon aus Ghana dabei und da ist so von verschiedenen Ländern so Beiträge, wo die Kinder auch mal türkische Lied zum Beispiel, eine Strophe türkisch, eine deutsch, dass wir auch mal an solche Kulturen ranführen und wie werden da Kinderlieder gesungen zum Beispiel.
1: Das Wetter spielte nicht mit, weshalb Musiklehrerin Bettina Walter die 200 Kinder, aber auch Lehrer und Eltern in der Turnhalle zum gemeinsamen Abschlusssingen begrüßte. Den Anfang des kleinen Programms bildete eine Akkordeongruppe bestehend aus Schülerinnen und Schülern der Musikschule Fröhlich, die hier an der Grundschule in Helpra fakultativen Unterricht erhalten. Sie hatten ein Stück aus China eingeübt.

Dann waren die Kleinsten dran mit ihrer afrikanischen Weise. Passend dazu hatten sie sich Tiermasken gebastelt. Es folgten die zweiten Klassen. Sie sangen das bereits erwähnte türkische Lied und tanzten auch dazu.

Nach diesem englischen C-Lied der dritten Klassen bildeten die Großen aus dem vierten dann den Abschluss. Begleitet von ihrer eigenen kleinen Rhythmusgruppe präsentierten sie gemeinsam mit Herrn Chalas ein spanisches Lied.

0: Traditionell lud der Förderverein Flamme der Freundschaft am 3. Oktober zum Flammenfest nach Hettstedt ein. Bei dieser 11. Ausführung hätte es wohl besseres Wetter sein können, aber dennoch kamen einige Leute zum Fest an den Obelisken. Zu Beginn der Feierlichkeiten begrüßte der Vereinsvorsitzende Lothar Henschel die Anwesenden.
1: Der Förderverein heißt Sie recht herzlich willkommen. Wir laden Sie ein paar vergnügliche Stunden gemeinsam zu genießen. Wir sind stolz, dass mit Ihrer Darbietung und Anwesenheit das Fest aktiv begleiten wird. Besonders möchte ich unserem Herrn Bürgermeister, Herrn Cavalier, für die gute Zusammenarbeit danken, der im Anschluss eine Grußbotschaft überbringt.
0: Auch Hettstedts Bürgermeister Denny Cavalier sprach ein paar Worte.
2: Meine sehr verehrten Damen und Herren, Sie wurden schon fast alle namentlich benannt, deshalb auch in meinem Namen ein herzliches Willkommen hier zum 11. Flammenfest. Und natürlich, wenn ich in die Runde gucke, ein herzliches Glück auf. Ich habe in den letzten Jahren, als ich hier die Ehre hatte, ein Grußwort zu sprechen, schon, jetzt darf ich auch das Mikro wechseln, schon einen volleren Platz erlebt. Und ich denke mal, es war ein gutes Zeichen. Wir wollten die Schirme zum Foto noch haben und brauchten sie dann doch nicht. Also hoffen wir ganz einfach auf Einsicht von oben, dass das Wetter besser wird und noch mehr herlockt.
0: Im Anschluss sang der 6-jährige Tyler das Steigerlied Glück auf.

Selbstverständlich war wieder das Fliegenlassen der Friedenstauben zu sehen. Die schwarzen Schwestern aus Volkstedt trotzten dem Regenwetter und sorgten für fröhliche Stimmung.

Natürlich durfte das königlich-preußische Mansfelder Pionierbataillon 1813 nicht fehlen. Sie demonstrierten lautstark ihre Anwesenheit. Am Tag der deutschen Einheit, dem 3. Oktober, kamen Liebhaber klassischer Musik wieder auf ihre Kosten. Denn im Mechthützer in Hefta konnten sie das traditionelle Konzert Carmina Burana zum Feiertag erleben. Mit dabei, neben dem Projektchor Mansfeld Südharz und dem Kinderchor vom Martin-Luther-Gymnasium Eisleben, Solisten, Pianisten sowie das Schlagzeugensemble der Hochschule für Musik aus Detmold. Den Anfang machte das Klavierduo Stefan Matewis aus Hamburg und der in der Region bekannte Professor Piotr Oschkowski. Die Pianisten spielten ein Werk von Johannes Brahms.

0: Im Jahr 2011 rief der Deutsche Schützenbund das Wochenende der Schützenvereine ins Leben, umso mehr für diesen Freizeitsport zu begeistern. Seitdem nimmt auch der Schützenverein Arnstedt 1907 e.V. jährlich an diesem Event teil und präsentiert die verschiedenen Schieß- und Bogendisziplinen. Am 1. Oktober standen ab 10 Uhr die Mitglieder des Vereins auf dem Schießstand in Sandersleben, für jedermann bereit, um den Interessierten am Sportschießen einen Einstieg in diese Sportart zu erleichtern. Die Vorsitzende des Vereines, Irene Rockmann, freute sich auf die Besucher von alt bis jung. Sie verriet uns, dass dieses Hobby die Konzentration schult und darüber hinaus auch Spaß macht. Vor allem wird im Arnstädter Schützenverein Nachwuchs gesucht, da sich die Altersstruktur im Verein nach oben verschiebt. Dass die Förderung des Nachwuchses bereits Früchte trägt, konnte der Jungschütze Thomas Hoppe in diesem Jahr bereits mehrfach beweisen. Bei verschiedenen Meisterschaften und Vergleichswettkämpfen im Trab konnte er gute Plätze belegen, die ihm so auch einen Platz bei der deutschen Meisterschaft in Gorching garantierten. Dort belegte er einen guten Platz im Mittelfeld seiner Altersklasse. Der Schießstand in Sandersleben ist speziell für das Trabschießen ausgelegt. Beim Trab versucht der Schütze möglichst mit einem Schuss die aus dem Bunker kommende und 11 cm große Wurfscheibe zu treffen. In welche Richtung sie fliegt, kann vorher nicht gesagt werden, denn dies ist dem Zufall überlassen. Es ist daher höchste Konzentration erforderlich. Am Tag der offenen Tür fand auch wieder die interne Vereinsmeisterschaft in dieser Schießdisziplin statt. Vereinsmeister wird am Ende der Schütze, der in einer Runde von 25 Schuss die meisten Tontauben trifft. 7 Schützen traten in 2 Rotten und jeweils in 2 Durchgängen zur internen Meisterschaft an. Nach dem ersten Durchgang lagen die Schützen noch eng beieinander. Somit musste der zweite Durchgang die Entscheidung bringen. Und es war knapp. Mit nur einer Taube Vorsprung konnte sich der Jungschütze Thomas Hoppe den Titel des Vereinsmeisters Trab sichern. Dahinter platzierten sich Vorjahressieger Gerhard Daesch und Siegfried Reiser. Am 3. Oktober konnte der Heimatverein Wolferode ein weiteres Projekt erfolgreich beenden. Die 8. zeitgeschichtliche Tafel wurde auf dem ehemaligen Gut Hübner enthüllt. Vor genau 4 Jahren, am 3. Oktober 2012, wurde begonnen, das ehemalige Gutsgelände, welches zu dieser Zeit bereits zu einer parkähnlichen Grünanlage umgewandelt wurde, mit Aussagen und Informationen zur Geschichte von Wolferode zu gestalten.
1: Wir haben uns hier vor 4 Jahren das erste Mal getroffen, das war der 3. Oktober 2012, und haben unsere erste Tafel hier aufgestellt. Wenn ihr euch kurz rumdreht, es ist diese Tafel, die Geschichte dieses Areals hier.

0: das gut Hypnos beschreibt. Das war eigentlich der Ausgangspunkt für unser ganzes Projekt, um dieses ehemals unschönes Areal mit einem alten Gutsgebäude neu zu gestalten. Die Neugestaltung dieses Areals war auch ausschlaggebend für einen Sonderpreis, den der Ort Wolferode erlangt hat, und zwar im Rahmen des Wettbewerbs Unser Dorf hat Zukunft. Der Laudator, der uns damals diesen Preis übergeben hat, der hat vom Zentralpark von Wolferode gesprochen. Und das fand ich dann schon ein toller Vergleich. Diese eine Tafel ist die eine Geschichte. Die größere Sache, die dann doch sehr viel Zeit in Anspruch genommen hat, sind unsere 8 Tafeln, die wir jetzt hier an dieser Außenwand dieses Areals gestaltet haben. Ich möchte noch mal erinnern, die Idee von dieser ganzen Geschichte stammt eigentlich von unserer Frauenkegelgruppe, die nämlich montags nach dem Training dort auf dieser Bank ihr Fläschchen Wein getrunken hat und dann hier so mal rund geschaut hat und überlegt hat, es könnte ja auch noch ein bisschen schicker hier aussehen. Dass die auch Mitglied im Heimatverein sind, war natürlich der Glücksgriff für uns. Ja, die haben dann nämlich gemeint, man könnte doch was draus machen, man könnte hier doch diese Wände ordentlich gestalten. So entstand aus dieser Idee ein Konzept. Und ich habe es aufgehoben, ich möchte euch nochmal zeigen. Der Beginn dieses Konzepts ist ein A4-Zettel gewesen, geschrieben von meinem Vati. Ja? Unterteilt in 8 kleine Felder, weil wir wussten, 8 große Felder haben wir hier, die wir gestalten wollen. Und so ging es eigentlich los.
1: Nach der Einweihung wurde das 15-jährige Bestehen des Heimatvereines in der Wolferöder Kleingarten Sparte Rose gefeiert. Die Vorsitzende Anke Flemming konnte neben den Vereinsmitgliedern auch Vertreter der ortsansässigen Vereine und Institutionen, Ortschaftsräte sowie den Ortsbürgermeister und Vereinsmitglied Jörg Gericke begrüßen. In einer Festrede brachte sie die 15-jährige erfolgreiche Arbeit in Erinnerung und bedankte sich für das gemeinsam Erreichte.
2: Als Ortsbürgermeister stehe ich jetzt hier vorne, auch im Bruderschott von Heimatvereinen. Das ist kein Zufall, das ist bewusst so gewählt, weil ich bin Gott sei Dank auch schon 5 Jahre Mitglied in diesem tollen Verein und konnte auch einige Jahre hier aktiv an der Gestaltung der Vereinsarbeit mitwirken. Aber heute bin ich hier, um die Grüße des Ortschaftsrates zu überbringen, aber gleichzeitig auch den Dank für dieses außerordentliche Engagement, was ihr in unserem Heimatverein in den 15 Jahren seines Bestehens hier in Wolferode gezeigt habt. Es ist kaum in Worte zu fassen, was in den 15 Jahren Vereinsarbeit ihr geschaffen habt in Wolferode. Es ist schon bemerkenswert. Wir haben heute zum Beispiel ein Projekt abgeschlossen, eins von vielen anderen Projekten, die in Wolferode dafür sorgen, dass die Einwohner, aber auch Gäste oder auch Touristen, Durchreisende einfach sich gezwungen fühlen, letztendlich sich mit der Geschichte von Wolferode auseinanderzusetzen.
1: Für das besondere ehrenamtliche Engagement im Heimatverein ehrte der Ortsbürgermeister Hartmut Thiele und dem Vereinsvorstand mit einem Ehrenpreis. Für die jahrelange aktive Unterstützung und Zusammenarbeit mit dem Verein wurde der Heimatfreund Klaus Voth zum Ehrenmitglied ernannt. Höhepunkt der Festsitzung war die Erstaufführung des unter der Regie vom Heimatverein Wolferode gedrehten 45-minütigen Dokumentarfilmes über den Ort mit dem Titel Wolferode, ein Dorf im Mansfelder Land, vorgeladenen Gästen.

Das Territorium, auf dem das Dorf Wolferode so nach und nach entstand, kam im Jahre 1175 an die Edeherren von Hackeborn. Es ist durchaus möglich, dass bereits wenige Jahrzehnte später die ersten Siedler, es werden wohl Bergleute gewesen sein, hier ansässig wurden. Die Anfänge der Besiedlung könnten sogar bis in die Zeit der großen Waldrodungen in der dritten Siedlungsperiode zurückreichen. Wir wissen es aber nicht.

Das Haufendorf entstand also durch Rodung eines Waldes, wo vermutlich Wölfe lebten. Die hier und da immer noch verbreitete Krösslersche These, nach der die Siedlungen in der Regel den Namen ihres Gründers trugen, in diesem Falle soll es ein Mann namens Wolf gewesen sein, der unser Dorf gründete, gilt unter Historikern für überholt. Wolferode wird, gemessen an anderen Mansfelder Dörfern, urkundlich erst relativ spät erwähnt. Aus einer Urkunde, ausgestellt im Jahre 1336, geht hervor, dass die Edeherren von Hackeborn die Grundherren unseres Dorfes waren und es im eben genannten Jahre dem Benediktinerkloster in Wümmelburg schenkten. Der Mühlberg ist mit rund 264 Metern die höchste Erhebung in der Gemarkung Wolferode und war Grenzland zwischen dem Amt Erdeborn und dem in Bornstedt. Vor 1780 sollen hier schon zwei Windmühlen gestanden haben. Beide Mühlen standen nördlich des Klosterröder Weges nach dem Dorfe zu. Eine dritte gehörte zum Amt Bornstedt. Die erste Mühle ist auf einer 1720 erschienenen Karte bereits eingezeichnet und auf der vom Vermessungsingenieur Kratzenstein im Jahre 1749 angefertigten ist sogar noch eine vierte eingetragen, allerdings stand diese weiter östlich auf Helfter Grund und Boden. Die letzte Mühle fiel einem Dezembersturm im Jahre 1945 zum Opfer.

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Bereits zum sechsten Mal fand das Blasmusikfest in diesem Jahr statt. Im Jahre 1993 hatte die Gemeinde Helbra diese Veranstaltung aus der Taufe gehoben. Aufgrund von Bauarbeiten mussten die Veranstalter diesmal den angestammten Platz, die große Helbraer Kreuzung, allerdings verlassen und wechselten an und um die Schule des Ortes. Neben dem Blasorchester der Musikschule Mansfelder Land waren zahlreiche Einheimische und Gastkapellen beteiligt. Zum Beispiel aus der Tschechischen Republik, aus Thüringen, Bayern und aus Helbras Partnergemeinde Finnentrop, um nur einige zu nennen. Schon zur Eröffnung auf dem Schulhof kamen hunderte Zuschauer aus

0: Ganz schön aufgeregt, aber auch sichtlich erleichtert über die große Beteiligung und die Resonanz bei den Gästen war Bernd Skrüppek, der Vorsitzende des Vereins Blasmusikfest Mansfelder Land.
1: Die Aktiven, die Sie jetzt hier heute sehen, sind alle hergekommen, weil Ihnen die letzten Feste so viel Spaß gemacht haben. Es sind Hobbymusikanten, es sind Laien, die sich der Musik verschrieben haben und die das mit Herzblut machen. Und ich denke, wenn ich die jungen Leute sehe, die Musikschule, dann hat das diese Tradition auch eine Zukunft. Und das, glaube ich, ist das Wichtigste, was wir im Moment hier vermitteln können. Wir wollen ein Fest feiern mit Jung und Alt, mit Ost und West, mit Nord und Süd.

Zum Abschluss der Eröffnung und als kleinen Vorgeschmack auf den Samstagnachmittag spielten alle Blaskapellen noch gemeinsam den Yorkschen Mosch.

Natürlich fand auch diesmal wieder ein Sternmarsch mit anschließender Musikparade statt. Alle Teilnehmer trafen sich auf dem Schulhof und gestalteten diesen einen von vielen Höhepunkten des Blasmusikfestes.

0: haben und dann können sie richtig live erleben, anfassen. Und vielleicht auch
1: Hunderte von Gästen nutzten die Gelegenheit, auf drei Bühnen Blasmusik vom Feinsten zu erleben. Bei der Musikparade am Samstagnachmittag waren mit dabei der Klostermannswerder Musikverein, der Musikzug der Freiwilligen Feuerwehr Heggen, der Spielmannszug Ziegerode, die Blaskapelle Jung Otting und die Kliebigtaler Musikanten.

0: Wir hoffen, nachdem wir die Schwierigkeiten in diesem Jahr überwunden haben, dass es auch in 2 Jahren dann in Verbindung mit der 850-Jahr-Feier in Helbra wieder ein tolles Fest wird. Dann sicherlich wieder auf der Kreuzung, weil das für alle Gewohnheitssache war, sich hierher zu bewegen. Aber wir sind trotzdem froh, dass so viele gekommen sind. Vielen Dank. Wir sind eigentlich zufrieden. Die Zeiten sind alle schwer und dass sie uns alle die Treue gehalten haben, das finden wir ganz klasse.
1: Sind wir jetzt im Fernsehen? 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

Mit schwerer Technik wurde das Eislebener Lutherdenkmal auf dem Marktplatz am 25. Mai diesen Jahres von seinem Sockel gehoben, verladen und zur Restauration abtransportiert. Bereits einen Monat früher als ursprünglich geplant, konnten die Arbeiten an der Treppenanlage, dem Postament und der ca. 1,5 Tonnen schweren Bronzestatue des Reformators beendet werden. Die feierliche Enthüllung wurde am 30. September vollzogen, musikalisch umrahmt von den Kindern des evangelischen und des katholischen Kindergartens.

0: 170.000 Euro hat die Sanierung der gesamten Denkmalanlage gekostet, wobei der größte Teil vom Bund, Land und der Ostdeutschen Sparkassenstiftung getragen wird.
1: Hier speziell die Sparkasse Mansfeld-Südharzer-Weiß von meiner Seite Ihnen auch nochmal, auch im Namen unserer Vertreter der Kirche, stellvertretend Herr Berger, unser herzlichstes Dankeschön. Zu Beginn des 19. Jahrhunderts entstand nämlich hier in Eisleben der Wunsch, dem großen Sohn der Stadt ein eigenes Denkmal zu errichten. Und dieser Wunsch ist am 31. Oktober 1883 in Erfüllung gegangen.
0: Superintendent Berger vom evangelischen Kirchenkreis hatte als Geschenk ein Blumengebinde in Form der Lutherrose mitgebracht, das nun vor dem Denkmal liegt und extra für diesen Anlass gefertigt wurde.
2: Nicht nur als ein Mann, dem wir Schriftsprache, Kultur, Bildung und Freiheit verdanken, sondern als unerschrockenen Geist, der seinen Weg gegangen ist. Und das wünsche ich uns auch für die nächsten Jahre, für alle Feiern, die vor uns liegen im nächsten Jahr. Wir haben schon gehört, den Sachsen-Anhalt-Tag und den Kirchentag auf dem Weg, den wir feiern dürfen.
0: Gemeinsam mit den Kindergartenkindern wurde das Denkmal dann endlich enthüllt.
3: Nach dem Sachsen-Anhalt-Tag ist vor dem Sachsen-Anhalt-Tag. Nach der Kreisstadt Sangerhausen bereitet sich nun die Lutherstadt Eisleben auf das Landesfest vor. In seiner 21. Auflage wird es unter dem Motto »Die Welt zu Gast in Luthers Heimatstadt« vom 16. bis 18. Juni 2017 stattfinden. Zur Vorstellung des Siegers im dazugehörigen Plakatwettbewerb wurde am 29. September in das Rathaus der Lutherstadt eingeladen. Der stellvertretende Regierungssprecher Daniel Muratidis begrüßte dazu die Anwesenden.
4: Herzlich willkommen Frau Fischer, bei der diesjährigen Plakatpräsentation des Sachsen-Anhalt-Tags 2017. Wir als Landesregierung freuen uns, dass nächstes Jahr am Geburtsort Martin Luthers des Sachsen-Anhalt, der Sachsen-Anhalt-Tag stattfinden wird. Wir sprechen ja immer davon, dass Sachsen-Anhalt das Ursprungsland der Reformation ist. Jetzt sind wir noch näher dran, quasi bei der Wiege der Reformation in Eisleben zu Gast. Und es ist eine wunderbare Kombination. A, Sachsen-Anhalt-Tag in Kombination auch mit dem Reformationsjubiläum hier feiern zu dürfen. Und natürlich auch in so einer tollen, schönen Stadt Gast sein zu dürfen mit dem Sachsen-Anhalt-Tag. Da freuen wir uns sehr, und die Vorbereitung haben wir begonnen und sind da schon am Arbeiten, dass dann Mitte Juni auch alles wunderbar laufen wird.
3: Frau Fischer betonte, dass die Jury die klare Gestaltung und die optimale Lösung der gestellten Aufgabe überzeugte. Aus 32 Entwürfen konnte sich der in Erdeborn lebende und arbeitende Grafiker Lutz Döring durchsetzen. Seinem Motiv bestätigte die Oberbürgermeisterin eine positive Aussagekraft, die eine Identifikation mit der Lutherstadt Eisleben und dem Land Sachsen-Anhalt biete. Besonders aussagekräftig sei dabei die Umsetzung des Themas »Zu Gast in Luthers Heimatstadt« für ein sehr breites Publikum. Nun waren alle Anwesenden gespannt, das Plakat selbst in Augenschein nehmen zu können. Herr Muratidis und Frau Fischer enthüllten es im Beisein von Herrn Döring. Lutz Döring wurde 1954 in Harzgerode geboren. 1979 schloss er sein Studium als Diplom-Gebrauchsgrafiker ab. Nach Tätigkeiten als Grafiker am Mansfeld-Kombinat und im Thomas-Münzer-Theater Eisleben ist er seit 1984 als Grafikdesigner freiberuflich tätig. Vielen in der Region auch durch seine Entwürfe für die Wiesenplakate bekannt. Das war aber noch nicht alles. Für Herrn Döring gab es als Preisgeld zusätzlich noch 1.000 Euro. Ab Anfang nächsten Jahres werden dann die Plakate die Besucher zum 21. Sachsen-Anhalt-Tag in Luthers Heimatstadt einladen.
0: Es war der Landesmusikrat von Sachsen-Anhalt, der im Jahr 2002 den Tag des Singens aus der Taufe hob. Aufgerufen sind unter anderem Kitas und Grundschulen, sich an diesem Tag intensiv mit Musik auseinanderzusetzen, Lieder aus aller Welt zu singen, Instrumente zu spielen oder zu tanzen. Die Grundschule Helpra war auch in diesem Jahr wieder dabei, unterstützt durch Mario Challas von der Musikschule Fröhlich in Heiligenthal. Er schafft es immer wieder, vor allem Kinder für Musik und Rhythmen zu begeistern. Mit den Kleinsten aus der ersten Klasse übte er eine Volksweise aus Ghana ein.

0: Ja, beim Tag des Singens geht es einfach darum, dass wir die Kinder mal wieder an die Musik ranführen, dass wir gemeinsam singen, dass wir auch in großen Gruppen zusammen singen. Denn so wie hier, dass die ersten Klassen, zweiten, dritten, vierten alle zusammenarbeiten, immer schon knapp 50 Kinder immer zusammen und jeweils an einem Titel, das ist schon eine ganz schöne Aufgabe. 45 Minuten ist nicht lang, da kann man nicht viel machen. Die wollen einfach nur bewegt sein. Also da gibt es keinen Punkt, kein Komma, es geht einfach nur durch. Wir haben hier eine 45 Minuten Zeit und dann geht es von Anfang bis Ende durch. Die machen auch alles mit, das geht richtig gut. Diesmal ist es ja international. Wir haben gerade im Jahr der Weltmeisterschaft und Olympia, da haben wir dieses Jahr mal internationale Musik raus. Wir haben hier einen Kanon aus Ghana dabei und da ist so von verschiedenen Ländern so Beiträge, wo die Kinder auch mal türkische Lied zum Beispiel, eine Strophe türkisch, eine deutsch, das war auch mal an solche Kulturen ranführen. Und wie werden da Kinderlieder gesungen zum Beispiel?
1: Das Wetter spielte nicht mit, weshalb Musiklehrerin Bettina Walter die 200 Kinder, aber auch Lehrer und Eltern in der Turnhalle zum gemeinsamen Abschlusssingen begrüßte. Den Anfang des kleinen Programms bildete eine Akkordeongruppe bestehend aus Schülerinnen und Schülern der Musikschule Fröhlich, die hier an der Grundschule in Helpra fakultativen Unterricht erhalten. Sie hatten ein Stück aus China eingeübt.

Dann waren die Kleinsten dran mit ihrer afrikanischen Weise. Passend dazu hatten sie sich Tiermasken gebastelt. Es folgten die zweiten Klassen. Sie sangen das bereits erwähnte türkische Lied und tanzten auch dazu.

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Nach diesem englischen C-Lied der dritten Klassen bildeten die Großen aus dem vierten dann den Abschluss. Begleitet von ihrer eigenen kleinen Rhythmusgruppe präsentierten sie gemeinsam mit Herrn Chalas ein spanisches Lied.

0: Traditionell lud der Förderverein Flamme der Freundschaft am 3. Oktober zum Flammenfest nach Hettstedt ein. Bei dieser 11. Ausführung hätte es wohl besseres Wetter sein können, aber dennoch kamen einige Leute zum Fest an den Obelisken. Zu Beginn der Feierlichkeiten begrüßte der Vereinsvorsitzende Lothar Henschel die Anwesenden.
1: Der Förderverein heißt Sie recht herzlich willkommen. Wir laden Sie ein paar vergnügliche Stunden gemeinsam zu genießen. Wir sind stolz, dass mit Ihrer Darbietung und Anwesenheit das Fest aktiv begleiten wird. Besonders möchte ich unserem Herrn Bürgermeister, Herrn Cavalier, für die gute Zusammenarbeit danken, der im Anschluss eine Grußbotschaft überbringt.
0: Auch Hettstedts Bürgermeister Denny Cavalier sprach ein paar Worte.
2: Meine sehr verehrten Damen und Herren, Sie wurden schon fast alle namentlich benannt, deshalb auch in meinem Namen ein herzliches Willkommen hier zum 11. Flammenfest. Und natürlich, wenn ich in die Runde gucke, ein herzliches Glück auf. Ich habe in den letzten Jahren, als ich hier die Ehre hatte, ein Grußwort zu sprechen, schon, jetzt darf ich auch das Mikro wechseln, schon einen volleren Platz erlebt. Und ich denke mal, es war ein gutes Zeichen. Wir wollten die Schirme zum Foto noch haben und brauchten sie dann doch nicht. Also hoffen wir ganz einfach auf Einsicht von oben, dass das Wetter besser wird und noch mehr herlockt.
0: Im Anschluss sang der 6-jährige Tyler das Steigerlied Glück auf.

Selbstverständlich war wieder das Fliegenlassen der Friedenstauben zu sehen. Die schwarzen Schwestern aus Volkstedt trotzten dem Regenwetter und sorgten für fröhliche Stimmung.

Natürlich durfte das königlich-preußische Mansfelder Pionierbataillon 1813 nicht fehlen. Sie demonstrierten lautstark ihre Anwesenheit. Am Tag der Deutschen Einheit, dem 3. Oktober, kamen Liebhaber klassischer Musik wieder auf ihre Kosten. Denn im Mechthildsaal in Hefta konnten sie das traditionelle Konzert Carmina Burana zum Feiertag erleben. Mit dabei, neben dem Projektchor Mansfeld Südharz und dem Kinderchor vom Martin-Luther-Gymnasium Eisleben, Solisten, Pianisten sowie das Schlagzeugensemble der Hochschule für Musik aus Detmold. Den Anfang machte das Klavierduo Stefan Matewis aus Hamburg und der in der Region bekannte Professor Piotr Oschkowski. Die Pianisten spielten ein Werk von Johannes Brahms.

0: Im Jahr 2011 rief der Deutsche Schützenbund das Wochenende der Schützenvereine ins Leben, umso mehr für diesen Freizeitsport zu begeistern. Seitdem nimmt auch der Schützenverein Arnstedt 1907 e.V. jährlich an diesem Event teil und präsentiert die verschiedenen Schieß- und Bogendisziplinen. Am 1. Oktober standen ab 10 Uhr die Mitglieder des Vereins auf dem Schießstand in Sandersleben, für jedermann bereit, um den Interessierten am Sportschießen einen Einstieg in diese Sportart zu erleichtern. Die Vorsitzende des Vereines, Irene Rockmann, freute sich auf die Besucher von alt bis jung. Sie verriet uns, dass dieses Hobby die Konzentration schult und darüber hinaus auch Spaß macht. Vor allem wird im Arnstädter Schützenverein Nachwuchs gesucht, da sich die Altersstruktur im Verein nach oben verschiebt. Dass die Förderung des Nachwuchses bereits Früchte trägt, konnte der Jungschütze Thomas Hoppe in diesem Jahr bereits mehrfach beweisen. Bei verschiedenen Meisterschaften und Vergleichswettkämpfen im Trab konnte er gute Plätze belegen, die ihm so auch einen Platz bei der Deutschen Meisterschaft in Gorching garantierten. Dort belegte er einen guten Platz im Mittelfeld seiner Altersklasse. Der Schießstand in Sandersleben ist speziell für das Trabschießen ausgelegt. Beim Trab versucht der Schütze möglichst mit einem Schuss die aus dem Bunker kommende und 11 cm große Wurfscheibe zu treffen. In welche Richtung sie fliegt, kann vorher nicht gesagt werden, denn dies ist dem Zufall überlassen. Es ist daher höchste Konzentration erforderlich. Am Tag der offenen Tür fand auch wieder die interne Vereinsmeisterschaft in dieser Schießdisziplin statt. Vereinsmeister wird am Ende der Schütze, der in einer Runde von 25 Schuss die meisten Tontauben trifft. 7 Schützen traten in 2 Rotten und jeweils in 2 Durchgängen zur internen Meisterschaft an. Nach dem ersten Durchgang lagen die Schützen noch eng beieinander. Somit musste der zweite Durchgang die Entscheidung bringen. Und es war knapp. Mit nur einer Taube Vorsprung konnte sich der Jungschütze Thomas Hoppe den Titel des Vereinsmeisters Trab sichern. Dahinter platzierten sich Vorjahressieger Gerhard Dalsch und Siegfried Reiser. Am 3. Oktober konnte der Heimatverein Wolferode ein weiteres Projekt erfolgreich beenden. Die 8. zeitgeschichtliche Tafel wurde auf dem ehemaligen Gut Hübner enthüllt. Vor genau 4 Jahren, am 3. Oktober 2012, wurde begonnen, das ehemalige Gutsgelände, welches zu dieser Zeit bereits zu einer parkähnlichen Grünanlage umgewandelt wurde, mit Aussagen und Informationen zur Geschichte von Wolferode zu gestalten.
1: Wir haben uns hier vor 4 Jahren das erste Mal getroffen, das war der 3. Oktober 2012, und haben unsere erste Tafel hier aufgestellt. Wenn ihr euch kurz rumdreht, es ist diese Tafel, die die Geschichte dieses Areals hier, des Gut Hübners, beschreibt. Das war eigentlich der Ausgangspunkt für unser ganzes Projekt, um dieses ehemals unschönes Areal mit einem alten Gutsgebäude neu zu gestalten. Die Neugestaltung dieses Areals war auch ausschlaggebend für einen Sonderpreis, den der Ort Wolferode erlangt hat, und zwar im Rahmen des Wettbewerbs Unser Dorf hat Zukunft. Der Laudator, der uns damals diesen Preis übergeben hat, der hat vom Zentralpark von Wolferode gesprochen. Und das fand ich dann schon ein toller Vergleich. Diese eine Tafel ist die eine Geschichte. Die größere Sache, die dann doch sehr viel Zeit in Anspruch genommen hat, sind unsere 8 Tafeln, die wir jetzt hier an dieser Außenwand

0: dieses Areals gestaltet haben. Ich möchte noch mal erinnern, die Idee von dieser ganzen Geschichte stammt eigentlich von unserer Frauenkegelgruppe, die nämlich montags nach dem Training dort auf dieser Bank ihr Fläschchen Wein getrunken hat und dann hier so mal rund geschaut hat und überlegt hat, es könnte ja auch noch ein bisschen schicker hier aussehen. Dass die auch Mitglied im Heimatverein sind, war natürlich der Glücksgriff für uns. Ja, die haben dann nämlich gemeint, man könnte doch was draus machen, man könnte hier doch diese Wände ordentlich gestalten. So entstand aus dieser Idee ein Konzept. Und ich habe es aufgehoben, ich möchte es euch nochmal zeigen. Der Beginn dieses Konzepts ist ein A4-Zettel gewesen, geschrieben von meinem Vati. Ja? Unterteilt in 8 kleine Felder, weil wir wussten, 8 große Felder haben wir hier, die wir gestalten wollen. Und so ging es eigentlich los.
1: Nach der Einweihung wurde das 15-jährige Bestehen des Heimatvereines in der Wolferöder Kleingartensparte Rose gefeiert. Die Vorsitzende Anke Flemming konnte neben den Vereinsmitgliedern auch Vertreter der ortsansässigen Vereine und Institutionen, Ortschaftsräte sowie den Ortsbürgermeister und Vereinsmitglied Jörg Gericke begrüßen. In einer Festrede brachte sie die 15-jährige erfolgreiche Arbeit in Erinnerung und bedankte sich für das gemeinsam Erreichte.
2: Als Ortsbürgermeister stehe ich jetzt hier vorne, auch im Bruderschott von Heimatverein. Das ist kein Zufall, das ist bewusst so gewählt, weil ich bin Gott sei Dank auch schon 5 Jahre Mitglied in diesem tollen Verein und konnte auch einige Jahre hier aktiv an der Vereinsarbeit mitwirken. Aber heute bin ich hier, um die Grüße des Ortschaftsrates zu überbringen, aber gleichzeitig auch den Dank für dieses außerordentliche Engagement, was ihr in unserem Heimatverein in den 15 Jahren seines Bestehens hier in Wolferode gezeigt habt. Es ist kaum in Worte zu fassen, was in 15 Jahren Vereinsarbeit ihr geschaffen habt in Wolferode. Es ist schon bemerkenswert. Wir haben heute zum Beispiel ein Projekt abgeschlossen, eins von vielen anderen Projekten, die in Wolferode dafür sorgen, dass die Einwohner, aber auch Gäste oder auch Touristen, Durchreisende einfach sich gezwungen fühlen, letztendlich sich mit der Geschichte von Wolferode auseinanderzusetzen.
1: Für das besondere ehrenamtliche Engagement im Heimatverein ehrte der Ortsbürgermeister Hartmut Thiele und dem Vereinsvorstand mit einem Ehrenpreis. Für die jahrelange aktive Unterstützung und Zusammenarbeit mit dem Verein wurde der Heimatfreund Klaus Voth zum Ehrenmitglied ernannt. Höhepunkt der Festsitzung war die Erstaufführung des unter der Regie vom Heimatverein Wolferode gedrehten 45-minütigen Dokumentarfilmes über den Ort mit dem Titel Wolferode, ein Dorf im Mansfelder Land, vorgeladenen Gästen.

Das Territorium, auf dem das Dorf Wolferode so nach und nach entstand, kam im Jahre 1175 an die Edeherren von Hackeborn. Es ist durchaus möglich, dass bereits wenige Jahrzehnte später die ersten Siedler, es werden wohl Bergleute gewesen sein, hier ansässig wurden. Die Anfänge der Besiedlung könnten sogar bis in die Zeit der großen Waldrodungen in der dritten Siedlungsperiode zurückreichen. Wir wissen es aber nicht. Das Haufendorf entstand also durch Rodung eines Waldes, wo vermutlich Wölfe lebten. Die hier und da immer noch verbreitete Krösslersche These, nach der die Siedlungen in der Regel den Namen ihres Gründers trugen, in diesem Falle soll es ein Mann namens Wolf gewesen sein, der unser Dorf gründete, gilt unter Historikern für überholt. Wolferode wird, gemessen an anderen Mansfelder Dörfern, urkundlich erst relativ spät erwähnt. Aus einer Urkunde, ausgestellt im Jahre 1336, geht hervor, dass die Edeherren von Hackeborn die Grundherren unseres Dorfes waren und es im eben genannten Jahre dem Benediktinerkloster in Wümmelburg schenkten. Der Mühlberg ist mit rund 264 Metern die höchste Erhebung in der Gemarkung Wolferode und war Grenzland zwischen dem Amt Erleborn und dem in Bornstedt. Vor 1780 sollen hier schon zwei Windmühlen gestanden haben. Beide Mühlen standen nördlich des Klosterröder Weges nach dem Dorfe zu. Eine dritte gehörte zum Amt Bornstedt. Die erste Mühle ist auf einer 1720 erschienenen Karte bereits eingezeichnet und auf der vom Vermessungsingenieur Kratzenstein im Jahre 1749 angefertigten ist sogar noch eine vierte eingetragen, allerdings stand diese weiter östlich auf Helfter Grund und Boden. Die letzte Mühle fiel einem Dezembersturm im Jahre 1945 zum Opfer.

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Bereits zum sechsten Mal fand das Blasmusikfest in diesem Jahr statt. Im Jahre 1993 hatte die Gemeinde Helbra diese Veranstaltung aus der Taufe gehoben. Aufgrund von Bauarbeiten mussten die Veranstalter diesmal den angestammten Platz, die große Helbraer Kreuzung, allerdings verlassen und wechselten an und um die Schule des Ortes. Neben dem Blasorchester der Musikschule Mansfelder Land waren zahlreiche Einheimische und Gastkapellen beteiligt, zum Beispiel aus der Tschechischen Republik, aus Thüringen, Bayern und aus Helbras Partnergemeinde Finnentrop, um nur einige zu nennen. Schon zur Eröffnung auf dem Schulhof kamen hunderte Zuschauer aus nah und fern.

0: Ganz schön aufgeregt, aber auch sichtlich erleichtert über die große Beteiligung und die Resonanz bei den Gästen war Bernd Krüppek, der Vorsitzende des Vereins Blasmusikfest Mansfelder Land.
1: Die Aktiven, die Sie jetzt hier heute sehen, sind alle

gekommen, bei Ihnen die letzten Feste so viel Spaß gemacht haben. Es sind Hobbymusikanten, es sind Laien, die sich der Musik verschrieben haben und die das mit Herzblut machen. Und ich denke, wenn ich die jungen Leute sehe, die Musikschule, dann hat das diese Tradition auch eine Zukunft. Und das, glaube ich, ist das Wichtigste, was wir im Moment hier vermitteln können. Wir wollen ein Fest feiern mit Jung und Alt, mit Ost und West, mit Nord und Süd.

Zum Abschluss der Eröffnung und als kleinen Vorgeschmack auf den Samstagnachmittag spielten alle Blaskapellen noch gemeinsam den Yorkschen Mosch.

Natürlich fand auch diesmal wieder ein Sternmarsch mit anschließender Musikparade statt. Alle Teilnehmer trafen sich auf dem Schulhof und gestalteten diesen einen von vielen Höhepunkten des Blasmusikfestes.

0: machen und dann können sie richtig live erleben, anfassen. Und vielleicht auch
1: Hunderte von Gästen nutzten die Gelegenheit, auf drei Bühnen Blasmusik vom Feinsten zu erleben. Bei der Musikparade am Samstagnachmittag waren mit dabei der Klostermannswerder Musikverein, der Musikzug der Freiwilligen Feuerwehr Heggen, der Spielmannszug Ziegerode, die Blaskapelle Jung Otting und die Kliebigtaler Musikanten.

0: Wir hoffen, nachdem wir die Schwierigkeiten in diesem Jahr überwunden haben, dass es auch in 2 Jahren dann in Verbindung mit der 850-Jahr-Feier in Helpra wieder ein tolles Fest wird. Dann sicherlich wieder auf der Kreuzung, weil das für alle Gewohnheitssache war, sich hierher zu bewegen. Aber wir sind trotzdem froh, dass Sie für die gekommen sind. Vielen Dank. Wir sind eigentlich zufrieden. Die Zeiten sind alle schwer und dass Sie uns alle die Treue gehalten haben, das finden wir ganz klasse.
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Mit schwerer Technik wurde das Eislebener Lutherdenkmal auf dem Marktplatz am 25. Mai diesen Jahres von seinem Sockel gehoben, verladen und zur Restauration abtransportiert. Bereits einen Monat früher als ursprünglich geplant, konnten die Arbeiten an der Treppenanlage, dem Postament und der ca. 1,5 Tonnen schweren Bronzestatue des Reformators beendet werden. Die feierliche Enthüllung wurde am 30. September vollzogen, musikalisch umrahmt von den Kindern des evangelischen und des katholischen Kindergartens.

0: 170.000 Euro hat die Sanierung der gesamten Denkmalanlage gekostet, wobei der größte Teil vom Bund, Land und der Ostdeutschen Sparkassenstiftung getragen wird.
1: Hier speziell die Sparkasse Mansfeld-Südharzer weiß von meiner Seite Ihnen auch nochmal, auch im Namen unserer Vertreter der Kirche, stellvertretend Herr Berger, unser herzlichstes Dankeschön. Zu Beginn des 19. Jahrhunderts entstand nämlich hier in Eisleben der Wunsch, dem großen Sohn der Stadt ein eigenes Denkmal zu errichten. Und dieser Wunsch ist am 31. Oktober 1883 in Erfüllung gegangen.
0: Superintendent Berger vom Evangelischen Kirchenkreis hatte als Geschenk ein Blumengebinde in Form der Lutherrose mitgebracht, das nun vor dem Denkmal liegt und extra für diesen Anlass gefertigt wurde.
2: Nicht nur als ein Mann, dem wir Schriftsprache, Kultur, Bildung und Freiheit verdanken, sondern als unerschrockenen Geist, der seinen Weg gegangen ist. Und das wünsche ich uns auch für die nächsten Jahre, für alle Feiern, die vor uns liegen im nächsten Jahr. Wir haben schon gehört, den Sachsen-Anhalt-Tag und den Kirchentag auf dem Weg, den wir feiern dürfen.
0: Gemeinsam mit den Kindergartenkindern wurde das Denkmal dann endlich enthüllt.
3: Nach dem Sachsen-Anhalt-Tag ist vor dem Sachsen-Anhalt-Tag. Nach der Kreisstadt Sangerhausen bereitet sich nun die Lutherstadt Eisleben auf das Landesfest vor. In seiner 21. Auflage wird es unter dem Motto »Die Welt zu Gast in Luthers Heimatstadt« vom 16. bis 18. Juni 2017 stattfinden. Zur Vorstellung des Siegers im dazugehörigen Plakatwettbewerb wurde am 29. September in das Rathaus der Lutherstadt eingeladen. Der stellvertretende Regierungssprecher Daniel Moratides begrüßte dazu die Anwesenden.
4: Herzlich willkommen Frau Fischer, bei der diesjährigen Plakatpräsentation des Sachsen-Anhalt-Tags 2017. Wir als Landesregierung freuen uns, dass nächstes Jahr am Geburtsort Martin Luthers der Sachsen-Anhalt-Tag stattfinden wird. Wir sprechen ja immer davon, dass Sachsen-Anhalt das Ursprungsland der Reformation ist. Jetzt sind wir noch näher dran, quasi bei der Wiege der Reformation in Eisleben zu Gast. Und es ist eine wunderbare Kombination. A, Sachsen-Anhalt-Tag in Kombination auch mit dem Reformationsjubiläum hier feiern zu dürfen. Und natürlich auch in so einer tollen, schönen Stadt Gast sein zu dürfen mit dem Sachsen-Anhalt-Tag. Da freuen wir uns sehr, und die Vorbereitungen haben wir begonnen und sind da schon arbeiten, dass dann Mitte Juni auch alles wunderbar laufen wird.
3: Frau Fischer betonte, dass die Jury die klare Gestaltung und die optimale Lösung der gestellten Aufgabe überzeugte. Aus 32 Entwürfen konnte sich der in Erdeborn lebende und arbeitende Grafiker Lutz Döring durchsetzen. Seinem Motiv bestätigte die Oberbürgermeisterin eine positive Aussagekraft, die eine Identifikation mit der Lutherstadt Eisleben und dem Land Sachsen-Anhalt biete. Besonders aussagekräftig sei dabei die Umsetzung des Themas »Zu Gast in Luthers Heimatstadt« für ein sehr breites Publikum. Nun waren alle Anwesenden.

0: Anwesenden gespannt, das Plakat selbst in Augenschein nehmen zu können. Herr Moratidis und Frau Fischer enthüllten es im Beisein von Herrn Döring. Lutz Döring wurde 1954 in Harzgerode geboren. 1979 schloss er sein Studium als Diplom-Gebrauchsgrafiker ab. Nach Tätigkeiten als Grafiker am Mansfeld-Kombinat und im Thomas-Münzer-Theater Eisleben ist er seit 1984 als Grafikdesigner freiberuflich tätig. Vielen in der Region auch durch seine Entwürfe für die Wiesenplakate bekannt. Das war aber noch nicht alles. Für Herrn Döring gab es als Preisgeld zusätzlich noch 1.000 Euro. Ab Anfang nächsten Jahres werden dann die Plakate die Besucher zum 21. Sachsen-Anhalt-Tag in Luthers Heimatstadt einladen.
1: Es war der Landesmusikrat von Sachsen-Anhalt, der im Jahr 2002 den Tag des Singens aus der Taufe hob. Aufgerufen sind unter anderem Kitas und Grundschulen, sich an diesem Tag intensiv mit Musik auseinanderzusetzen, Lieder aus aller Welt zu singen, Instrumente zu spielen oder zu tanzen. Die Grundschule Helpra war auch in diesem Jahr wieder dabei, unterstützt durch Mario Challas von der Musikschule Fröhlich in Heiligenthal. Er schafft es immer wieder, vor allem Kinder, für Musik und Rhythmen zu begeistern. Mit den Kleinsten aus der ersten Klasse übte er eine Volksweise aus Ghana ein.

0: Ja, beim Tag des Singens geht es einfach darum, dass wir die Kinder mal wieder an die Musik ranführen, dass wir gemeinsam singen, dass wir auch in großen Gruppen zusammen singen. Denn so wie hier, dass die ersten Klassen, zweiten, dritten, vierten alle zusammenarbeiten, immer schon knapp 50 Kinder immer zusammen und jeweils an einem Titel, das ist schon eine ganz schöne Aufgabe. 45 Minuten ist nicht lang, da kann man nicht viel machen. Die wollen einfach nur bewegt sein. Also da gibt es keinen Punkt, kein Komma, es geht einfach nur durch. Wir haben hier eine 45 Minuten Zeit und dann geht es von Anfang bis Ende durch. Die machen auch alles mit, das geht richtig gut. Diesmal ist es ja international. Wir haben gerade im Jahr der Weltmeisterschaft und Olympia, da haben wir dieses Jahr mal internationale Musik raus. Wir haben hier einen Kanon aus Ghana dabei und da ist so von verschiedenen Ländern so Beiträge, wo die Kinder auch mal türkische Lied zum Beispiel, eine Strophe türkisch, eine deutsch, dass wir auch mal an solche Kulturen ranführen und wie werden da Kinderlieder gesungen zum Beispiel.
1: Das Wetter spielte nicht mit, weshalb Musiklehrerin Bettina Walter die 200 Kinder, aber auch Lehrer und Eltern in der Turnhalle zum gemeinsamen Abschlusssingen begrüßte. Den Anfang des kleinen Programms bildete eine Akkordeongruppe bestehend aus Schülerinnen und Schülern der Musikschule Fröhlich, die hier an der Grundschule in Helpra fakultativen Unterricht erhalten. Sie hatten ein Stück aus China eingeübt.

Dann waren die Kleinsten dran mit ihrer afrikanischen Weise. Passend dazu hatten sie sich Tiermasken gebastelt. Es folgten die zweiten Klassen. Sie sangen das bereits erwähnte türkische Lied und tanzten auch dazu.

Nicht? Nicht?

Nach diesem englischen C-Lied der dritten Klassen bildeten die Großen aus den vierten dann den Abschluss. Begleitet von ihrer eigenen kleinen Rhythmusgruppe präsentierten sie gemeinsam mit Herrn Chalas ein spanisches Lied.

0: Traditionell lud der Förderverein Flamme der Freundschaft am 3. Oktober zum Flammenfest nach Hettstedt ein. Bei dieser 11. Ausführung hätte es wohl besseres Wetter sein können, aber dennoch kamen einige Leute zum Fest an den Obelisken. Zu Beginn der Feierlichkeiten begrüßte der Vereinsvorsitzende Luther Henschel die Anwesenden.
1: Der Förderverein heißt Sie recht herzlich willkommen. Wir laden Sie ein paar vergnügliche Stunden gemeinsam zu genießen. Wir sind stolz, dass mit Ihrer Darbietung und Anwesenheit das Fest aktiv begleiten wird. Besonders möchte ich unserem Herrn Bürgermeister, Herrn Cavalier, für die gute Zusammenarbeit danken, der im Anschluss eine Grußbotschaft überbringt.
0: Auch Hettstedts Bürgermeister Denny Cavalier sprach ein paar Worte.
2: Meine sehr verehrten Damen und Herren, Sie wurden schon fast alle namentlich benannt, deshalb auch in meinem Namen ein herzliches Willkommen hier zum 11. Flammenfest. Und natürlich, wenn ich in die Runde gucke, ein herzliches Glück auf. Ich habe in den letzten Jahren, als ich hier die Ehre hatte, ein Grußwort zu sprechen, schon, jetzt darf ich auch das Mikro wechseln, schon einen volleren Platz erlebt. Und ich denke mal, es war ein gutes Zeichen. Wir wollten die Schirme zum Foto noch haben und brauchten sie dann doch nicht. Also hoffen wir ganz einfach auf Einsicht von oben, dass das Wetter besser wird und noch mehr herlockt.
0: Im Anschluss sang der 6-jährige Tyler das Steigerlied Glück auf.

Selbstverständlich war wieder das Fliegenlassen der Friedenstauben zu sehen. Die schwarzen Schwestern aus Volkstedt trotzten dem Regenwetter und sorgten für fröhliche Stimmung.

Natürlich durfte das königlich-preußische Mansfelder Pionierbataillon 1813 nicht fehlen. Sie demonstrierten lautstark ihre Anwesenheit. Am Tag der deutschen Einheit, dem 3. Oktober, kamen Liebhaber klassischer Musik wieder auf ihre Kosten. Denn im Mechthützer in Hefta konnten sie das traditionelle Konzert Carmina Burana zum Feiertag erleben. Mit dabei, neben dem Projektchor Mansfeld Südharz und dem Kinderchor vom Martin-Luther-Gymnasium Eisleben, Solisten, Pianisten sowie das Schlagzeugensemble der Hochschule für Musik aus Detmold. Den Anfang machte das Klavierduo Stefan Matewis aus Hamburg und der in der Region bekannte Professor Piotr Oschkowski. Die Pianisten spielten ein Werk von Johannes Brahms.

0: Im Jahr 2011 rief der Deutsche Schützenbund das Wochenende der Schützenvereine ins Leben, umso mehr für diesen Freizeitsport zu begeistern. Seitdem nimmt auch der Schützenverein Arnstedt 1907 e.V. jährlich an diesem Event teil und präsentiert die verschiedenen Schieß- und Bogendisziplinen. Am 1. Oktober standen ab 10 Uhr die Mitglieder des Vereins auf dem Schießstand in Sandersleben, für jedermann bereit, um den Interessierten am Sportschießen einen Einstieg in diese Sportart zu erleichtern. Die Vorsitzende des Vereines, Irene Rockmann, freute sich auf die Besucher von alt bis jung. Sie verriet uns, dass dieses Hobby die Konzentration schult und darüber hinaus auch Spaß macht. Vor allem wird im Arnstädter Schützenverein Nachwuchs gesucht, da sich die Altersstruktur im Verein nach oben verschiebt. Dass die Förderung des Nachwuchses bereits Früchte trägt, konnte der Jungschütze Thomas Hoppe in diesem Jahr bereits mehrfach beweisen. Bei verschiedenen Meisterschaften und Vergleichswettkämpfen im Trab konnte er gute Plätze belegen, die ihm so auch einen Platz bei der deutschen Meisterschaft in Gorching garantierten. Dort belegte er einen guten Platz im Mittelfeld seiner Altersklasse. Der Schießstand in Sandersleben ist speziell für das Trabschießen ausgelegt. Beim Trab versucht der Schütze möglichst mit einem Schuss die aus dem Bunker kommende und 11 cm große Wurfscheibe zu treffen. In welche Richtung sie fliegt, kann vorher nicht gesagt werden, denn dies ist dem Zufall überlassen. Es ist daher höchste Konzentration erforderlich. Am Tag der offenen Tür fand auch wieder die interne Vereinsmeisterschaft in dieser Schießdisziplin statt. Vereinsmeister wird am Ende der Schütze, der in einer Runde von 25 Schuss die meisten Tontauben trifft. 7 Schützen traten in 2 Rotten und jeweils in 2 Durchgängen zur internen Meisterschaft an. Nach dem ersten Durchgang lagen die Schützen noch eng beieinander. Somit musste der zweite Durchgang die Entscheidung bringen. Und es war knapp. Mit nur einer Taube Vorsprung konnte sich der Jungschütze Thomas Hoppe den Titel des Vereinsmeisters Trab sichern. Dahinter platzierten sich Vorjahressieger Gerhard Daesch und Siegfried Reiser. Am 3. Oktober konnte der Heimatverein Wolferode ein weiteres Projekt erfolgreich beenden. Die 8. zeitgeschichtliche Tafel wurde auf dem ehemaligen Gut Hübner enthüllt. Vor genau 4 Jahren, am 3. Oktober 2012, wurde begonnen, das ehemalige Gutsgelände, welches zu dieser Zeit bereits zu einer parkähnlichen Grünanlage umgewandelt wurde, mit Aussagen und Informationen zur Geschichte von Wolferode zu gestalten.
1: Wir haben uns hier vor 4 Jahren das erste Mal getroffen, das war der 3. Oktober 2012, und haben unsere erste Tafel hier aufgestellt. Wenn ihr euch kurz rumdreht, es ist diese Tafel, die die Geschichte dieses Areals hier, des Gut Hübners, beschreibt. Das war eigentlich der Ausgangspunkt für unser ganzes Projekt, um dieses ehemals unschönes Areal mit einem alten Gutsgebäude neu zu gestalten. Die Neugestaltung dieses Areals war auch ausschlaggebend für einen Sonderpreis, den der Ort Wolferode erlangt hat, und zwar im Rahmen des Wettbewerbs Unser Dorf hat Zukunft. Der Laudator, der uns damals diesen Preis übergeben hat, der hat vom Zentralpark von Wolferode gesprochen. Und das fand ich dann schon ein toller Vergleich. Diese eine Tafel ist die eine Geschichte. Die größere Sache, die dann doch sehr viel Zeit in Anspruch genommen hat, sind unsere 8 Tafeln, die wir jetzt hier an dieser Außenwand dieses Areals gestaltet haben. Ich möchte noch mal erinnern, die Idee von dieser ganzen Geschichte stammt eigentlich von unserer Frauenkegelgruppe, die nämlich montags nach dem Training dort auf dieser Bank ihr Fläschchen Wein getrunken hat und dann hier so mal rundgeschaut hat und überlegt hat, es könnte ja auch noch ein bisschen schicker hier aussehen. Dass die auch Mitglied im Heimatverein sind, war natürlich der Glücksgriff für uns. Ja, die haben dann nämlich gemeint, man könnte doch was draus machen, man könnte hier doch diese Wände ordentlich gestalten. So entstand aus dieser Idee ein Konzept. Und ich habe es aufgehoben, ich möchte euch nochmal zeigen. Der Beginn dieses Konzepts ist ein A4-Zettel gewesen, geschrieben von meinem Vati. Ja, unterteilt in 8 kleine Felder,

0: wussten 8 große Felder haben wir hier, die wir gestalten wollen. Und so ging es eigentlich los.
1: Nach der Einweihung wurde das 15-jährige Bestehen des Heimatvereines in der Wolferöder Kleingartensparte Rose gefeiert. Die Vorsitzende Anke Flemming konnte neben den Vereinsmitgliedern auch Vertreter der ortsansässigen Vereine und Institutionen, Ortschaftsräte sowie den Ortsbürgermeister und Vereinsmitglied Jörg Gericke begrüßen. In einer Festrede brachte sie die 15-jährige erfolgreiche Arbeit in Erinnerung und bedankte sich für das gemeinsam Erreichte.
2: Als Ortsbürgermeister stehe ich jetzt hier vorne, auch im Bruderschott von Heimatvereinen. Das ist kein Zufall, das ist bewusst so gewählt, weil ich bin Gott sei Dank auch schon 5 Jahre Mitglied in diesem tollen Verein und konnte auch einige Jahre hier aktiv an der Vereinsarbeit mitwirken. Aber heute bin ich hier, um die Grüße des Ortschaftsrates zu überbringen, aber gleichzeitig auch den Dank für dieses außerordentliche Engagement, was ihr in unserem Heimatverein in den 15 Jahren seines Bestehens hier in Wolferöder gezeigt habt. Es ist kaum in Worte zu fassen, was in den 15 Jahren Vereinsarbeit ihr geschaffen habt in Wolferode. Es ist schon bemerkenswert. Wir haben heute zum Beispiel ein Projekt abgeschlossen, eins von vielen anderen Projekten, die in Wolferode dafür sorgen, dass die Einwohner, aber auch Gäste oder auch Touristen, Durchreisende einfach sich gezwungen fühlen, letztendlich sich mit der Geschichte von Wolferode auseinanderzusetzen.
1: Für das besondere ehrenamtliche Engagement im Heimatverein ehrte der Ortsbürgermeister Hartmut Thiele und dem Vereinsvorstand mit einem Ehrenpreis. Für die jahrelange aktive Unterstützung und Zusammenarbeit mit dem Verein wurde der Heimatfreund Klaus Voth zum Ehrenmitglied ernannt. Höhepunkt der Festsitzung war die Erstaufführung des unter der Regie vom Heimatverein Wolferode gedrehten 45-minütigen Dokumentarfilmes über den Ort mit dem Titel Wolferode, ein Dorf im Mansfelder Land, vorgeladenen Gästen.

Das Territorium, auf dem das Dorf Wolferode so nach und nach entstand, kam im Jahre 1175 an die Edeherren von Hackeborn. Es ist durchaus möglich, dass bereits wenige Jahrzehnte später die ersten Siedler, es werden wohl Bergleute gewesen sein, hier ansässig wurden. Die Anfänge der Besiedlung könnten sogar bis in die Zeit der großen Waldrodungen in der dritten Siedlungsperiode zurückreichen. Wir wissen es aber nicht. Das Haufendorf entstand also durch Rodung eines Waldes, wo vermutlich Wölfe lebten. Die hier und da immer noch verbreitete Krösslersche These, nach der die Siedlungen in der Regel den Namen ihres Gründers trugen, in diesem Falle soll es ein Mann namens Wolf gewesen sein, der unser Dorf gründete, gilt unter Historikern für überholt. Wolferode wird, gemessen an anderen Mansfelder Dörfern, urkundlich erst relativ spät erwähnt. Aus einer Urkunde, ausgestellt im Jahre 1336, geht hervor, dass die Edeherren von Hackeborn die Grundherren unseres Dorfes waren und es im eben genannten Jahre dem Benediktinerkloster in Wümmelburg schenkten. Der Mühlberg ist mit rund 264 Metern die höchste Erhebung in der Gemarkung Wolferode und war Grenzland zwischen dem Amt Erdeborn und dem in Bornstedt. Vor 1780 sollen hier schon zwei Windmühlen gestanden haben. Beide Mühlen standen nördlich des Klosterröder Weges nach dem Dorfe zu. Eine dritte gehörte zum Amt Bornstedt. Die erste Mühle ist auf einer 1720 erschienenen Karte bereits eingezeichnet und auf der vom Vermessungsingenieur Kratzenstein im Jahre 1749 angefertigten ist sogar noch eine vierte eingetragen, allerdings stand diese weiter östlich auf Hälfte Grund und Boden. Die letzte Mühle fiel einem Dezembersturm im Jahre 1945 zum Opfer.

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Bereits zum sechsten Mal fand das Blasmusikfest in diesem Jahr statt. Im Jahre 1993 hatte die Gemeinde Helbra diese Veranstaltung aus der Taufe gehoben. Aufgrund von Bauarbeiten mussten die Veranstalter diesmal den angestammten Platz, die große Helbraer Kreuzung, allerdings verlassen und wechselten an und um die Schule des Ortes. Neben dem Blasorchester der Musikschule Mansfelder Land waren zahlreiche Einheimische und Gastkapellen beteiligt. Zum Beispiel aus der Tschechischen Republik, aus Thüringen, Bayern und aus Helbras Partnergemeinde Finnentrop, um nur einige zu nennen. Schon zur Eröffnung auf dem Schulhof kamen hunderte Zuschauer aus nah und fern.

0: Ganz schön aufgeregt, aber auch sichtlich erleichtert über die große Beteiligung und die Resonanz bei den Gästen war Bernd Skrüppek, der Vorsitzende des Vereins Blasmusikfest Mansfelder Land.
1: Die Aktiven, die Sie jetzt hier heute sehen, sind alle hergekommen, weil Ihnen die letzten Feste so viel Spaß gemacht haben. Es sind Hobbymusikanten, es sind Laien, die sich der Musik verschrieben haben und die das mit Herzblut machen. Und ich denke, wenn ich die jungen Leute sehe, die Musikschule, dann hat das diese Tradition auch eine Zukunft. Und das, glaube ich, ist das Wichtigste, was wir im Moment hier vermitteln können. Wir wollen ein Fest feiern mit Jung und Alt.

Ost und West, mit Nord und Süd.

Zum Abschluss der Eröffnung und als kleinen Vorgeschmack auf den Samstagnachmittag spielten alle Blaskapellen noch gemeinsam den Yorkschen Marsch.

Natürlich fand auch diesmal wieder ein Sternmarsch mit anschließender Musikparade statt. Alle Teilnehmer trafen sich auf dem Schulhof und gestalteten diesen einen von vielen Höhepunkten des Blasmusikfestes.

0: haben und dann können sie richtig live erleben, anfassen. Und vielleicht auch
1: Hunderte von Gästen nutzten die Gelegenheit, auf drei Bühnen Blasmusik vom Feinsten zu erleben. Bei der Musikparade am Samstagnachmittag waren mit dabei der Klostermannswerder Musikverein, der Musikzug der Freiwilligen Feuerwehr Heggen, der Spielmannszug Ziegerode, die Blaskapelle Jungotting und die Kliebigtaler Musikanten.

0: Wir hoffen, nachdem wir die Schwierigkeiten in diesem Jahr überwunden haben, dass es auch in 2 Jahren dann in Verbindung mit der 850-Jahr-Feier in Helpra wieder ein tolles Fest wird. Dann sicherlich wieder auf der Kreuzung, weil das für alle Gewohnheitssache war, sich hierher zu bewegen. Aber wir sind trotzdem froh, dass so viele gekommen sind. Vielen Dank. Wir sind eigentlich zufrieden. Die Zeiten sind alle schwer und dass sie uns alle die Treue gehalten haben, das finden wir ganz klasse.
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Mit schwerer Technik wurde das Eislebener Lutherdenkmal auf dem Marktplatz am 25. Mai diesen Jahres von seinem Sockel gehoben, verladen und zur Restauration abtransportiert. Bereits einen Monat früher als ursprünglich geplant, konnten die Arbeiten an der Treppenanlage, dem Postament und der ca. 1,5 Tonnen schweren Bronzestatue des Reformators beendet werden. Die feierliche Enthüllung wurde am 30. September vollzogen, musikalisch umrahmt von den Kindern des evangelischen und des katholischen Kindergartens.

0: 170.000 Euro hat die Sanierung der gesamten Denkmalanlage gekostet, wobei der größte Teil vom Bund, Land und der Ostdeutschen Sparkassenstiftung getragen wird.
1: Hier speziell die Sparkasse Mansfeld-Südharzer-Weiß von meiner Seite Ihnen auch nochmal, auch im Namen unserer Vertreter der Kirche, stellvertretend Herr Berger, unser herzlichstes Dankeschön. Zu Beginn des 19. Jahrhunderts entstand nämlich hier in Eisleben der Wunsch, dem großen Sohn der Stadt ein eigenes Denkmal zu errichten. Und dieser Wunsch ist am 31. Oktober 1883 in Erfüllung gegangen.
0: Superintendent Berger vom evangelischen Kirchenkreis hatte als Geschenk ein Blumengebinde in Form der Lutherrose mitgebracht, das nun vor dem Denkmal liegt und extra für diesen Anlass gefertigt wurde.
2: Nicht nur als ein Mann, dem wir Schriftsprache, Kultur, Bildung und Freiheit verdanken, sondern als unerschrockenen Geist, der seinen Weg gegangen ist. Und das wünsche ich uns auch für die nächsten Jahre, für alle Feiern, die vor uns liegen im nächsten Jahr. Wir haben schon gehört, den Sachsen-Anhalt-Tag und den Kirchentag auf dem Weg, den wir feiern dürfen.
0: Gemeinsam mit den Kindergartenkindern wurde das Denkmal dann endlich enthüllt.
3: Nach dem Sachsen-Anhalt-Tag ist vor dem Sachsen-Anhalt-Tag. Nach der Kreisstadt Sangerhausen bereitet sich nun die Lutherstadt Eisleben auf das Landesfest vor. In seiner 21. Auflage wird es unter dem Motto »Die Welt zu Gast in Luthers Heimatstadt« vom 16. bis 18. Juni 2017 stattfinden. Zur Vorstellung des Siegers im dazugehörigen Plakatwettbewerb wurde am 29. September in das Rathaus der Lutherstadt eingeladen. Der stellvertretende Regierungssprecher Daniel Moratides begrüßte dazu die Anwesenden.
4: Herzlich willkommen Frau Fischer. Bei der diesjährigen Plakatpräsentation des Sachsen-Anhalt-Tags 2017. Wir als Landesregierung freuen uns, dass nächstes Jahr am Geburtsort Martin Luthers der Sachsen-Anhalt-Tag stattfinden wird. Wir sprechen immer davon, dass Sachsen-Anhalt das Ursprungsland der Reformation ist. Jetzt sind wir noch näher dran, quasi bei der Wiege der Reformation in Eisleben zu Gast. Und es ist eine wunderbare Kombination. A, Sachsen-Anhalt-Tag in Kombination auch mit dem Reformationsjubiläum hier feiern zu dürfen. Und natürlich auch in so einer tollen, schönen Stadt Gast sein zu dürfen mit dem Sachsen-Anhalt-Tag. Da freuen wir uns sehr, und die Vorbereitung haben wir begonnen und sind da schon arbeiten, dass dann Mitte Juni auch alles wunderbar laufen wird.
3: Frau Fischer betonte, dass die Jury die klare Gestaltung und die optimale Lösung der gestellten Aufgabe überzeugte. Aus 32 Entwürfen konnte sich der in Erdeborn lebende und arbeitende Grafiker Lutz Döring durchsetzen. Seinem Motiv bestätigte die Oberbürgermeisterin eine positive Aussagekraft, die eine Identifikation mit der Lutherstadt Eisleben und dem Land Sachsen-Anhalt biete. Besonders aussagekräftig sei dabei die Umsetzung des Themas »Zu Gast in Luthers Heimatstadt« für ein sehr breites Publikum. Nun waren alle Anwesenden gespannt, das Plakat selbst in Augenschein nehmen zu können. Herr Moratides und Frau Fischer enthüllten es im Beisein von Herrn Döring. Lutz Döring wurde 1954 in Harzgerode geboren. 1979 schloss er sein Studium als Diplom-Gebrauchsgrafiker ab. Nach Tätigkeiten als Grafiker am Mansfeld-Kombinat und im Thomas-Münzer-Theater Eisleben ist er seit 1984 als Grafikdesigner freiberuflich tätig. Vielen in der Region auch durch seine Entwürfe für die Wiesenplakate bekannt. Das war aber noch nicht alles. Für Herrn Döring gab es als Preisgeld zusätzlich noch 1.000 Euro. Ab Anfang nächsten Jahres werden dann die Plakate die Besucher zum 21. Sachsen-Anhalt-Tag in Luthers Heimatstadt einladen.
5: Es war der Landesmusikrat von Sachsen-Anhalt, der im Jahr 2002 den Tag des Singens aus der Taufe hob. Aufgerufen sind unter anderem Kitas und Grundschulen, sich an diesem Tag intensiv mit Musik auseinanderzusetzen, Lieder aus aller Welt zu singen, Instrumente zu spielen oder zu tanzen. Die Grundschule Helpra war auch in diesem Jahr wieder dabei, unterstützt durch Mario Challas von der Musikschule Fröhlich in Heiligenthal. Er schafft es immer wieder, vor allem Kinder, für Musik und Rhythmen zu begeistern. Mit den Kleinsten aus der ersten Klasse übte er eine Volksweise aus Ghana ein.

0: Ja, beim Tag des Singens geht es einfach darum, dass wir die Kinder mal wieder an die Musik ranführen, dass wir gemeinsam singen, dass wir auch in großen Gruppen zusammen singen. Denn so wie hier, dass die ersten Klassen, zweiten, dritten, vierten alle zusammenarbeiten, immer schon knapp 50 Kinder immer zusammen und jeweils an einem Titel, das ist schon eine ganz schöne Aufgabe. 45 Minuten ist nicht lang, da kann man nicht viel machen. Die wollen einfach nur bewegt sein. Also da gibt es keinen Punkt, kein Komma, es geht einfach nur durch. Wir haben hier eine 45 Minuten Zeit und dann geht es von Anfang bis Ende durch. Die machen noch alles mit, das geht richtig gut. Diesmal ist es ja international. Wir haben gerade im Jahr der Weltmeisterschaft und Olympia, da haben wir dieses Jahr mal internationale Musik raus. Wir haben hier einen Kanon aus Ghana dabei und da ist so von verschiedenen Ländern so Beiträge, wo die Kinder auch mal türkische Lied zum Beispiel, eine Strophe türkisch, eine deutsch, dass wir auch mal an solche Kulturen ranführen und wie werden da Kinderlieder gesungen zum Beispiel.
1: Das Wetter spielte nicht mit, weshalb Musiklehrerin Bettina Walter die 200 Kinder, aber auch Lehrer und Eltern in der Turnhalle zum gemeinsamen Abschlusssingen begrüßte. Den Anfang des kleinen Programms bildete eine Akkordeongruppe bestehend aus Schülerinnen und Schülern der Musikschule Fröhlich, die hier an der Grundschule in Helpra fakultativen Unterricht erhalten. Sie hatten ein Stück aus China eingeübt.

Dann waren die Kleinsten dran mit ihrer afrikanischen Weise. Passend dazu hatten sie sich Tiermasken gebastelt. Es folgten die zweiten Klassen. Sie sangen das bereits erwähnte türkische Lied und tanzten auch dazu.

Amen.

Nach diesem englischen C-Lied der dritten Klassen bildeten die Großen aus den vierten dann den Abschluss. Begleitet von ihrer eigenen kleinen Rhythmusgruppe präsentierten sie gemeinsam mit Herrn Chalas ein spanisches Lied.

0: Traditionell lud der Förderverein Flamme der Freundschaft am 3. Oktober zum Flammenfest nach Hettstedt ein. Bei dieser 11. Ausführung hätte es wohl besseres Wetter sein können, aber dennoch kamen einige Leute zum Fest an den Obelisken. Zu Beginn der Feierlichkeiten begrüßte der Vereinsvorsitzende Lothar Henschel die Anwesenden.
1: Der Förderverein heißt Sie recht herzlich willkommen. Wir laden Sie ein paar vergnügliche Stunden gemeinsam zu genießen. Wir sind stolz, dass mit Ihrer Darbietung und Anwesenheit das Fest aktiv begleitend wird. Besonders möchte ich unserem Herrn Bürgermeister, Herrn Cavalier, für die gute Zusammenarbeit danken, der im Anschluss eine Grußbotschaft überbringt.
0: Auch Hettstedts Bürgermeister Denny Cavalier sprach ein paar Worte.
2: Meine sehr verehrten Damen und Herren, Sie wurden schon fast alle namentlich benannt, deshalb auch in meinem Namen ein herzliches Willkommen hier zum 11. Flammenfest. Und natürlich, wenn ich in die Runde gucke, ein herzliches Glück auf. Ich habe in den letzten Jahren, als ich hier die Ehre hatte, ein Grußwort zu sprechen, schon, jetzt darf ich auch das Mikro wechseln, schon einen volleren Platz erlebt. Und ich denke mal, es war ein gutes Zeichen. Wir wollten die Schirme zum Foto noch haben und brauchten sie dann doch nicht. Also hoffen wir ganz einfach auf Einsicht von oben, dass das Wetter besser wird und noch mehr herlockt.
0: Im Anschluss sang der 6-jährige Tyler das Steigerlied Glück auf.

Selbstverständlich war wieder das Fliegenlassen der Friedenstauben zu sehen. Die schwarzen Schwestern aus Volkstedt trotzten dem Regenwetter und sorgten für fröhliche Stimmung.

Natürlich durfte das königlich-preußische Mansfelder Pionierbataillon 1813 nicht fehlen. Sie demonstrierten lautstark ihre Anwesenheit. Am Tag der deutschen Einheit, dem 3. Oktober, kamen Liebhaber klassischer Musik wieder auf ihre Kosten. Denn im Mechtitzer in Hefta konnten sie das traditionelle Konzert Carmina Burana zum Feiertag erleben. Mit dabei, neben dem Projektchor Mansfeld Südharz und dem Kinderchor vom Martin-Luther-Gymnasium Eisleben, Solisten, Pianisten sowie das Schlagzeugensemble der Hochschule für Musik aus Detmold. Den Anfang machte das Klavierduo Stefan Matewis aus Hamburg und der in der Region bekannte Professor Piotr Oschkowski. Die Pianisten spielten ein Werk von Johannes Brahms.

Im Jahr 2011 rief der Deutsche Schützenbund das Wochenende der Schützenvereine ins Leben, umso mehr für diesen Freizeitsport zu begeistern. Seitdem nimmt auch der Schützenverein Arnstedt 1907 e.V. jährlich an diesem Event teil und präsentiert die verschiedenen Schieß- und Bogendisziplinen. Am 1. Oktober standen ab 10 Uhr die Mitglieder des Vereins auf dem Schießstand in Sandersleben, für jedermann bereit, um den

0: Interessierten am Sportschießen einen Einstieg in diese Sportart zu erleichtern. Die Vorsitzende des Vereines Irene Rockmann freute sich auf die Besucher von alt bis jung. Sie verriet uns, dass dieses Hobby die Konzentration schult und darüber hinaus auch Spaß macht. Vor allem wird im Arnstädter Schützenverein Nachwuchs gesucht, da sich die Altersstruktur im Verein nach oben verschiebt. Dass die Förderung des Nachwuchses bereits Früchte trägt, konnte der Jungschütze Thomas Hoppe in diesem Jahr bereits mehrfach beweisen. Bei verschiedenen Meisterschaften und Vergleichswettkämpfen im Trab konnte er gute Plätze belegen, die ihm so auch einen Platz bei der deutschen Meisterschaft in Gorching garantierten. Dort belegte er einen guten Platz im Mittelfeld seiner Altersklasse. Der Schießstand in Sandersleben ist speziell für das Trabschießen ausgelegt. Beim Trab versucht der Schütze möglichst mit einem Schuss die aus dem Bunker kommende und 11 cm große Wurfscheibe zu treffen. In welche Richtung sie fliegt, kann vorher nicht gesagt werden, denn dies ist dem Zufall überlassen. Es ist daher höchste Konzentration erforderlich. Am Tag der offenen Tür fand auch wieder die interne Vereinsmeisterschaft in dieser Schießdisziplin statt. Vereinsmeister wird am Ende der Schütze, der in einer Runde von 25 Schuss die meisten Tontauben trifft. 7 Schützen traten in 2 Rotten und jeweils in 2 Durchgängen zur internen Meisterschaft an. Nach dem ersten Durchgang lagen die Schützen noch eng beieinander. Somit musste der zweite Durchgang die Entscheidung bringen. Und es war knapp. Mit nur einer Taube Vorsprung konnte sich der Jungschütze Thomas Hoppe den Titel des Vereinsmeisters Trab sichern. Dahinter platzierten sich Vorjahressieger Gerhard Dalsch und Siegfried Reiser. Am 3. Oktober konnte der Heimatverein Wolferode ein weiteres Projekt erfolgreich beenden. Die 8. zeitgeschichtliche Tafel wurde auf dem ehemaligen Gut Hübner enthüllt. Vor genau 4 Jahren, am 3. Oktober 2012, wurde begonnen, das ehemalige Gutsgelände, welches zu dieser Zeit bereits zu einer parkähnlichen Grünanlage umgewandelt wurde, mit Aussagen und Informationen zur Geschichte von Wolferode zu gestalten.
1: Wir haben uns hier vor 4 Jahren das erste Mal getroffen, das war der 3. Oktober 2012, und haben unsere erste Tafel hier aufgestellt. Wenn ihr euch kurz rumdreht, es ist diese Tafel, die die Geschichte dieses Areals hier, des Gut Hübners, beschreibt. Das war eigentlich der Ausgangspunkt für unser ganzes Projekt, um dieses ehemals unschönes Areal mit einem alten Gutsgebäude neu zu gestalten. Die Neugestaltung dieses Areals war auch ausschlaggebend für einen Sonderpreis, den der Ort Wolferode erlangt hat, und zwar im Rahmen des Wettbewerbs Unser Dorf hat Zukunft. Der Laudator, der uns damals diesen Preis übergeben hat, der hat vom Zentralpark von Wolferode gesprochen. Und das fand ich dann schon ein toller Vergleich. Diese eine Tafel ist die eine Geschichte. Die größere Sache, die dann doch sehr viel Zeit in Anspruch genommen hat, sind unsere 8 Tafeln, die wir jetzt hier an dieser Außenwand dieses Areals gestaltet haben. Ich möchte noch mal erinnern, die Idee von dieser ganzen Geschichte stammt eigentlich von unserer Frauenkegelgruppe, die nämlich montags nach dem Training dort auf dieser Bank ihr Fläschchen Wein getrunken hat und dann hier so mal rund geschaut hat und überlegt hat, es könnte ja auch noch ein bisschen schicker hier aussehen. Dass die auch Mitglied im Heimatverein sind, war natürlich der Glücksgriff für uns. Ja, die haben dann nämlich gemeint, man könnte doch was draus machen, man könnte hier doch diese Wände ordentlich gestalten. So entstand aus dieser Idee ein Konzept. Und ich habe es aufgehoben, ich möchte euch nochmal zeigen. Der Beginn dieses Konzepts ist ein A4-Zettel gewesen, geschrieben von meinem Vati. Ja, unterteilt in 8 kleine Felder, weil wir wussten, 8 große Felder haben wir hier, die wir gestalten wollen. Und so ging es eigentlich los.
0: Nach der Einweihung wurde das 15-jährige Bestehen des Heimatvereines in der Wolferöder Kleingartensparte Rose gefeiert. Die Vorsitzende Anke Flemming konnte neben den Vereinsmitgliedern auch Vertreter der ortsansässigen Vereine und Institutionen, Ortschaftsräte sowie den Ortsbürgermeister und Vereinsmitglied Jörg Gericke begrüßen. In einer Festrede brachte sie die 15-jährige erfolgreiche Arbeit in Erinnerung und bedankte sich für das gemeinsam Erreichte.
2: Als Ortsbürgermeister stehe ich jetzt hier vorne, auch im Bruderschott von Heimatverein. Das ist kein Zufall, das ist bewusst so gewählt, weil ich bin Gott sei Dank auch schon 5 Jahre Mitglied in diesem tollen Verein. und konnte auch einige Jahre hier aktiv an der Vereinsarbeit mitwirken. Aber heute bin ich hier, um die Grüße des Ortschaftsrates zu überbringen, aber gleichzeitig auch den Dank für dieses außerordentliche Engagement, was ihr in unserem Heimatverein in den 15 Jahren seines Bestehens hier in Wolfrode gezeigt habt. Es ist kaum in Worte zu fassen, was in den 15 Jahren Vereinsarbeit ihr geschaffen habt in Wolfrode. Es ist schon bemerkenswert. Wir haben heute zum Beispiel ein Projekt abgeschlossen, eins von vielen anderen Projekten, die in Wolfrode dafür sorgen, dass die Einwohner, aber auch Gäste oder auch Touristen, Durchreisende einfach sich gezwungen fühlen, letztendlich sich mit der Geschichte von Wolfrode auseinanderzusetzen.
0: Für das besondere ehrenamtliche Engagement im Heimatverein ehrte der Ortsbürgermeister Hartmut Thiele und dem Vereinsvorstand mit einem Ehrenpreis. Für die jahrelange aktive Unterstützung und Zusammenarbeit mit dem Verein wurde der Heimatfreund Klaus Voth zum Ehrenmitglied ernannt. Höhepunkt der Festsitzung war die Erstaufführung des unter der Regie vom Heimatverein Wolfrode gedrehten 45-minütigen Dokumentarfilmes über den Ort mit dem Titel Wolfrode – Ein Dorf im Mansfelder Land vorgeladenen Gästen.

Das Territorium, auf dem das Dorf Wolferode so nach und nach entstand, kam im Jahre 1175 an die Edeherren von Hackeborn. Es ist durchaus möglich, dass bereits wenige Jahrzehnte später die ersten Siedler, es werden wohl Bergleute gewesen sein, hier ansässig wurden. Die Anfänge der Besiedlung könnten sogar bis in die Zeit der großen Waldrodungen in der dritten Siedlungsperiode zurückreichen. Wir wissen es aber nicht. Das Haufendorf entstand also durch Rodung eines Waldes, wo vermutlich Wölfe lebten. Die hier und da immer noch verbreitete Krösslersche These, nach der die Siedlungen in der Regel den Namen ihres Gründers trugen, in diesem Falle soll es ein Mann namens Wolf gewesen sein, der unser Dorf gründete, gilt unter Historikern für überholt. Wolferode wird, gemessen an anderen Mansfelder Dörfern, urkundlich erst relativ spät erwähnt. Aus einer Urkunde, ausgestellt im Jahre 1336, geht hervor, dass die Edeherren von Hackeborn die Grundherren unseres Dorfes waren und es im eben genannten Jahre dem Benediktinerkloster in Wümmelburg schenkten. Der Mühlberg ist mit rund 264 Metern die höchste Erhebung in der Gemarkung Wolferode und war Grenzland zwischen dem Amt Erleborn und dem in Bornstedt. Vor 1780 sollen hier schon zwei Mündmühlen gestanden haben. Beide Mühlen standen nördlich des Klosterröder Weges nach dem Dorfe zu. Eine dritte gehörte zum Amt Bornstedt. Die erste Mühle ist auf einer 1720 erschienenen Karte bereits eingezeichnet und auf der vom Vermessungsingenieur Kratzenstein im Jahre 1749 angefertigten ist sogar noch eine vierte eingetragen, allerdings stand diese weiter östlich auf Hälfte Grund und Boden. Die letzte Mühle fiel einem Dezembersturm im Jahre 1945 zum Opfer.

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Bereits zum sechsten Mal fand das Blasmusikfest in diesem Jahr statt. Im Jahre 1993 hatte die Gemeinde Helbra diese Veranstaltung aus der Taufe gehoben. Aufgrund von Bauarbeiten mussten die Veranstalter diesmal den angestammten Platz, die große Helbraer Kreuzung, allerdings verlassen und wechselten an und um die Schule des Ortes. Neben dem Blasorchester der Musikschule Mansfelder Land waren zahlreiche Einheimische und Gastkapellen beteiligt. Zum Beispiel aus der Tschechischen Republik, aus Thüringen, Bayern und aus Helbras Partnergemeinde Finnentrop, um nur einige zu nennen. Schon zur Eröffnung auf dem Schulhof kamen hunderte Zuschauer aus nah und fern.

0: Ganz schön aufgeregt, aber auch sichtlich erleichtert über die große Beteiligung und die Resonanz bei den Gästen war Bernd Skrübeck, der Vorsitzende des Vereins Blasmusikfest Mansfelder Land.
1: Die Aktiven, die Sie jetzt hier heute sehen, sind alle hergekommen, weil Ihnen die letzten Feste so viel Spaß gemacht haben. Es sind Hobbymusikanten, es sind Laien, die sich der Musik verschrieben haben und die das mit Herzblut machen. Und ich denke, wenn ich die jungen Leute sehe, die Musikschule, dann hat diese Tradition auch eine Zukunft. Und das, glaube ich, ist das Wichtigste, was wir im Moment hier vermitteln können. Wir wollen ein Fest feiern mit Jung und Alt, mit Ost und West, mit Nord und Süd.

Zum Abschluss der Eröffnung und als kleinen Vorgeschmack auf den Samstagnachmittag spielten alle Blaskapellen noch gemeinsam den Yorkschen Mosch.

Natürlich fand auch diesmal wieder ein Sternmarsch mit anschließender Musikparade statt. Alle Teilnehmer trafen sich auf dem Schulhof und gestalteten diesen einen von vielen Höhepunkten des Blasmusikfestes.

0: haben und dann können sie richtig live erleben, anfassen. Und vielleicht auch
1: Hunderte von Gästen nutzten die Gelegenheit, auf drei Bühnen Blasmusik vom Feinsten zu erleben. Bei der Musikparade am Samstagnachmittag waren mit dabei der Klostermannswetter Musikverein, der Musikzug der Freiwilligen Feuerwehr Heggen, der Spielmannszug Ziggerode, die Blaskapelle Jung Otting und die Kliebigtaler Musikanten.

0: Wir hoffen, nachdem wir die Schwierigkeiten in diesem Jahr überwunden haben, dass es auch in 2 Jahren dann in Verbindung mit der 850-Jahr-Feier in Helpra wieder ein tolles Fest wird. Dann sicherlich wieder auf der Kreuzung, weil das für alle Gewohnheitssache war, sich hierher zu bewegen. Aber wir sind trotzdem froh, dass so viele gekommen sind. Vielen Dank. Wir sind eigentlich zufrieden. Die Zeiten sind alle schwer und dass sie uns alle die Treue gehalten haben, das finden wir ganz klasse.
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Mit schwerer Technik wurde das Eislebener Lutherdenkmal auf dem Marktplatz am 25. Mai diesen Jahres von seinem Sockel gehoben, verladen und zur Restauration abtransportiert. Bereits einen Monat früher als ursprünglich geplant, konnten die Arbeiten an der Treppenanlage, dem Postament und der ca. 1,5 Tonnen schweren Bronzestatue des Reformators beendet werden. Die feierliche Enthüllung wurde am 30. September vollzogen, musikalisch umrahmt von den Kindern des evangelischen und des katholischen Kindergartens.

0: 170.000 Euro hat die Sanierung der gesamten Denkmalanlage gekostet, wobei der größte Teil vom Bund, Land und der Ostdeutschen Sparkassenstiftung getragen wird.
1: Hier speziell die Sparkasse Mansfeld-Südharzer weiß von meiner Seite Ihnen auch nochmal, auch im Namen unserer Vertreter der Kirche, stellvertretend Herr Berger, unser herzlichstes Dankeschön. Zu Beginn des 19. Jahrhunderts entstand nämlich hier in Eisleben der Wunsch, dem großen Sohn der Stadt ein eigenes Denkmal zu errichten. Und dieser Wunsch ist am 31. Oktober 1883 in Erfüllung gegangen.
0: Superintendent Berger vom Evangelischen Kirchenkreis hatte als Geschenk ein Blumengebinde in Form der Lutherrose mitgebracht, das nun vor dem Denkmal liegt und extra für diesen Anlass gefertigt wurde.
2: Nicht nur als ein Mann, dem wir Schriftsprache, Kultur, Bildung und Freiheit verdanken, sondern als unerschrockenen Geist, der seinen Weg gegangen ist. Und das wünsche ich uns auch für die nächsten Jahre, für alle Feiern, die vor uns liegen im nächsten Jahr. Wir haben schon gehört, den Sachsen-Anhalt-Tag und den Kirchentag auf dem Weg, den wir feiern dürfen.
0: Gemeinsam mit den Kindergartenkindern wurde das Denkmal dann endlich enthüllt.
3: Nach dem Sachsen-Anhalt-Tag ist vor dem Sachsen-Anhalt-Tag. Nach der Kreisstadt Sangerhausen bereitet sich nun die Lutherstadt Eisleben auf das Landesfest vor. In seiner 21. Auflage wird es unter dem Motto »Die Welt zu Gast in Luthers Heimatstadt« vom 16. bis 18. Juni 2017 stattfinden. Zur Vorstellung des Siegers im dazugehörigen Plakatwettbewerb wurde am 29. September in das Rathaus der Lutherstadt eingeladen. Der stellvertretende Regierungssprecher Daniel Moratides begrüßte dazu die Anwesenden.
4: Herzlich willkommen Frau Fischer, bei der diesjährigen Plakatpräsentation des Sachsen-Anhalt-Tags 2017. Wir als Landesregierung freuen uns, dass nächstes Jahr am Geburtsort Martin Luthers der Sachsen-Anhalt-Tag stattfinden wird. Wir sprechen ja immer davon, dass Sachsen-Anhalt das Ursprungsland der Reformation ist. Jetzt sind wir noch näher dran, quasi bei der Wiege der Reformation in Eisleben zu Gast. Und es ist eine wunderbare Kombination. A, Sachsen-Anhalt-Tag in Kombination auch mit dem Reformationsjubiläum hier feiern zu dürfen. Und natürlich auch in so einer tollen, schönen Stadt Gast sein zu dürfen mit dem Sachsen-Anhalt-Tag. Da freuen wir uns sehr, und die Vorbereitung haben wir begonnen und sind da schon am Arbeiten, dass dann Mitte Juni auch alles wunderbar laufen wird.
3: Frau Fischer betonte, dass die Jury die klare Gestaltung und die optimale Lösung der gestellten Aufgabe überzeugte. Aus 32 Entwürfen konnte sich der in Erdeborn lebende und arbeitende Grafiker Lutz Döring durchsetzen. Seinem Motiv bestätigte die Oberbürgermeisterin eine positive Aussagekraft, die eine Identifikation mit der Lutherstadt Eisleben und dem Land Sachsen-Anhalt biete. Besonders aussagekräftig sei dabei die Umsetzung des Themas »Zu Gast in Luthers Heimatstadt« für ein sehr breites Publikum. Nun waren alle Anwesenden gespannt, das Plakat selbst in Augenschein nehmen zu können. Herr Moratides und Frau Fischer enthüllten es im Beisein von Herrn Döring. Lutz Döring wurde 1954 in Harzgerode geboren. 1979 schloss er sein Studium als Diplom-Gebrauchsgrafiker ab. Nach Tätigkeiten als Grafiker am Mansfeld-Kombinat und im Thomas-Münzer-Theater Eisleben ist er seit 1984 als Grafikdesigner freiberuflich tätig. Vielen in der Region auch durch seine Entwürfe für die Wiesenplakate bekannt. Das war aber noch nicht alles. Für Herrn Döring gab es als Preisgeld zusätzlich noch 1.000 Euro. Ab Anfang nächsten Jahres werden dann die Plakate die Besucher zum 21. Sachsen-Anhalt-Tag in Luthers Heimatstadt einladen.
0: Es war der Landesmusikrat von Sachsen-Anhalt, der im Jahr 2002 den Tag des Singens aus der Taufe hob. Aufgerufen sind unter anderem Kitas und Grundschulen, sich an diesem Tag intensiv mit Musik auseinanderzusetzen, Lieder aus aller Welt zu singen, Instrumente zu spielen oder zu tanzen. Die Grundschule Helpra war auch in diesem Jahr wieder dabei, unterstützt durch Mario Challas von der Musikschule Fröhlich in Heiligenthal. Er schafft es immer wieder, vor allem Kinder, für Musik und Rhythmen zu begeistern. Mit den Kleinsten aus der ersten Klasse übte er eine Volksweise aus.

0: Ja, beim Tag des Singens geht es einfach darum, dass wir die Kinder mal wieder an die Musik ranführen, dass wir gemeinsam singen, dass wir auch in großen Gruppen zusammen singen. Denn so wie hier, dass die ersten Klassen, zweiten, dritten, vierten alle zusammenarbeiten, immer schon knapp 50 Kinder immer zusammen und jeweils an einem Titel, das ist schon eine ganz schöne Aufgabe. 45 Minuten ist nicht lang, da kann man nicht viel machen. Die wollen einfach nur bewegt sein. Also da gibt es keinen Punkt, kein Komma, es geht einfach nur durch. Wir haben hier eine 45 Minuten Zeit und dann geht es von Anfang bis Ende durch. Die machen auch alles mit, das geht richtig gut. Diesmal ist es ja international. Wir haben gerade im Jahr der Weltmeisterschaft und Olympia, da haben wir dieses Jahr mal internationale Musik raus. Wir haben hier einen Kanon aus Ghana dabei und da ist so von verschiedenen Ländern so Beiträge, wo die Kinder auch mal türkische Lied zum Beispiel, eine Strophe türkisch, eine deutsch, dass wir auch mal an solche Kulturen ranführen und wie werden da Kinderlieder gesungen zum Beispiel.
1: Das Wetter spielte nicht mit, weshalb Musiklehrerin Bettina Walter die 200 Kinder, aber auch Lehrer und Eltern in der Turnhalle zum gemeinsamen Abschlusssingen begrüßte. Den Anfang des kleinen Programms bildete eine Akkordeongruppe bestehend aus Schülerinnen und Schülern der Musikschule Fröhlich, die hier an der Grundschule in Helpra fakultativen Unterricht erhalten. Sie hatten ein Stück aus China eingeübt.

Dann waren die Kleinsten dran mit ihrer afrikanischen Weise. Passend dazu hatten sie sich Tiermasken gebastelt. Es folgten die zweiten Klassen. Sie sangen das bereits erwähnte türkische Lied und tanzten auch dazu.

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Nach diesem englischen C-Lied der dritten Klassen bildeten die Großen aus den vierten dann den Abschluss. Begleitet von ihrer eigenen kleinen Rhythmusgruppe präsentierten sie gemeinsam mit Herrn Chalas ein spanisches Lied.

0: Traditionell lud der Förderverein Flamme der Freundschaft am 3. Oktober zum Flammenfest nach Hettstedt ein. Bei dieser 11. Ausführung hätte es wohl besseres Wetter sein können, aber dennoch kamen einige Leute zum Fest an den Obelisken. Zu Beginn der Feierlichkeiten begrüßte der Vereinsvorsitzende Luther Hensche die Anwesenden.
1: Der Förderverein heißt Sie recht herzlich willkommen. Wir laden Sie ein paar vergnügliche Stunden gemeinsam zu genießen. Wir sind stolz, dass mit Ihrer Darbietung und Anwesenheit das Fest aktiv begleiten wird. Besonders möchte ich unserem Herrn Bürgermeister, Herrn Cavalier, für die gute Zusammenarbeit danken, der im Anschluss eine Grußbotschaft überbringt.
0: Auch Hettstedts Bürgermeister Denny Cavalier sprach ein paar Worte.
2: Meine sehr verehrten Damen und Herren, Sie wurden schon fast alle namentlich benannt, deshalb auch in meinem Namen ein herzliches Willkommen hier zum 11. Flammenfest. Und natürlich, wenn ich in die Runde gucke, ein herzliches Glück auf. Ich habe in den letzten Jahren, als ich hier die Ehre hatte, ein Grußwort zu sprechen, schon, jetzt darf ich auch das Mikro wechseln, schon einen volleren Platz erlebt. Und ich denke mal, es war ein gutes Zeichen. Wir wollten die Schirme zum Foto noch haben und brauchten sie dann doch nicht. Also hoffen wir ganz einfach auf Einsicht von oben, dass das Wetter besser wird und noch mehr herlockt.
0: Im Anschluss sang der 6-jährige Tyler das Steigerlied Glück auf.

Selbstverständlich war wieder das Fliegenlassen der Friedenstauben zu sehen. Die schwarzen Schwestern aus Volkstedt trotzten dem Regenwetter und sorgten für fröhliche Stimmung.

Natürlich durfte das königlich-preußische Mansfelder Pionierbataillon 1813 nicht fehlen. Sie demonstrierten lautstark ihre Anwesenheit. Am Tag der deutschen Einheit, dem 3. Oktober, kamen Liebhaber klassischer Musik wieder auf ihre Kosten. Denn im Mechthützer in Hefta konnten sie das traditionelle Konzert Carmina Burana zum Feiertag erleben. Mit dabei, neben dem Projektchor Mansfeld Südharz und dem Kinderchor vom Martin-Luther-Gymnasium Eisleben, Solisten, Pianisten sowie das Schlagzeugensemble der Hochschule für Musik aus Detmold. Den Anfang machte das Klavierduo Stefan Matewis aus Hamburg und der in der Region bekannte Professor Piotr Oschkowski. Die Pianisten spielten ein Werk von Johannes Brahms.

Im Jahr 2011 rief der Deutsche Schützenbund das Wochenende der Schützenvereine ins Leben, umso mehr für diesen Freizeitsport zu begeistern. Seitdem nimmt auch der Schützenverein Arnstedt 1907 e.V. jährlich an diesem Event teil und präsentiert die verschiedenen Schieß- und Bogendisziplinen. Am 1. Oktober standen ab 10 Uhr die Mitglieder des Vereins auf dem Schießstand in Sandersleben, für jedermann bereit, um den Interessierten am Sportschießen einen Einstieg in diese Sportart zu erleichtern. Die Vorsitzende des Vereines, Irene Rockmann, freute sich auf die Besucher von alt bis jung. Sie verriet uns, dass dieses Hobby die Konzentration schult und darüber hinaus auch Spaß macht. Vor allem wird im Arnstädter Schützenverein Nachwuchs gesucht, da sich die Altersstruktur im Verein nach oben verschiebt. Dass die Förderung des Nachwuchses bereits Früchte trägt, konnte der Jungschütze Thomas Hoppe in diesem Jahr bereits mehrfach beweisen. Bei verschiedenen Meisterschaften und Vergleichswettkämpfen im Trab konnte er gute Plätze belegen, die ihm so auch einen Platz bei der Deutschen Meisterschaft in Gorching garantierten. Dort belegte er einen guten Platz im Mittelfeld seiner Altersklasse. Der Schießstand

0: Stand in Sanders Leben ist speziell für das Trabschießen ausgelegt. Beim Trab versucht der Schütze möglichst mit einem Schuss die aus dem Bunker kommende und 11 cm große Wurfscheibe zu treffen. In welche Richtung sie fliegt, kann vorher nicht gesagt werden, denn dies ist dem Zufall überlassen. Es ist daher höchste Konzentration erforderlich. Am Tag der offenen Tür fand auch wieder die interne Vereinsmeisterschaft in dieser Schießdisziplin statt. Vereinsmeister wird am Ende der Schütze, der in einer Runde von 25 Schuss die meisten Tontauben trifft. 7 Schützen traten in 2 Rotten und jeweils in 2 Durchgängen zur internen Meisterschaft an. Nach dem ersten Durchgang lagen die Schützen noch eng beieinander. Somit musste der zweite Durchgang die Entscheidung bringen. Und es war knapp. Mit nur einer Taube Vorsprung konnte sich der Jungschütze Thomas Hoppe den Titel des Vereinsmeisters Trab sichern. Dahinter platzierten sich Vorjahressieger Gerhard Daesch und Siegfried Reiser. Am 3. Oktober konnte der Heimatverein Wolferode ein weiteres Projekt erfolgreich beenden. Die 8. zeitgeschichtliche Tafel wurde auf dem ehemaligen Gut Hübner enthüllt. Vor genau 4 Jahren, am 3. Oktober 2012, wurde begonnen, das ehemalige Gutsgelände, welches zu dieser Zeit bereits zu einer parkähnlichen Grünanlage umgewandelt wurde, mit Aussagen und Informationen zur Geschichte von Wolferode zu gestalten.
1: Wir haben uns hier vor 4 Jahren das erste Mal getroffen. Das war der 3. Oktober 2012 und haben unsere erste Tafel hier aufgestellt. Wenn ihr euch kurz rumdreht, es ist diese Tafel, die die Geschichte dieses Areals hier des Gut Hübners beschreibt. Das war eigentlich der Ausgangspunkt für unser ganzes Projekt, um dieses ehemals unschönes Areal mit einem alten Gutsgebäude neu zu gestalten. Die Neugestaltung dieses Areals war auch ausschlaggebend für einen Sonderpreis, den der Ort Wolferode erlangt hat, und zwar im Rahmen des Wettbewerbs Unser Dorf hat Zukunft. Der Laudator, der uns damals diesen Preis übergeben hat, der hat vom Zentralpark von Wolferode gesprochen. Und das fand ich dann schon ein toller Vergleich. Diese eine Tafel ist die eine Geschichte. Die größere Sache, die dann doch sehr viel Zeit in Anspruch genommen hat, sind unsere 8 Tafeln, die wir jetzt hier an dieser Außenwand dieses Areals gestaltet haben. Ich möchte noch mal erinnern, die Idee von dieser ganzen Geschichte stammt eigentlich von unserer Frauenkegelgruppe, die nämlich montags nach dem Training dort auf dieser Bank ihr Fläschchen Wein getrunken hat und dann hier so mal rund geschaut hat und überlegt hat, es könnte ja auch noch ein bisschen schicker hier aussehen. Dass die auch Mitglied im Heimatverein sind, war natürlich der Glücksgriff für uns. Ja, die haben dann nämlich gemeint, man könnte doch was draus machen, man könnte hier doch diese Wände ordentlich gestalten. So entstand aus dieser Idee ein Konzept. Und ich habe es aufgehoben, ich möchte euch nochmal zeigen. Der Beginn dieses Konzepts ist ein A4-Zettel gewesen, geschrieben von meinem Vati. Ja? Unterteilt in 8 kleine Felder, weil wir wussten, 8 große Felder haben wir hier, die wir gestalten wollen. Und so ging es eigentlich los.
0: Nach der Einweihung wurde das 15-jährige Bestehen des Heimatvereines in der Wolferöder Kleingartensparte Rose gefeiert. Die Vorsitzende Anke Flemming konnte neben den Vereinsmitgliedern auch Vertreter der ortsansässigen Vereine und Institutionen, Ortschaftsräte sowie den Ortsbürgermeister und Vereinsmitglied Jörg Gericke begrüßen. In einer Festrede brachte sie die 15-jährige erfolgreiche Arbeit in Erinnerung und bedankte sich für das gemeinsam Erreichte.
2: Als Ortsbürgermeister stehe ich jetzt hier vorne, auch im Bruderschott von Heimatverein. Das ist kein Zufall, das ist bewusst so gewählt, weil ich bin Gott sei Dank auch schon 5 Jahre Mitglied in diesem tollen Verein und konnte auch einige Jahre hier aktiv an der Vereinsarbeit mitwirken. Aber heute bin ich hier, um die Grüße des Ortschaftsrates zu überbringen, aber gleichzeitig auch den Dank für dieses außerordentliche Engagement, was ihr in unserem Heimatverein in den 15 Jahren seines Bestehens hier in Wolferode gezeigt habt. Es ist kaum in Worte zu fassen, was in den 15 Jahren Vereinsarbeit ihr geschaffen habt in Wolferode. Es ist schon bemerkenswert. Wir haben heute zum Beispiel ein Projekt abgeschlossen, eins von vielen anderen Projekten, die in Wolferode dafür sorgen, dass die Einwohner, aber auch Gäste oder auch Touristen, Durchreisende einfach sich gezwungen fühlen, letztendlich sich mit der Geschichte von Wolferode

0: und auseinanderzusetzen.
1: Für das besondere ehrenamtliche Engagement im Heimatverein ehrte der Ortsbürgermeister Hartmut Thiele und dem Vereinsvorstand mit einem Ehrenpreis. Für die jahrelange aktive Unterstützung und Zusammenarbeit mit dem Verein wurde der Heimatfreund Klaus Voth zum Ehrenmitglied ernannt. Höhepunkt der Festsitzung war die Erstaufführung des unter der Regie vom Heimatverein Wolferode gedrehten 45-minütigen Dokumentarfilmes über den Ort mit dem Titel Wolferode – Ein Dorf im Mansfelder Land vorgeladenen Gästen.

Das Territorium, auf dem das Dorf Wolferode so nach und nach entstand, kam im Jahre 1175 an die Edeherren von Hackeborn. Es ist durchaus möglich, dass bereits wenige Jahrzehnte später die ersten Siedler, es werden wohl Bergleute gewesen sein, hier ansässig wurden. Die Anfänge der Besiedlung könnten sogar bis in die Zeit der großen Waldrodungen in der dritten Siedlungsperiode zurückreichen. Wir wissen es aber nicht. Das Haufendorf entstand also durch Rodung eines Waldes, wo vermutlich Wölfe lebten. Die hier und da immer noch verbreitete Krösslersche These, nach der die Siedlungen in der Regel den Namen ihres Gründers trugen, in diesem Falle soll es ein Mann namens Wolf gewesen sein, der unser Dorf gründete, gilt unter Historikern für überholt. Wolferode wird, gemessen an anderen Mansfelder Dörfern, urkundlich erst relativ spät erwähnt. Aus einer Urkunde, ausgestellt im Jahre 1336, geht hervor, dass die Edeherren von Hackeborn die Grundherren unseres Dorfes waren und es im eben genannten Jahre dem Benediktinerkloster in Wümmelburg schenkten. Der Mühlberg ist mit rund 264 Metern die höchste Erhebung in der Gemarkung Wolferode und war Grenzland zwischen dem Amt Erleborn und dem in Bornstedt. Vor 1780 sollen hier schon zwei Windmühlen gestanden haben. Beide Mühlen standen nördlich des Klosterröder Weges nach dem Dorfe zu. Eine dritte gehörte zum Amt Bornstedt. Die erste Mühle ist auf einer 1720 erschienenen Karte bereits eingezeichnet und auf der vom Vermessungsingenieur Kratzenstein im Jahre 1749 angefertigten ist sogar noch eine vierte eingetragen, allerdings stand diese weiter östlich auf Helfter Grund und Boden. Die letzte Mühle fiel einem Dezembersturm im Jahre 1945 zum Opfer.

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Bereits zum sechsten Mal fand das Blasmusikfest in diesem Jahr statt. Im Jahre 1993 hatte die Gemeinde Helbra diese Veranstaltung aus der Taufe gehoben. Aufgrund von Bauarbeiten mussten die Veranstalter diesmal den angestammten Platz, die große Helbraer Kreuzung, allerdings verlassen und wechselten an und um die Schule des Ortes. Neben dem Blasorchester der Musikschule Mansfelder Land waren zahlreiche Einheimische und Gastkapellen beteiligt, zum Beispiel aus der Tschechischen Republik, aus Thüringen, Bayern und aus Helbras Partnergemeinde Finnentrop, um nur einige zu nennen. Schon zur Eröffnung auf dem Schulhof kamen hunderte Zuschauer aus nah und fern.

0: ganz schön aufgeregt, aber auch sichtlich erleichtert über die große Beteiligung und die Resonanz. Bei den Gästen war Bernd Skrüppek, der Vorsitzende des Vereins Blasmusikfest Mansfelder Land.
1: Die Aktiven, die Sie jetzt hier heute sehen, sind alle hergekommen, weil Ihnen die letzten Feste so viel Spaß gemacht haben. Es sind Hobbymusikanten, es sind Laien, die sich der Musik verschrieben haben und die das mit Herzblut machen. Und ich denke, wenn ich die jungen Leute sehe, die Musikschule, dann hat das diese Tradition auch eine Zukunft. Und das, glaube ich, ist das Wichtigste, was wir im Moment hier vermitteln können. Wir wollen ein Fest feiern mit Jung und Alt, mit Ost und West, mit Nord und Süd.

Zum Abschluss der Eröffnung und als kleinen Vorgeschmack auf den Samstagnachmittag spielten alle Blaskapellen noch gemeinsam den Yorkschen Mosch.

Natürlich fand auch diesmal wieder ein Sternmarsch mit anschließender Musikparade statt. Alle Teilnehmer trafen sich auf dem Schulhof und gestalteten diesen einen von vielen Höhepunkten des Blasmusikfestes.

0: kaufen und dann können sie sie richtig live erleben, anfassen. Und vielleicht auch
1: Hunderte von Gästen nutzten die Gelegenheit, auf drei Bühnen Blasmusik vom Feinsten zu erleben. Bei der Musikparade am Samstagnachmittag waren mit dabei der Klostermannswerder Musikverein, der Musikzug der Freiwilligen Feuerwehr Heggen, der Spielmannszug Ziegerode, die Blaskapelle Jung Otting und die Kliebigtaler Musikanten.

0: Wir hoffen, nachdem wir die Schwierigkeiten in diesem Jahr überwunden haben, dass es auch in 2 Jahren dann in Verbindung mit der 850-Jahr-Feier in Helbra wieder ein tolles Fest wird. Dann sicherlich wieder auf der Kreuzung, weil das für alle Gewohnheitssache war, sich hierher zu bewegen. Aber wir sind trotzdem froh, dass so viele gekommen sind. Vielen Dank. Wir sind eigentlich zufrieden. Die Zeiten sind alle schwer und dass sie uns alle die Treue gehalten haben, das finden wir ganz klasse.
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Mit schwerer Technik wurde das Eislebener Lutherdenkmal auf dem Marktplatz am 25. Mai diesen Jahres von seinem Sockel gehoben, verladen und zur Restauration abtransportiert. Bereits einen Monat früher als ursprünglich geplant, konnten die Arbeiten an der Treppenanlage, dem Postament und der ca. 1,5 Tonnen schweren Bronzestatue des Reformators beendet werden. Die feierliche Enthüllung wurde am 30. September vollzogen, musikalisch umrahmt von den Kindern des evangelischen und des katholischen Kindergartens.

0: 170.000 Euro hat die Sanierung der gesamten Denkmalanlage gekostet, wobei der größte Teil vom Bund, Land und der Ostdeutschen Sparkassenstiftung getragen wird.
1: Hier speziell die Sparkasse Mansfeld-Südharzer-Weiß von meiner Seite Ihnen auch nochmal, auch im Namen unserer Vertreter der Kirche, stellvertretend Herr Berger, unser herzlichstes Dankeschön. Zu Beginn des 19. Jahrhunderts entstand nämlich hier in Eisleben der Wunsch, dem großen Sohn der Stadt ein eigenes Denkmal zu errichten. Und dieser Wunsch ist am 31. Oktober 1883 in Erfüllung gegangen.
0: Superintendent Berger vom Evangelischen Kirchenkreis hatte als Geschenk ein Blumengebinde in Form der Lutherrose mitgebracht, das nun vor dem Denkmal liegt und extra für diesen Anlass gefertigt wurde.
2: Nicht nur als ein Mann, dem wir Schriftsprache, Kultur, Bildung und Freiheit verdanken, sondern als unerschrockenen Geist, der seinen Weg gegangen ist. Und das wünsche ich uns auch für die nächsten Jahre, für alle Feiern, die vor uns liegen im nächsten Jahr. Wir haben schon gehört, den Sachsen-Anhalt-Tag und den Kirchentag auf dem Weg, den wir feiern dürfen.
0: Gemeinsam mit den Kindergartenkindern wurde das Denkmal dann endlich enthüllt.
3: Nach dem Sachsen-Anhalt-Tag ist vor dem Sachsen-Anhalt-Tag. Nach der Kreisstadt Sangerhausen bereitet sich nun die Lutherstadt Eisleben auf das Landesfest vor. In seiner 21. Auflage wird es unter dem Motto »Die Welt zu Gast in Luthers Heimatstadt« vom 16. bis 18. Juni 2017 stattfinden. Zur Vorstellung des Siegers im dazugehörigen Plakatwettbewerb wurde am 29. September in das Rathaus der Lutherstadt eingeladen. Der stellvertretende Regierungssprecher Daniel Moratides begrüßte dazu die Anwesenden.
4: Herzlich willkommen Frau Fischer, bei der diesjährigen Plakatpräsentation des Sachsen-Anhalt-Tags 2017. Wir als Landesregierung freuen uns, dass nächstes Jahr am Geburtsort Martin Luthers der Sachsen-Anhalt-Tag stattfinden wird. Wir sprechen ja immer davon, dass Sachsen-Anhalt das Ursprungsland der Reformation ist. Jetzt sind wir noch näher dran, quasi bei der Wiege der Reformation in Eisleben zu Gast. Und es ist eine wunderbare Kombination. A, Sachsen-Anhalt-Tag in Kombination auch mit dem Reformationsjubiläum hier feiern zu dürfen. Und natürlich auch in so einer tollen, schönen Stadt Gast sein zu dürfen mit dem Sachsen-Anhalt-Tag. Da freuen wir uns sehr, und die Vorbereitung haben wir begonnen und sind da schon arbeiten, dass dann Mitte Juni auch alles wunderbar laufen wird.
3: Frau Fischer betonte, dass die Jury die klare Gestaltung und die optimale Lösung der gestellten Aufgabe überzeugte. Aus 32 Entwürfen konnte sich der in Erdeborn lebende und arbeitende Grafiker Lutz Döring durchsetzen. Seinem Motiv bestätigte die Oberbürgermeisterin eine positive Aussagekraft, die eine Identifikation mit der Lutherstadt Eisleben und dem Land Sachsen-Anhalt biete. Besonders aussagekräftig sei dabei die Umsetzung des Themas »Zu Gast in Luthers Heimatstadt« für ein sehr breites Publikum. Nun waren alle Anwesenden gespannt, das Plakat selbst in Augenschein nehmen zu können. Herr Moratides und Frau Fischer enthüllten es im Beisein von Herrn Döring. Lutz Döring wurde 1954 in Harzgerode geboren. 1979 schloss er sein Studium als Diplom-Gebrauchsgrafiker ab. Nach Tätigkeiten als Grafiker am Mansfeld-Kombinat und im Thomas-Münzer-Theater Eisleben ist er seit 1984 als Grafikdesigner freiberuflich tätig. Vielen in der Region auch durch seine Entwürfe für die Wiesenplakate bekannt. Das war aber noch nicht alles. Für Herrn Döring gab es als Preisgeld zusätzlich noch 1.000 Euro. Ab Anfang nächsten Jahres werden dann die Plakate die Besucher zum 21. Sachsen-Anhalt-Tag in Luthers Heimatstadt einladen.
0: Es war der Landesmusikrat von Sachsen-Anhalt, der im Jahr 2002 den Tag des Singens aus der Taufe hob. Aufgerufen sind unter anderem Kitas und Grundschulen, sich an diesem Tag intensiv mit Musik auseinanderzusetzen, Lieder aus aller Welt zu singen, Instrumente zu spielen oder zu tanzen. Die Grundschule Helpra war auch in diesem Jahr wieder dabei, unterstützt durch Mario Challas von der Musikschule Fröhlich in Heiligenthal. Er schafft es immer wieder, vor allem Kinder für Musik und Rhythmen zu begeistern. Mit den Kleinsten aus der ersten Klasse übte er eine Volksweise aus Ghana ein.

Ja, beim Tag des Singens geht es einfach darum, dass wir die Kinder mal wieder an die Musik ranführen, dass wir gemeinsam singen, dass wir auch in großen Gruppen zusammen singen. Denn so wie hier, dass die ersten Klassen, zweiten, dritten, vierten alle zusammenarbeiten, immer schon knapp 50 Kinder immer zusammen und jeweils an einem

0: Titel. Das ist schon eine ganz schöne Aufgabe. 45 Minuten ist nicht lang, da kann man nicht viel machen. Die wollen einfach nur bewegt sein. Also da gibt es keinen Punkt, kein Komma, es geht einfach nur durch. Wir haben hier eine 45 Minuten Zeit und dann geht es von Anfang bis Ende durch. Die machen noch alles mit, das geht richtig gut. Diesmal ist es ja international. Wir haben gerade im Jahr der Weltmeisterschaft und Olympia, da haben wir dieses Jahr mal internationale Musik raus. Wir haben hier einen Kanon aus Ghana dabei und da ist so von verschiedenen Ländern so Beiträge, wo die Kinder auch mal türkische Lied zum Beispiel, eine Strophe türkisch, eine deutsch, dass wir auch mal an solche Kulturen ranführen und wie werden da Kinderlieder gesungen zum Beispiel.
1: Das Wetter spielte nicht mit, weshalb Musiklehrerin Bettina Walter die 200 Kinder, aber auch Lehrer und Eltern in der Turnhalle zum gemeinsamen Abschlusssingen begrüßte. Den Anfang des kleinen Programms bildete eine Akkordeongruppe bestehend aus Schülerinnen und Schülern der Musikschule Fröhlich, die hier an der Grundschule in Helpra fakultativen Unterricht erhalten. Sie hatten ein Stück aus China eingeübt.

Dann waren die Kleinsten dran mit ihrer afrikanischen Weise. Passend dazu hatten sie sich Tiermasken gebastelt. Es folgten die zweiten Klassen. Sie sangen das bereits erwähnte türkische Lied und tanzten auch dazu.

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Nach diesem englischen C-Lied der dritten Klassen bildeten die Großen aus dem vierten dann den Abschluss. Begleitet von ihrer eigenen kleinen Rhythmusgruppe präsentierten sie gemeinsam mit Herrn Chalas ein spanisches Lied.

0: Traditionell lud der Förderverein Flamme der Freundschaft am 3. Oktober zum Flammenfest nach Hettstedt ein. Bei dieser 11. Ausführung hätte es wohl besseres Wetter sein können, aber dennoch kamen einige Leute zum Fest an den Obelisken. Zu Beginn der Feierlichkeiten begrüßte der Vereinsvorsitzende Lothar Henschel die Anwesenden.
1: Der Förderverein heißt Sie recht herzlich willkommen. Wir laden Sie ein paar vergnügliche Stunden gemeinsam zu genießen. Wir sind stolz, dass mit Ihrer Darbietung und Anwesenheit das Fest aktiv begleiten wird. Besonders möchte ich unserem Herrn Bürgermeister, Herrn Cavalier, für die gute Zusammenarbeit danken, der im Anschluss eine Grußbotschaft überbringt.
0: Auch Hettstedts Bürgermeister Denny Cavalier sprach ein paar Worte.
2: Meine sehr verehrten Damen und Herren, Sie wurden schon fast alle namentlich benannt, deshalb auch in meinem Namen ein herzliches Willkommen hier zum 11. Flammenfest. Und natürlich, wenn ich in die Runde gucke, ein herzliches Glück auf. Ich habe in den letzten Jahren, als ich hier die Ehre hatte, ein Grußwort zu sprechen, schon, jetzt darf ich auch das Mikro wechseln, schon einen volleren Platz erlebt. Und ich denke mal, es war ein gutes Zeichen. Wir wollten die Schirme zum Foto noch haben und brauchten sie dann doch nicht. Also hoffen wir ganz einfach auf Einsicht von oben, dass das Wetter besser wird und noch mehr herlockt.
0: Im Anschluss sang der 6-jährige Tyler das Steigerlied Glück auf.

Selbstverständlich war wieder das Fliegenlassen der Friedenstauben zu sehen. Die schwarzen Schwestern aus Volkstedt trotzten dem Regenwetter und sorgten für fröhliche Stimmung.

Natürlich durfte das königlich-preußische Mansfelder Pionierbataillon 1813 nicht fehlen. Sie demonstrierten lautstark ihre Anwesenheit. Am Tag der deutschen Einheit, dem 3. Oktober, kamen Liebhaber klassischer Musik wieder auf ihre Kosten. Denn im Mechtitzer in Hefta konnten sie das traditionelle Konzert Carmina Burana zum Feiertag erleben. Mit dabei, neben dem Projektchor Mansfeld-Südharz und dem Kinderchor vom Martin-Luther-Gymnasium Eisleben, Solisten, Pianisten sowie das Schlagzeugensemble der Hochschule für Musik aus Detmold. Den Anfang machte das Klavierduo Stefan Matewis aus Hamburg und der in der Region bekannte Professor Piotr Oschkowski. Die Pianisten spielten ein Werk von Johannes Brahms.

Im Jahr 2011 rief der Deutsche Schützenbund das Wochenende der Schützenvereine ins Leben, umso mehr für diesen Freizeitsport zu begeistern. Seitdem nimmt auch der Schützenverein Arnstedt 1907 e.V. jährlich an diesem Event teil und präsentiert die verschiedenen Schieß- und Bogendisziplinen. Am 1. Oktober standen ab 10 Uhr die Mitglieder des Vereins auf dem Schießstand in Sandersleben, für jedermann bereit, um den Interessierten am Sportschießen einen Einstieg in diese Sportart zu erleichtern. Die Vorsitzende des Vereines, Irene Rockmann, freute sich auf die Besucher von alt bis jung. Sie verriet uns, dass dieses Hobby die Konzentration schult und darüber hinaus auch Spaß macht. Vor allem wird im Arnstädter Schützenverein Nachwuchs gesucht, da sich die Altersstruktur im Verein nach oben verschiebt. Dass die Förderung des Nachwuchses bereits Früchte trägt, konnte der Jungschütze Thomas Hoppe in diesem Jahr bereits mehrfach beweisen. Bei verschiedenen Meisterschaften und Vergleichswettkämpfen im Trab konnte er gute Plätze belegen, die ihm so auch einen Platz bei der deutschen Meisterschaft in Gorching garantierten. Dort belegte er einen guten Platz im Mittelfeld seiner Altersklasse. Der Schießstand in Sandersleben ist speziell für das Trabschießen ausgelegt. Beim Trab versucht der Schütze möglichst mit einem Schuss die aus dem Bunker kommende und 11 cm große Wurfscheibe zu treffen. In welche Richtung sie fliegt, kann vorher nicht gesagt werden, denn dies ist dem Zufall überlassen. Es ist daher höchste Konzentration erforderlich. Am Tag der offenen Tür fand auch wieder die interne Vereinsmeisterschaft in dieser Schießdisziplin statt. Vereinsmeister wird am Ende der Schütze, der in einer Runde von 25 Schuss die meisten Tontauben trifft. 7 Schützen traten in 2 Rotten und jeweils in 2 Durchgängen zur internen Meisterschaft an. Nach dem ersten Durchgang lagen die Schützen noch eng beieinander. Somit musste der zweite Durchgang die Entscheidung

0: bringen. Und es war knapp. Mit nur einer Taube Vorsprung konnte sich der Jungschütze Thomas Hoppe den Titel des Vereinsmeisters Trab sichern. Dahinter platzierten sich Vorjahressieger Gerhard Dalsch und Siegfried Reiser. Am 3. Oktober konnte der Heimatverein Wolferode ein weiteres Projekt erfolgreich beenden. Die 8. zeitgeschichtliche Tafel wurde auf dem ehemaligen Gut Hübner enthüllt. Vor genau 4 Jahren, am 3. Oktober 2012, wurde begonnen, das ehemalige Gutsgelände, welches zu dieser Zeit bereits zu einer parkähnlichen Grünanlage umgewandelt wurde, mit Aussagen und Informationen zur Geschichte von Wolferode zu gestalten.
1: Wir haben uns hier vor 4 Jahren das erste Mal getroffen, das war der 3. Oktober 2012, und haben unsere erste Tafel hier aufgestellt. Wenn ihr euch kurz rumdreht, es ist diese Tafel, die die Geschichte dieses Areals hier, des Gut Hübners, beschreibt. Das war eigentlich der Ausgangspunkt für unser ganzes Projekt, um dieses ehemals unschönes Areal mit einem alten Gutsgebäude neu zu gestalten. Die Neugestaltung dieses Areals war auch ausschlaggebend für einen Sonderpreis, den der Ort Wolferode erlangt hat, und zwar im Rahmen des Wettbewerbs Unser Dorf hat Zukunft. Der Laudator, der uns damals diesen Preis übergeben hat, der hat vom Zentralpark von Wolferode gesprochen. Und das fand ich dann schon ein toller Vergleich. Diese eine Tafel ist die eine Geschichte. Die größere Sache, die dann doch sehr viel Zeit in Anspruch genommen hat, sind unsere 8 Tafeln, die wir jetzt hier an dieser Außenwand dieses Areals gestaltet haben. Ich möchte noch mal erinnern, die Idee von dieser ganzen Geschichte stammt eigentlich von unserer Frauenkegelgruppe, die nämlich montags nach dem Training dort auf dieser Bank ihr Fläschchen Wein getrunken hat und dann hier so mal rund geschaut hat und überlegt hat, es könnte ja auch noch ein bisschen schicker hier aussehen. Dass die auch Mitglied im Heimatverein sind, war natürlich der Glücksgriff für uns. Ja, die haben dann nämlich gemeint, man könnte doch was draus machen, man könnte hier doch diese Wände ordentlich gestalten. So entstand aus dieser Idee ein Konzept. Und ich habe es aufgehoben, ich möchte euch nochmal zeigen. Der Beginn dieses Konzepts ist ein A4-Zettel gewesen, geschrieben von meinem Vati. Ja? Unterteilt in 8 kleine Felder, weil wir wussten, 8 große Felder haben wir hier, die wir gestalten wollen. Und so ging es eigentlich los.
0: Nach der Einweihung wurde das 15-jährige Bestehen des Heimatvereines in der Wolferöder Kleingartensparte Rose gefeiert. Die Vorsitzende Anke Flemming konnte neben den Vereinsmitgliedern auch Vertreter der ortsansässigen Vereine und Institutionen, Ortschaftsräte sowie den Ortsbürgermeister und Vereinsmitglied Jörg Gericke begrüßen. In einer Festrede brachte sie die 15-jährige erfolgreiche Arbeit in Erinnerung und bedankte sich für das gemeinsam Erreichte.
2: Als Ortsbürgermeister stehe ich jetzt hier vorne, auch im Bruderschaft von Heimatvereinen. Das ist kein Zufall, das ist bewusst so gewählt, weil ich bin Gott sei Dank auch schon 5 Jahre Mitglied in diesem tollen Verein und konnte auch einige Jahre hier aktiv an der Gestaltung der Vereinsarbeit mitwirken. Aber heute bin ich hier, um die Grüße des Ortschaftsrates zu überbringen, aber gleichzeitig auch den Dank für dieses außerordentliche Engagement, was ihr in unserem Heimatverein in den 15 Jahren seines Bestehens hier in Wolferode gezeigt habt. Es ist kaum in Worte zu fassen, was in 15 Jahren Vereinsarbeit ihr geschaffen habt in Wolferode. Es ist schon bemerkenswert. Wir haben heute zum Beispiel ein Projekt abgeschlossen, eins von vielen anderen Projekten, die in Wolferode dafür sorgen, dass die Einwohner, aber auch Gäste oder auch Touristen, Durchreisende einfach sich gezwungen fühlen, letztendlich sich mit der Geschichte von Wolferode auseinanderzusetzen.
0: Für das besondere ehrenamtliche Engagement im Heimatverein ehrte der Ortsbürgermeister Hartmut Thiele und dem Vereinsvorstand mit einem Ehrenpreis. Für die jahrelange aktive Unterstützung und Zusammenarbeit mit dem Verein wurde der Heimatfreund Klaus Voth zum Ehrenmitglied ernannt. Höhepunkt der Festsitzung war die Erstaufführung des unter der Regie vom Heimatverein Wolferode gedrehten 45-minütigen Dokumentarfilmes über den Ort mit dem Titel Wolferode – Ein Dorf im Mansfelder Land, vorgeladenen Gästen.

Das Territorium, auf dem das Dorf Wolferode so nach und nach entstand, kam im Jahre 1175 an die Edeherren von Hackeborn. Es ist durchaus möglich, dass bereits wenige Jahrzehnte später die ersten Siedler, es werden wohl Bergleute gewesen sein, hier ansässig wurden. Die Anfänge der Besiedlung könnten sogar bis in die Zeit der großen Waldrodungen in der dritten Siedlungsperiode zurückreichen. Wir wissen es aber nicht. Das Haufendorf entstand also durch Rodung eines Waldes, wo vermutlich Wölfe lebten. Die hier und da immer noch verbreitete Krösslersche These, nach der die Siedlungen in der Regel den Namen ihres Gründers trugen, in diesem Falle soll es ein Mann namens Wolf gewesen sein, der unser Dorf gründete, gilt unter Historikern für überholt. Wolferode wird, gemessen an anderen Mansfelder Dörfern, urkundlich erst relativ spät erwähnt. Aus einer Urkunde, ausgestellt im Jahre 1336, geht hervor, dass die Edeherren von Hackeborn die Grundherren unseres Dorfes waren und es im eben genannten Jahre dem Benediktinerkloster in Wümmelburg schenkten. Der Mühlberg ist mit rund 264 Metern die höchste Erhebung in der Gemarkung Wolferode und war Grenzland zwischen dem Amt Erleborn und dem in Bornstedt. Vor 1780 sollen hier schon zwei Windmühlen gestanden haben. Beide Mühlen standen nördlich des Klosterröder Weges nach dem Dorfe zu. Eine dritte gehörte zum Amt Bornstedt. Die erste Mühle ist auf einer 1720 erschienenen Karte bereits eingezeichnet und auf der vom Vermessungsingenieur Kratzenstein im Jahre 1749 angefertigten ist sogar noch eine vierte eingetragen, allerdings stand diese weiter östlich auf Hälfte Grund und Boden. Die letzte Mühle fiel einem Dezembersturm im Jahre 1945 zum Opfer.

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Bereits zum sechsten Mal fand das Blasmusikfest in diesem Jahr statt. Im Jahre 1993 hatte die Gemeinde Helbra diese Veranstaltung aus der Taufe gehoben. Aufgrund von Bauarbeiten mussten die Veranstalter diesmal den angestammten Platz, die große Helbraer Kreuzung, allerdings verlassen und wechselten an und um die Schule des Ortes. Neben dem Blasorchester der Musikschule Mansfelder Land waren zahlreiche Einheimische und Gastkapellen beteiligt, zum Beispiel aus der Tschechischen Republik, aus Thüringen, Bayern und aus Helbras Partnergemeinde Finnentrop, um nur einige zu nennen. Schon zur Eröffnung auf dem Schulhof kamen hunderte Zuschauer aus nah und fern.

0: ganz schön aufgeregt, aber auch sichtlich erleichtert über die große Beteiligung und die Resonanz. Bei den Gästen war Bernd Skrüppek, der Vorsitzende des Vereins Blasmusikfest Mansfelder Land.
1: Die Aktiven, die Sie jetzt hier heute sehen, sind alle hergekommen, weil Ihnen die letzten Feste so viel Spaß gemacht haben. Es sind Hobbymusikanten, es sind Laien, die sich der Musik verschrieben haben und die das mit Herzblut machen. Und ich denke, wenn ich die jungen Leute sehe, die Musikschule, dann hat das diese Tradition auch eine Zukunft. Und das, glaube ich, ist das Wichtigste, was wir im Moment hier vermitteln können. Wir wollen ein Fest feiern mit Jung und Alt, mit Ost und West, mit Nord und Süd.

Zum Abschluss der Eröffnung und als kleinen Vorgeschmack auf den Samstagnachmittag spielten alle Blaskapellen noch gemeinsam den Yorkschen Mosch.

Natürlich fand auch diesmal wieder ein Sternmarsch mit anschließender Musikparade statt. Alle Teilnehmer trafen sich auf dem Schulhof und gestalteten diesen einen von vielen Höhepunkten des Blasmusikfestes.

0: haben und dann können sie richtig live erleben, anfassen. Und vielleicht auch
1: Hunderte von Gästen nutzten die Gelegenheit, auf drei Bühnen Blasmusik vom Feinsten zu erleben. Bei der Musikparade am Samstagnachmittag waren mit dabei der Klostermannswerder Musikverein, der Musikzug der Freiwilligen Feuerwehr Heggen, der Spielmannszug Ziegerode, die Blaskapelle Jungotting und die Kliebigtaler Musikanten.

0: Wir hoffen, nachdem wir die Schwierigkeiten in diesem Jahr überwunden haben, dass es auch in 2 Jahren dann in Verbindung mit der 850-Jahr-Feier in Helpra wieder ein tolles Fest wird. Dann sicherlich wieder auf der Kreuzung, weil das für alle Gewohnheitssache war, sich hierher zu bewegen. Aber wir sind trotzdem froh, dass so viele gekommen sind. Vielen Dank. Wir sind eigentlich zufrieden. Die Zeiten sind alle schwer und dass sie uns alle die Treue gehalten haben, das finden wir ganz klasse.
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Mit schwerer Technik wurde das Eislebener Lutherdenkmal auf dem Marktplatz am 25. Mai diesen Jahres von seinem Sockel gehoben, verladen und zur Restauration abtransportiert. Bereits einen Monat früher als ursprünglich geplant, konnten die Arbeiten an der Treppenanlage, dem Postament und der ca. 1,5 Tonnen schweren Bronzestatue des Reformators beendet werden. Die feierliche Enthüllung wurde am 30. September vollzogen, musikalisch umrahmt von den Kindern des evangelischen und des katholischen Kindergartens.

0: 170.000 Euro hat die Sanierung der gesamten Denkmalanlage gekostet, wobei der größte Teil vom Bund, Land und der Ostdeutschen Sparkassenstiftung getragen wird.
1: Hier speziell die Sparkasse Mansfeld-Südharzer-Weiß von meiner Seite Ihnen auch nochmal, auch im Namen unserer Vertreter der Kirche, stellvertretend Herr Berger, unser herzlichstes Dankeschön. Zu Beginn des 19. Jahrhunderts entstand nämlich hier in Eisleben der Wunsch, dem großen Sohn der Stadt ein eigenes Denkmal zu errichten. Und dieser Wunsch ist am 31. Oktober 1883 in Erfüllung gegangen.
0: Superintendent Berger vom evangelischen Kirchenkreis hatte als Geschenk ein Blumengebinde in Form der Lutherrose mitgebracht, das nun vor dem Denkmal liegt und extra für diesen Anlass gefertigt wurde.
2: Nicht nur als ein Mann, dem wir Schriftsprache, Kultur, Bildung und Freiheit verdanken, sondern als unerschrockenen Geist, der seinen Weg gegangen ist. Und das wünsche ich uns auch für die nächsten Jahre, für alle Feiern, die vor uns liegen im nächsten Jahr. Wir haben schon gehört, den Sachsen-Anhalt-Tag und den Kirchentag auf dem Weg, den wir feiern dürfen.
0: Gemeinsam mit den Kindergartenkindern wurde das Denkmal dann endlich enthüllt.
3: Nach dem Sachsen-Anhalt-Tag ist vor dem Sachsen-Anhalt-Tag. Nach der Kreisstadt Sangerhausen bereitet sich nun die Lutherstadt Eisleben auf das Landesfest vor. In seiner 21. Auflage wird es unter dem Motto »Die Welt zu Gast in Luthers Heimatstadt« vom 16. bis 18. Juni 2017 stattfinden. Zur Vorstellung des Siegers im dazugehörigen Plakatwettbewerb

0: wurde am 29. September in das Rathaus der Lutherstadt eingeladen. Der stellvertretende Regierungssprecher Daniel Moratides begrüßte dazu die Anwesenden.
1: Herzlich willkommen Frau Fischer, bei der diesjährigen Plakatpräsentation des Sachsen-Anhalt-Tags 2017. Wir als Landesregierung freuen uns, dass nächstes Jahr am Geburtsort Martin Luthers der Sachsen-Anhalt-Tag stattfinden wird. Wir sprechen immer davon, dass Sachsen-Anhalt das Ursprungsland der Reformation ist. Jetzt sind wir noch näher dran, quasi bei der Wiege der Reformation in Eisleben zu Gast. Und es ist eine wunderbare Kombination, Sachsen-Anhalt-Tag in Kombination auch mit dem Reformationsjubiläum hier feiern zu dürfen. Und natürlich auch in so einer tollen, schönen Stadt Gast sein zu dürfen mit dem Sachsen-Anhalt-Tag. Da freuen wir uns sehr. Und die Vorbereitungen haben wir begonnen und sind da schon arbeiten, dass dann Mitte Juni auch alles wunderbar laufen wird.
0: Frau Fischer betonte, dass die Jury die klare Gestaltung und die optimale Lösung der gestellten Aufgabe überzeugte. Aus 32 Entwürfen konnte sich der in Erdeborn lebende und arbeitende Grafiker Lutz Döring durchsetzen. Seinem Motiv bestätigte die Oberbürgermeisterin eine positive Aussagekraft, die eine Identifikation mit der Lutherstadt Eisleben und dem Land Sachsen-Anhalt biete. Besonders aussagekräftig sei dabei die Umsetzung des Themas zu Gast in Luthers Heimatstadt für ein sehr breites Publikum. Nun waren alle Anwesenden gespannt, das Plakat selbst in Augenschein nehmen zu können. Herr Moratides und Frau Fischer enthüllten es im Beisein von Herrn Döring. Lutz Döring wurde 1954 in Harzgerode geboren. 1979 schloss er sein Studium als Diplom-Gebrauchsgrafiker ab. Nach Tätigkeiten als Grafiker am Mansfeld-Kombinat und im Thomas-Münzer-Theater Eisleben ist er seit 1984 als Grafikdesigner freiberuflich tätig. Vielen in der Region auch durch seine Entwürfe für die Wiesenplakate bekannt. Das war aber noch nicht alles. Für Herrn Döring gab es als Preisgeld zusätzlich noch 1.000 Euro. Ab Anfang nächsten Jahres werden dann die Plakate die Besucher zum 21. Sachsen-Anhalt-Tag in Luthers Heimatstadt einladen.
2: Es war der Landesmusikrat von Sachsen-Anhalt, der im Jahr 2002 den Tag des Singens aus der Taufe hob. Aufgerufen sind unter anderem Kitas und Grundschulen, sich an diesem Tag intensiv mit Musik auseinanderzusetzen, Lieder aus aller Welt zu singen, Instrumente zu spielen oder zu tanzen. Die Grundschule Helpra war auch in diesem Jahr wieder dabei, unterstützt durch Mario Challas von der Musikschule Fröhlich in Heiligenthal. Er schafft es immer wieder, vor allem Kinder, für Musik und Rhythmen zu begeistern. Mit den Kleinsten aus der ersten Klasse übte er eine Volksweise aus Ghana ein.

0: Ja, beim Tag des Singens geht es einfach darum, dass wir die Kinder mal wieder an die Musik ranführen, dass wir gemeinsam singen, dass wir auch in großen Gruppen zusammen singen. Denn so wie hier, dass die ersten Klassen, zweiten, dritten, vierten alle zusammenarbeiten, immer schon knapp 50 Kinder immer zusammen und jeweils an einem Titel, das ist schon eine ganz schöne Aufgabe. 45 Minuten ist nicht lang, da kann man nicht viel machen. Die wollen einfach nur bewegt sein. Also da gibt es keinen Punkt, kein Komma, es geht einfach nur durch. Wir haben hier eine 45 Minuten Zeit und dann geht es von Anfang bis Ende durch. Die machen auch alles mit, das geht richtig gut. Diesmal ist es ja international. Wir haben gerade im Jahr der Weltmeisterschaft und Olympia, da haben wir dieses Jahr mal internationale Musik raus. Wir haben hier einen Kanon aus Ghana dabei und da ist so von verschiedenen Ländern so Beiträge, wo die Kinder auch mal türkische Lied zum Beispiel, eine Strophe türkisch, eine deutsch, dass wir auch mal an solche Kulturen ranführen und wie werden da Kinderlieder gesungen zum Beispiel.
1: Das Wetter spielte nicht mit, weshalb Musiklehrerin Bettina Walter die 200 Kinder, aber auch Lehrer und Eltern in der Turnhalle zum gemeinsamen Abschlusssingen begrüßte. Den Anfang des kleinen Programms bildete eine Akkordeongruppe bestehend aus Schülerinnen und Schülern der Musikschule Fröhlich, die hier an der Grundschule in Helpra fakultativen Unterricht erhalten. Sie hatten ein Stück aus China eingeübt.

Dann waren die Kleinsten dran mit ihrer afrikanischen Weise. Passend dazu hatten sie sich Tiermasken gebastelt. Es folgten die zweiten Klassen. Sie sangen das bereits erwähnte türkische Lied und tanzten auch dazu.

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Nach diesem englischen C-Lied der dritten Klassen bildeten die Großen aus dem vierten dann den Abschluss. Begleitet von ihrer eigenen kleinen Rhythmusgruppe präsentierten sie gemeinsam mit Herrn Chalas ein spanisches Lied.

0: Traditionell lud der Förderverein Flamme der Freundschaft am 3. Oktober zum Flammenfest nach Hettstedt ein. Bei dieser 11. Ausführung hätte es wohl besseres Wetter sein können, aber dennoch kamen einige Leute zum Fest an den Obelisken. Zu Beginn der Feierlichkeiten begrüßte der Vereinsvorsitzende Luther Hensche die Anwesenden.
1: Der Förderverein heißt Sie recht herzlich willkommen. Wir laden Sie ein paar vergnügliche Stunden gemeinsam zu genießen. Wir sind stolz, dass mit Ihrer Darbietung und Anwesenheit das Fest aktiv begleiten wird. Besonders möchte ich unserem Herrn Bürgermeister, Herrn Cavalier, für die gute Zusammenarbeit danken, der im Anschluss eine Grußbotschaft überbringt.
0: Auch Hettstedts Bürgermeister Denny Cavalier sprach ein paar Worte.
2: Meine sehr verehrten Damen und Herren, Sie wurden schon fast alle namentlich benannt, deshalb auch in meinem Namen ein herzliches Willkommen hier zum 11. Flammenfest. Und natürlich, wenn ich in die Runde gucke, ein herzliches Glück auf. Ich habe in den letzten Jahren, als ich hier die Ehre hatte, ein Grußwort zu sprechen, schon, jetzt darf ich auch das Mikro wechseln, schon einen volleren Platz erlebt. Und ich denke mal, es war ein gutes Zeichen. Wir wollten die Schirme zum Foto noch haben und brauchten sie dann doch nicht. Also hoffen wir ganz einfach auf Einsicht von oben, dass das Wetter besser wird und noch mehr herlockt.
0: Im Anschluss sang der 6-jährige Tyler das Steigerlied Glück auf.

Selbstverständlich war wieder das Fliegenlassen der Friedenstauben zu sehen. Die schwarzen Schwestern aus Volkstedt trotzten dem Regenwetter und sorgten für fröhliche Stimmung.

Natürlich durfte das königlich-preußische Mansfelder Pionierbataillon 1813 nicht fehlen. Sie demonstrierten lautstark ihre Anwesenheit. Am Tag der deutschen Einheit, dem 3. Oktober, kamen Liebhaber klassischer Musik wieder auf ihre Kosten. Denn im Mechtitzer in Hefta konnten sie das traditionelle Konzert Carmina Burana zum Feiertag erleben. Mit dabei, neben dem Projektchor Mansfeld Südharz und dem Kinderchor vom Martin-Luther-Gymnasium Eisleben, Solisten, Pianisten sowie das Schlagzeugensemble der Hochschule für Musik aus Detmold. Den Anfang machte das Klavierduo Stefan Matewis aus Hamburg und der in der Region bekannte Professor Piotr Oschkowski. Die Pianisten spielten ein Werk von Johannes Brahms.

Im Jahr 2011 rief der Deutsche Schützenbund das Wochenende der Schützenvereine ins Leben, umso mehr für diesen Freizeitsport zu begeistern. Seitdem nimmt auch der Schützenverein Arnstedt 1907 e.V. jährlich an diesem Event teil und präsentiert die verschiedenen Schieß- und Bogendisziplinen. Am 1. Oktober standen ab 10 Uhr die Mitglieder des Vereins auf dem Schießstand in Sandersleben, für jedermann bereit, um den Interessierten am Sportschießen einen Einstieg in diese Sportart zu erleichtern. Die Vorsitzende des Vereines, Irene Rockmann, freute sich auf die Besucher von alt bis jung. Sie verriet uns, dass dieses Hobby die Konzentration schult und darüber hinaus auch Spaß macht. Vor allem wird im Arnstädter Schützenverein Nachwuchs gesucht, da sich die Altersstruktur im Verein nach oben verschiebt. Dass die Förderung des Nachwuchses bereits Früchte trägt, konnte der Jungschütze Thomas Hoppe in diesem Jahr bereits mehrfach beweisen. Bei verschiedenen Meisterschaften und Vergleichswettkämpfen im Trab konnte er gute Plätze belegen, die ihm so auch einen Platz bei der deutschen Meisterschaft in Gorching garantierten. Dort belegte er einen guten Platz im Mittelfeld seiner Altersklasse. Der Schießstand in Sandersleben ist speziell für das Trabschießen ausgelegt. Beim Trab versucht der Schütze möglichst mit einem Schuss die aus dem Bunker kommende und 11 cm große Wurfscheibe zu treffen. In welche Richtung sie fliegt, kann vorher nicht gesagt werden, denn dies ist dem Zufall überlassen. Es ist daher höchste Konzentration erforderlich. Am Tag der offenen Tür fand auch wieder die interne Vereinsmeisterschaft in dieser Schießdisziplin statt. Vereinsmeister wird am Ende der Schütze, der in einer Runde von 25 Schuss die meisten Tontauben trifft. 7 Schützen traten in 2 Rotten und jeweils in 2 Durchgängen zur internen Meisterschaft an. Nach dem ersten Durchgang lagen die Schützen noch eng beieinander. Somit musste der zweite Durchgang die Entscheidung bringen. Und es war knapp. Mit nur einer Taube Vorsprung konnte sich der Jungschütze Thomas Hoppe den Titel des Vereinsmeisters Trab sichern. Dahinter platzierten sich Vorjahressieger Gerhard Dalsch und Siegfried Reiser. Am 3. Oktober konnte der Heimatverein Wolferode ein weiteres Projekt erfolgreich beenden. Die 8. zeitgeschichtliche Tafel wurde auf dem ehemaligen Gut Hübner enthüllt. Vor genau 4 Jahren, am 3. Oktober 2012, wurde begonnen, das ehemalige Gutsgelände, welches zu dieser Zeit bereits zu einer parkähnlichen Grünanlage umgewandelt wurde, mit Aussagen und Informationen zur Geschichte von Wolferode zu gestalten.

0: Wir haben uns hier vor 4 Jahren das erste Mal getroffen. Das war der 3. Oktober 2012 und haben unsere erste Tafel hier aufgestellt. Wenn ihr euch kurz rumdreht, es ist diese Tafel, die die Geschichte dieses Areals hier, des Gut Hübners, beschreibt. Das war eigentlich der Ausgangspunkt für unser ganzes Projekt, um dieses ehemals unschönes Areal mit einem alten Gutsgebäude neu zu gestalten. Die Neugestaltung dieses Areals war auch ausschlaggebend für einen Sonderpreis, den der Ort Wolferode erlangt hat, und zwar im Rahmen des Wettbewerbs Unser Dorf hat Zukunft. Der Laudator, der uns damals diesen Preis übergeben hat, der hat vom Zentralpark von Wolferode gesprochen. Und das fand ich dann schon ein doller Vergleich. Diese eine Tafel ist die eine Geschichte. Die größere Sache, die dann doch sehr viel Zeit in Anspruch genommen hat, sind unsere 8 Tafeln, die wir jetzt hier an dieser Außenwand dieses Areals gestaltet haben. Ich möchte noch mal erinnern, die Idee von dieser ganzen Geschichte stammt eigentlich von unserer Frauenkegelgruppe, die nämlich montags nach dem Training dort auf dieser Bank ihr Fläschchen Wein getrunken hat und dann hier so mal rund geschaut hat und überlegt hat, es könnte ja auch noch ein bisschen schicker hier aussehen. Dass die auch Mitglied im Heimatverein sind, war natürlich der Glücksgriff für uns. Ja, die haben dann nämlich gemeint, man könnte doch was draus machen, man könnte hier doch diese Wände ordentlich gestalten. So entstand aus dieser Idee ein Konzept. Und ich habe es aufgehoben, ich möchte euch nochmal zeigen. Der Beginn dieses Konzepts ist ein A4-Zettel gewesen, geschrieben von meinem Vati. Ja? Unterteilt in 8 kleine Felder, weil wir wussten, 8 große Felder haben wir hier, die wir gestalten wollen. Und so ging es eigentlich los.
1: Nach der Einweihung wurde das 15-jährige Bestehen des Heimatvereines in der Wolferöder Kleingartensparte Rose gefeiert. Die Vorsitzende Anke Flemming konnte neben den Vereinsmitgliedern auch Vertreter der ortsansässigen Vereine und Institutionen, Ortschaftsräte sowie den Ortsbürgermeister und Vereinsmitglied Jörg Gericke begrüßen. In einer Festrede brachte sie die 15-jährige erfolgreiche Arbeit in Erinnerung und bedankte sich für das gemeinsam Erreichte.
2: Als Ortsbürgermeister stehe ich jetzt hier vorne, auch im Bruderschott von Heimatverein. Das ist kein Zufall, das ist bewusst so gewählt, weil ich bin Gott sei Dank auch schon 5 Jahre Mitglied in diesem tollen Verein und konnte auch einige Jahre hier aktiv an der Vereinsarbeit mitwirken. Aber heute bin ich hier, um die Grüße des Ortschaftsrates zu überbringen, aber gleichzeitig auch den Dank für dieses außerordentliche Engagement, was ihr in unserem Heimatverein in den 15 Jahren seines Bestehens hier in Wolferode gezeigt habt. Es ist kaum in Worte zu fassen, was in den 15 Jahren Vereinsarbeit ihr geschaffen habt in Wolferode. Es ist schon bemerkenswert. Wir haben heute zum Beispiel ein Projekt abgeschlossen, eins von vielen anderen Projekten, die in Wolferode dafür sorgen, dass die Einwohner, aber auch Gäste oder auch Touristen, Durchreisende einfach sich gezwungen fühlen, letztendlich sich mit der Geschichte von Wolferode auseinanderzusetzen.
1: Für das besondere ehrenamtliche Engagement im Heimatverein ehrte der Ortsbürgermeister Hartmut Thiele und dem Vereinsvorstand mit einem Ehrenpreis. Für die jahrelange aktive Unterstützung und Zusammenarbeit mit dem Verein wurde der Heimatfreund Klaus Voth zum Ehrenmitglied ernannt. Höhepunkt der Festsitzung war die Erstaufführung des unter der Regie vom Heimatverein Wolferode gedrehten 45-minütigen Dokumentarfilmes über den Ort mit dem Titel Wolferode, ein Dorf im Mansfelder Land, vorgeladenen Gästen.

Das Territorium, auf dem das Dorf Wolferode so nach und nach entstand, kam im Jahre 1175 an die Edeherren von Hackeborn. Es ist durchaus möglich, dass bereits wenige Jahrzehnte später die ersten Siedler, es werden wohl Bergleute gewesen sein,

hier ansässig wurden. Die Anfänge der Besiedlung könnten sogar bis in die Zeit der großen Waldrodungen in der dritten Siedlungsperiode zurückreichen. Wir wissen es aber nicht. Das Haufendorf entstand also durch Rodung eines Waldes, wo vermutlich Wölfe lebten. Die hier und da immer noch verbreitete Krösterische These, nach der die Siedlungen in der Regel den Namen ihres Gründers trugen, in diesem Falle soll es ein Mann namens Wolf gewesen sein, der unser Dorf gründete, gilt unter Historikern für überholt. Wolferode wird, gemessen an anderen Mansfelder Dörfern, urkundlich erst relativ spät erwähnt. Aus einer Urkunde, ausgestellt im Jahre 1336, geht hervor, dass die Edeherren von Hackeborn die Grundherren unseres Dorfes waren und es im eben genannten Jahre dem Benediktinerkloster in Wimmelburg schenkten. Der Mühlberg ist mit rund 264 Metern die höchste Erhebung in der Gemarkung Wolferode und war Grenzland zwischen dem Amt Erdeborn und dem in Bornstedt. Vor 1780 sollen hier schon zwei Windmühlen gestanden haben. Beide Mühlen standen nördlich des Klosterröder Weges nach dem Dorfe zu. Eine dritte gehörte zum Amt Bornstedt. Die erste Mühle ist auf einer 1720 erschienenen Karte bereits eingezeichnet und auf der vom Vermessungsingenieur Kratzenstein im Jahre 1749 angefertigten ist sogar noch eine vierte eingetragen, allerdings stand diese weiter östlich auf Hälfter Grund und Boden. Die letzte Mühle fiel einem Dezembersturm im Jahre 1945 zum Opfer.

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Bereits zum sechsten Mal fand das Blasmusikfest in diesem Jahr statt. Im Jahre 1993 hatte die Gemeinde Helbra diese Veranstaltung aus der Taufe gehoben. Aufgrund von Bauarbeiten mussten die Veranstalter diesmal den angestammten Platz, die große Helbraer Kreuzung, allerdings verlassen und wechselten an und um die Schule des Ortes. Neben dem Blasorchester der Musikschule Mansfelder Land waren zahlreiche Einheimische und Gastkapellen beteiligt.

beteiligt, zum Beispiel aus der Tschechischen Republik, aus Thüringen, Bayern und aus Hepras Partnergemeinde Finnentrop, um nur einige zu nennen. Schon zur Eröffnung auf dem Schulhof kamen hunderte Zuschauer aus nah und fern.

0: ganz schön aufgeregt, aber auch sichtlich erleichtert über die große Beteiligung und die Resonanz. Bei den Gästen war Bernd Skrübeck, der Vorsitzende des Vereins Blasmusikfest Mansfelder Land.
1: Die Aktiven, die Sie jetzt hier heute sehen, sind alle hergekommen, weil Ihnen die letzten Feste so viel Spaß gemacht haben. Es sind Hobbymusikanten, es sind Laien, die sich der Musik verschrieben haben und die das mit Herzblut machen. Und ich denke, wenn ich die jungen Leute sehe, die Musikschule, dann hat das diese Tradition auch eine Zukunft. Und das, glaube ich, ist das Wichtigste, was wir im Moment hier vermitteln können. Wir wollen ein Fest feiern mit Jung und Alt, mit Ost und West, mit Nord und Süd.

Zum Abschluss der Eröffnung und als kleinen Vorgeschmack auf den Samstagnachmittag spielten alle Blaskapellen noch gemeinsam den Yorkschen Mosch.

Natürlich fand auch diesmal wieder ein Sternmarsch mit anschließender Musikparade statt. Alle Teilnehmer trafen sich auf dem Schulhof und gestalteten diesen einen von vielen Höhepunkten des Blasmusikfestes. Musikfestes.

0: haben und dann können sie richtig live erleben, anfassen. Und vielleicht auch
1: Hunderte von Gästen nutzten die Gelegenheit, auf drei Bühnen Blasmusik vom Feinsten zu erleben. Bei der Musikparade am Samstagnachmittag waren mit dabei der Kloster Mansfelder Musikverein, der Musikzug der Freiwilligen Feuerwehr Heggen, der Spielmannszug Ziegerode, die Blaskapelle Jungotting und die Kliebigtaler Musikanten.

0: Wir hoffen, nachdem wir die Schwierigkeiten in diesem Jahr überwunden haben, dass es auch in 2 Jahren dann in Verbindung mit der 850-Jahr-Feier in Helpra wieder ein tolles Fest wird. Dann sicherlich wieder auf der Kreuzung, weil das für alle Gewohnheitssache war, sich hierher zu bewegen. Aber wir sind trotzdem froh, dass so viele gekommen sind. Vielen Dank. Wir sind eigentlich zufrieden. Die Zeiten sind alle schwer und dass sie uns alle die Treue gehalten haben, das finden wir ganz klasse.
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Mit schwerer Technik wurde das Eislebener Lutherdenkmal auf dem Marktplatz am 25. Mai diesen Jahres von seinem Sockel gehoben, verladen und zur Restauration abtransportiert. Bereits einen Monat früher als ursprünglich geplant, konnten die Arbeiten an der Treppenanlage, dem Postament und der ca. 1,5 Tonnen schweren Bronzestatue des Reformators beendet werden. Die feierliche Enthüllung wurde am 30. September vollzogen, musikalisch umrahmt von den Kindern des evangelischen und des katholischen Kindergartens.

0: 170.000 Euro hat die Sanierung der gesamten Denkmalanlage gekostet, wobei der größte Teil vom Bund, Land und der Ostdeutschen Sparkassenstiftung getragen wird.
1: Hier speziell die Sparkasse Mansfeld-Südharzer-Weiß von meiner Seite Ihnen auch nochmal, auch im Namen unserer Vertreter der Kirche, stellvertretend Herr Berger, unser herzlichstes Dankeschön. Zu Beginn des 19. Jahrhunderts entstand nämlich hier in Eisleben der Wunsch, dem großen Sohn der Stadt ein eigenes Denkmal zu errichten. Und dieser Wunsch ist am 31. Oktober 1883 in Erfüllung gegangen.
0: Superintendent Berger vom Evangelischen Kirchenkreis hatte als Geschenk ein Blumengebinde in Form der Lutherrose mitgebracht, das nun vor dem Denkmal liegt und extra für diesen Anlass gefertigt wurde.
2: Nicht nur als ein Mann, dem wir Schriftsprache, Kultur, Bildung und Freiheit verdanken, sondern als unerschrockenen Geist, der seinen Weg gegangen ist. Und das wünsche ich uns auch für die nächsten Jahre, für alle Feiern, die vor uns liegen im nächsten Jahr. Wir haben schon gehört, den Sachsen-Anhalt-Tag und den Kirchentag auf dem Weg, den wir feiern dürfen.
0: Gemeinsam mit den Kindergartenkindern wurde das Denkmal dann endlich enthüllt.
3: Nach dem Sachsen-Anhalt-Tag ist vor dem Sachsen-Anhalt-Tag. Nach der Kreisstadt Sangerhausen bereitet sich nun die Lutherstadt Eisleben auf das Landesfest vor. In seiner 21. Auflage wird es unter dem Motto »Die Welt zu Gast in Luthers Heimatstadt« vom 16. bis 18. Juni 2017 stattfinden. Zur Vorstellung des Siegers im dazugehörigen Plakatwettbewerb wurde am 29. September in das Rathaus der Lutherstadt eingeladen. Der stellvertretende Regierungssprecher Daniel Moratides begrüßte dazu die Anwesenden.
4: Herzlich willkommen Frau Fischer, bei der diesjährigen Plakatpräsentation des Sachsen-Anhalt-Tags 2017. Wir als Landesregierung freuen uns, dass nächstes Jahr am Geburtsort Martin Luthers der Sachsen-Anhalt-Tag stattfinden wird. Wir sprechen ja immer davon, dass Sachsen-Anhalt das Ursprungsland der Reformation ist. Jetzt sind wir noch näher dran, quasi bei der Wiege der Reformation in Eisleben zu Gast.

0: Und es ist eine wunderbare Kombination, A, Sachsen-Anhalt-Tag in Kombination auch mit dem Reformationsjubiläum hier feiern zu dürfen. Und natürlich auch in so einer tollen, schönen Stadt Gast sein zu dürfen mit dem Sachsen-Anhalt-Tag. Da freuen wir uns sehr. Und die Vorbereitung haben wir begonnen und sind da schon arbeiten, dass dann Mitte Juni auch alles wunderbar laufen wird.
1: Frau Fischer betonte, dass die Jury die klare Gestaltung und die optimale Lösung der gestellten Aufgabe überzeugte. Aus 32 Entwürfen konnte sich der in Erdeborn lebende und arbeitende Grafiker Lutz Döring durchsetzen. Seinem Motiv bestätigte die Oberbürgermeisterin eine positive Aussagekraft, die eine Identifikation mit der Lutherstadt Eisleben und dem Land Sachsen-Anhalt biete. Besonders aussagekräftig sei dabei die Umsetzung des Themas zu Gast in Luthers Heimatstadt für ein sehr breites Publikum. Nun waren alle Anwesenden gespannt, das Plakat selbst in Augenschein nehmen zu können. Herr Muratidis und Frau Fischer enthüllten es im Beisein von Herrn Döring. Lutz Döring wurde 1954 in Harzgerode geboren. 1979 schloss er sein Studium als Diplom-Gebrauchsgrafiker ab. Nach Tätigkeiten als Grafiker am Mansfeld-Kombinat und im Thomas-Münzer-Theater Eisleben ist er seit 1984 als Grafikdesigner freiberuflich tätig. Vielen in der Region auch durch seine Entwürfe für die Wiesenplakate bekannt. Das war aber noch nicht alles. Für Herrn Döring gab es als Preisgeld zusätzlich noch 1.000 Euro. Ab Anfang nächsten Jahres werden dann die Plakate die Besucher zum 21. Sachsen-Anhalt-Tag in Luthers Heimatstadt einladen.
2: Es war der Landesmusikrat von Sachsen-Anhalt, der im Jahr 2002 den Tag des Singens aus der Taufe hob. Aufgerufen sind unter anderem Kitas und Grundschulen, sich an diesem Tag intensiv mit Musik auseinanderzusetzen, Lieder aus aller Welt zu singen, Instrumente zu spielen oder zu tanzen. Die Grundschule Helpra war auch in diesem Jahr wieder dabei, unterstützt durch Mario Challas von der Musikschule Fröhlich in Heiligenthal. Er schafft es immer wieder, vor allem Kinder, für Musik und Rhythmen zu begeistern. Mit den Kleinsten aus der ersten Klasse übte er eine Volksweise aus Ghana ein.

0: Ja, beim Tag des Singens geht es einfach darum, dass wir die Kinder mal wieder an die Musik ranführen, dass wir gemeinsam singen, dass wir auch in großen Gruppen zusammen singen. Denn so wie hier, dass die ersten Klassen, zweiten, dritten, vierten alle zusammenarbeiten, immer schon knapp 50 Kinder immer zusammen und jeweils an einem Titel, das ist schon eine ganz schöne Aufgabe. 45 Minuten ist nicht lang, da kann man nicht viel machen. Die wollen einfach nur bewegt sein. Also da gibt es keinen Punkt, kein Komma, es geht einfach nur durch. Wir haben hier eine 45 Minuten Zeit und dann geht es von Anfang bis Ende durch. Die machen noch alles mit, das geht richtig gut. Diesmal ist es ja international. Wir haben gerade im Jahr der Weltmeisterschaft und Olympia, da haben wir dieses Jahr mal internationale Musik raus. Wir haben hier einen Kanon aus Ghana dabei und da ist so von verschiedenen Ländern so Beiträge, wo die Kinder auch mal türkische Lied zum Beispiel, eine Strophe türkisch, eine deutsch, dass wir auch mal an solche Kulturen ranführen und wie werden da Kinderlieder gesungen zum Beispiel.
1: Das Wetter spielte nicht mit, weshalb Musiklehrerin Bettina Walter die 200 Kinder, aber auch Lehrer und Eltern in der Turnhalle zum gemeinsamen Abschlusssingen begrüßte. Den Anfang des kleinen Programms bildete eine Akkordeongruppe bestehend aus Schülerinnen und Schülern der Musikschule Fröhlich, die hier an der Grundschule in Helpra fakultativen Unterricht erhalten. Sie hatten ein Stück aus China eingeübt.

afrikanischen Weise. Passend dazu hatten sie sich Tiermasken gebastelt. Es folgten die zweiten Klassen. Sie sangen das bereits erwähnte türkische Lied und tanzten auch dazu.

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Nach diesem englischen Zählied der dritten Klassen bildeten die Großen aus den vierten dann den Abschluss. Begleitet von ihrer eigenen kleinen Rhythmusgruppe präsentierten sie gemeinsam mit Herrn Chalas ein spanisches Lied.

0: Traditionell lud der Förderverein Flamme der Freundschaft am 3. Oktober zum Flammenfest nach Hettstedt ein. Bei dieser 11. Ausführung hätte es wohl besseres Wetter sein können, aber dennoch kamen einige Leute zum Fest an den Obelisken. Zu Beginn der Feierlichkeiten begrüßte der Vereinsvorsitzende Lothar Henschel die Anwesenden.
1: Der Förderverein heißt Sie recht herzlich willkommen. Wir laden Sie ein paar vergnügliche Stunden gemeinsam zu genießen. Wir sind stolz, dass mit Ihrer Darbietung und Anwesenheit das Fest aktiv begleitend wird. Besonders möchte ich unserem Herrn Bürgermeister, Herrn Cavalier, für die gute Zusammenarbeit danken, der im Anschluss eine Grußbotschaft überbringt.
0: Auch Hettstedts Bürgermeister Denny Cavalier sprach ein paar Worte.
2: Meine sehr verehrten Damen und Herren, Sie wurden schon fast alle namentlich benannt, deshalb auch in meinem Namen ein herzliches Willkommen hier zum 11. Flammenfest. Und natürlich, wenn ich in die Runde gucke, ein herzliches Glück auf. Ich habe in den letzten Jahren, als ich hier die Ehre hatte, ein Grußwort zu sprechen, schon, jetzt darf ich auch das Mikro wechseln, schon einen volleren Platz erlebt. Und ich denke mal, es war ein gutes Zeichen. Wir wollten die Schirme zum Foto noch haben und brauchten sie dann doch nicht. Also hoffen wir ganz einfach auf Einsicht von oben, dass das Wetter besser wird und noch mehr herlockt.
0: Im Anschluss sang der 6-jährige Tyler das Steigerlied Glück auf.

Selbstverständlich war wieder das Fliegenlassen der Friedenstauben zu sehen. Die schwarzen Schwestern aus Volkstedt trotzten dem Regenwetter und sorgten für fröhliche Stimmung.

Natürlich durfte das königlich-preußische Mansfelder Pionierbataillon 1813 nicht fehlen. Sie demonstrierten lautstark ihre Anwesenheit. Am Tag der deutschen Einheit, dem 3. Oktober, kamen Liebhaber klassischer Musik wieder auf ihre Kosten. Denn im Mechtitzer in Hefta konnten sie das traditionelle Konzert Carmina Burana zum Feiertag erleben. Mit dabei, neben dem Projektchor Mansfeld-Südharz und dem Kinderchor vom Martin-Luther-Gymnasium Eisleben, Solisten, Pianisten sowie das Schlagzeugensemble der Hochschule für Musik aus Detmold. Den Anfang machte das Klavierduo Stefan Matewis aus Hamburg und der in der Region bekannte Professor Piotr Oschkowski. Die Pianisten spielten ein Werk von Johannes Brahms.

0: Im Jahr 2011 rief der Deutsche Schützenbund das Wochenende der Schützenvereine ins Leben, umso mehr für diesen Freizeitsport zu begeistern. Seitdem nimmt auch der Schützenverein Arnstedt 1907 e.V. jährlich an diesem Event teil und präsentiert die verschiedenen Schieß- und Bogendisziplinen. Am 1. Oktober standen ab 10 Uhr die Mitglieder des Vereins auf dem Schießstand in Sandersleben, für jedermann bereit, um den Interessierten am Sportschießen einen Einstieg in diese Sportart zu erleichtern. Die Vorsitzende des Vereines, Irene Rockmann, freute sich auf die Besucher von alt bis jung. Sie verriet uns, dass dieses Hobby die Konzentration schult und darüber hinaus auch Spaß macht. Vor allem wird im Arnstädter Schützenverein Nachwuchs gesucht, da sich die Altersstruktur im Verein nach oben verschiebt. Dass die Förderung des Nachwuchses bereits Früchte trägt, konnte der Jungschütze Thomas Hoppe in diesem Jahr bereits mehrfach beweisen. Bei verschiedenen Meisterschaften und Vergleichswettkämpfen im Trab konnte er gute Plätze belegen, die ihm so auch einen Platz bei der deutschen Meisterschaft in Gorching garantierten. Dort belegte er einen guten Platz im Mittelfeld seiner Altersklasse. Der Schießstand in Sandersleben ist speziell für das Trabschießen ausgelegt. Beim Trab versucht der Schütze möglichst mit einem Schuss die aus dem Bunker kommende und 11 cm große Wurfscheibe zu treffen. In welche Richtung sie fliegt, kann vorher nicht gesagt werden, denn dies ist dem Zufall überlassen. Es ist daher höchste Konzentration erforderlich. Am Tag der offenen Tür fand auch wieder die interne Vereinsmeisterschaft in dieser Schießdisziplin statt. Vereinsmeister wird am Ende der Schütze, der in einer Runde von 25 Schuss die meisten Tontauben trifft. 7 Schützen traten in 2 Rotten und jeweils in 2 Durchgängen zur internen Meisterschaft an. Nach dem ersten Durchgang lagen die Schützen noch eng beieinander. Somit musste der zweite Durchgang die Entscheidung bringen. Und es war knapp. Mit nur einer Taube Vorsprung konnte sich der Jungschütze Thomas Hoppe den Titel des Vereinsmeisters Trab sichern. Dahinter platzierten sich Vorjahressieger Gerhard Dalsch und Siegfried Reiser. Am 3. Oktober konnte der Heimatverein Wolferode ein weiteres Projekt erfolgreich beenden. Die 8. zeitgeschichtliche Tafel wurde auf dem ehemaligen Gut Hübner enthüllt. Vor genau 4 Jahren, am 3. Oktober 2012, wurde begonnen, das ehemalige Gutsgelände, welches zu dieser Zeit bereits zu einer parkähnlichen Grünanlage umgewandelt wurde, mit Aussagen und Informationen zur Geschichte von Wolferode zu gestalten.
1: Wir haben uns hier vor 4 Jahren das erste Mal getroffen, das war der 3. Oktober 2012 und haben unsere erste Tafel hier aufgestellt. Wenn ihr euch kurz rumdreht, es ist diese Tafel, die die Geschichte dieses Areals hier, des Gut Hübners beschreibt. Das war eigentlich der Ausgangspunkt für unser ganzes Projekt, um dieses ehemals unschönes Areal mit einem alten Gutsgebäude neu zu gestalten. Die Neugestaltung dieses Areals war auch ausschlaggebend für einen Sonderpreis, den der Ort Wolferode erlangt hat, und zwar im Rahmen des Wettbewerbs Unser Dorf hat Zukunft. Der Laudator, der uns damals diesen Preis übergeben hat, der hat vom Zentralpark von Wolferode gesprochen. Und das fand ich dann schon ein toller Vergleich. Diese eine Tafel ist die eine Geschichte. Die größere Sache, die dann doch sehr viel Zeit in Anspruch genommen hat, sind unsere 8 Tafeln, die wir jetzt hier an dieser Außenwand dieses Areals gestaltet haben. Ich möchte noch mal erinnern, die Idee von dieser ganzen Geschichte stammt eigentlich von unserer Frauenkegelgruppe, die nämlich montags nach dem Training dort auf dieser Bank ihr Fläschchen Wein getrunken hat und dann hier so mal rund geschaut hat und überlegt hat, es könnte ja auch noch ein bisschen schicker hier aussehen. Dass die auch Mitglied im Heimatverein sind, war natürlich der Glücksgriff für uns. Ja, die haben dann nämlich gemeint, man könnte doch was draus machen, man könnte hier doch diese Wände ordentlich gestalten. So entstand aus dieser Idee ein Konzept. Und ich habe es aufgehoben, ich möchte euch nochmal zeigen. Der Beginn dieses Konzepts ist ein A4-Zettel gewesen, geschrieben von meinem Vati. Ja? Unterteilt in 8 kleine Felder, weil wir wussten, 8 große Felder haben wir hier, die wir gestalten wollen. Und so ging es eigentlich los.
0: Nach der Einweihung wurde das 15-jährige Bestehen des Heimatvereines in der Wolferöder Kleingartensporte Rose gefeiert. Die Vorsitzende Anke Flemming konnte neben den Vereinsmitgliedern auch Vertreter der ortsansässigen Vereine und Institutionen, Ortschaftsräte sowie den Ortsbürgermeister und Vereinsmitglied Jörg Gericke begrüßen. In einer Festrede brachte sie die 15-jährige erfolgreiche Arbeit in Erinnerung und bedankte sich für das gemeinsam Erreichte.
2: Als Ortsbürgermeister stehe ich jetzt hier vorne, auch im Bruderschaft von Heimatverein. Das ist kein Zufall, das ist bewusst so gewählt, weil ich bin Gott sei Dank auch schon 5 Jahre Mitglied in diesem tollen Verein und konnte auch einige Jahre hier aktiv an der Vereinsarbeit mitwirken. Aber heute bin ich hier, um die Grüße des Ortschaftsrates zu überbringen, aber gleichzeitig auch den Dank für dieses außerordentliche Engagement, was ihr in unserem Heimatverein in den 15 Jahren seines Bestehens hier in Wolfrode gezeigt habt. Es ist kaum in Worte zu fassen, was in den 15 Jahren Vereinsarbeit ihr geschaffen habt in Wolfrode. Es ist schon bemerkenswert. Wir haben heute zum Beispiel ein Projekt abgeschlossen, eins von vielen anderen Projekten, die in Wolfrode dafür sorgen, dass die Einwohner, aber auch Gäste oder auch Touristen, Durchreisende einfach sich gezwungen fühlen, letztendlich sich mit der Geschichte von Wolfrode auseinanderzusetzen.
0: Für das besondere ehrenamtliche Engagement im Heimatverein ehrte der Ortsbürgermeister Hartmut Thiele und dem Vereinsvorstand mit einem Ehrenpreis. Für die jahrelange aktive Unterstützung und Zusammenarbeit mit dem Verein wurde der Heimatfreund Klaus Voth zum Ehrenmitglied ernannt. Höhepunkt der Festsitzung war die Erstaufführung des unter der Regie vom Heimatverein Wolfrode gedrehten 45-minütigen Dokumentarfilmes über den Ort mit dem Titel Wolfrode, ein Dorf im Mansfelder Land, vorgeladenen Gästen.

Das Territorium, auf dem das Dorf Wolferode so nach und nach entstand, kam im Jahre 1175 an die Edeherren von Hackeborn. Es ist durchaus möglich, dass bereits wenige Jahrzehnte später die ersten Siedler, es werden wohl Bergleute gewesen sein, hier ansässig wurden. Die Anfänge der Besiedlung könnten sogar bis in die Zeit der großen Waldrodungen in der dritten Siedlungsperiode zurückreichen. Wir wissen es aber nicht. Das Haufendorf entstand also durch Rodung eines Waldes, wo vermutlich Wölfe lebten. Die hier und da immer noch verbreitete Krösslersche These, nach der die Siedlungen in der Regel den Namen ihres Gründers trugen, in diesem Falle soll es ein Mann namens Wolf gewesen sein, der unser Dorf gründete, gilt unter Historikern für überholt. Wolferode wird, gemessen an anderen Mansfelder Dörfern, urkundlich erst relativ spät erwähnt. Aus einer Urkunde, ausgestellt im Jahre 1336, geht hervor, dass die Edeherren von Hackeborn die Grundherren unseres Dorfes waren und es im eben genannten Jahre dem Benediktinerkloster in Wümmelburg schenkten. Der Mühlberg ist mit rund 264 Metern die höchste Erhebung in der Gemarkung Wolferode und war Grenzland zwischen dem Amt Erdeborn und dem in Bornstedt. Vor 1780 sollen hier schon zwei Windmühlen gestanden haben. Beide Mühlen standen nördlich des Klosterröder Weges nach dem Dorfe zu. Eine dritte gehörte zum Amt Bornstedt. Die erste Mühle ist auf einer 1720 erschienenen Karte bereits eingezeichnet und auf der vom Vermessungsingenieur Kratzenstein im Jahre 1749 angefertigten ist sogar noch eine vierte eingetragen, allerdings stand diese weiter östlich auf Hälfter Grund und Boden. Die letzte Mühle fiel einem Dezembersturm im Jahre 1945 zum Opfer.

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Bereits zum sechsten Mal fand das Blasmusikfest in diesem Jahr statt. Im Jahre 1993 hatte die Gemeinde Helbra diese Veranstaltung aus der Taufe gehoben. Aufgrund von Bauarbeiten mussten die Veranstalter diesmal den angestammten Platz, die große Helbraer Kreuzung, allerdings verlassen und wechselten an und um die Schule des Ortes. Neben dem Blasorchester der Musikschule Mansfelder Land waren zahlreiche Einheimische und Gastkapellen beteiligt. Zum Beispiel aus der Tschechischen Republik, aus Thüringen, Bayern und aus Helbras Partnergemeinde Finnentrop, um nur einige zu nennen. Schon zur Eröffnung auf dem Schulhof kamen hunderte Zuschauer aus nah und fern.

0: Ganz schön aufgeregt, aber auch sichtlich erleichtert über die große Beteiligung und die Resonanz bei den Gästen war Bernd Skrüppek, der Vorsitzende des Vereins Blasmusikfest Mansfelder Land.
1: Die Aktiven, die Sie jetzt hier heute sehen, sind alle hergekommen, weil Ihnen die letzten Feste so viel Spaß gemacht haben. Es sind Hobbymusikanten, es sind Laien, die sich der Musik verschrieben haben und die das mit Herzblut machen. Und ich denke, wenn ich die jungen Leute sehe, die Musikschule, dann hat das diese Tradition auch eine Zukunft. Und das, glaube ich, ist das Wichtigste, was wir im Moment hier vermitteln können. Wir wollen ein Fest feiern mit Jung und Alt, mit Ost und West, mit Nord und Süd.

Zum Abschluss der Eröffnung und als kleinen Vorgeschmack auf den Samstagnachmittag spielten alle Blaskapellen noch gemeinsam den Yorkschen Mosch.

Natürlich fand auch diesmal wieder ein Sternmarsch mit anschließender Musikparade statt. Alle Teilnehmer trafen sich auf dem Schulhof und gestalteten diesen einen von vielen Höhepunkten des Blasmusikfestes.

0: haben und dann können sie richtig live erleben, anfassen. Und vielleicht auch
1: Hunderte von Gästen nutzten die Gelegenheit, auf drei Bühnen Blasmusik vom Feinsten zu erleben. Bei der Musikparade am Samstagnachmittag waren mit dabei der Klostermannswerder Musikverein, der Musikzug der Freiwilligen Feuerwehr Heggen, der Spielmannszug Ziegerode, die Blaskapelle Jung Otting und die Kliebig

0: Wir hoffen, nachdem wir die Schwierigkeiten in diesem Jahr überwunden haben, dass es auch in 2 Jahren dann in Verbindung mit der 850-Jahr-Feier in Helpra wieder ein tolles Fest wird. Dann sicherlich wieder auf der Kreuzung, weil das für alle Gewohnheitssache war, sich hierher zu bewegen. Aber wir sind trotzdem froh, dass so viele gekommen sind. Vielen Dank. Wir sind eigentlich zufrieden. Die Zeiten sind alle schwer und dass sie uns alle die Treue gehalten haben, das finden wir ganz klasse.
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Mit schwerer Technik wurde das Eislebener Lutherdenkmal auf dem Marktplatz am 25. Mai diesen Jahres von seinem Sockel gehoben, verladen und zur Restauration abtransportiert. Bereits einen Monat früher als ursprünglich geplant, konnten die Arbeiten an der Treppenanlage, dem Postament und der ca. 1,5 Tonnen schweren Bronzestatue des Reformators beendet werden. Die feierliche Enthüllung wurde am 30. September vollzogen, musikalisch umrahmt von den Kindern des evangelischen

0: 170.000 Euro hat die Sanierung der gesamten Denkmalanlage gekostet, wobei der größte Teil vom Bund, Land und der Ostdeutschen Sparkassenstiftung getragen wird.
1: Hier speziell die Sparkasse Mansfeld-Südharzerweis von meiner Seite Ihnen auch nochmal, auch im Namen unserer Vertreter der Kirche, stellvertretend Herr Berger, unser herzlichstes Dankeschön. Zu Beginn des 19. Jahrhunderts entstand nämlich hier in Eisleben der Wunsch, dem großen Sohn der Stadt ein eigenes Denkmal zu errichten. Und dieser Wunsch ist am 31. Oktober 1883 in Erfüllung gegangen.
0: Superintendent Berger vom evangelischen Kirchenkreis hatte als Geschenk ein Blumengebinde in Form der Lutherrose mitgebracht, das nun vor dem Denkmal liegt und extra für diesen Anlass gefertigt wurde.
2: Nicht nur als ein Mann, dem wir Schriftsprache, Kultur, Bildung und Freiheit verdanken, sondern als unerschrockenen Geist, der seinen Weg gegangen ist. Und das wünsche ich uns auch für die nächsten Jahre, für alle Feiern, die vor uns liegen im nächsten Jahr. Wir haben schon gehört, den Sachsen-Anhalt-Tag und den Kirchentag auf dem Weg, den wir feiern dürfen.
0: Gemeinsam mit den Kindergartenkindern wurde das Denkmal dann endlich enthüllt.
3: Nach dem Sachsen-Anhalt-Tag ist vor dem Sachsen-Anhalt-Tag. Nach der Kreisstadt Sangerhausen bereitet sich nun die Lutherstadt Eisleben auf das Landesfest vor. In seiner 21. Auflage wird es unter dem Motto »Die Welt zu Gast in Luthers Heimatstadt« vom 16. bis 18. Juni 2017 stattfinden. Zur Vorstellung des Siegers im dazugehörigen Plakatwettbewerb wurde am 29. September in das Rathaus der Lutherstadt eingeladen. Der stellvertretende Regierungssprecher Daniel Moratides begrüßte dazu die Anwesenden.
4: Herzlich willkommen Frau Fischer, bei der dieser Plakatpräsentation des Sachsen-Anhalt-Tags 2017. Wir als Landesregierung freuen uns, dass nächstes Jahr am Geburtsort Martin Luthers der Sachsen-Anhalt-Tag stattfinden wird. Wir sprechen ja immer davon, dass Sachsen-Anhalt das Ursprungsland der Reformation ist. Jetzt sind wir noch näher dran, quasi bei der Wiege der Reformation in Eisleben zu Gast. Und es ist eine wunderbare Kombination. A, Sachsen-Anhalt-Tag in Kombination auch mit dem Reformationsjubiläum hier feiern zu dürfen. Und natürlich auch in so einer tollen, schönen Stadt Gast sein zu dürfen mit dem Sachsen-Anhalt-Tag. Da freuen wir uns sehr, und die Vorbereitung haben wir begonnen und sind da schon am Arbeiten, dass dann Mitte Juni auch alles wunderbar laufen wird.
3: Frau Fischer betonte, dass die Jury die klare Gestaltung und die optimale Lösung der gestellten Aufgabe überzeugte. Aus 32 Entwürfen konnte sich der in Erdeborn lebende und arbeitende Grafiker Lutz Döring durchsetzen. Seinem Motiv bestätigte die Oberbürgermeisterin eine positive Aussagekraft, die eine Identifikation mit der Lutherstadt Eisleben und dem Land Sachsen-Anhalt biete. Besonders aussagekräftig sei dabei die Umsetzung des Themas »Zu Gast in Luthers Heimatstadt« für ein sehr breites Publikum. Nun waren alle Anwesenden gespannt, das Plakat selbst in Augenschein nehmen zu können. Herr Moratides und Frau Fischer enthüllten es im Beisein von Herrn Döring. Lutz Döring wurde 1954 in Harzgerode geboren. 1979 schloss er sein Studium als Diplom-Gebrauchsgrafiker ab. Nach Tätigkeiten als Grafiker am Mansfeld-Kombinat und im Thomas-Münzer-Theater Eisleben ist er seit 1984 als Grafikdesigner freiberuflich tätig. Vielen in der Region auch durch seine Entwürfe für die Wiesenplakate bekannt. Das war aber noch nicht alles. Für Herrn Döring gab es als Preisgeld zusätzlich noch 1.000 Euro. Ab Anfang nächsten Jahres werden dann die Plakate die Besucher zum 21. Sachsen-Anhalt-Tag in Luthers Heimatstadt einladen.
5: Es war der Landesmusikrat von Sachsen-Anhalt, der im Jahr 2002 den Tag des Singens aus der Taufe hob. Aufgerufen sind unter anderem Kitas und Grundschulen, sich an diesem Tag intensiv mit Musik auseinanderzusetzen, Lieder aus aller Welt zu singen, Instrumente zu spielen oder zu tanzen. Die Grundschule Helpra war auch in diesem Jahr wieder dabei, unterstützt durch Mario Challas von der Musikschule Fröhlich in Heiligenthal. Er schafft es immer wieder, vor allem Kinder, für Musik und Rhythmen zu begeistern. Mit den Kleinsten aus der ersten Klasse übte er eine Volksweise aus Ghana ein.

0: Ja, beim Tag des Singens geht es einfach darum, dass wir die Kinder mal wieder an die Musik ranführen, dass wir gemeinsam singen, dass wir auch in großen Gruppen zusammen singen. Denn so wie hier, dass die ersten Klassen, zweiten, dritten, vierten alle zusammenarbeiten, immer schon knapp 50 Kinder immer zusammen und jeweils an einem Titel, das ist schon eine ganz schöne Aufgabe. 45 Minuten ist nicht lang, da kann man nicht viel machen. Die wollen einfach nur bewegt sein. Also da gibt es keinen Punkt, kein Komma, es geht einfach nur durch. Wir haben hier eine 45 Minuten Zeit und dann geht es von Anfang bis Ende durch. Die machen auch alles mit, das geht richtig gut. Diesmal ist es ja international. Wir haben gerade im Jahr der Weltmeisterschaft und Olympia, da haben wir dieses Jahr mal internationale Musik raus. Wir haben hier einen Kanon aus Ghana dabei und da ist so von verschiedenen Ländern so Beiträge, wo die Kinder auch mal türkische Lied zum Beispiel, eine Strophe türkisch, eine deutsch, das war auch mal an solche Kulturen ranführen und wie werden da Kinderlieder gesungen zum Beispiel.
1: Das Wetter spielte nicht mit, weshalb Musiklehrerin Bettina Walter die 200 Kinder, aber auch Lehrer und Eltern in der Turnhalle zum gemeinsamen Abschlusssingen begrüßte. Den Anfang des kleinen Programms bildete eine Akkordeongruppe bestehend aus Schülerinnen und Schülern der Musikschule Fröhlich, die hier an der Grundschule in Helpra fakultativen Unterricht erhalten. Sie hatten ein Stück aus China eingeübt.

Dann waren die Kleinsten dran mit ihrer afrikanischen Weise. Passend dazu hatten sie sich Tiermasken gebastelt. Es folgten die zweiten Klassen. Sie sangen das bereits erwähnte türkische Lied und tanzten auch dazu.

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Nach diesem englischen Zählied der dritten Klassen bildeten die Großen aus dem vierten dann den Abschluss. Begleitet von ihrer eigenen kleinen Rhythmusgruppe präsentierten sie gemeinsam mit Herrn Chalas ein spanisches Lied.

0: Traditionell lud der Förderverein Flamme der Freundschaft am 3. Oktober zum Flammenfest nach Hettstedt ein. Bei dieser 11. Ausführung hätte es wohl besseres Wetter sein können, aber dennoch kamen einige Leute zum Fest an den Obelisken. Zu Beginn der Feierlichkeiten begrüßte der Vereinsvorsitzende Lothar Hensche die Anwesenden.
1: Der Förderverein heißt Sie recht herzlich willkommen. Wir laden Sie ein paar vergnügliche Stunden gemeinsam zu genießen. Wir sind stolz, dass mit Ihrer Darbietung und Anwesenheit das Fest aktiv begleiten wird. Besonders möchte ich unserem Herrn Bürgermeister, Herrn Cavalier, für die gute Zusammenarbeit danken, der im Anschluss eine Grußbotschaft überbringt.
0: Auch Hettstedts Bürgermeister Denny Cavalier sprach ein paar Worte.
2: Meine sehr verehrten Damen und Herren, Sie wurden schon fast alle namentlich benannt, deshalb auch in meinem Namen ein herzliches Willkommen hier zum 11. Flammenfest. Und natürlich, wenn ich in die Runde gucke, ein herzliches Glück auf. Ich habe in den letzten Jahren, als ich hier die Ehre hatte, ein Grußwort zu sprechen, schon, jetzt darf ich auch das Mikro wechseln, schon einen volleren Platz erlebt. Und ich denke mal, es war ein gutes Zeichen. Wir wollten die Schirme zum Foto noch haben und brauchten sie dann doch nicht. Also hoffen wir ganz einfach auf Einsicht von oben, dass das Wetter besser wird und noch mehr herlockt.
0: Im Anschluss sang der 6-jährige Tyler das Steigerlied Glück auf.

Selbstverständlich war wieder das Fliegenlassen der Friedenstauben zu sehen. Die schwarzen Schwestern aus Volkstedt trotzten dem Regenwetter und sorgten für fröhliche Stimmung.

Natürlich durfte das königlich-preußische Mansfelder Pionierbataillon 1813 nicht fehlen. Sie demonstrierten lautstark ihre Anwesenheit. Am Tag der Deutschen Einheit, dem 3. Oktober, kamen Liebhaber klassischer Musik wieder auf ihre Kosten. Denn im Mechtitzer in Hefta konnten sie das traditionelle Konzert Carmina Burana zum Feiertag erleben. Mit dabei, neben dem Projektchor Mansfeld Südharz und dem Kinderchor vom Martin-Luther-Gymnasium Eisleben, Solisten, Pianisten sowie das Schlagzeugensemble der Hochschule für Musik aus Detmold. Den Anfang machte das Klavierduo Stefan Matewis aus Hamburg und der in der Region bekannte Professor Piotr Oschkowski. Die Pianisten spielten ein Werk von Johannes Brahms.

0: Im Jahr 2011 rief der Deutsche Schützenbund das Wochenende der Schützenvereine ins Leben, umso mehr für diesen Freizeitsport zu begeistern. Seitdem nimmt auch der Schützenverein Arnstedt 1907 e.V. jährlich an diesem Event teil und präsentiert die verschiedenen Schieß- und Bogendisziplinen. Am 1. Oktober standen ab 10 Uhr die Mitglieder des Vereins auf dem Schießstand in Sandersleben, für jedermann bereit, um den Interessierten am Sportschießen einen Einstieg in diese Sportart zu erleichtern. Die Vorsitzende des Vereines, Irene Rockmann, freute sich auf die Besucher von alt bis jung. Sie verriet uns, dass dieses Hobby die Konzentration schult und darüber hinaus auch Spaß macht. Vor allem wird im Arnstädter Schützenverein Nachwuchs gesucht, da sich die Altersstruktur im Verein nach oben verschiebt. Dass die Förderung des Nachwuchses bereits Früchte trägt, konnte der Jungschütze Thomas Hoppe in diesem Jahr bereits mehrfach beweisen. Bei verschiedenen Meisterschaften und Vergleichswettkämpfen im Trab konnte er gute Plätze belegen, die ihm so auch einen Platz bei der deutschen Meisterschaft in Gorching garantierten. Dort belegte er einen guten Platz im Mittelfeld seiner Altersklasse. Der Schießstand in Sandersleben ist speziell für das Trabschießen ausgelegt. Beim Trab versucht der Schütze möglichst mit einem Schuss die aus dem Bunker kommende und 11 cm große Wurfscheibe zu treffen. In welche Richtung sie fliegt, kann vorher nicht gesagt werden, denn dies ist dem Zufall überlassen. Es ist daher höchste Konzentration erforderlich. Am Tag der offenen Tür fand auch wieder die interne Vereinsmeisterschaft in dieser Schießdisziplin statt. Vereinsmeister wird am Ende der Schütze, der in einer Runde von 25 Schuss die meisten Tontauben trifft. 7 Schützen traten in 2 Rotten und jeweils in 2 Durchgängen zur internen Meisterschaft an. Nach dem ersten Durchgang lagen die Schützen noch eng beieinander. Somit musste der zweite Durchgang die Entscheidung bringen. Und es war knapp. Mit nur einer Taube Vorsprung konnte sich der Jungschütze Thomas Hoppe den Titel des Vereinsmeisters Trab sichern. Dahinter platzierten sich Vorjahressieger Gerhard Dalsch und Siegfried Reiser. Am 3. Oktober konnte der Heimatverein Wolferode ein weiteres Projekt erfolgreich beenden. Die 8. zeitgeschichtliche Tafel wurde auf dem ehemaligen Gut Hübner enthüllt. Vor genau 4 Jahren, am 3. Oktober 2012, wurde begonnen, das ehemalige Gutsgelände, welches zu dieser Zeit bereits zu einer parkähnlichen Grünanlage umgewandelt wurde, mit Aussagen und Informationen zur Geschichte von Wolferode zu gestalten.
1: Wir haben uns hier vor 4 Jahren das erste Mal getroffen, das war der 3. Oktober 2012 und haben unsere erste Tafel hier aufgestellt. Wenn ihr euch kurz rumdreht, es ist diese Tafel, die die Geschichte dieses Areals hier, des Gut Hübners beschreibt. Das war eigentlich der Ausgangspunkt für unser ganzes Projekt, um dieses ehemals unschönes Areal mit einem alten Gutsgebäude neu zu gestalten. Die Neugestaltung dieses Areals war auch ausschlaggebend für einen Sonderpreis, den der Ort Wolferode erlangt hat, und zwar im Rahmen des Wettbewerbs Unser Dorf hat Zukunft. Der Laudator, der uns damals diesen Preis übergeben hat, der hat vom Zentralpark von Wolferode gesprochen. Und das fand ich dann schon ein toller Vergleich. Diese eine Tafel ist die eine Geschichte. Die größere Sache, die dann doch sehr viel Zeit in Anspruch genommen hat, sind unsere 8 Tafeln, die wir jetzt hier an dieser Außenwand dieses Areals gestaltet haben. Ich möchte noch mal erinnern, die Idee von dieser ganzen Geschichte stammt eigentlich von unserer Frauenkegelgruppe, die nämlich montags nach dem Training dort auf dieser Bank ihr Fläschchen Wein getrunken hat und dann hier so mal rund geschaut hat und überlegt hat, es könnte ja auch noch ein bisschen schicker hier aussehen. Dass die auch Mitglied im Heimatverein sind, war natürlich der Glücksgriff für uns. Ja, die haben dann nämlich gemeint, man könnte doch was draus machen, man könnte hier doch diese Wände ordentlich gestalten. So entstand aus dieser Idee ein Konzept. Und ich habe es aufgehoben, ich möchte euch nochmal zeigen. Der Beginn dieses Konzept ist ein A4-Zettel gewesen, geschrieben von meinem Vati. Ja, unterteilt in 8 kleine Felder, weil wir wussten, 8 große Felder haben wir hier, die wir gestalten wollen. Und so ging es eigentlich los.
0: Nach der Einweihung wurde das 15-jährige Bestehen des Heimatvereines in der Wolferöder Kleingartensparte Rose gefeiert. Die Vorsitzende Anke Flemming konnte neben den Vereinsmitgliedern auch Vertreter der ortsansässigen Vereine und Institutionen, Ortschaftsräte sowie den Ortsbürgermeister und Vereinsmitglied Jörg Gericke begrüßen. In einer Festrede brachte sie die 15-jährige erfolgreiche Arbeit in Erinnerung und bedankte sich für das gemeinsam Erreichte.
2: Als Ortsbürgermeister stehe ich jetzt hier vorne, auch im Bruderschott von Heimatverein. Das ist kein Zufall, das ist bewusst so gewählt, weil ich bin Gott sei Dank auch schon 5 Jahre Mitglied in diesem tollen Verein und konnte auch einige Jahre hier aktiv an der Vereinsarbeit mitwirken. Aber heute bin ich hier, um die Grüße des Ortschaftsrates zu überbringen, aber gleichzeitig auch den Dank für dieses außerordentliche Engagement, was ihr in unserem Heimatverein in den 15 Jahren seines Bestehens hier in Wolfrode gezeigt habt. Es ist kaum in Worte zu fassen, was in den 15 Jahren Vereinsarbeit ihr geschaffen habt in Wolfrode. Es ist schon bemerkenswert. Wir haben heute zum Beispiel ein Projekt abgeschlossen, eins von vielen anderen Projekten, die in Wolfrode dafür sorgen, dass die Einwohner, aber auch Gäste oder auch Touristen, Durchreisende einfach sich gezwungen fühlen, letztendlich sich mit der Geschichte von Wolfrode auseinanderzusetzen.
0: Für das besondere ehrenamtliche Engagement im Heimatverein ehrte der Ortsbürgermeister Hartmut Thiele und dem Vereinsvorstand mit einem Ehrenpreis. Für die jahrelange aktive Unterstützung und Zusammenarbeit mit dem Verein wurde der Heimatfreund Klaus Voth zum Ehrenmitglied ernannt. Höhepunkt der Festsitzung war die Erstaufführung des unter der Regie vom Heimatverein Wolfrode gedrehten 45-minütigen Dokumentarfilmes über den Ort mit dem Titel Wolfrode, ein Dorf im Mansfelder Land, vorgeladenen Gästen.

Das Territorium, auf dem das Dorf Wolferode so nach und nach entstand, kam im Jahre 1175 an die Edeherren von Hackeborn. Es ist durchaus möglich, dass bereits wenige Jahrzehnte später die ersten Siedler, es werden wohl Bergleute gewesen sein, hier ansässig wurden. Die Anfänge der Besiedlung könnten sogar bis in die Zeit der großen Waldrodungen in der dritten Siedlungsperiode zurückreichen. Wir wissen es aber nicht. Das Haufendorf entstand also durch Rodung eines Waldes, wo vermutlich Wölfe lebten. Die hier und da immer noch verbreitete krösterische These, nach der die Siedlungen in der Regel den Namen ihres Gründers trugen, in diesem Falle soll es ein Mann namens Wolf gewesen sein, der unser Dorf gründete, gilt unter Historikern für überholt. Wolferode wird, gemessen an anderen Mansfelder Dörfern, urkundlich erst relativ spät erwähnt. Aus einer Urkunde, ausgestellt im Jahre 1336, geht hervor, dass die Edeherren von Hackeborn die Grundherren unseres Dorfes waren und es im eben genannten Jahre dem Benediktinerkloster in Wümmelburg schenkten. Der Mühlberg ist mit rund 264 Metern die höchste Erhebung in der Gemarkung Wolferode und war Grenzland zwischen dem Amt Erdeborn und dem in Bornstedt. Vor 1780 sollen hier schon zwei Windmühlen gestanden haben. Beide Mühlen standen nördlich des Klosterröder Weges nach dem Dorfe zu. Eine dritte gehörte zum Amt Bornstedt. Die erste Mühle ist auf einer 1720 erschienenen Karte bereits eingezeichnet.

und auf der vom Vermessungsingenieur Kratzenstein im Jahre 1749 angefertigten ist sogar noch eine vierte eingetragen, allerdings stand diese weiter östlich auf Helfter Grund und Boden. Die letzte Mühle fiel einem Dezembersturm im Jahre 1945 zum Opfer.

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Bereits zum sechsten Mal fand das Blasmusikfest in diesem Jahr statt. Im Jahre 1993 hatte die Gemeinde Helbra diese Veranstaltung aus der Taufe gehoben. Aufgrund von Bauarbeiten mussten die Veranstalter diesmal den angestammten Platz, die große Helbraer Kreuzung, allerdings verlassen und wechselten an und um die Schule des Ortes. Neben dem Blasorchester der Musikschule Mansfelder Land waren zahlreiche Einheimische und Gastkapellen beteiligt. Zum Beispiel aus der Tschechischen Republik, aus Thüringen, Bayern und aus Helbras Partnergemeinde Finnentrop, um nur einige zu nennen. Schon zur Eröffnung auf dem Schulhof kamen hunderte Zuschauer aus nah und fern.

0: Ganz schön aufgeregt, aber auch sichtlich erleichtert über die große Beteiligung und die Resonanz bei den Gästen war Bernd Skrübeck, der Vorsitzende des Vereins Blasmusikfest Mansfelder Land.
1: Die Aktiven, die Sie jetzt hier heute sehen, sind alle hergekommen, weil Ihnen die letzten Feste so viel Spaß gemacht haben. Es sind Hobbymusikanten, es sind Laien, die sich der Musik verschrieben haben und die das mit Herzblut machen. Und ich denke, wenn ich die jungen Leute sehe, die Musikschule, dann hat das diese Tradition auch eine Zukunft. Und das, glaube ich, ist das Wichtigste, was wir im Moment hier vermitteln können. Wir wollen ein Fest feiern mit Jung und Alt, mit Ost und West, mit Nord und Süd.

Zum Abschluss der Eröffnung und als kleinen Vorgeschmack auf den Samstagnachmittag spielten alle Blaskapellen noch gemeinsam den Yorkschen Mosch.

Natürlich fand auch diesmal wieder ein Sternmarsch mit anschließender Musikparade statt. Alle Teilnehmer trafen sich auf dem Schulhof und gestalteten diesen einen von vielen Höhepunkten des Blasmusikfestes.

0: Und dann können sie richtig live erleben, anfassen. Und vielleicht auch
1: Hunderte von Gästen nutzten die Gelegenheit, auf drei Bühnen Blasmusik vom Feinsten zu erleben. Bei der Musikparade am Samstagnachmittag waren mit dabei der Klostermannswetter Musikverein, der Musikzug der Freiwilligen Feuerwehr Heggen, der Spielmannszug Ziegerode, die Blaskapelle Jung Otting und die Kliebigtaler Musikanten.

0: Wir hoffen, nachdem wir die Schwierigkeiten in diesem Jahr überwunden haben, dass es auch in 2 Jahren dann in Verbindung mit der 850-Jahr-Feier in Helpra wieder ein tolles Fest wird. Dann sicherlich wieder auf der Kreuzung, weil das für alle Gewohnheitssache war, sich hierher zu bewegen. Aber wir sind trotzdem froh, dass so viele gekommen sind. Vielen Dank. Wir sind eigentlich zufrieden. Die Zeiten sind alle schwer und dass sie uns alle die Treue gehalten haben, das finden wir ganz klasse.
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0: Hallo und herzlich willkommen, liebe Zuschauerinnen und Zuschauer bei Punktum, Ihrem regionalen Fernsehprogramm in der neuen Woche. Der Landkreis Mansfeld-Südharz und die SEG haben gemeinsam mit der Museums- und Traditionsbrauerei Wippra den Grundstein für den Messeauftritt auf der Internationalen Grünen Woche 2027 in Berlin gelegt. Die kulinarische, touristische und handwerkliche Vielfalt der Region wird dort einem breiten Publikum präsentiert. Jährlich besuchen mehr als 300.000 Besucher die Grüne Woche. Im kommenden Jahr findet sie vom 15. bis 24. Januar statt. Neben den Produkten der Brauerei soll der Gemeinschaftsstand die gesamte kulinarische und touristische Vielfalt des Landkreises widerspiegeln. Gesucht werden weitere regionale Produzenten und Manufakturen, die ihre Erzeugnisse vorstellen möchten. Die 6 Reiseregionen des Landkreises werden dabei jeweils eigene Besonderheiten präsentieren. Dazu gehören unter anderem Weine vom Süßen See, Honig aus der Goldenen Aue, Stolberger Lerchen und Spirituosen aus dem Südharz, Wurstspezialitäten aus der Reiseregion Kupferstadt, Hettstedt, Arnstein, Gerbstedt sowie handwerkliche Erzeugnisse und regionale Spezialitäten aus der Lutherstadt Eisleben, Mansfeld und dem Mansfelder Grund. Ein weiterer Höhepunkt wird die Jubiläumsausgabe der beliebten Genussbox unter dem Motto 20 Jahre MSH Heimat lieben und genießen sein. Regionale Produzenten, Direktvermarkter und Kunsthandwerker, die Interesse an einer Beteiligung am Gemeinschaftsstand haben oder an der Jubiläumsbox, können sich bei der Standortentwicklungsgesellschaft Mansfeld-Südharz melden, Telefon Sangerhausen 545-9925 oder E-Mail marco-wohlenberg@lkmsh.de. Mit dem neuen Theaterfrühstück öffnet das Theater Eisleben am Sonntag, den 11. Oktober, seine Türen für Begegnung und Austausch. Ab 10 Uhr erwartet das Publikum in entspannter Atmosphäre eine klassische Matinee mit allem, was dazugehört, spannende Einblicke in aktuelle Produktionen sowie persönliche Gespräche mit den Regieteams und dem Ensemble. In der zweiten Ausgabe des Theaterfrühstücks steht unter anderem die Premiere von Tell am 17. Oktober im Mittelpunkt. Begleitet wird das künstlerische Programm von einem liebevoll zubereiteten Frühstück. Der Eintritt ist frei. Das Frühstück kostet 20 Euro pro Person für Erwachsene und 10 Euro für Kinder. Um das Angebot besser planen zu können, wird eine vorherige Anmeldung gebeten. Die Nummer haben wir eingeblendet.
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0: Am 1. Oktober war es soweit. Die Stadtwerke Hettstedt GmbH öffneten ihr neues Servicebüro im Rathaus der Wipperstadt. Das sollte ordentlich gefeiert werden und es gab noch mehr auf dem Markt zu erleben, weiß Bürgermeister Frank Tallich.
1: Sehr geehrte Gäste, liebe Bürger, liebe Mitbürger, wir freuen uns sehr, dass Sie heute so zahlreich erschienen sind zu unserer großen Eröffnung des Servicebüros. Ein ganz besonderer Tag, nachdem es ja doch einige Emotionen gab, weil wir das Bürgerbüro geschlossen haben, haben wir, glaube ich, jetzt einen würdigen Nachfolger gefunden, der uns absichert, dass wir den gleichen Service bieten können und 2, 3 andere Bereiche noch dazu gewinnen. Aber damit wir nicht nur dieses Thema heute haben, haben wir das Fest natürlich noch ein bisschen größer gemacht. Die Stadtwerke haben einen kleinen Stand, wir haben die IHK vertreten, die diesen Tag bereichert. Das Brauwerk sorgt für Musik und gute Getränke und Chameleon Food für leckeres Essen. Und nachher gibt es sogar noch eine Akrobatik-Show von unserer Akro-Church. Insofern freue ich mich auf die schöne Eröffnung und den weiteren Ablauf und übergebe an Herrn Arne zur Vorstellung des eigentlichen Büros.
2: Also ich will es kurz machen. Wir freuen uns, dass wir jetzt noch ein Stück näher am Markt dran sind. Unser altes Marktbüro, was wir vor circa 3 Jahren eröffnet haben, war doch relativ klein und doch noch ein bisschen weiter weg vom Markt, obwohl auf dem Markt. Insofern, jetzt sind wir wirklich zentral zu erreichen. Es ist ein schönes, größeres Büro, wo auch mehrere Kollegen sitzen können. Wir sind jeden Tag erreichbar. Öffnungszeiten werden auf der Internetseite entsprechend bekannt gegeben. Ich hoffe, dass wir für unsere Bürger, für unsere Kunden halt dann einfach genau den Service bieten können, den sie sich wünschen. Und wenn es Anregungen und, sag ich mal, auch Hinweise gibt, was wir mit aufnehmen sollen im Bürgerbüro, gerne. Ansonsten wünsche ich uns heute, sag ich mal, Wetter hast du ja gut eingekauft, entsprechend eine schöne Afterwork-Party. Bedanke mich auch bei den Gästen, die heute hier sind, die das mitgenutzt haben. Brauwerk, dann der Foodtruck entsprechend und das wird heute, ich glaube, eine schöne Party und auch ein guter Anlass, so ein Büro zu eröffnen. Insofern, damit ist das Büro offiziell eröffnet.
0: Dann war Gelegenheit zum Gespräch und zum Austausch mit den Mitarbeitern der Stadtwerke. Für die jüngeren Besucher war eine mobile Autorennbahn natürlich das große Highlight. Sie konnten davon gar nicht genug bekommen. Wie erwähnt war die IHK Halle Dessau mit einem Stand präsent. Der Geschäftsstellenleiter Sangerhausen, Björn Bosse und Mitstreiter standen Rede und Antwort. Mittlerweile hatten die Mitstreiter des Brauwerks Lichtloch 23 um André Fingers alles zur After-Work-Party vorbereitet, die an diesem Tag etwas früher als sonst schon losging. Wie erwähnt waren Vertreter der Einrichtung des Kinderschutzbundes Tiegel mit vor Ort mit einem Animationsprogramm für die jüngsten Besucher und für das leibliche Wohl sorgte Chameleon Food Service. Bei wunderschönem Herbstwetter konnte also die Eröffnung des Servicebüros der Stadtwerke gleich in eine Party auf den Markt übergehen. Wie angekündigt sollte es ja bei der im Laufe der Zeit immer mehr in Gang kommenden After-Work-Party noch einen besonderen Höhepunkt geben. Der Akro-Church Kraftfeld e.V. um Kathrin de Wilde und Kilian Kaffenberger, angesiedelt in der ehemaligen katholischen Kirche in Hettstedt, hatte mit Unterstützung von Workshop-Teilnehmern ein besonderes Akrobatik-Event für den Abend vorbereitet.

0: Auf der Burg, die dritte, lasst uns ein bisschen Spaß haben hier.
1: An der Spitze des Jobcenters Mansfeld-Südharz gab es einen Wechsel. Thomas Handschuh, der in den verdienten Ruhestand geht, übergab die Geschäfte an Jean Lehmann. Zur Übergabe traf man sich in den Räumlichkeiten der Institution, unter anderem mit dabei auch Simone Meissner, Chefin der Agentur für Arbeit Sachsen-Anhalt Süd, Sven Vogler, Fachbereichsleiter beim Landkreis und Mitglied der Trägerversammlung, sowie Landrat André Schröder, der auch als erster das Wort ergriff. Er dankte Herrn Handschuh, der das Amt 2021 übernommen hatte, im Namen des Landkreises für die geleistete Arbeit in den letzten 5 Jahren. Unter seiner Federführung hat das Jobcenter an Effizienz gewonnen, die Digitalisierung vorangetrieben und die Anzahl der Bedarfsgemeinschaften reduziert, sagte Herr Schröder, und das spart richtig Geld. Ca. 122 Millionen Euro fließen pro Jahr an Leistungsgewährung für Kunden. Das sind ca. 900 Euro pro Einwohner vom Baby bis zum Kreis. Auch Frau Meissner dankte dem scheidenden Jobcenter-Chef für sein Engagement. So habe sich die Arbeitslosigkeit im Landkreis in den letzten 15 Jahren halbiert. Immerhin betreue das Jobcenter 2/3 des Personenkreises, der Beschäftigung sucht oder Hilfe braucht, um wieder arbeiten zu können. Schwerpunkte sieht sie dabei in entsprechender Qualifizierung und im Potenzial der jungen Leute, die möglichst im Landkreis auch eine Ausbildung finden sollen und nicht mehr abwandern. Auch die zugewanderten Menschen stellen für die BA-Chefin eine starke Reserve dar, die es zu nutzen gilt. Fachbereichsleiter Sven Vogler lobte wie seine Vorredner vor allem die sachliche und besonnene Art von Herrn Handschuh, die eine sehr angenehme Zusammenarbeit möglich machte.
2: Es war für mich, ich blicke mit hoher Zufriedenheit und Dankbarkeit auf die Tätigkeit als Geschäftsführer zurück. Es waren bewegte Jahre, es waren aber in meinen 47 Jahren beruflicher Tätigkeit die interessantesten und die schönsten Jahre. Ich muss das mal so zum Ausdruck bringen. Und ich glaube, besser kann man nicht in Ruhestand eintreten, wie aus so einer Funktion heraus. Es waren, wie gesagt, bewegte Jahre. Wir begannen, ich erinnere mich noch, mit den Kontaktbeschränkungen in der Corona-Krise, wo die Hilfe für Selbstständige im Vordergrund stand, wo wir Kurzarbeitergeld mit unterstützt haben, wo wir die Bürgerhotline des Landkreises mit unterstützt haben. Dann wenige Monate später begann der Ukraine-Angriffskrieg. Wir hatten dann auch in der Zusammenarbeit sehr viele Ukrainer in das Grundsicherungssystem übernommen, haben sie aufwendig betreut, und ich glaube aber, das ist auch relativ gut gelungen, dass zumindest ein Teil der Ukrainer hier im Landkreis zum unverzichtbaren Bestandteil geworden sind in den Betrieben, in den Kommunen, in der Gemeinschaft. Dann, Herr Landrat Schröder sprach es an, kam die Bürgergeldreform Anfang 23 mit höheren Bürgergeldsätzen, mit einer sehr liberalen Verfahrensweise, mit Schonvermögen. Ich wohne in Halle, also relativ nah, aber der Landkreis hat immer so das Image der roten Laterne, und das ist völlig unberechtigt und völlig falsch, weil sich gerade in den letzten Jahren in den Rahmenbedingungen wirklich sehr viel getan hat. Wir haben einen Höchststand an sozialversicherungspflichtig Beschäftigten gehabt. Auch wenn jetzt demografiebedingt die Zahl leicht sinkt, war das wirklich eine große Leistung der Betriebe, der Wirtschaft, der Betriebsstruktur im Landkreis. Der Anstieg der Arbeitslosigkeit ist jetzt deutlich geringer, wie das in anderen Landesteilen ist. Wir haben andere Landesteile, insbesondere auch in Gesamtdeutschland, die eine wesentlich höhere Arbeitslosigkeit haben.

0: Arbeit haben als der Landkreis, jetzt insbesondere auch im Anstieg. Ja, der Anteil der Langzeitarbeitslosen ist noch relativ hoch, aber man tut was. Und wir haben, das habe ich tatsächlich schätzen gelernt, einen Zusammenhalt, eine Tradition im Landkreis. Mir persönlich ist es immer kalt den Rücken runtergelaufen, wenn das Glückauflied gespielt wurde, war immer, also das und gesungen wurde bei Veranstaltungen. Ich glaube, das bringt die Tradition, den Zusammenhalt des Landkreises zum Ausdruck. Insofern sind die Rahmenbedingungen, die sich auch in den letzten 6 Jahren, die meine Arbeit unterstützt haben, wirklich sehr gut, sehr positiv.
1: Doch dann ergriff Herr Lehmann das Wort und verlieh seiner Freude über die neue Herausforderung Ausdruck. Dabei verwies der Thüringer auf langjährige Erfahrung, die Arbeit in verschiedenen Positionen der Regionaldirektionen Sachsen-Anhalt-Thüringen. Und er bedankte sich für die gute Einarbeitung und den Vertrauensvorschuss der 200-köpfigen Mannschaft im Shopcenter Mansfeld-Südharz.
2: Wirklich ein echtes und liebgemeintes Dankeschön. Du hast es mir sehr leicht gemacht, hier gut anzukommen. Ich bin hier sehr vertrauensvoll aufgenommen worden von deiner Mannschaft, natürlich auch persönlich von dir. Das nehme ich schon wahr mit dem ganzen Vertrauensvorschuss. Wenn ich jetzt die Redner, Rednerinnen mal Revue passieren lasse, sind es recht große Schuhe, die du mir da hingestellt hast. Das hast du mir nicht gesagt. Da muss ich noch mal gucken, wie ich da gut versuche reinzuwachsen. Ich bin aber der Meinung, und davon konnte ich mich jetzt in, wir haben schon erste Gespräche hier im Haus auch gehabt, das ist auch sehr schön, dass das so klappen konnte. Ich übernehme ja ein sehr gut funktionierendes Haus. Das ist mir sehr bewusst, und so ein Haus ist ja nur eine Hülle. Am Ende geht es ja um die Mannschaft. Und die Mannschaft kann ihren Job, und das ist mir sehr, sehr, sehr bewusst.
1: So wird mit Herrn Lehmann ein nahtloser Übergang an der Spitze des Jobcenters möglich sein, was schließlich auch die Übergabe eines großen Schlüssels vom bisherigen Geschäftsführer an den neuen symbolisieren sollte.
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4: Am 10. Oktober ab 15 Uhr findet wieder Herbstzauber auf dem Schmidtschacht Helbrer statt. Mit Blasmusik, kleinem Bergaufzug, Grillen, Lagerfeuer, Feuerwerk und vielem mehr. Am Reformationstag finden von 15 bis 20 Uhr 3 hochrangige Konzerte in der St. Andreaskirche statt. Gestaltet vom Mitteldeutschen Kammerorchester, Kirchenmusikdirektor Thomas Ennenbach an der Orgel unter der Leitung von Kirchenmusikdirektor Dietrich Ehrenwert.
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5: Der DAX notierte am Montagvormittag bei 25.304,02 Punkten, der TecDAX bei 4.087,70 Zählern und der Euro war in US-Dollar 11,89 wert.
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5: In der Nacht zum Dienstag ist es erst gering, später stärker bewölkt, aber noch niederschlagsfrei. Örtlich bildet sich Nebel. Die Tiefstwerte gehen auf 11 bis 7 Grad zurück, der Wind weht schwach aus Südwest. Am Dienstag ist es stark bewölkt. Sonst zeigt sich bei Nebelauflösung bei wenigen Wolken viel Sonnenschein. Niederschlag wird nicht erwartet. Die Tageshöchstwerte erreichen 20 bis 22 Grad, der Wind weht schwach aus Südwest. In der Nacht zum Mittwoch ist es gering bewölkt und gebietsweise bildet sich Nebel. Die Tiefstwerte fallen auf 10 bis 6 Grad, der Wind weht schwach aus Südost. Am Mittwoch gibt es nach der Nebelauflösung nur wenige Wolken. Es bleibt trocken. Die Tageshöchsttemperatur erreicht 20 bis 22 Grad, der Wind weht schwach aus Südost. In der Nacht zum Donnerstag wird es zunehmend bedeckt und in der zweiten Nachthälfte breitet sich ostwärts Regen aus. Die Tiefstwerte fallen auf 13 bis 10 Grad, der Wind weht schwach aus Südost. Am Donnerstag ist es zunächst bedeckt und es fällt Regen. Ab dem Nachmittag lassen die Niederschläge von Westen her nach und die Bewölkung geht zurück. Die Maximalwerte erreichen 13 bis 16 Grad, der Wind weht mäßig im Harz böig aus West bis Nordwest.
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1: Um 11 Uhr waren es 17 Grad, die Luftfeuchtigkeit betrug 58% und der Luftdruck 1023 Hektopascal.
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10: Himmel und Menschen, wie es immer so schön heißt, kamen auch zum 4. Sommerfest der Raiffeisenwarengenossenschaft Mansfeld. Dabei erwarteten die Besucher auf dem Gelände so einiges. Ein großer Bauernmarkt mit Warenpräsentationen und Sonderangeboten, Musik und Präsentationen regionaler Vereine im Festzelt, ein buntes Familienprogramm sowie diverse Wettkämpfe. So wurde zum Beispiel auch um den 4. Lutherpokal der Jugendfeuerwehren gekämpft. Die Eröffnung übernahm kein geringerer als Sascha Kläser, Vorstandsvorsitzender der Volksbank Halle und Präsident der IHK Halle-Dessau.
11: Als Volksbanker, da sehe ich blau-orange ganz besonders gerne, weil das ja auch unsere Farben sind. Das soll aber halt hier keine Präferenz sein. Ich drücke natürlich allen, die Daumen allen 10 Mannschaften, die heute hier angetreten sind. Schön, dass das hier wieder stattfindet, der 4. Pokal, Lutherpokal für die Feuerwehren. Ich drücke Ihnen allen die Daumen, wünsche Ihnen aber auch viel Spaß für den heutigen Tag beim Wettbewerb. Schön, dass ihr heute alle da seid.
10: Nachdem auch der Hausherr Michael Fabian, Vorstand der Raiffeisen Mansfeld EG, die jungen Feuerwehrleute begrüßt hatte, übernahm Organisatorin Celine Klause das Zepter.
12: Vielen Dank an das Helferteam, an die einzelnen Jugendfeuerwehren, Kinderfeuerwehren bzw. Betreuer, Jugendwärter, Helfer, aktiven Kräften, Vaterode insbesondere auch, die hier heute mit unterstützen. Wir freuen uns hier, dass wir 8 Jugendfeuerwehren vor Ort haben und 4 Kinderfeuerwehren, die natürlich auch verschiedene Mannschaften stellen. Bei den Kindern haben wir heute 5 Gruppen, die dran teilnehmen.
10: Und dann konnten die Wettkämpfe in den verschiedenen feuerwehrtechnischen Disziplinen, wie zum Beispiel Wasserschießen oder Schlauchrollen, beginnen.

Auf dem Festgelände wurde indes bereits ein weiterer Wettbewerb ausgetragen. Die Handballer des BSV Kloster Mansfeld hatten aufgebaut und ließen Promis aus Politik und Wirtschaft auf eine Torwand schießen. Für jeden Treffer gab es 50 Euro. Mit dabei auch die Landtagsabgeordneten Matthias Redlich und Katrin Tarikone. Aber auch Andreas Koch, Bürgermeister der Einheitsgemeinde Mansfeld und der Bürgermeister der benachbarten Gemeinde Kloster Mansfeld, Frank Ochsner, versuchten ihr Glück. Zum Schluss machten noch die Fußballer des Mansfelder Sportvereins ein paar Würfe. Das so erschossene Geld sollte auf das Konto des Kinderschutzbundes Mansfeld-Südharz fließen, dessen Geschäftsführerin Daniela Liedmann auch mit vor Ort war. Gemeinsam stockten die Gastgeber der Raiffeisen Mansfeld EG und der Volksbank die Summe schließlich auf 1500 Euro auf und übergaben im Festzelt den entsprechenden Check. So wie alle anderen Vereine, die diesen Tag mitgestalteten, erhielten auch die jungen Fußballer eine Spende von 150 Euro, genauso wie die Handballer aus Kloster Mansfeld, dessen Vereinsvorsitzender Jan Wego den Check dankbar entgegennahm.

0: Fabian, wir sind jetzt hier mittendrin im Gewühl, sage ich mal. Bis jetzt läuft ja alles astrein, oder?
1: Ja, also ich kann nur sagen, die Mitarbeiter und Mitarbeiterinnen haben das voll im Griff. Ich habe gar nichts zu tun. Also ich muss mir überlegen, was ich den ganzen Tag mache.
0: Also können Sie ja jeden Tag Sommerfest machen.
1: Das also von meiner Seite her ja, aber ich glaube nicht, dass die Mitarbeiter das unbedingt jeden Tag machen möchten. Es ist schon sehr viel Arbeit und ich muss sagen, Hut ab vor den Kolleginnen und Kollegen, die hier diesen Platz beräumt haben, die heute hier aktiv sind und natürlich auch besonders für Frau Krieg, die hier ganz aktiv das vorbereitet hat. Und das ist wirklich viel Arbeit. Auf der anderen Seite bin ich auch dankbar, dass die Volksbank mitmacht, weil ja, wir sind einschließlich natürlich auch der Agrargenossenschaft, wir sind Genossenschaften hier in der Region und möchten was der Region zurückgeben.
0: Ja. Und das machen Sie auch, weil es denn alles hier? Es sind ja jede Menge Stände wieder.
1: Ja, es sind viele Händler da, so ca. 10 Händler, 10 Lieferanten, ich glaube so 5 bis 8 Essensstände und 15 Vereine.
0: Ja. Und ein Bühnenprogramm gibt es ja auch noch, die Kliebigtaler spielen gerade.
1: Genau, die Kliebigtaler spielen, aber vorher war ja der Kindergarten da, die Grundschule Mansfeld, die Boxer kommen noch drauf, auf die Bühne, es kommen auch noch der Turnverein Mansfeld und natürlich auch unsere Karnevalisten aus Mansfeld. Also es ist für jeden was da.
0: Rundes Programm.
1: Genau.
2: Besagte Boxer kamen übrigens vom Boxclub Helbra und boten direkt am Stand auch eine Runde Boxtraining an.
3: Und jetzt, 1, 2. 1, 2, komm mit. 1, 2 und die Kinder runter. Immer. Macht Spaß, ja?
4: Ja.
2: Am Stand der Volksbank dagegen, gleich nebenan, ging es etwas ruhiger zu. Obwohl der Fuchs, seit mehr als 50 Jahren Markenfigur der Partnerbausparkasse Schwäbisch Hall, ein gefragtes Fotomotiv war.
5: Als Volksbank sind wir wieder gern hier beim Sommerfest vertreten, weil wir ja den Menschen hier in der Region gehören. Wir sind eine Genossenschaft, genauso wie die RWG Mansfeld. Das heißt, wir gehören insgesamt 32.000 Mitgliedern, Menschen hier in der Region im Süden von Sachsen-Anhalt. Das sind doch einige Tausend hier in der Region Mansfeld, denen wir gehören. Und deswegen freuen wir uns, dass wir gemeinsam wieder das Sommerfest hier organisieren. Als Bank sind wir in der Region, wie ich gerade eben gesagt habe, fest vertreten und würden uns freuen, dass auch in der nächsten Zeit gemeinsam die Kooperation, aber auch das Sommerfest hier weiter zusammen zu organisieren.
0: Wie erreicht man Sie hier in der Region?
5: Uns erreicht man in den Filialen, zum Beispiel in Hettstedt oder in Eisleben oder auch in Wippra, in Gerbstedt. Da erreicht man uns vor Ort, aber insbesondere natürlich auch über unsere Internetseite vbhalle.de. Da erreicht man uns nicht nur telefonisch, sondern auch da im Internet kann man inzwischen alle Servicedienstleistungen über das Internet organisieren und bei unseren Mitarbeitern auch Termine machen.
2: Circa 3000 Besucher wurden an diesem sonnigen Tag Anfang September gezählt. Sie kamen aus dem ganzen Landkreis, aus Mansfeld und sicher auch aus den 15 Ortsteilen. Die Damen und Herren Bürgermeister der Ortsteile waren auf jeden Fall alle beim Raiffeisenfest zu finden. Denn auch bei Ausgabe 4 gab es wieder einen kleinen Wettbewerb mit attraktiven Geldpreisen für die Ortschaften. Beim sogenannten heißen Draht

0: Stolzer Sieger war schließlich Christian Liebing, Ortsbürgermeister von Biesenrode.
1: Herr Liebing, herzlichen Glückwunsch. Erster Platz. Ich weiß nicht, schnellster gewesen oder die wenigsten Fehler ihr habt. Auf jeden Fall ersten Platz und 250 Euro für die Ortschaft. Ich sage vielen Dank, aber die anderen Bürgermeister sollen natürlich auch nicht leer ausgehen. Deswegen unterstützen wir die Gemeinden gerade hier in unserer Region auch noch mit jeweils 150 Euro.

0: Auch der Sieger des 4. Lutherpokals der Jugendfeuerwehren stand mittlerweile fest. Und als letzter Wettbewerb war nur noch ein Fußball-Kicker-Turnier am Laufen. Zeit für die Feuerwehrjugend war, den Bilanz zu ziehen.
1: Also es war ein sehr, sehr spannender Wettkampf. Es ging alles fließend durch, ohne Probleme. Also es hat sich niemand verletzt. Zwar ist der ein oder andere mal ein bisschen dem Erdboden näher gekommen, aber das gehört halt nun mal zum Wettkampfgeschehen mit hinzu, wenn alles dann schnell gehen muss und in Eile passiert. Es war rundum ein spannender Wettkampf. Die Technik hat komplett mitgespielt und vor allen Dingen gerade für Piscarbon war das ein richtig schöner Test für ihre neue Wettkampfbahn. Die hat wirklich super funktioniert. Und ich bin wirklich stolz auf jede der Kinder- und Jugendfeuerwehren, die heute hier dran teilgenommen haben.
0: Zur Siegerehrung war dann auch Landrat André Schröder in Mansfeld präsent. Den ersten Platz holte sich übrigens die Feuerwehr Braunschwende. Das oberste Treppchen beim Fußballkicker-Wettbewerb war für die Feuerwehr Leimbach reserviert. Mit 12 Punkten waren sie als klarer Sieger hervorgegangen. Gefolgt vom Mansfelder SV 90 und dem MSV 90 Jugendtrainer. Auf Platz 4 und 5 landeten die Vertretungen des Kinderheims Sandersleben und der Seniorenresidenz Schlossblick aus Mansfeld. Auch wenn sie nicht zu den Siegern gehörten, Spaß hatten sie allemal.

0: Der 3. Oktober 2019 stand in Hettstedt nicht direkt im Zeichen der deutschen Einheit, sondern war vielmehr zur Würdigung einer anderen Tradition bestimmt. 820 Jahre Kupferschieferbergbau sollte gefeiert werden. Das geschah mit mehreren Veranstaltungen über diesen Tag.
1: Nach einem Laternenumzug am Vorabend

Abend mit Feuershow und Feuerwerk traf sich am Morgen des 3. Oktober alles zu einer Bergparade. Neben dem Bürgermeister, einigen Stadträten und Politikern waren auch Bergleute unter anderem aus Staßfurt, Eisleben und Sangerhausen im Zug zu finden. Gleich drei Klangkörper kümmerten sich um die musikalische Begleitung. Das Schalmeien-Orchester Martinsried, der Spielmannszug Groß Örner und der Spielmannszug Blau-Weiß aus Hettstedt. Auch die gut aufgestellte Feuerwehr der Kupferstadt präsentierte sich auf dem Weg von der Waldschule über die Schiller- und Johannesstraße zur Flamme der Freundschaft.

0: Auf dem Festplatz an der Flamme der Freundschaft hatten fleißige Hände alles vorbereitet für den würdigen Empfang der Teilnehmer des Umzuges. Das Denkmal wurde einst zur Erinnerung an die Versorgung des Walzwerkes und der Kupfer-Silber-Hütte Hedstedt mit sowjetischem Erdgas gebaut und am 3. Oktober 1974 in Anwesenheit von tausenden Jugendlichen eingeweiht. Auch die Stadt konnte durch den Anschluss mit Erdgas versorgt werden. Die Begrüßung übernahm Lothar Henschel, Vorsitzender des Fördervereins Flamme der Freundschaft.
1: Aus Anlass 820 Jahre Bergbau, 45 Jahre Flamme der Freundschaft, heiße ich Sie zum 14. Flammenfest herzlich willkommen. Mein Gruß geht an alle Bergfrauen, Bergmänner und an die Kupferwichtel aus Hedstedt, den Wirbelwind aus Kloster Mansfeld und Eisleben. Zu uns in der Kupferstadt sind liebe Gäste in bergmännischer Kleidung gekommen. Aus Hielitz, Sangerhausen, Eisleben, Staßfurt, ein herzliches Glück auf. Gestatten Sie mir, meinen Vereinsmitgliedern recht herzlich zu danken für ihre langjährige fleißige Arbeit an der Flamme und dem großen Umfeld, was Sie hier sehen. Ohne die fleißigen Helfer könnten wir diese Veranstaltung nicht stemmen.
0: Nun ergriff der Hedstedter Bürgermeister Dirk Fuhlert das Wort.
2: Den 820 Jahre Bergbautradition haben sicherlich unser Leben hier in der Region spürbarer verändert als 29 Jahre deutsche Wiedervereinigung. Obwohl es natürlich unbestritten ist, dass sowohl das eine als auch das andere Ereignis dafür verantwortlich ist, dass wir hier heute stehen und das Flammenfest feiern. Bleibt die Frage, wo ordnet sich das Flammenfest ein? Ich glaube, die Antwort ist einfach. Mit dem Fund des ersten Kupfererzes durch Napian und Neuge, die ja heute hier mit dabei sind, 1199 und damit der beginnenden Entwicklung des Bergbaus, die am Ende des 19. Jahrhunderts zur Gründung der Mansfeldischen Gewerkschaft und dann rund 50 Jahre später zu Walzwerk Hedstedt und diversen anderen Betrieben geführt hat. Energieintensive Betriebe und deren Hunger nach Energieträgern war gewaltig. Die Einspeisung sowjetischen

0: Giftgases in das Walzwerk-Hedstedt und die Kupfer-Silbeute-Hedstedt war daher die Lösung für enorme Problemstellungen und so ist selbst aus heutiger Sicht die Errichtung des jüngsten Denkmals der Stadt, der Flamme hier hinter mir, nur allzu nachvollziehbar und auch begründbar. Wir feiern zwar, wie ich inzwischen gelernt habe, lieber Lothar, das 14. Flammenfest ist. Erster steht nämlich auf den Seiten der Stadt Hedstedt falsch, das werden wir nämlich korrigieren. Aber gleichzeitig auch, Lothar hat es ebenfalls gesagt, den 45. Jahrestag der Einweihung des Denkmals, welcher ja am 3. Oktober 1974 stattfand. War damals die Freundschaft zur Sowjetunion eine staatlich verordnete Ideologie, ist es heute für die Deutschen ein Grundverständnis, sich offen und freundschaftlich zu allen Menschen dieser Welt zu präsentieren.
1: Taubenzüchter aus Klostermannsfeld, Quenstedt, Burgsdorf und Hedstedt ließen im Anschluss 200 Friedenstauben in den Himmel steigen.

0: Die Festrede hielt Dr. Hans-Joachim Müller, ehemaliger Werkleiter der Kupfer-Silber-Hütte Hettstedt. Er dankte dem Förderverein für die Bewahrung des Denkmals.
1: Schließlich war der Fleiß und der zu neuen Entwicklungsstufen für den Ideenreichtum unserer Vorfahren unter oft schwierigen Lebensumständen in allen geschichtlichen Zeiträumen die Grundlage für die Entwicklung unserer Region. Bewahren wir dieses Wissen auch für unsere Nachfahren, denn sonst besteht die Gefahr, dass in künftigen Lehrbüchern nur noch über den Mansfelder Grafen und von Luther berichtet wird. Aber ihr Wirken, so bedeutsam es auch gewesen sein mag, war doch nicht das allein Bedeutsame unserer Region. Der Reichtum der Mansfelder Grafen beruht in erster Linie auf dem Kupfervorkommen und dem Fleiß- und Ideenreichtum seiner Menschen zur Erschließung. Ohne die Verdienste Martin Luthers irgendwie zu schmälern, steht fest, auch das Haus Luther kam in das Mansfelder Land wegen des Kupfers. Das Denkmal Flamme der Freundschaft steht in einer Reihe mit dem sogenannten Maschinendenkmal, welches aus Anlass des erstmaligen Baus und des Einsatzes einer Dampfmaschine Watscher Bauart in Deutschland steht, sowie der Stele zur Würdigung der damals 750-jährigen Montangeschichte der Mansfelder Region auf dem Marktplatz unserer Stadt. Unser Denkmal Flamme der Freundschaft steht für eine neue technische Etappe der Kupfermetallurgie in der ehemaligen DDR durch den Einsatz von sowjetischem Erdgas.
0: Ehrengast der Veranstaltung an der Flamme war der zweite Sekretär der russischen Botschaft, Alexander Nadeschny.
2: Die UdSSR hat damals zu den Sowjetzeiten mit den Erdöllieferungen durch die Leitung Druzhba begonnen. Heute fließt schon das russische Erdgas durch die Pipeline Nord Stream und jetzt ist ein neues Projekt an der Reihe, die Nord Stream 2, die Energiesicherheit ganz Europa und Deutschland verstärkt und die Unabhängigkeit von möglichen Störungen beim Transit der Empfänger erhöht. Das sind bloß einige Beispiele unserer gut nachbarschaftlichen und gegenseitig vorteilhaften Beziehungen. Und in diesem Sinne möchte ich mich beim Förderverein Flamme der Freundschaft jeglichen Mitgliedern politischer und öffentlicher Vereinigungen für ihre täglichen Bemühungen auf dem Gebiet der Völkerverständigung und einen hervorragenden Beitrag zur Pflege gemeinsamer Geschichte und Vertiefung der Freundschaft zwischen unseren Völkern bedanken.
0: Schließlich begeisterten die Mansfeld-Ladies mit bekannten Liedern über ihre Heimat.

0: Um 14 Uhr enthüllten Lothar Meyer und Hilmar Burkhardt im strömenden Regen den Wegestein, der einst an der Eisleberstraße Kreuzung Obere Flutgasse stand und nun wenige Meter weiter an der Brücke der Mansfelder Bergwerksbahn seine Geschichte erzählt. Ein Festkonzert des Chors der Walzwerker war ein weiterer Stein in diesem Tagespuzzle. Hettstedts Bürgermeister Dirk Fuhlert hatte zum Abschluss des Feiertages Ehrengäste, Stadträte und Traditionsvereine zu einer kleinen Festveranstaltung in die Gangolfkirche eingeladen. In seiner Eröffnungsrede markierte er eine aus seiner Sicht wichtige Aufgabe.
1: Denn einst hieß es, ich bin Bergmann, wer ist mehr? Dieser Ausspruch zeugt von einem unglaublichen Stolz auf sich, seinen Berufsstand und auch auf die Region. Genau dieser Stolz ist aber meiner Ansicht nach verloren gegangen. Doch genau diesen Stolz brauchen wir jedoch, um aus einer gewissen Lethargie, die viele Menschen im Osten Deutschlands und besonders auch im Landkreis Mansfeld-Südharz befallen hat, wieder zu erwachen, um unsere Stadt, unsere Region und damit auch unser Leben wieder aktiv und vor allem mit Zuversicht zu gestalten.
0: Musikalisch umrahmt wurde die Veranstaltung von einem Quartett des Kolping-Orchesters unter Leitung von Mike Peinert.

0: Mit Unterstützung durch die Regionalvertretung der Humboldt-Gesellschaft konnte Georg von Humboldt-Dachröden, Mitglied des Präsidiums der Humboldt-Gesellschaft, als Festredner gewonnen werden. Er gab kleine Einblicke in das Leben Alexander von Humboldts und seine Verbindungen zum Bergbau. Hilmar Burkhardt übergab anschließend ein Buch des Hettstädter Malers Gustav Ballin in die Hände des Bürgermeisters mit der Bitte, dieses Exemplar, welches eines von insgesamt nur 5 hergestellten Exemplaren ist, im Stadtarchiv aufzubewahren. Er war auch einer von 5 Bürgern der Stadt Hettstedt bzw. der Region, die durch den Bürgermeister eine Dankesurkunde nebst einem kleinen Weingeschenk erhielten. Zuvor hatte Bürgermeister Fuhlert erklärt, dass viel zu selten Menschen, die sich für Traditionspflege und Erhalt einsetzen, Dank gesagt wird. So überraschte er auch Lothar Meyer, Manfred Stern und Günter Tröge mit dieser Würdigung. Lothar Henschel war sichtbar gerührt, als er nach vorn gebeten wurde.
1: Wie sehr er für die Stadt und ihre Traditionen lebt, wird nicht nur dein Engagement im Stadtrat und Vereinen deutlich, sondern auch, wie sehr er, und das ist jetzt ausdrücklich positiv gemeint, wie sehr er nervt. Immer und immer wieder fordert er, mit ganz konkreten Daten versehen, Historie und Tradition zu wahren und zu würdigen. Dafür wird er oftmals auch belächelt. Doch das nimmt er hin. Dafür ist ihm, jetzt will ich auch den Namen verraten, dafür ist Lothar Henschel die Sache einfach zu wichtig.
2: Ja, gestatten Sie mir eine Referenz an meinen eigenen Verein, an die Sponsoren. Ohne den wäre ich nichts. Und ich möchte diese Flasche mit meinen Vereinsfreunden trinken, auf weitere Erfolge. Und wir haben uns zum Ziel gesetzt, nicht zu fragen, Stadt, was kannst du für uns tun? Oder Land, was kannst du für uns tun? Sondern wir sind der Meinung, was können wir für diese Stadt und für dieses Land tun? Das ist unser Slogan.
0: Mit dem Gesang der heimlichen Nationalhymne, einem kleinen Imbiss und noch Gesprächen der Gäste ging der Festempfang und damit auch die Würdigung von 820 Jahre Bergbautradition zu Ende.

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0: Hallo und herzlich willkommen, liebe Zuschauerinnen und Zuschauer bei Punktum, Ihrem regionalen Fernsehprogramm in der neuen Woche. Der Landkreis Mansfeld-Südharz und die SEG haben gemeinsam mit der Museums- und Traditionsbrauerei Wippra den Grundstein für den Messeauftritt auf der Internationalen Grünen Woche 2027 in Berlin gelegt. Die kulinarische, touristische und handwerkliche Vielfalt der Region wird dort einem breiten Publikum präsentiert. Jährlich besuchen mehr als 300.000 Besucher die Grüne Woche. Im kommenden Jahr findet sie vom 15. bis 24. Januar statt. Neben den Produkten der Brauerei soll der Gemeinschaftsstand die gesamte kulinarische und touristische Vielfalt des Landkreises widerspiegeln. Gesucht werden weitere regionale Produzenten und Manufakturen, die ihre Erzeugnisse vorstellen möchten. Die sechs Reiseregionen des Landkreises werden dabei jeweils eigene Besonderheiten präsentieren. Dazu gehören unter anderem Weine vom Süßen See, Honig aus der Goldenen Aue, Stolberger Lerchen und Spirituosen aus dem Südharz, Wurstspezialitäten aus der Reiseregion Kupferstadt-Hettstedt-Arnstein-Gerbstedt sowie handwerkliche Erzeugnisse und regionale Spezialitäten aus der Lutherstadt Eisleben-Mansfeld und dem Mansfelder Grund. Ein weiterer Höhepunkt wird die Jubiläumsausgabe der beliebten Genussbox unter dem Motto 20 Jahre MSH Heimat lieben und genießen sein. Regionale Produzenten, Direktvermarkter und Kunsthandwerker, die Interesse an einer Beteiligung am Gemeinschaftsstand haben oder an der Jubiläumsbox, können sich bei der Standortentwicklungsgesellschaft Mansfeld-Südharz melden, Telefon Sangerhausen 545-9925 oder E-Mail marco-wohlenberg@lkmsh.de. Mit dem neuen Theaterfrühstück öffnet das Theater Eisleben am Sonntag, den 11. Oktober, seine Türen für Begegnung und Austausch. Ab 10 Uhr erwartet das Publikum in entspannter Atmosphäre eine klassische Matinee mit allem, was dazugehört, spannende Einblicke in aktuelle Produktionen sowie persönliche Gespräche mit den Regieteams und dem Ensemble. In der zweiten Ausgabe des Theaterfrühstücks steht unter anderem die Premiere von Tell am 17. Oktober im Mittelpunkt. Begleitet wird das künstlerische Programm von einem liebevoll zubereiteten Frühstück. Der Eintritt ist frei. Das Frühstück kostet 20 Euro pro Person für Erwachsene und 10 Euro für Kinder. Um das Angebot besser planen zu können, wird eine vorherige Anmeldung gebeten. Die Nummer haben wir eingeblendet.
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0: Am 1. Oktober war es soweit. Die Stadtwerke Hettstedt GmbH öffneten ihr neues Servicebüro im Rathaus der Wipperstadt. Das sollte ordentlich gefeiert werden und es gab noch mehr auf dem Markt zu erleben, weiß Bürgermeister Frank Tallich.
1: Sehr geehrte Gäste, liebe Bürger, liebe Mitwohner, wir freuen uns sehr, dass Sie heute so zahlreich erschienen sind zu unserer großen Eröffnung des Servicebüros. Ein ganz besonderer Tag, nachdem es ja doch einige Emotionen gab, weil wir das Bürgerbüro geschlossen haben, haben wir, glaube ich, jetzt einen würdigen Nachfolger gefunden, der uns absichert, dass wir den gleichen Service bieten können und zwei, drei andere Bereiche noch dazugewinnen. Aber damit wir nicht nur dieses Thema heute haben, haben wir das Fest natürlich noch ein bisschen größer gemacht. Die Stadtwerke haben einen kleinen Stand, wir haben die IHK vertreten, die diesen Tag bereichert. Das Brauwerk sorgt für Musik und gute Getränke und Chameleon Food für leckeres Essen. Und nachher gibt es sogar noch eine Akrobatik-Show von unserer Akro-Church. Insofern freue ich mich auf die schöne Eröffnung und den weiteren Ablauf und übergebe an Herrn Arne zur Vorstellung des eigentlichen Büros.
2: Also ich will es kurz machen. Wir freuen uns, dass wir jetzt noch ein Stück näher am Markt dran sind. Unser altes Marktbüro, was wir vor circa 3 Jahren eröffnet haben, war doch relativ klein und doch noch ein bisschen weiter weg vom Markt, obwohl auf dem Markt. Insofern, jetzt sind wir wirklich zentral zu erreichen. Es ist ein schönes größeres Büro, wo auch mehrere Kollegen sitzen können. Wir sind jeden Tag erreichbar. Öffnungszeiten werden auf der Internetseite entsprechend bekannt gegeben. Ich hoffe, dass wir für unsere Bürger, für unsere Kunden halt dann einfach genau den Service bieten können, den sie sich wünschen. Und wenn es Anregungen und sag ich mal, auch Hinweise gibt, was wir mit aufnehmen sollen im Bürgerbüro, gerne. Ansonsten wünsche ich uns heute, sag ich mal, Wetter hast du ja gut eingekauft, entsprechend eine schöne Afterwork-Party. Bedanke mich auch bei den Gästen, die heute hier sind, die das mitgenutzt haben. Brauwerk, dann der Foodtruck entsprechend und das wird heute, ich glaube, eine schöne Party und auch ein guter Anlass, so ein Büro zu eröffnen. Insofern, damit ist das Büro offiziell eröffnet.
0: Dann war Gelegenheit zum Gespräch und zum Austausch mit den Mitarbeitern der Stadtwerke. Für die jüngeren Besucher war eine mobile Autorennbahn natürlich das große Highlight. Sie konnten davon gar nicht genug bekommen. Wie erwähnt war die IHK Halle Dessau mit einem Stand präsent. Der Geschäftsstellenleiter Sangerhausen, Björn Bosse und Mitstreiter standen Rede und Antwort. Mittlerweile hatten die Mitstreiter des Brauwerks Lichtloch 23 um André Fingers alles zur After-Work-Party vorbereitet, die an diesem Tag etwas früher als sonst schon losging. Wie erwähnt waren Vertreter der Einrichtung des Kinderschutzbundes Tegel mit vor Ort mit einem Animationsprogramm für die jüngsten Besucher und für das leibliche Wohl sorgte Chameleon Food Service. Bei wunderschönem Herbstwetter konnte also die Eröffnung des Servicebüros der Stadtwerke gleich in eine Party auf den Markt übergehen. Wie angekündigt sollte es ja bei der im Laufe der Zeit immer mehr in Gang kommenden After-Work-Party noch einen besonderen Höhepunkt geben. Der Akro-Church Kraftfeld e.V. um Kathrin de Wilde und Kilian Kaffenberger, angesiedelt in der ehemaligen katholischen Kirche in Hettstedt, hatte mit Unterstützung von Workshop-Teilnehmern ein besonderes Akrobatik-Event für den Abend vorbereitet. Mit einigen Aufnahmen davon wollen wir uns von dem Ereignis verabschieden.

0: dritte Wort, die dritte. Lass uns ein bisschen Spaß haben hier.
1: An der Spitze des Jobcenters Mansfeld-Südharz gab es einen Wechsel. Thomas Handschuh, der in den verdienten Ruhestand geht, übergab die Geschäfte an Jean Lehmann. Zur Übergabe traf man sich in den Räumlichkeiten der Institution, unter anderem mit dabei auch Simone Meissner, Chefin der Agentur für Arbeit Sachsen-Anhalt Süd, Sven Vogler, Fachbereichsleiter beim Landkreis und Mitglied der Trägerversammlung, sowie Landrat André Schröder, der auch als erster das Wort ergriff. Er dankte Herrn Handschuh, der das Amt 2021 übernommen hatte, im Namen des Landkreises für die geleistete Arbeit in den letzten 5 Jahren. Unter seiner Federführung hat das Jobcenter an Effizienz gewonnen, die Digitalisierung vorangetrieben und die Anzahl der Bedarfsgemeinschaften reduziert, sagte Herr Schröder, und das spart richtig Geld. Ca. 122 Millionen Euro fließen pro Jahr an Leistungsgewährung für Kunden. Das sind ca. 900 Euro pro Einwohner vom Baby bis zum Kreis. Auch Frau Meissner dankte dem scheidenden Jobcenter-Chef für sein Engagement. So habe sich die Arbeitslosigkeit im Landkreis in den letzten 15 Jahren halbiert. Immerhin betreue das Jobcenter 2/3 des Personenkreises, der Beschäftigung sucht oder Hilfe braucht, um wieder arbeiten zu können. Schwerpunkte sieht sie dabei in entsprechender Qualifizierung und im Potenzial der jungen Leute, die möglichst im Landkreis auch eine Ausbildung finden sollen und nicht mehr abwandern. Auch die zugewanderten Menschen stellen für die BA-Chefin eine starke Reserve dar, die es zu nutzen gilt. Fachbereichsleiter Sven Vogler lobte wie seine Vorredner vor allem die sachliche und besonnene Art von Herrn Handschuh, die eine sehr angenehme Zusammenarbeit möglich machte.
2: Es war für mich, ich blicke mit hoher Zufriedenheit und Dankbarkeit auf die Tätigkeit als Geschäftsführer zurück. Es waren bewegte Jahre, es waren aber in meinen 47 Jahren beruflicher Tätigkeit die interessantesten und die schönsten Jahre. Ich muss das mal so zum Ausdruck bringen, und ich glaube, besser kann man nicht in Ruhestand eintreten, wie aus so einer Funktion heraus. Es waren, wie gesagt, bewegte Jahre. Wir begannen, ich erinnere mich noch, mit den Kontaktbeschränkungen in der Corona-Krise, wo die Hilfe für Selbstständige im Vordergrund stand, wo wir Kurzarbeitergeld mit unterstützt haben, wo wir die Bürgerhotline des Landkreises mit unterstützt haben. Dann, wenige Monate später, begann der Ukraine-Angriffskrieg. Wir hatten auch in der Zusammenarbeit sehr viele Ukrainer in das Grundsicherungssystem übernommen, haben sie aufwendig betreut, und ich glaube aber, das ist auch relativ gut gelungen, dass zumindest ein Teil der Ukrainer hier im Landkreis zum unverzichtbaren Bestandteil geworden sind in den Betrieben, in den Kommunen, in der Gemeinschaft. Dann, Herr Landrat Schröder sprach es an, kam die Bürgergeldreform Anfang 23 mit höheren Bürgergeldsätzen, mit einer sehr liberalen Verfahrensweise, mit Schonvermögen. Ich wohne in Halle, also relativ nah, aber der Landkreis hat immer so das Image der roten Laterne, und das ist völlig unberechtigt und völlig falsch, weil sich gerade in den letzten Jahren in den Rahmenbedingungen wirklich sehr viel getan hat. Wir haben einen Höchststand an sozialversicherungspflichtig Beschäftigten gehabt. Auch wenn jetzt demografiebedingt die Zahl leicht sinkt, war das wirklich eine große Leistung der Betriebe, der Wirtschaft, der Betriebsstruktur im Landkreis. Der Anstieg der Arbeitslosigkeit ist jetzt deutlich geringer, wie das in anderen Landesteilen ist. Wir haben andere Landesteile, insbesondere auch in Gesamtdeutschland, die eine wesentlich höhere Arbeitslosigkeit haben als der Landkreis, jetzt insbesondere auch im Anstieg. Ja, der Anteil der Langzeitarbeitslosen ist noch relativ hoch, aber man tut was. Und wir haben, und das habe ich tatsächlich schätzen gelernt, einen Zusammenhalt, eine Tradition im Landkreis. Mir persönlich ist es immer kalt den Rücken runtergelaufen, wenn das Glückauflied gespielt wurde, weil immer, also das und gesungen wurde bei Veranstaltungen. Ich glaube, das bringt die Tradition, den Zusammenhalt des Landkreises zum Ausdruck. Insofern sind die Rahmenbedingungen, die sich in den letzten 6 Jahren, die meine Arbeit unterstützt haben, wirklich sehr gut, sehr positiv.
1: Doch dann ergriff Herr Lehmann das Wort und verlieh seiner Freude über die neue Herausforderung Ausdruck. Dabei verwies der Thüringer auf langjährige Erfahrung, die Arbeit in verschiedenen Positionen der Regionaldirektionen Sachsen-Anhalt-Thüringen. Und er bedankte

0: bedankte sich für die gute Einarbeitung und den Vertrauensvorschuss der 200-köpfigen Mannschaft im Shopcenter Mansfeld-Südharz.
1: Wirklich ein echtes und liebgemeintes Dankeschön. Du hast es mir sehr leicht gemacht, hier gut anzukommen. Ich bin hier sehr vertrauensvoll aufgenommen worden von deiner Mannschaft, natürlich auch persönlich von dir. Das nehme ich schon wahr mit dem ganzen Vertrauensvorschuss. Wenn ich jetzt die Rednerinnen mal Revue passieren lasse, sind es recht große Schuhe, die du mir da hingestellt hast. Das hast du mir nicht gesagt. Da muss ich noch mal gucken, wie ich da gut versuche reinzuwachsen. Ich bin aber der Meinung, und davon konnte ich mich jetzt wir haben schon erste Gespräche hier im Haus auch gehabt. Das ist auch sehr schön, dass das so klappen konnte. Ich übernehme ja ein sehr gut funktionierendes Haus. Das ist mir sehr bewusst, und so ein Haus ist ja nur eine Hülle. Am Ende geht es ja um die Mannschaft. Und die Mannschaft kann ihren Job, und das ist mir sehr, sehr, sehr bewusst.
0: So wird mit Herrn Lehmann ein nahtloser Übergang an der Spitze des Jobcenters möglich sein, was schließlich auch die Übergabe eines großen Schlüssels vom bisherigen Geschäftsführer an den neuen symbolisieren sollte.
2: 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Am 10. Oktober ab 15 Uhr findet wieder Herbstzauber auf dem Schmidtschacht Helbra statt. Mit Blasmusik, kleinem Bergaufzug, Grillen, Lagerfeuer, Feuerwerk und vielem mehr. Am Reformationstag finden von 15 bis 20 Uhr drei hochrangige Konzerte in der St. Andreaskirche statt. Gestaltet vom Mitteldeutschen Kammerorchester, Kirchenmusikdirektor Thomas Ennbach an der Orgel unter der Leitung von Kirchenmusikdirektor Dietrich Ehrenwert. 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
3: Der DAX notierte am Montagvormittag bei 25.304,02 Punkten, der TecDAX bei 4.087,70 Zählern und der Euro war in US-Dollar 11,89 wert.
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3: In der Nacht zum Dienstag ist es erst gering, später stärker bewölkt, aber noch niederschlagsfrei. Örtlich bildet sich Nebel. Die Tiefstwerte gehen auf 11 bis 7 Grad zurück, der Wind weht schwach aus Südwest. Am Dienstag ist es stark bewölkt. Sonst zeigt sich bei Nebelauflösung bei wenigen Wolken viel Sonnenschein. Niederschlag wird nicht erwartet. Die Tageshöchstwerte erreichen 20 bis 22 Grad, der Wind weht schwach aus Südwest. In der Nacht zum Mittwoch ist es gering bewölkt und gebietsweise bildet sich Nebel. Die Tiefstwerte fallen auf 10 bis 6 Grad, der Wind weht schwach aus Südost. Am Mittwoch gibt es nach der Nebelauflösung nur wenige Wolken. Es bleibt trocken. Die Tageshöchsttemperatur erreicht 20 bis 22 Grad, der Wind weht schwach aus Südost. In der Nacht zum Donnerstag wird es zunehmend bedeckt und in der zweiten Nachthälfte breitet sich ostwärts Regen aus. Die Tiefstwerte fallen auf 13 bis 10 Grad, der Wind weht schwach aus Südost. Am Donnerstag ist es zunächst bedeckt und es fällt Regen. Ab dem Nachmittag lassen die Niederschläge von Westen her nach und die Bewölkung geht zurück. Die Maximalwerte erreichen 13 bis 16 Grad, der Wind weht mäßig im Harz böig aus West bis Nordwest.
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3: Um 11 Uhr waren es 17 Grad, die Luftfeuchtigkeit betrug 58% und der Luftdruck 1023 Hektopascal.
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7: Himmel und Menschen, wie es immer so schön heißt, kamen auch zum 4. Sommerfest der Raiffeisenwarengenossenschaft Mansfeld. Dabei erwarteten die Besucher auf dem Gelände so einiges. Ein großer Bauernmarkt mit Warenpräsentationen und Sonderangeboten, Musik und Präsentationen regionaler Vereine im Festzelt, ein buntes Familienprogramm sowie diverse Wettkämpfe. So wurde zum Beispiel auch um den 4. Lutherpokal der Jugendfeuerwehren gekämpft. Die Eröffnung übernahm kein geringerer als Sascha Kläser, Vorstandsvorsitzender der Volksbank Halle und Präsident der IHK Halle-Dessau.
8: Als Volksbanker, da sehe ich blau-orange ganz besonders gerne, weil das ja auch unsere Farben sind. Das soll aber halt hier keine Präferenz sein. Ich drücke natürlich allen, die Daumen allen 10 Mannschaften, die heute hier angetreten sind. Schön, dass das hier wieder stattfindet, der 4. Pokal, Lutherpokal für die Feuerwehren. Ich drücke Ihnen allen die Daumen, wünsche Ihnen aber auch viel Spaß für den heutigen Tag beim Wettbewerb. Schön, dass ihr heute alle da seid.
7: Nachdem auch der Hausherr Michael Fabian, Vorstand der Raiffeisen Mansfeld EG, die jungen Feuerwehrleute begrüßt hatte, übernahm Organisatorin Celine Klause das Zepter.
9: Vielen Dank an das Helferteam, an die einzelnen Jugendfeuerwehren, Kinderfeuerwehren bzw. Betreuer, Jugendwärter, Helfer, aktiven Kräften, Vaterode insbesondere auch, die hier heute mit unterstützen. Wir freuen uns hier, dass wir 8 Jugendfeuerwehren vor Ort haben und 4 Kinderfeuerwehren, die natürlich auch verschiedene Mannschaften stellen. Bei den Kindern haben wir heute 5 Gruppen, die daran teilnehmen.
7: Und dann konnten die Wettkämpfe in den verschiedenen feuerwehrtechnischen Disziplinen, wie zum Beispiel Wasserschießen oder Schlauchrollen, beginnen.

Auf dem Festgelände wurde indes bereits ein weiterer Wettbewerb ausgetragen. Die Handballer des BSV Kloster Mansfeld hatten aufgebaut und ließen Promis aus Politik und Wirtschaft auf eine Torwand schießen. Für jeden Treffer gab es 50 Euro. Mit dabei auch die Landtagsabgeordneten Matthias Redlich und Katrin Tarikone. Aber auch Andreas Koch, Bürgermeister der Einheitsgemeinde Mansfeld und der Bürgermeister der benachbarten Gemeinde Kloster Mansfeld, Frank Ochsner, versuchten ihr Glück. Zum Schluss machten noch die Fußballer des Mansfelder Sportvereins ein paar Würfe. Das so erschossene Geld sollte auf das Konto des Kinderschutzbundes Mansfeld-Südharz fließen, dessen Geschäftsführerin Daniela Liedmann auch mit vor Ort war. Gemeinsam stockten die Gastgeber der Raiffeisen Mansfeld EG und der Volksbank die Summe schließlich auf 1500 Euro auf und übergaben im Festzelt den entsprechenden Check. So wie alle anderen Vereine, die diesen Tag mitgestalteten, erhielten auch die jungen Fußballer eine Spende von 150 Euro. Genauso wie die Handballer aus Kloster Mansfeld, dessen Vereinsvorsitzender Jan Wego den Check dankbar entgegennahm.

0: So, Herr Fabian, wir sind jetzt hier mittendrin im Gewühl, sag ich mal. Bis jetzt läuft ja alles astrein, oder?
1: Ja, also ich kann nur sagen, die Mitarbeiter und Mitarbeiterinnen haben das voll im Griff. Ich habe gar nichts zu tun. Also ich muss mir überlegen, was ich den ganzen Tag mache.
0: Also können Sie ja jeden Tag Sommerfest machen.
1: Das wäre also von meiner Seite her ja, aber ich glaube nicht, dass die Mitarbeiter das unbedingt jeden Tag machen möchten. Es ist schon sehr viel Arbeit und ich muss sagen, Hut ab vor den Kolleginnen und Kollegen, die hier diesen Platz beräumt haben, die heute hier aktiv sind und natürlich auch besonders für Frau Krieg, die hier ganz aktiv das vorbereitet hat. Und das ist wirklich viel Arbeit. Auf der anderen Seite bin ich auch dankbar, dass die Volksbank mitmacht, weil ja, wir sind einschließlich natürlich auch der Agrargenossenschaft, wir sind Genossenschaften hier in der Region und möchten was der Region zurückgeben.
0: Ja. Und das machen Sie auch, weil es denn alles hier? Es sind ja jede Menge Stände wieder.
1: Ja, es sind viele Händler da, so ca. 10 Händler, 10 Lieferanten, ich glaube so 5 bis 8 Essensstände und 15 Vereine.
0: Ja. Und ein Bühnenprogramm gibt es ja auch noch, die Kliebigtaler spielen gerade.
1: Genau, die Kliebigtaler spielen, aber vorher war ja der Kindergarten da, die Grundschule Mansfeld, die Boxer kommen noch drauf auf die Bühne. Es kommen da noch der Turnverein Mansfeld und natürlich auch unsere Karnevalisten aus Mansfeld. Also es ist für jeden was da.
0: Rundes Programm.
1: Genau.
2: Besagte Boxer kamen übrigens vom Boxclub Helbra und boten direkt am Stand auch eine Runde Boxtraining an.
3: Und jetzt, 1, 2. 1, 2, komm mit. 1, 2 und die Kinder runter. Immer. Macht Spaß, ja?
4: Ja.
2: Am Stand der Volksbank dagegen, gleich nebenan, ging es etwas ruhiger zu. Obwohl der Fuchs, seit mehr als 50 Jahren Markenfigur der Partnerbausparkasse Schwäbisch Hall, ein gefragtes Fotomotiv war.
5: Als Volksbank sind wir wieder gern hier beim Sommerfest vertreten, weil wir ja den Menschen hier in der Region gehören. Wir sind eine Genossenschaft, genauso wie die RWG Mansfeld. Das heißt, wir gehören insgesamt 32.000 Mitgliedern, Menschen hier in der Region im Süden von Sachsen-Anhalt. Das sind doch einige Tausend hier in der Region Mansfeld, denen wir gehören. Und deswegen freuen wir uns, dass wir gemeinsam wieder das Sommerfest hier organisieren. Als Bank sind wir in der Region, wie ich gerade eben gesagt habe, fest vertreten und würden uns freuen, dass auch in der nächsten Zeit gemeinsam die Kooperation, aber auch das Sommerfest hier weiter zusammen zu organisieren.
0: Wie erreicht man Sie hier in der Region?
5: Uns erreicht man in den Filialen, zum Beispiel in Hettstedt oder in Eisleben oder auch in Wippra, in Gerbstedt. Da erreicht man uns vor Ort, aber insbesondere natürlich auch über unsere Internetseite vbhalle.de. Da erreicht man uns nicht nur telefonisch, sondern auch da im Internet kann man inzwischen alle Servicedienstleistungen über das Internet organisieren und bei unseren Mitarbeitern auch Termine machen.
2: Circa 3000 Besucher wurden an diesem sonnigen Tag Anfang September gezählt. Sie kamen aus dem ganzen Landkreis, aus Mansfeld und sicher auch aus den 15 Ortsteilen. Die Damen und Herren Bürgermeister der Ortsteile waren auf jeden Fall alle beim Raiffeisenfest zu finden. Denn auch bei Ausgabe 4 gab es wieder einen kleinen Wettbewerb mit attraktiven Geldpreisen für die Ortschaften. Beim sogenannten heißen Draht galt es, eine Öse fehlerfrei über eine Metallkonstruktion zu führen.

0: Stolzer Sieger war schließlich Christian Liebing, Ortsbürgermeister von Biesenrode.
1: Herr Liebing, herzlichen Glückwunsch. Erster Platz, ich weiß nicht, schnellster gewesen oder den wenigsten Fehler ihr habt. Auf jeden Fall ersten Platz und 250 Euro für die Ortschaft. Ich sage vielen Dank, aber die anderen Bürgermeister sollen natürlich auch nicht leer ausgehen. Deswegen unterstützen wir die Gemeinden gerade hier in unserer Region auch noch mit jeweils 150 Euro.

0: Auch der Sieger des 4. Lutherpokals der Jugendfeuerwehren stand mittlerweile fest. Und als letzter Wettbewerb war nur noch ein Fußball-Kicker-Turnier am Laufen. Zeit für die Feuerwehrjugend war, den Bilanz zu ziehen.
1: Also es war ein sehr, sehr spannender Wettkampf. Es ging alles fließend durch, ohne Probleme. Also es hat sich niemand verletzt. Zwar ist der ein oder andere mal ein bisschen dem Erdboden näher gekommen, aber das gehört halt nun mal zum Wettkampfgeschehen mit hinzu, wenn alles dann schnell gehen muss und Eile passiert. Es war rundum ein spannender Wettkampf. Die Technik hat komplett mitgespielt und vor allen Dingen gerade für Piska Born war das ein richtig schöner Test für ihre neue Wettkampfbahn. Die hat wirklich super funktioniert. Und ich bin wirklich stolz auf jede der Kinder- und Jugendfeuerwehren, die heute hier dran teilgenommen haben.
0: Zur Siegerehrung war dann auch Landrat André Schröder in Mansfeld präsent. Den ersten Platz holte sich übrigens die Feuerwehr Braunschwende. Das oberste Treppchen beim Fußballkicker-Wettbewerb war für die Feuerwehr Leimbach reserviert. Mit 12 Punkten waren sie als klarer Sieger hervorgegangen. Gefolgt vom Mansfelder SV 90 und dem MSV 90 Jugendtrainer. Auf Platz 4 und 5 landeten die Vertretungen des Kinderheims Sandersleben und der Seniorenresidenz Schlossblick aus Mansfeld. Auch wenn sie nicht zu den Siegern gehörten, Spaß hatten sie allemal.

0: Der 3. Oktober 2019 stand in Hettstedt nicht direkt im Zeichen der deutschen Einheit, sondern war vielmehr zur Würdigung einer anderen Tradition bestimmt. 820 Jahre Kupferschieferbergbau sollte gefeiert werden. Das geschah mit mehreren Veranstaltungen über diesen Tag.
1: Nach einem Laternenumzug am Vorabend mit Feuershow und Feuerwerk traf sich am Morgen des 3. Oktober alles zu einer Bergparade. Neben dem Bürgermeister, einigen Stadträten und Politikern waren auch Bergleute unter anderem aus Staßfurt, Eisleben und Sangerhausen im Zug zu finden. Gleich drei Klangkörper kümmerten sich um die musikalische Begleitung. Das Schalmeien-Orchester Martinsried, der Spielmannszug Groß Örner und der Spielmannszug Blau-Weiß aus Hettstedt. Auch die gut aufgestellte Feuerwehr der Kupferstadt präsentierte sich auf dem Weg von der Waldschule über die Schiller- und Johannesstraße zur Flamme der Freundschaft.

0: Auf dem Festplatz an der Flamme der Freundschaft hatten fleißige Hände alles vorbereitet für den würdigen Empfang der Teilnehmer des Umzuges. Das Denkmal wurde einst zur Erinnerung an die Versorgung des Walzwerkes und der Kupfer-Silber-Hütte Hettstedt mit sowjetischem Erdgas gebaut und am 3. Oktober 1974 in Anwesenheit von tausenden Jugendlichen eingeweiht. Auch die Stadt konnte durch den Anschluss mit Erdgas versorgt werden. Die Begrüßung übernahm Lothar Henschel, Vorsitzender des Fördervereins Flamme der Freundschaft.
1: Aus Anlass 820 Jahre Bergbau, 45 Jahre Flamme der Freundschaft, heiße ich Sie zum 14. Flammenfest herzlich willkommen. Mein Gruß geht an alle Bergfrauen, Bergmänner und an die Kupferwichtel aus Hettstedt, den Wirbelwind aus Kloster Mansfeld und Eisleben. Zu uns in der Kupferstadt sind liebe Gäste in bergmännischer Kleidung gekommen. Aus Hielitz, Sangerhausen, Eisleben, Staßfurt, ein herzliches Glück auf. Gestatten Sie mir, meinen Vereinsmitgliedern recht herzlich zu danken für ihre langjährige fleißige Arbeit an der Flamme und dem großen Umfeld, was Sie hier sehen. Ohne die fleißigen Helfer könnten wir diese Veranstaltung nicht stemmen.
0: Nun ergriff der Hettstedter Bürgermeister Dirk Fuhlert das Wort.
2: Denn 820 Jahre Bergbautradition haben sicherlich unser Leben hier in der Region spürbarer verändert als 29 Jahre deutsche Wiedervereinigung. Obwohl es natürlich unbestritten ist, dass sowohl das eine als auch das andere Ereignis dafür verantwortlich ist, dass wir hier heute stehen und das Flammenfest feiern. Bleibt die Frage, wo ordnet sich das Flammenfest ein? Ich glaube, die Antwort ist einfach. Mit dem Fund des ersten Kupfererzes durch Napien und Neuge, die ja heute hier mit dabei sind, 1199, und damit der beginnenden Entwicklung des Bergbaus, die am Ende des 19. Jahrhunderts zur Gründung der Mansfeldischen Gewerkschaft und dann rund 50 Jahre später zu Walzwerk Hettstedt und diversen anderen Betrieben geführt hat. Energieintensive Betriebe und deren Hunger nach Energieträgern war gewaltig. Die Einspeisung sowjetischen Erdgases in das Walzwerk Hettstedt und die Kupfer-Silber-Hütte Hettstedt war daher die Lösung für enorme Problemstellungen und so ist selbst aus heutiger Sicht die Errichtung des jüngsten Denkmals der Stadt, der Flamme hier hinter mir, nur allzu nachvollziehbar und auch begründbar. Wir feiern zwar, wie ich inzwischen gelernt habe, lieber Lothar, das 14. Flammenfest ist. Erster steht nämlich auf den Seiten der Stadt Hettstedt falsch, das werden wir nämlich korrigieren. Aber gleichzeitig auch, Lothar hat es ebenfalls gesagt, den 45. Jahrestag der Einweihung des Denkmals, welcher ja am 3. Oktober 1974 stattfand. War damals die Freundschaft zur Sowjetunion eine staatlich verordnete Ideologie, ist es heute für die Deutschen ein Grundverständnis, sich offen und freundschaftlich zu allen Menschen dieser Welt zu präsentieren.
0: Taubenzüchter aus Kloster Mansfeld, Quenstedt, Burgsdorf und Hettstedt ließen im Anschluss 200 Friedenstauben in den Himmel steigen.

0: Die Festrede hielt Dr. Hans-Joachim Müller, ehemaliger Werkleiter der Kupfer-Silberhütte Hettstedt. Er dankte dem Förderverein für die Bewahrung des Denkmals.
1: Schließlich war der Fleiß und der zu neuen Entwicklungsstufen für den Reichtum unserer Vorfahren unter oft schwierigen Lebensumständen in allen geschichtlichen Zeiträumen die Grundlage für die Entwicklung unserer Region. Bewahren wir dieses Wissen auch für unsere Nachfahren, denn sonst besteht die Gefahr, dass in künftigen Lehrbüchern nur noch über die Mansfelder Grafen und von Luther berichtet wird. Aber ihr Wirken, so bedeutsam es auch gewesen sein mag, war doch nicht das allein Bedeutsame unserer Region. Der Reichtum der Mansfelder Grafen beruht in erster Linie auf dem Kupfervorkommen und dem Fleiß und Ideenreichtum seiner Menschen zur Erschließung. Ohne die Verdienste Martin Luthers irgendwie zu schmälern, steht fest, auch das Haus Luther kam in das Mansfelder Land wegen des Kupfers. Das Denkmal Flamme der Freundschaft steht in einer Reihe mit dem sogenannten Maschinendenkmal, welches aus Anlass des erstmaligen Baus und des Einsatzes einer Dampfmaschine Watscher Bauart in Deutschland steht, sowie der Stele zur Würdigung der damals 750-jährigen Montangeschichte der Mansfelder Region auf dem Marktplatz unserer Stadt. Unser Denkmal Flamme der Freundschaft steht für eine neue technische Etappe der Kupfermetallurgie in der ehemaligen DDR durch den Einsatz von sowjetischem Erdgas.
0: Ehrengast der Veranstaltung an der Flamme war der zweite Sekretär der russischen Botschaft, Alexander Nadeschny.
2: Die UdSSR hat damals zu den Sowjetzeiten mit den Erdöllieferungen durch die Leitung Druzhba begonnen. Heute fließt schon das russische Erdgas durch die Pipeline Nord Stream und jetzt ist ein neues Projekt an der Reihe, die Nord Stream 2, die die Energiesicherheit ganz Europa und Deutschland verstärkt und die Unabhängigkeit von möglichen Störungen beim Transit der Empfänger erhöht. Das sind bloß einige Beispiele unserer gut nachbarschaftlichen und gegenseitig vorteilhaften Beziehungen. Und in diesem Sinne möchte ich mich beim Förderverein Flamme der Freundschaft jeglichen Mitgliedern politischer und öffentlicher Vereinigungen für ihre täglichen Bemühungen auf dem Gebiet der Völkerverständigung und einen hervorragenden Beitrag zur Pflege gemeinsamer Geschichte und Vertiefung der Freundschaft zwischen unseren Völkern bedanken.
0: Schließlich begeisterten die Mansfeld-Ladies mit bekannten Liedern über ihre Heimat.

0: Um 14 Uhr enthüllten Lothar Meyer und Hilmar Burkhardt im strömenden Regen den Wegestein, der einst an der Eisleberstraße Kreuzung Obere Flutgasse stand und nun wenige Meter weiter an der Brücke der Mansfelder Bergwerksbahn seine Geschichte erzählt. Ein Festkonzert des Chors der Walzwerker war ein weiterer Stein in diesem Tagespuzzle. Hettstedts Bürgermeister Dirk Fuhlert hatte zum Abschluss des Feiertages Ehrengäste, Stadträte und Traditionsvereine zu einer kleinen Festveranstaltung in die Gangolfkirche eingeladen. In seiner Eröffnungsrede markierte er eine aus seiner Sicht wichtige Aufgabe.
1: Denn einst hieß es, ich bin Bergmann, wer ist wer? Dieser Ausspruch zeugt von einem unglaublichen Stolz auf sich, seinen Berufsstand und auch auf die Region. Genau dieser Stolz ist aber meiner Ansicht nach verloren gegangen. Doch genau diesen Stolz brauchen wir jedoch, um aus einer gewissen Lethargie, die viele Menschen im Osten Deutschlands und besonders auch im Landkreis Mansfeld-Südharz befallen hat, wieder zu erwachen, um unsere Stadt, unsere Region und damit auch unser Leben wieder aktiv und vor allem mit Zuversicht zu gestalten.
0: Musikalisch umrahmt wurde die Veranstaltung von einem Quartett des Kolping-Orchesters unter Leitung von Mike Peinert.

0: Mit Unterstützung durch die Regionalvertretung der Humboldt-Gesellschaft konnte Georg von Humboldt-Dachröden, Mitglied des Präsidiums der Humboldt-Gesellschaft, als Festredner gewonnen werden. Er gab kleine Einblicke in das Leben Alexander von Humboldts und seine Verbindungen zum Bergbau. Hilmar Burkhardt übergab anschließend ein Buch des Hettstädter Malers Gustav Ballin in die Hände des Bürgermeisters mit der Bitte, dieses Exemplar, welches eines von insgesamt nur 5 hergestellten Exemplaren ist, im Stadtarchiv aufzubewahren. Er war auch einer von 5 Bürgern der Stadt Hettstedt bzw. der Region, die durch den Bürgermeister eine Dankesurkunde nebst einem kleinen Weingeschenk erhielten. Zuvor hatte Bürgermeister Fuhlert erklärt, dass viel zu selten Menschen, die sich für Traditionspflege und Erhalt einsetzen, Dank gesagt wird. So überraschte er auch Lothar Meyer, Manfred Stern und Günter Tröge mit dieser Würdigung. Lothar Henschel war sichtbar gerührt, als er nach vorn gebeten wurde.
1: Wie sehr er für die Stadt und ihre Traditionen lebt, wird nicht nur dein Engagement im Stadtrat und Vereinen deutlich, sondern auch, wie sehr er, und das ist jetzt ausdrücklich positiv gemeint, wie sehr er nervt. Immer und immer wieder fordert er, mit ganz konkreten Daten versehen, Historie und Tradition zu wahren und zu würdigen. Dafür wird er oftmals auch belächelt. Doch das nimmt er hin. Dafür ist ihm, jetzt will ich auch den Namen verraten, dafür ist Lothar Henschel die Sache einfach zu wichtig.
2: Ja, gestatten Sie mir eine Referenz an meinen eigenen Verein, an die Sponsoren. Ohne den wäre ich nichts. Und ich möchte diese Flasche mit meinen Vereinsfreunden trinken, auf weitere Erfolge. Und wir haben uns zum Ziel gesetzt, nicht zu fragen, Stadt, was kannst du für uns tun? Oder Land, was kannst du für uns tun? Sondern wir sind der Meinung, was können wir für diese Stadt und für dieses Land tun? Das ist unser Slogan.
0: Mit dem Gesang der heimlichen Nationalhymne, einem kleinen Imbiss und noch Gesprächen der Gäste ging der Festempfang und damit auch die Würdigung von 820 Jahre Bergbautradition zu Ende.

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0: Hallo und herzlich willkommen, liebe Zuschauerinnen und Zuschauer bei Punktum, Ihrem regionalen Fernsehprogramm in der neuen Woche. Der Landkreis Mansfeld-Südharz und die SEG haben gemeinsam mit der Museums- und Traditionsbrauerei Wippra den Grundstein für den Messeauftritt auf der Internationalen Grünen Woche 2027 in Berlin gelegt. Die kulinarische, touristische und handwerkliche Vielfalt der Region wird dort einem breiten Publikum präsentiert. Jährlich besuchen mehr als 300.000 Besucher die Grüne Woche. Im kommenden Jahr findet sie vom 15. bis 24. Januar statt. Neben den Produkten der Brauerei soll der Gemeinschaftsstand die gesamte kulinarische und touristische Vielfalt des Landkreises widerspiegeln. Gesucht werden weitere regionale Produzenten und Manufakturen, die ihre Erzeugnisse vorstellen möchten. Die 6 Reiseregionen des Landkreises werden dabei jeweils eigene Besonderheiten präsentieren. Dazu gehören unter anderem Weine vom Süßen See, Honig aus der Goldenen Aue, Stolberger Lerchen und Spirituosen aus dem Südharz, Wurstspezialitäten aus der Reiseregion Kupferstadt, Hettstedt, Arnstein, Gerbstedt sowie handwerkliche Erzeugnisse und regionale Spezialitäten aus der Lutherstadt Eisleben, Mansfeld und dem Mansfelder Grund. Ein weiterer Höhepunkt wird die Jubiläumsausgabe der beliebten Genussbox unter dem Motto 20 Jahre MSH Heimat lieben und genießen sein. Regionale Produzenten, Direktvermarkter und Kunsthandwerker, die Interesse an einer Beteiligung am Gemeinschaftsstand haben oder an der Jubiläumsbox, können sich bei der Standortentwicklungsgesellschaft Mansfeld-Südharz melden, Telefon Sangerhausen 545-9925 oder E-Mail marco-wohlenberg@lkmsh.de. Mit dem neuen Theaterfrühstück öffnet das Theater Eisleben am Sonntag, den 11. Oktober, seine Türen für Begegnung und Austausch. Ab 10 Uhr erwartet das Publikum in entspannter Atmosphäre eine klassische Matinee mit allem, was dazugehört, spannende Einblicke in aktuelle Produktionen sowie persönliche Gespräche mit den Regieteams und dem Ensemble. In der zweiten Ausgabe des Theaterfrühstücks steht unter anderem die Premiere von Tell am 17. Oktober im Mittelpunkt. Begleitet wird das künstlerische Programm von einem liebevoll zubereiteten Frühstück. Der Eintritt ist frei. Das Frühstück kostet 20 Euro pro Person für Erwachsene und 10 Euro für Kinder. Um das Angebot besser planen zu können, wird eine vorherige Anmeldung gebeten. Die Nummer haben wir eingeblendet.
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0: Am 1. Oktober war es soweit. Die Stadtwerke Hettstedt GmbH öffneten ihr neues Servicebüro im Rathaus der Wipperstadt. Das sollte ordentlich gefeiert werden und es gab noch mehr auf dem Markt zu erleben, weiß Bürgermeister Frank Tallich.
1: Sehr geehrte Gäste, liebe Bürger, liebe Mitbürger, wir freuen uns sehr, dass Sie heute so zahlreich erschienen sind zu unserer großen Eröffnung des Servicebüros. Ein ganz besonderer Tag, nachdem es ja doch einige Emotionen gab, weil wir das Bürgerbüro geschlossen haben, haben wir, glaube ich, jetzt einen würdigen Nachfolger gefunden, der uns absichert, dass wir den gleichen Service bieten können und zwei, drei andere Bereiche noch dazu gewinnen. Aber damit wir nicht nur dieses Thema heute haben, haben wir das Fest natürlich noch ein bisschen größer gemacht. Die Stadtwerke haben einen kleinen Stand, wir haben die IHK vertreten, die diesen Tag bereichert. Das Brauwerk sorgt für Musik und gute Getränke und Chameleon Food für leckeres Essen. Und nachher gibt es sogar noch eine Akrobatik.

0: Show von uns bei Acro Church. Insofern freue ich mich auf die schöne Eröffnung und den weiteren Ablauf und übergebe an Herrn Arnold zur Vorstellung des eigentlichen Büros.
1: Also ich würde es kurz machen. Wir freuen uns, dass wir jetzt noch ein Stück näher am Markt dran sind. Unser altes Marktbüro, was wir vor circa 3 Jahren eröffnet haben, war doch relativ klein und doch noch ein bisschen weiter weg vom Markt, obwohl auf dem Markt. Insofern, jetzt sind wir wirklich zentral zu erreichen. Es ist ein schönes größeres Büro, wo auch mehrere Kollegen sitzen können. Wir sind jeden Tag erreichbar. Öffnungszeiten werden auf der Internetseite entsprechend bekannt gegeben. Ich hoffe, dass wir für unsere Bürger, für unsere Kunden halt dann einfach genau den Service bieten können, den sie sich wünschen. Und wenn es Anregungen und sag ich mal auch Hinweise gibt, was wir mit aufnehmen sollen im Bürgerbüro, gerne. Ansonsten wünsche ich uns heute, sag ich mal, Wetter hast du ja gut eingekauft, entsprechend eine schöne Afterwork-Party. Bedanke mich auch bei den Gästen, die heute hier sind, die das mitgenutzt haben. Brauwerk, dann der Foodtruck entsprechend und das wird heute, ich glaube, eine schöne Party und auch ein guter Anlass, so ein Büro zu eröffnen. Insofern, damit ist das Büro offiziell eröffnet.
2: Dann war Gelegenheit zum Gespräch und zum Austausch mit den Mitarbeitern der Stadtwerke. Für die jüngeren Besucher war eine mobile Autorennbahn natürlich das große Highlight. Sie konnten davon gar nicht genug bekommen. Wie erwähnt war die IHK Halle Dessau mit einem Stand präsent. Der Geschäftsstellenleiter Sangerhausen, Björn Bosse und Mitstreiter standen Rede und Antwort. Mittlerweile hatten die Mitstreiter des Brauwerks Lichtloch 23 um André Fingers alles zur After-Work-Party vorbereitet, die an diesem Tag etwas früher als sonst schon losging. Wie erwähnt waren Vertreter der Einrichtung des Kinderschutzbundes Tiegel mit vor Ort mit einem Animationsprogramm für die jüngsten Besucher und für das leibliche Wohl sorgte Chameleon Food Service. Bei wunderschönem Herbstwetter konnte also die Eröffnung des Servicebüros der Stadtwerke gleich in eine Party auf den Markt übergehen. Wie angekündigt sollte es ja bei der im Laufe der Zeit immer mehr in Gang kommenden After-Work-Party noch einen besonderen Höhepunkt geben. Der Acro Church Kraftfeld e.V. um Katrin de Wilde und Kilian Kaffenberger, angesiedelt in der ehemaligen katholischen Kirche in Hettstedt, hatte mit Unterstützung von Workshop-Teilnehmern ein besonderes Akrobatik-Event für den Abend vorbereitet. Mit einigen Aufnahmen davon wollen wir uns von dem Ereignis verabschieden.

Afterwork, die dritte. Lass uns ein bisschen Spaß haben hier. Kommt.

0: An der Spitze des Jobcenters Mansfeld-Südharz gab es einen Wechsel. Thomas Handschuh, der in den verdienten Ruhestand geht, übergab die Geschäfte an Jean Lehmann. Zur Übergabe traf man sich in den Räumlichkeiten der Institution, unter anderem mit dabei auch Simone Meissner, Chefin der Agentur für Arbeit Sachsen-Anhalt Süd, Sven Vogler, Fachbereichsleiter beim Landkreis und Mitglied der Trägerversammlung, sowie Landrat André Schröder, der auch als erster das Wort ergriff. Er dankte Herrn Handschuh, der das Amt 2021 übernommen hatte, im Namen des Landkreises für die geleistete Arbeit in den letzten 5 Jahren. Unter seiner Federführung hat das Jobcenter an Effizienz gewonnen, die Digitalisierung vorangetrieben und die Anzahl der Bedarfsgemeinschaften reduziert, sagte Herr Schröder, und das spart richtig Geld. Ca. 122 Millionen Euro fließen pro Jahr an Leistungsgewährung für Kunden. Das sind ca. 900 Euro pro Einwohner vom Baby bis zum Kreis. Auch Frau Meissner dankte dem scheidenden Jobcenter-Chef für sein Engagement. So habe sich die Arbeitslosigkeit im Landkreis in den letzten 15 Jahren halbiert. Immerhin betreue das Jobcenter 2/3 des Personenkreises, der Beschäftigung sucht oder Hilfe braucht, um wieder arbeiten zu können. Schwerpunkte sieht sie dabei in entsprechender Qualifizierung und im Potenzial der jungen Leute, die möglichst im Landkreis auch eine Ausbildung finden sollen und nicht mehr abwandern. Auch die zugewanderten Menschen stellen für die BA-Chefin eine starke Reserve dar, die es zu nutzen gilt. Fachbereichsleiter Sven Vogler lobte wie seine Vorredner vor allem die sachliche und besonnene Art von Herrn Handschuh, die eine sehr angenehme Zusammenarbeit möglich machte.
1: Es war für mich, ich blicke mit hoher Zufriedenheit und Dankbarkeit auf die Tätigkeit als Geschäftsführer zurück. Es waren bewegte Jahre, es waren aber in meinen 47 Jahren beruflicher Tätigkeit die interessantesten und die schönsten Jahre. Ich muss das mal so zum Ausdruck bringen. Und ich glaube, besser kann man nicht in Ruhestand eintreten, wie aus so einer Funktion heraus. Es waren, wie gesagt, bewegte Jahre. Wir begannen, ich erinnere mich noch, mit den Kontaktbeschränkungen in der Corona-Krise, wo die Hilfe für Selbstständige im Vordergrund stand, wo wir Kurzarbeitergeld mit unterstützt haben, wo wir die Bürgerhotline des Landkreises mit unterstützt haben. Dann wenige Monate später begann der Ukraine-Angriffskrieg. Wir hatten dann auch in der Zusammenarbeit sehr viele Ukrainer in das Grundsicherungssystem übernommen, haben sie aufwendig betreut, und ich glaube aber, das ist auch relativ gut gelungen, dass zumindest ein Teil der Ukrainer hier im Landkreis zum unverzichtbaren Bestandteil geworden sind in den Betrieben, in den Kommunen, in der Gemeinschaft. Dann, Herr Landrat Schröder sprach es an, kam die Bürgergeldreform Anfang 23 mit höheren Bürgergeldsätzen, mit einer sehr liberalen Verfahrensweise, mit Schonvermögen. Ich wohne in Halle, also relativ nah, aber der Landkreis hat immer so das Image der roten Laterne, und das ist völlig unberechtigt und völlig falsch, weil sich gerade in den letzten Jahren in den Rahmenbedingungen wirklich sehr viel getan hat. Wir haben einen Höchststand an sozialversicherungspflichtig Beschäftigten gehabt. Auch wenn jetzt demografiebedingt die Zahl leicht sinkt, war das wirklich eine große Leistung der Betriebe, der Wirtschaft, der Betriebsstruktur im Landkreis. Der Anstieg der Arbeitslosigkeit ist jetzt deutlich geringer, wie das in anderen Landesteilen ist. Wir haben andere Landesteile, insbesondere auch in Gesamtdeutschland, die eine wesentlich höhere Arbeitslosigkeit haben als der Landkreis, jetzt insbesondere auch im Anstieg. Ja, der Anteil der Langzeitarbeitslosen ist noch relativ hoch, aber man tut was. Und wir haben, das habe ich tatsächlich schätzen gelernt, einen Zusammenhalt, eine Tradition im Landkreis. Mir persönlich ist es immer kalt den Rücken runtergelaufen, wenn das Glückauflied gespielt wurde, weil immer, also das und gesungen wurde bei Veranstaltungen. Ich glaube, das bringt die Tradition, den Zusammenhalt des Landkreises zum Ausdruck. Insofern sind die Rahmenbedingungen, die sich auch in den letzten 6 Jahren, die meine Arbeit unterstützt haben, wirklich sehr gut, sehr positiv.
0: Doch dann ergriff Herr Lehmann das Wort und verlieh seiner Freude über die neue Herausforderung Ausdruck. Dabei verwies der Thüringer auf langjährige Erfahrung, die Arbeit in verschiedenen Positionen der Regionaldirektion Sachsen-Anhalt-Thüringen. Und er bedankte sich für die gute Einarbeitung und den Vertrauensvorschuss der 200-köpfigen Mannschaft im Jobcenter Mansfeld-Südharz.
2: wirklich ein echtes und liebgemeintes Dankeschön. Du hast es mir sehr leicht gemacht, hier gut anzukommen. Ich bin hier sehr vertrauensvoll aufgenommen worden von deiner Mannschaft, natürlich auch persönlich von dir. Das nehme ich schon wahr mit dem ganzen Vertrauensvorschuss. Wenn ich jetzt die Redner, Rednerinnen mal Revue passieren lasse, sind es recht große Schuhe, die du mir da hingestellt hast. Das hast du mir nicht gesagt. Da muss ich nochmal gucken, wie ich da gut versuche reinzuwachsen. Ich bin aber der Meinung, und davon konnte ich mich jetzt wir haben schon erste Gespräche hier im Haus auch gehabt, das ist auch sehr schön, dass das so klappen konnte. Ich übernehme ja ein sehr gut funktionierendes Haus. Das ist mir sehr bewusst.

0: Und so ein Haus ist ja nur eine Hülle. Am Ende geht es ja um die Mannschaft. Und die Mannschaft kann ihren Job, und das ist mir sehr, sehr, sehr bewusst.
1: So wird mit Herrn Lehmann ein nahtloser Übergang an der Spitze des Jobcenters möglich sein, was schließlich auch die Übergabe eines großen Schlüssels vom bisherigen Geschäftsführer an den neuen symbolisieren sollte.
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3: Am 10. Oktober ab 15 Uhr findet wieder Herbstzauber auf dem Schmidtschacht Helbra statt. Mit Blasmusik, kleinem Bergaufzug, Grillen, Lagerfeuer, Feuerwerk und vielem mehr. Am Reformationstag finden von 15 bis 20 Uhr drei hochrangige Konzerte in der St. Andreaskirche statt. Gestaltet vom Mitteldeutschen Kammerorchester, Kirchenmusikdirektor Thomas Ennenbach an der Orgel unter der Leitung von Kirchenmusikdirektor Dietrich Ehrenwert.
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4: Der DAX notierte am Montagvormittag bei 25.304,02 Punkten, der TecDAX bei 4.087,70 Zählern und der Euro war in US-Dollar 11,89 wert.
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4: In der Nacht zum Dienstag ist es erst gering, später stärker bewölkt, aber noch niederschlagsfrei. Örtlich bildet sich Nebel. Die Tiefstwerte gehen auf 11 bis 7 Grad zurück, der Wind weht schwach aus Südwest. Am Dienstag ist es stark bewölkt. Sonst zeigt sich bei Nebelauflösung bei wenigen Wolken viel Sonnenschein. Niederschlag wird nicht erwartet. Die Tageshöchstwerte erreichen 20 bis 22 Grad, der Wind weht schwach aus Südwest. In der Nacht zum Mittwoch ist es gering bewölkt und gebietsweise bildet sich Nebel. Die Tiefstwerte fallen auf 10 bis 6 Grad, der Wind weht schwach aus Südost. Am Mittwoch gibt es nach der Nebelauflösung nur wenige Wolken. Es bleibt trocken. Die Tageshöchsttemperatur erreicht 20 bis 22 Grad, der Wind weht schwach aus Südost. In der Nacht zum Donnerstag wird es zunehmend bedeckt und in der zweiten Nachthälfte breitet sich ostwärts Regen aus. Die Tiefstwerte fallen auf 13 bis 10 Grad, der Wind weht schwach aus Südost. Am Donnerstag ist es zunächst bedeckt und es fällt Regen. Ab dem Nachmittag lassen die Niederschläge von Westen her nach und die Bewölkung geht zurück. Die Maximalwerte erreichen 13 bis 16 Grad, der Wind weht mäßig im Harz böig aus West bis Nordwest.
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4: Um 11 Uhr waren es 17 Grad, die Luftfeuchtigkeit betrug 58% und der Luftdruck 1023 Hektopascal.
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1: Himmel und Menschen, wie es immer so schön heißt, kamen auch zum vierten Sommerfest der Raiffeisenwarengenossenschaft Mansfeld. Dabei erwartete die Besucher auf dem Gelände so einiges. Ein großer Bauernmarkt mit Warenpräsentationen und Sonderangeboten, Musik und Präsentationen regionaler Vereine im Festzelt, ein buntes Familienprogramm sowie diverse Wettkämpfe. So wurde zum Beispiel auch um den vierten Lutherpokal der Jugendfeuerwehren gekämpft. Die Eröffnung übernahm kein geringerer als Sascha Gläser, Vorstandsvorsitzender der Volksbank Halle und Präsident der IHK Halle-Dessau.
2: Als Volksbanker, da sehe ich blau-orange ganz besonders gerne, weil das ja auch unsere Farben sind. Das soll aber halt hier keine Präferenz sein. Ich drücke natürlich allen die Daumen, allen 10 Mannschaften, die heute hier angetreten sind. Schön, dass das hier wieder stattfindet. Der vierte Pokal, Lutherpokal für die Feuerwehren. Ich drücke Ihnen allen die Daumen, wünsche Ihnen aber auch viel Spaß für den heutigen Tag beim Wettbewerb. Schön, dass ihr heute alle da seid.
1: Nachdem auch der Hausherr Michael Fabian, Vorstand der Raiffeisen Mansfeld EG, die jungen Feuerwehrleute begrüßt hatte, übernahm Organisatorin Celine Klause das Zepter.
3: Vielen Dank an das Helferteam, an die einzelnen Jugendfeuerwehren, Kinderfeuerwehren bzw. Betreuer, Jugendwärter, Helfer, aktiven Kräften, Vaterode insbesondere auch, die hier heute mit unterstützen. Wir freuen uns hier, dass wir 8 Jugendfeuerwehren vor Ort haben und 4 Kinderfeuerwehren, die natürlich auch verschiedene Mannschaften stellen. Bei den Kindern haben wir heute 5 Gruppen, die daran teilnehmen.
1: Und dann konnten die Wettkämpfe in den verschiedenen feuerwehrtechnischen Disziplinen, wie zum Beispiel Wasserschießen oder Schlauchrollen, beginnen.

Auf dem Festgelände wurde indes bereits ein weiterer Wettbewerb ausgetragen. Die Handballer des BSV Kloster Mansfeld hatten aufgebaut und ließen Promis aus Politik und Wirtschaft auf eine Torwand schießen. Für jeden Treffer gab es 50 Euro. Mit dabei auch die Landtagsabgeordneten Matthias Redlich und Katrin Tarikone. Aber auch Andreas Koch, Bürgermeister der Einheitsgemeinde Mansfeld und der Bürgermeister der benachbarten Gemeinde Kloster Mansfeld, Frank Ochsner, versuchten ihr Glück. Zum Schluss machten noch die Fußballer des Mansfelder Sportvereins ein paar Würfe. Das so erschossene Geld sollte auf das Konto des Kinderschutzbundes Mansfeld-Südharz fließen, dessen Geschäftsführerin Daniela Liedmann auch mit vor Ort war. Gemeinsam stockten die Gastgeber der Raiffeisen Mansfeld EG und der Volksbank die Summe schließlich auf 1500 Euro auf und übergaben im Festzelt den entsprechenden Check. So wie alle anderen Vereine, die diesen Tag mitgestalteten, erhielten auch die jungen Fußballer eine Spende von 150 Euro. Genauso wie die Handballer aus Kloster Mansfeld, dessen Vereinsvorsitzender Jan Wego den Check dankbar entgegennahm.

0: lieber Fabian, wir sind jetzt hier mittendrin im Gewühl, sag ich mal. Bis jetzt läuft ja alles astrein, oder?
1: Ja, also ich kann nur sagen, die Mitarbeiter und Mitarbeiterinnen haben das voll im Griff. Ich habe gar nichts zu tun. Also ich muss mir überlegen, was ich den ganzen Tag mache.
0: Also können Sie ja jeden Tag Sommerfest machen.
1: Das wäre also von meiner Seite her ja, aber ich glaube nicht, dass die Mitarbeiter das unbedingt jeden Tag machen möchten. Es ist schon sehr viel Arbeit und ich muss sagen, Hut ab vor den Kolleginnen und Kollegen, die hier diesen Platz beräumt haben, die heute hier aktiv sind und natürlich auch besonders für Frau Krieg, die hier ganz aktiv das vorbereitet hat. Und das ist wirklich viel Arbeit. Auf der anderen Seite bin ich auch dankbar, dass die Volksbank mitmacht, weil ja, wir sind einschließlich natürlich auch der Agrargenossenschaft, wir sind Genossenschaften hier in der Region und möchten was der Region zurückgeben.
0: Ja. Und das machen Sie auch, weil es denn alles hier sind ja jede Menge Stände wieder.
1: Ja, es sind viele Händler da, so ca. 10 Händler, 10 Lieferanten, ich glaube so 5 bis 8 Essensstände und 15 Vereine.
0: Ja. Und ein Bühnenprogramm gibt es ja auch noch, die Kliebigtaler spielen gerade.
1: Genau, die Kliebigtaler spielen, aber vorher war ja der Kindergarten da, die Grundschule Mansfeld, die Boxer kommen noch drauf auf die Bühne. Es kommen da noch der Turnverein Mansfeld und natürlich auch unsere Karnevalisten aus Mansfeld. Also es ist für jeden was da.
0: Rundes Programm.
1: Genau.
2: Besagte Boxer kamen übrigens vom Boxclub Helbra und boten direkt am Stand auch eine Runde Boxtraining an.
3: Und jetzt, 1, 2. 1, 2, 3, komm mit. 1, 2 und die Kinderrunde. Prima. Macht Spaß, ja?
4: Ja.
2: Am Stand der Volksbank dagegen, gleich nebenan, ging es etwas ruhiger zu. Obwohl der Fuchs, seit mehr als 50 Jahren Markenfigur der Partnerbausparkasse Schwäbisch Hall, ein gefragtes Fotomotiv war.
5: Als Volksbank sind wir wieder gern hier beim Sommerfest vertreten, weil wir ja den Menschen hier in der Region gehören. Wir sind eine Genossenschaft, genauso wie die RWG Mansfeld. Das heißt, wir gehören insgesamt 32.000 Mitgliedern, Menschen hier in der Region im Süden von Sachsen-Anhalt. Das sind doch einige Tausend hier in der Region Mansfeld, denen wir gehören. Und deswegen freuen wir uns, dass wir gemeinsam wieder das Sommerfest hier organisieren. Als Bank sind wir in der Region, wie ich gerade eben gesagt habe, fest vertreten und würden uns freuen, dass auch in der nächsten Zeit gemeinsam die Kooperation, aber auch das Sommerfest hier weiter zusammen zu organisieren.
0: Wie erreicht man Sie hier in der Region?
5: Uns erreicht man in den Filialen, zum Beispiel in Hettstedt oder in Eisleben oder auch in Wippra, in Gerbstedt. Da erreicht man uns vor Ort, aber insbesondere natürlich auch über unsere Internetseite vbhalle.de. Da erreicht man uns nicht nur telefonisch, sondern auch da im Internet kann man inzwischen alle Servicedienstleistungen über das Internet organisieren und bei unseren Mitarbeitern auch Termine machen.
2: Circa 3000 Besucher wurden an diesem sonnigen Tag Anfang September gezählt. Sie kamen aus dem ganzen Landkreis, aus Mansfeld und sicher auch aus den 15 Ortsteilen. Die Damen und Herren Bürgermeister der Ortsteile waren auf jeden Fall alle beim Raiffeisenfest zu finden. Denn auch bei Ausgabe 4 gab es wieder einen kleinen Wettbewerb mit attraktiven Geldpreisen für die Ortschaften. Beim sogenannten heißen Draht galt es, eine Öse fehlerfrei über eine Metallkonstruktion zu führen.

0: Stolzer Sieger war schließlich Christian Liebing, Ortsbürgermeister von Biesenrode.
1: Herr Liebing, herzlichen Glückwunsch. Erster Platz. Ich weiß nicht, schnellster gewesen oder den wenigsten Fehler gehabt. Auf jeden Fall ersten Platz und 250 Euro für die Ortschaft. Ich sage vielen Dank, aber die anderen Bürgermeister sollen natürlich auch nicht leer ausgehen. Deswegen unterstützen wir die Gemeinden gerade hier in unserer Region auch noch mit jeweils 150 Euro.

0: Auch der Sieger des 4. Lutherpokals der Jugendfeuerwehren stand mittlerweile fest. Und als letzter Wettbewerb war nur noch ein Fußball-Kicker-Turnier am Laufen. Zeit für die Feuerwehrjugend war, den Bilanz zu ziehen.
1: Also es war ein sehr, sehr spannender Wettkampf. Es ging alles fließend durch, ohne Probleme. Also es hat sich niemand verletzt. Zwar ist der ein oder andere mal ein bisschen dem Erdboden näher gekommen, aber das gehört halt nun mal zum Wettkampfgeschehen mit hinzu, wenn alles dann schnell gehen muss und Eile passiert. Es war rundum ein spannender Wettkampf. Die Technik hat komplett mitgespielt und vor allen Dingen gerade für Piska Born war das ein richtig schöner Test für ihre neue Wettkampfbahn. Die hat wirklich super funktioniert. Und ich bin wirklich stolz auf jede der Kinder- und Jugendfeuerwehren, die heute hier dran teilgenommen haben.
0: Zur Siegerehrung war dann auch Landrat André Schröder in Mansfeld präsent. Den ersten Platz holte sich übrigens die Feuerwehr Braunschwende. Das oberste Treppchen beim Fußballkicker-Wettbewerb war für die Feuerwehr Leimbach reserviert. Mit 12 Punkten waren sie als klarer Sieger hervorgegangen. Gefolgt vom Mansfelder SV 90 und dem MSV 90 Jugendtrainer. Auf Platz 4 und 5 landeten die Vertretungen des Kinderheims Sandersleben und der Seniorenresidenz Schlossblick aus Mansfeld. Auch wenn sie nicht zu den Siegern gehörten, Spaß hatten sie allemal.

0: Der 3. Oktober 2019 stand in Hettstedt nicht direkt im Zeichen der deutschen Einheit, sondern war vielmehr zur Würdigung einer anderen Tradition bestimmt. 820 Jahre Kupferschieferbergbau sollte gefeiert werden. Das geschah mit mehreren Veranstaltungen über diesen Tag.
1: Nach einem Laternenumzug am Vorabend mit Feuershow und Feuerwerk traf sich am Morgen des 3. Oktober alles zu einer Bergparade. Neben dem Bürgermeister, einigen Stadträten und Politikern waren auch Bergleute unter anderem aus Staßfurt, Eisleben und Sangerhausen im Zug zu finden. Gleich drei Klangkörper kümmerten sich um die musikalische Begleitung. Das Schalmeienorchester Martinsried, der Spielmannszug Großörner und der Spielmannszug Blau-Weiß aus Hettstedt. Auch die gut aufgestellte Feuerwehr der Kupferstadt präsentierte sich auf dem Weg von der Waldschule über die Schiller- und Johannesstraße zur Flamme der Freundschaft.

0: Auf dem Festplatz an der Flamme der Freundschaft hatten fleißige Hände alles vorbereitet für den würdigen Empfang der Teilnehmer des Umzuges. Das Denkmal wurde einst zur Erinnerung an die Versorgung des Walzwerkes und der Kupfer-Silber-Hütte Hedstedt mit sowjetischem Erdgas gebaut und am 3. Oktober 1974 in Anwesenheit von tausenden Jugendlichen eingeweiht. Auch die Stadt konnte durch den Anschluss mit Erdgas versorgt werden. Die Begrüßung übernahm Lothar Henschel, Vorsitzender des Fördervereins Flamme der Freundschaft.
1: Aus Anlass 820 Jahre Bergbau, 45 Jahre Flamme der Freundschaft, heiße ich Sie zum 14. Flammenfest herzlich willkommen. Mein Gruß geht an alle Bergfrauen, Bergmänner und an die Kupferwichtel aus Hedstedt, den Wirbelwind aus Kloster Mansfeld und Eisleben. Zu uns in der Kupferstadt sind liebe Gäste in bergmännischer Kleidung gekommen. Aus Hielitz, Sangerhausen, Eisleben, Staßfurt, ein herzliches Glück auf. Gestatten Sie mir, meinen Vereinsmitgliedern recht herzlich zu danken für ihre langjährige fleißige Arbeit an der Flamme und dem großen Umfeld, was Sie hier sehen. Ohne die fleißigen Helfer könnten wir diese Veranstaltung nicht stemmen.
0: Nun ergriff der Hedstedter Bürgermeister Dirk Fuhlert das Wort.
2: Denn 820 Jahre Bergbautradition haben sicherlich unser Leben hier in der Region spürbarer verändert als 29 Jahre deutsche Wiedervereinigung. Obwohl es natürlich unbestritten ist, dass sowohl das eine als auch das andere Ereignis dafür verantwortlich ist, dass wir hier heute stehen und das Flammenfest feiern. Bleibt die Frage, wo ordnet sich das Flammenfest ein? Ich glaube, die Antwort ist einfach. Mit dem Fund des ersten Kupfererzes durch Napian und Neuge, die ja heute hier mit dabei sind, 1199, und damit der beginnenden Entwicklung des Bergbaus, die am Ende des 19. Jahrhunderts zur Gründung der Mansfeldischen Gewerkschaft und dann rund 50 Jahre später zu Walzwerk Hedstedt und diversen anderen Betrieben geführt hat. Energieintensive Betriebe und deren Hunger nach Energieträgern war gewaltig. Die Einspeisung sowjetischen Erdgases in das Walzwerk Hedstedt und die Kupfer-Silber-Hütte Hedstedt war daher die Lösung für enorme Problemstellungen und so ist selbst aus heutiger Sicht die Errichtung des jüngsten Denkmals der Stadt, der Flamme hier hinter mir, nur allzu nachvollziehbar und auch begründbar. Wir feiern zwar, wie ich inzwischen gelernt habe, lieber Lothar, das 14. Flammenfest ist. Erster steht nämlich auf den Seiten der Stadt Hedstedt falsch, das werden wir nämlich korrigieren. Aber gleichzeitig auch, Lothar hat es ebenfalls gesagt, den 45. Jahrestag der Einweihung des Denkmals, welcher ja am 3. Oktober 1974 stattfand. War damals die Freundschaft zur Sowjetunion eine staatlich verordnete Ideologie, ist es heute für die Deutschen ein Grundverständnis, sich offen und freundschaftlich zu allen Menschen dieser Welt zu präsentieren.
0: Taubenzüchter aus Kloster Mansfeld, Quenstedt, Burgsdorf und Hedstedt ließen im Anschluss 200 Friedenstauben in den Himmel steigen.

0: Die Festrede hielt Dr. Hans-Joachim Müller, ehemaliger Werkleiter der Kupfer-Silber-Hütte Hettstedt. Er dankte dem Förderverein für die Bewahrung des Denkmals.
1: Schließlich war der Fleiß und der zu neuen Entwicklungsstufen für den Ideenreichtum unserer Vorfahren unter oft schwierigen Lebensumständen in allen geschichtlichen Zeiträumen die Grundlage für die Entwicklung unserer Region. Bewahren wir dieses Wissen auch für unsere Nachfahren, denn sonst besteht die Gefahr, dass in künftigen Lehrbüchern nur noch über den Mansfelder Grafen und von Luther berichtet wird. Aber ihr Wirken, so bedeutsam es auch gewesen sein mag, war doch nicht das allein Bedeutsame unserer Region. Der Reichtum der Mansfelder Grafen beruht in erster Linie auf dem Kupfervorkommen und dem Fleiß- und Ideenreichtum seiner Menschen zur Erschließung. Ohne die Verdienste Martin Luthers irgendwie zu schmälern, steht fest, auch das Haus Luther kam in das Mansfelder Land wegen des Kupfers. Das Denkmal Flamme der Freundschaft steht in einer Reihe mit dem sogenannten Maschinendenkmal, welches aus Anlass des erstmaligen Baus und des Einsatzes einer Dampfmaschine Watscher Bauart in Deutschland steht, sowie der Stehlitzer Würdigung der damals 750-jährigen Montangeschichte der Mansfelder Region auf dem Marktplatz unserer Stadt. Unser Denkmal Flamme der Freundschaft steht für eine neue technische Etappe der Kupfermetallurgie in der ehemaligen DDR durch den Einsatz von sowjetischem Erdgas.
0: Ehrengast der Veranstaltung an der Flamme war der zweite Sekretär der russischen Botschaft, Alexander Nadeschny.
2: Die UdSSR hat damals zu den Sowjetzeiten mit den Erdöllieferungen durch die Leitung Druzhba begonnen. Heute fließt schon das russische Erdgas durch die Pipeline Nord Stream und jetzt ist ein neues Projekt an der Reihe, die Nord Stream 2, die Energiesicherheit ganz Europa und Deutschland verstärkt und die Unabhängigkeit von möglichen Störungen beim Transit der Empfänger erhöht. Das sind bloß einige Beispiele unserer gut nachbarschaftlichen und gegenseitig vorteilhaften Beziehungen. Und in diesem Sinne möchte ich mich beim Förderverein Flamme der Freundschaft jeglichen Mitgliedern politischer und öffentlicher Vereinigungen für ihre täglichen Bemühungen auf dem Gebiet der Völkerverständigung und einen hervorragenden Beitrag zur Pflege gemeinsamer Geschichte und Vertiefung der Freundschaft zwischen unseren Völkern bedanken.
0: Schließlich begeisterten die Mansfeld-Ladies mit bekannten Liedern über ihre Heimat.

0: Um 14 Uhr enthüllten Lothar Meyer und Hilmar Burkhardt im strömenden Regen den Wegestein, der einst an der Eisleberstraße-Kreuzung Obere Flutgasse stand und nun wenige Meter weiter an der Brücke der Mansfelder Bergwerksbahn seine Geschichte erzählt. Ein Festkonzert des Chors der Walzwerker war ein weiterer Stein in diesem Tagespuzzle. Hettstedts Bürgermeister Dirk Fuhlert hatte zum Abschluss des Feiertages Ehrengäste, Stadträte und Traditionsvereine zu einer kleinen Festveranstaltung in die Gangolfkirche eingeladen. In seiner Eröffnungsrede markierte er eine aus seiner Sicht wichtige Aufgabe.
1: Denn einst hieß es, ich bin Bergmann, wer ist mehr? Dieser Ausspruch zeugt von einem unglaublichen Stolz auf sich, seinen Berufsstand und auch auf die Region. Genau dieser Stolz ist aber meiner Ansicht nach verloren gegangen. Doch genau diesen Stolz brauchen wir jedoch, um aus einer gewissen Lethargie, die viele Menschen im Osten Deutschlands und besonders auch im Landkreis Mansfeld-Südharz befallen hat, wieder zu erwachen, um unsere Stadt, unsere Region und damit auch unser Leben wieder aktiv und vor allem mit Zuversicht zu gestalten.
0: Musikalisch umrahmt wurde die Veranstaltung von einem Quartett des Kolping-Orchesters unter Leitung von Mike Peinert.

0: Mit Unterstützung durch die Regionalvertretung der Humboldt-Gesellschaft konnte Georg von Humboldt-Dachröden, Mitglied des Präsidiums der Humboldt-Gesellschaft, als Festredner gewonnen werden. Er gab kleine Einblicke in das Leben Alexander von Humboldts und seine Verbindungen zum Bergbau. Hilmar Burkhardt übergab anschließend ein Buch des Hettstädter Malers Gustav Ballin in die Hände des Bürgermeisters mit der Bitte, dieses Exemplar, welches eines von insgesamt nur 5 hergestellten Exemplaren ist, im Stadtarchiv aufzubewahren. Er war auch einer von 5 Bürgern der Stadt Hettstedt bzw. der Region, die durch den Bürgermeister eine Dankesurkunde nebst einem kleinen Weingeschenk erhielten. Zuvor hatte Bürgermeister Fuhlert erklärt, dass viel zu selten Menschen, die sich für Traditionspflege und Erhalt einsetzen, Dank gesagt wird. So überraschte er auch Lothar Meyer, Manfred Stern und Günter Tröge mit dieser Würdigung. Lothar Henschel war sichtbar gerührt, als er nach vorn gebeten wurde.
1: Wie sehr er für die Stadt und ihre Traditionen lebt, wird nicht nur dein Engagement im Stadtrat und Vereinen deutlich, sondern auch, wie sehr er, und das ist jetzt ausdrücklich positiv gemeint, wie sehr er nervt. Immer und immer wieder fordert er, mit ganz konkreten Daten versehen, Historie und Tradition zu wahren und zu würdigen. Dafür wird er oftmals auch belächelt. Doch das nimmt er hin. Dafür ist ihm, jetzt will ich auch den Namen verraten, dafür ist Lothar Henschel die Sache einfach zu wichtig.
2: Ja, gestatten Sie mir eine Referenz an meinen eigenen Verein, an die Sponsoren. Ohne den wäre ich nichts. Und ich möchte diese Flasche mit meinen Vereinsfreunden trinken auf weitere Erfolge. Und wir haben uns zum Ziel gesetzt, nicht zu fragen, Stadt, was kannst du für uns tun? Oder Land, was kannst du für uns tun? Sondern wir sind der Meinung, was können wir für diese Stadt und für dieses Land tun? Das ist unser Slogan.
0: Mit dem Gesang der heimlichen Nationalhymne, einem kleinen Imbiss und noch Gesprächen der Gäste ging der Festempfang und damit auch die Würdigung von 820 Jahre Bergbautradition zu Ende. Ja.

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0: gehören unter anderem Weine vom Süßen See, Honig aus der Goldenen Aue, Stolberger Lerchen und Spirituosen Wurst im Südharz, Wurstspezialitäten aus der Reiseregion Kupferstadt, Hettstedt, Arnstein, Gerbstedt sowie handwerkliche Erzeugnisse und regionale Spezialitäten aus der Lutherstadt Eisleben, Mansfeld und dem Mansfelder Grund. Ein weiterer Höhepunkt wird die Jubiläumsausgabe der beliebten Genussbox unter dem Motto 20 Jahre MSH Heimat lieben und genießen sein. Regionale Produzenten, Direktvermarkter und Kunsthandwerker, die Interesse an einer Beteiligung am Gemeinschaftsstand haben oder an der Jubiläumsbox, können sich bei der Standortentwicklungsgesellschaft Mansfeld Südharz melden, Telefon Sangerhausen 545-9925 oder E-Mail marco-wohlenberg@lkmsh.de. Mit dem neuen Theaterfrühstück öffnet das Theater Eisleben am Sonntag, den 11. Oktober, seine Türen für Begegnung und Austausch. Ab 10 Uhr erwartet das Publikum in entspannter Atmosphäre eine klassische Matinee mit allem, was dazugehört, spannende Einblicke in aktuelle Produktionen sowie persönliche Gespräche mit den Regieteams und dem Ensemble. In der zweiten Ausgabe des Theaterfrühstücks steht unter anderem die Premiere von Tell am 17. Oktober im Mittelpunkt. Begleitet wird das künstlerische Programm von einem liebevoll zubereiteten Frühstück. Der Eintritt ist frei. Das Frühstück kostet 20 Euro pro Person für Erwachsene und 10 Euro für Kinder. Um das Angebot besser planen zu können, wird eine vorherige Anmeldung gebeten. Die Nummer haben wir eingeblendet.
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0: Am 1. Oktober war es soweit. Die Stadtwerke Hettstedt GmbH öffneten ihr neues Servicebüro im Rathaus der Wipperstadt. Das sollte ordentlich gefeiert werden und es gab noch mehr auf dem Markt zu erleben, weiß Bürgermeister Frank Tallich.
1: Sehr geehrte Gäste, liebe Bürger, liebe Mitwohner, wir freuen uns sehr, dass Sie heute so zahlreich erschienen sind zu unserer großen Eröffnung des Servicebüros. Ein ganz besonderer Tag, nachdem es ja doch einige Emotionen gab, weil wir das Bürgerbüro geschlossen haben, haben wir, glaube ich, jetzt einen würdigen Nachfolger gefunden, der uns absichert, dass wir den gleichen Service bieten können und zwei, drei andere Bereiche noch dazugewinnen. Aber damit wir nicht nur dieses Thema heute haben, haben wir das Fest natürlich noch ein bisschen größer gemacht. Die Stadtwerke haben einen kleinen Stand, wir haben die IHK vertreten, die diesen Tag bereichert. Das Brauwerk sorgt für Musik und gute Getränke und Chameleon Food für leckeres Essen. Und nachher gibt es sogar noch eine Akrobatik-Show von unserer Akro-Church. Insofern freue ich mich auf die schöne Eröffnung und den weiteren Ablauf und übergebe an Herrn Arne zur Vorstellung des eigentlichen Büros.
2: Also ich will es kurz machen. Wir freuen uns, dass wir jetzt noch ein Stück näher am Markt dran sind. Unser altes Marktbüro, was wir vor circa 3 Jahren eröffnet haben, war doch relativ klein und doch noch ein bisschen weiter weg vom Markt, obwohl auf dem Markt. Insofern, jetzt sind wir wirklich zentral zu erreichen. Es ist ein schönes Kursusbüro, wo auch mehrere Kollegen sitzen können. Wir sind jeden Tag erreichbar. Öffnungszeiten werden auf der Internetseite entsprechend bekannt gegeben. Ich hoffe, dass wir für unsere Bürger, für unsere Kunden halt dann einfach genau den Service bieten können, den sie sich wünschen. Und wenn es Anregungen und sag ich mal, auch Hinweise gibt, was wir mit aufnehmen sollen im Bürgerbüro, gerne. Ansonsten,

0: wünsche ich uns heute, sage ich mal, Wetter hast du ja gut eingekauft, entsprechend eine schöne Afterwork-Party. Bedanke mich auch bei den Gästen, die heute hier sind, die das mitgenutzt haben. Brauwerk, dann der Foodtruck entsprechend und das wird heute, ich glaube, eine schöne Party und auch ein guter Anlass, so ein Büro zu eröffnen. Insofern, damit ist das Büro offiziell eröffnet.
1: Dann war Gelegenheit zum Gespräch und zum Austausch mit den Mitarbeitern der Stadtwerke. Für die jüngeren Besucher war eine mobile Autorennbahn natürlich das große Highlight. Sie konnten davon gar nicht genug bekommen. Wie erwähnt war die IHK Halle Dessau mit einem Stand präsent. Der Geschäftsstellenleiter Sangerhausen, Björn Bosse und Mitstreiter standen Rede und Antwort. Mittlerweile hatten die Mitstreiter des Brauwerks Lichtloch 23 um André Fingers alles zur Afterwork-Party vorbereitet, die an diesem Tag etwas früher als sonst schon losging. Wie erwähnt waren Vertreter der Einrichtung des Kinderschutzbundes Tiegel mit vor Ort mit einem Animationsprogramm für die jüngsten Besucher und für das leibliche Wohl sorgte Chameleon Food Service. Bei wunderschönem Herbstwetter konnte also die Eröffnung des Servicebüros der Stadtwerke gleich in eine Party auf den Markt übergehen. Wie angekündigt sollte es ja bei der im Laufe der Zeit immer mehr in Gang kommenden After-Work-Party noch einen besonderen Höhepunkt geben. Der Agro-Church Kraftfeld e.V. um Katrin de Wilde und Kilian Kaffenberger, angesiedelt in der ehemaligen katholischen Kirche in Hettstedt, hatte mit Unterstützung von Workshop-Teilnehmern ein besonderes Akrobatik-Event für den Abend vorbereitet. Mit einigen Aufnahmen davon wollen wir uns von dem Ereignis verabschieden.

0: After Work, die dritte. Lass uns ein bisschen Spaß haben hier.
1: An der Spitze des Jobcenters Mansfeld-Südharz gab es einen Wechsel. Thomas Handschuh, der in den verdienten Ruhestand geht, übergab die Geschäfte an Jean Lehmann. Zur Übergabe traf man sich in den Räumlichkeiten der Institution, unter anderem mit dabei auch Simone Meissner, Chefin der Agentur für Arbeit Sachsen-Anhalt Süd, Sven Vogler, Fachbereichsleiter beim Landkreis und Mitglied der Trägerversammlung, sowie Landrat André Schröder, der auch als erster das Wort ergriff. Er dankte Herrn Handschuh, der das Amt 2021 übernommen hatte, im Namen des Landkreises für die geleistete Arbeit in den letzten 5 Jahren. Unter seiner Federführung hat das Jobcenter an Effizienz gewonnen, die Digitalisierung vorangetrieben und die Anzahl der Bedarfsgemeinschaften reduziert, sagte Herr Schröder, und das spart richtig Geld. Ca. 122 Millionen Euro fließen pro Jahr an Leistungsgewährung für Kunden. Das sind ca. 900 Euro pro Einwohner vom Baby bis zum Kreis. Auch Frau Meissner dankte dem scheidenden Jobcenter-Chef für sein Engagement. So habe sich die Arbeitslosigkeit im Landkreis in den letzten 15 Jahren halbiert. Immerhin betreue das Jobcenter 2/3 des Personenkreises, der Beschäftigung sucht oder Hilfe braucht, um wieder arbeiten zu können. Schwerpunkte sieht sie dabei in entsprechender Qualifizierung und im Potenzial der jungen Leute, die möglichst im Landkreis auch eine Ausbildung finden sollen und nicht mehr abwandern. Auch die zugewanderten Menschen stellen für die BA-Chefin eine starke Reserve dar, die es zu nutzen gilt. Fachbereichsleiter Sven Vogler lobte wie seine Vorredner vor allem die sachliche und besonnene Art,

0: von Herrn Handschuh, die eine sehr angenehme Zusammenarbeit möglich machte.
1: Es war für mich, ich blicke mit hoher Zufriedenheit und Dankbarkeit auf die Tätigkeit als Geschäftsführer zurück. Es waren bewegte Jahre, es waren aber in meinen 47 Jahren beruflicher Tätigkeit die interessantesten und die schönsten Jahre. Ich muss das mal so zum Ausdruck bringen. Und ich glaube, besser kann man nicht in Ruhestand eintreten, wie aus so einer Funktion heraus. Es waren, wie gesagt, bewegte Jahre. Wir begannen, ich erinnere mich noch, mit den Kontaktbeschränkungen in der Corona-Krise, wo die Hilfe für Selbstständige im Vordergrund stand, wo wir Kurzarbeitergeld mit unterstützt haben, wo wir die Bürgerhotline des Landkreises mit unterstützt haben. Dann, wenige Monate später, begann der Ukraine-Angriffskrieg. Wir hatten auch in der Zusammenarbeit sehr viele Ukrainer in das Grundsicherungssystem übernommen, haben sie aufwendig betreut und ich glaube aber, das ist auch relativ gut gelungen, dass zumindest ein Teil der Ukrainer hier im Landkreis zum unverzichtbaren Bestandteil geworden sind in den Betrieben, in den Kommunen, in der Gemeinschaft. Dann, Herr Landrat Schröder sprach es an, kam die Bürgergeldreform Anfang 23 mit höheren Bürgergeldsätzen, mit einer sehr liberalen Verfahrensweise, mit Schonvermögen. Ich wohne in Halle, also relativ nah, aber der Landkreis hat immer so das Image der roten Laterne und das ist völlig unberechtigt und völlig falsch, weil sich gerade in den letzten Jahren in den Rahmenbedingungen wirklich sehr viel getan hat. Wir haben einen Höchststand an sozialversicherungspflichtig Beschäftigten gehabt. Auch wenn jetzt demografiebedingt die Zahl leicht sinkt, war das wirklich eine große Leistung der Betriebe, der Wirtschaft, der Betriebsstruktur im Landkreis. Der Anstieg der Arbeitslosigkeit ist jetzt deutlich geringer, wie das in anderen Landesteilen ist. Wir haben andere Landesteile, insbesondere auch in Gesamtdeutschland, die eine wesentlich höhere Arbeitslosigkeit haben als der Landkreis, jetzt insbesondere auch im Anstieg. Ja, der Anteil der Langzeitarbeitslosen ist noch relativ hoch, aber man tut was. Und wir haben, und das habe ich tatsächlich schätzen gelernt, einen Zusammenhalt, eine Tradition im Landkreis. Mir persönlich ist es immer kalt den Rücken runtergelaufen, wenn das Glückauflied gespielt wurde, weil immer, also das und gesungen wurde bei Veranstaltungen. Ich glaube, das bringt die Tradition, den Zusammenhalt des Landkreises zum Ausdruck. Insofern sind die Rahmenbedingungen, die sich auch in den letzten 6 Jahren, die meine Arbeit unterstützt haben, wirklich sehr gut, sehr positiv.
0: Doch dann ergriff Herr Lehmann das Wort und verlieh seiner Freude über die neue Herausforderung Ausdruck. Dabei verwies der Thüringer auf langjährige Erfahrung, die Arbeit in verschiedenen Positionen der Regionaldirektion Sachsen-Anhalt-Thüringen. Und er bedankte sich für die gute Einarbeitung und den Vertrauensvorschuss der 200-köpfigen Mannschaft im Shopcenter Mansfeld-Südharz.
2: Wirklich ein echtes und liebgemeintes Dankeschön. Du hast es mir sehr leicht gemacht, hier gut anzukommen. Ich bin hier sehr vertrauensvoll aufgenommen worden von deiner Mannschaft, natürlich auch persönlich von dir. Das nehme ich schon wahr mit dem ganzen Vertrauensvorschuss. Wenn ich jetzt die Redner, Rednerinnen mal Revue passieren lasse, sind es recht große Schuhe, die du mir dahingestellt hast. Das hast du mir nicht gesagt. Da muss ich noch mal gucken, wie ich da gut versuche reinzuwachsen. Ich bin aber der Meinung, und davon konnte ich mich jetzt in, wir haben schon erste Gespräche hier im Haus auch gehabt, das ist auch sehr schön, dass das so klappen konnte. Ich übernehme ja ein sehr gut funktionierendes Haus. Das ist mir sehr bewusst und so ein Haus ist ja nur eine Hülle. Am Ende geht es ja um die Mannschaft. Und die Mannschaft kann ihren Job und das ist mir sehr, sehr, sehr bewusst.
0: So wird mit Herrn Lehmann ein nahtloser Übergang an der Spitze des Jobcenters möglich sein, was schließlich auch die Übergabe eines großen Schlüssels vom bisherigen Geschäftsführer an den neuen symbolisieren sollte.
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4: Am 10. Oktober ab 15 Uhr findet wieder Herbstzauber auf dem Schmidt-Schacht Helbrer statt. Mit Blasmusik, kleinem Bergaufzug, Grillen, Lagerfeuer, Feuerwerk und vielem mehr. Am Reformationstag finden von 15 bis 20 Uhr drei hochrangige Konzerte in der St. Andreaskirche statt. Gestaltet vom Mitteldeutschen Kammerorchester, Kirchenmusikdirektor Thomas Ennenbach an der Orgel unter der Leitung von Kirchenmusikdirektor Dietrich Ehrenwert.
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5: Der DAX notierte am Montagvormittag bei 25.304,02 Punkten, der TecDAX bei 4.087,70 Zählern und der Euro war in US-Dollar 11,89 wert.
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5: In der Nacht zum Dienstag ist es erst gering, später stärker bewölkt, aber noch niederschlagsfrei. Örtlich bildet sich Nebel. Die Tiefstwerte gehen auf 11 bis 7 Grad zurück, der Wind weht schwach aus Südwest. Am Dienstag ist es stark bewölkt. Sonst zeigt sich bei Nebelauflösung bei wenigen Wolken viel Sonnenschein. Niederschlag wird nicht erwartet. Die Tageshöchstwerte erreichen 20 bis 22 Grad, der Wind weht schwach aus Südwest. In der Nacht zum Mittwoch ist es gering bewölkt und gebietsweise bildet sich Nebel. Die Tiefstwerte fallen auf 10 bis 6 Grad, der Wind weht schwach aus Südost. Am Mittwoch gibt es nach der Nebelauflösung nur wenige Wolken. Es bleibt trocken. Die Tageshöchsttemperatur erreicht 20 bis 22 Grad, der Wind weht schwach aus Südost. In der Nacht zum Donnerstag wird es zunehmend bedeckt und in der zweiten Nachthälfte breitet sich ostwärts Regen aus. Die Tiefstwerte fallen auf 13 bis 10 Grad, der Wind weht schwach aus Südost. Am Donnerstag ist es zunächst bedeckt und es fällt Regen. Ab dem Nachmittag lassen die Niederschläge von Westen her nach und die Bewölkung geht zurück. Die Maximalwerte erreichen 13 bis 16 Grad, der Wind weht mäßig im Harz böig aus West bis Nordwest.
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5: Um 11 Uhr waren es 17 Grad, die Luftfeuchtigkeit betrug 58% und der Luftdruck 1023 Hektopascal.
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11: Himmel und Menschen, wie es immer so schön heißt, kamen auch zum 4. Sommerfest der Raiffeisenwarengenossenschaft Mansfeld. Dabei erwarteten die Besucher auf dem Gelände so einiges. Ein großer Bauernmarkt mit Warenpräsentationen und Sonderangeboten, Musik und Präsentationen regionaler Vereine im Festzelt, ein buntes Familienprogramm sowie diverse Wettkämpfe. So wurde zum Beispiel auch um den 4. Lutherpokal der Jugendfeuerwehren gekämpft. Die Eröffnung übernahm kein geringerer als Sascha Kläser, Vorstandsvorsitzender der Volksbank Halle und Präsident der IHK Halle

0: Dessau.
1: Als Volksbanker, da sehe ich blau-orange ganz besonders gerne, weil das ja auch unsere Farben sind. Das soll aber halt hier keine Präferenz sein. Ich drücke natürlich allen die Daumen, allen 10 Mannschaften, die heute hier angetreten sind. Schön, dass das hier wieder stattfindet. Der vierte Pokal, Lutherpokal für die Feuerwehren. Ich drücke Ihnen allen die Daumen, wünsche Ihnen aber auch viel Spaß für den heutigen Tag beim Wettbewerb. Schön, dass ihr heute alle da seid.
0: Nachdem auch der Hausherr Michael Fabian, Vorstand der Raiffeisen Mansfeld EG, die jungen Feuerwehrleute begrüßt hatte, übernahm Organisatorin Celine Klause das Zepter.
2: Vielen Dank an das Helferteam, an die einzelnen Jugendfeuerwehren, Kinderfeuerwehren bzw. Betreuer, Jugendwärter, Helfer, aktiven Kräften, Vaterode insbesondere auch, die hier heute mit unterstützen. Wir freuen uns hier, dass wir 8 Jugendfeuerwehren vor Ort haben und 4 Kinderfeuerwehren, die natürlich auch verschiedene Mannschaften stellen. Bei den Kindern haben wir heute 5 Gruppen, die daran teilnehmen.
0: Und dann konnten die Wettkämpfe in den verschiedenen feuerwehrtechnischen Disziplinen, wie zum Beispiel Wasserschießen oder Schlauchrollen, beginnen.

Auf dem Festgelände wurde indes bereits ein weiterer Wettbewerb ausgetragen. Die Handballer des BSV Kloster Mansfeld hatten aufgebaut und ließen Promis aus Politik und Wirtschaft auf eine Torwand schießen. Für jeden Treffer gab es 50 Euro. Mit dabei auch die Landtagsabgeordneten Matthias Redlich und Katrin Tarikone. Aber auch Andreas Koch, Bürgermeister der Einheitsgemeinde Mansfeld und der Bürgermeister der benachbarten Gemeinde Kloster Mansfeld, Frank Ochsner, versuchten ihr Glück. Zum Schluss machten noch die Fußballer des Mansfelder Sportvereins ein paar Würfe. Das so erschossene Geld sollte auf das Konto des Kinderschutzbundes Mansfeld-Südharz fließen, dessen Geschäftsführerin Daniela Liedmann auch mit vor Ort war. Gemeinsam stockten die Gastgeber der Raiffeisen Mansfeld EG und der Volksbank die Summe schließlich auf 1.500 Euro auf und übergaben im Festzelt den entsprechenden Check. So wie alle anderen Vereine, die diesen Tag mitgestalteten, erhielten auch die jungen Fußballer eine Spende von 150 Euro. Genauso wie die Handballer aus Kloster Mansfeld, dessen Vereinsvorsitzender Jan Wego den Check dankbar entgegennahm.

0: So, Herr Fabian, wir sind jetzt hier mittendrin im Gewühl, sag ich mal. Bis jetzt läuft ja alles astrein, oder?
1: Ja, also ich kann nur sagen, die Mitarbeiter und Mitarbeiterinnen haben das voll im Griff. Ich habe gar nichts zu tun. Also ich muss mir überlegen, was ich den ganzen Tag mache.
0: Also können Sie ja jeden Tag Sommerfest machen.
1: Das also von meiner Seite her ja, aber ich glaube nicht, dass die Mitarbeiter das unbedingt jeden Tag machen möchten. Es ist schon sehr viel Arbeit und ich muss sagen, Hut ab vor den Kolleginnen und Kollegen, die hier diesen Platz beräumt haben, die heute hier aktiv sind und natürlich auch besonders für Frau Krieg, die hier ganz aktiv das vorbereitet hat. Und das ist wirklich viel Arbeit. Auf der anderen Seite bin ich auch dankbar, dass die Volksbank mitmacht, weil ja, wir sind einschließlich natürlich auch die Agrargenossenschaft, wir sind Genossenschaften hier in der Region und möchten was der Region zurückgeben.
0: Ja. Und das machen Sie auch, weil es denn alles hier? Es sind ja jede Menge Stände wieder.
1: Ja, es sind viele Händler da, so ca. 10 Händler, 10 Lieferanten, ich glaube so 5 bis 8 Essensstände und 15 Vereine.
0: Ja. Ja. Und ein Bühnenprogramm gibt es ja auch noch, die Klebichtaler spielen gerade.
1: Genau, die Klebichtaler spielen, aber vorher war ja der Kindergarten da, die Grundschule Mansfeld, die Boxer kommen noch drauf, auf die Bühne. Es kommen da noch der Turnverein Mansfeld und natürlich auch unsere Karnevalisten aus Mansfeld. Also es ist für jeden was da.
0: Rundes Programm.
1: Genau.
2: Besagte Boxer kamen übrigens vom Boxclub Helbra und boten direkt am Stand auch eine Runde Boxtraining an.
3: Und jetzt, 1, 2. Eins, jetzt nimmt man zu viel von mir. 1, 2, komm mit. 1, 2. 1, 2 und die Kinder runter. Prima. Macht Spaß, ja?
4: Ja.
2: Am Stand der Volksbank dagegen, gleich nebenan, ging es etwas ruhiger zu. Obwohl der Fuchs, seit mehr als 50 Jahren Markenfigur der Partnerbausparkasse Schwäbisch Hall, ein gefragtes Fotomotiv war.
5: Als Volksbank sind wir wieder gern hier beim Sommerfest vertreten, weil wir ja den Menschen hier in der Region gehören. Wir sind eine Genossenschaft, genauso wie die RWG Mansfeld. Das heißt, wir gehören insgesamt 32.000 Mitgliedern, Menschen hier in der Region im Süden von Sachsen-Anhalt. Das sind doch einige Tausend hier in der Region Mansfeld, denen wir gehören. Und deswegen freuen wir uns, dass wir gemeinsam wieder das Sommerfest hier organisieren. Als Bank sind wir in der Region, wie ich gerade eben gesagt habe, fest vertreten und würden uns freuen, dass auch in der nächsten Zeit gemeinsam die Kooperation, aber auch das Sommerfest hier weiter zusammen zu organisieren.
0: Wie erreicht man Sie hier in der Region?
5: Uns erreicht man in den Filialen, zum Beispiel in Hettstedt oder in Eisleben oder auch in Wippra, in Gerbstedt. Da erreicht man uns vor Ort, aber insbesondere natürlich auch über unsere Internetseite vbhalle.de. Da erreicht man uns nicht nur telefonisch, sondern auch da im Internet kann man inzwischen alle Servicedienstleistungen über das Internet organisieren und bei unseren Mitarbeitern auch Termine machen.
2: Circa 3000 Besucher wurden an diesem sonnigen Tag Anfang September gezählt. Sie kamen aus dem ganzen Landkreis, aus Mansfeld und sicher auch aus den 15 Ortsteilen. Die Damen und Herren Bürgermeister der Ortsteile waren auf jeden Fall alle beim Raiffeisenfest zu finden. Denn auch bei Ausgabe 4 gab es wieder einen kleinen Wettbewerb mit attraktiven Geldpreisen für die Ortschaften. Beim sogenannten heißen Draht galt es, eine Öse fehlerfrei über eine Metallkonstruktion zu führen.

0: Stolzer Sieger war schließlich Christian Liebing, Ortsbürgermeister von Biesenrode.
1: Herr Liebing, herzlichen Glückwunsch. Erster Platz, ich weiß nicht, schnellster gewesen oder den wenigsten Fehler gehabt. Auf jeden Fall ersten Platz und 250 Euro für die Ortschaft. Ich sage vielen Dank, aber die anderen Bürgermeister sollen natürlich auch nicht leer ausgehen. Deswegen unterstützen wir die Gemeinden gerade hier in unserer Region auch noch mit jeweils 150 Euro.

0: Auch der Sieger des 4. Lutherpokals der Jugendfeuerwehren stand mittlerweile fest. Und als letzter Wettbewerb war nur noch ein Fußball-Kicker-Turnier am Laufen. Zeit für die Feuerwehrjugend war, den Bilanz zu ziehen.
1: Also es war ein sehr, sehr spannender Wettkampf. Es ging alles fließend durch, ohne Probleme. Also es hat sich niemand verletzt. Zwar ist der ein oder andere Mal ein bisschen dem Erdboden näher gekommen, aber das gehört halt nun mal zum Wettkampfgeschehen mit hinzu, wenn alles dann schnell gehen muss und Eile passiert. Es war rundum ein spannender Wettkampf. Die Technik hat komplett mitgespielt und vor allen Dingen gerade für Piscarbon war das ein richtig schöner Test für ihre neue Wettkampfbahn. Die hat wirklich super funktioniert. Und ich bin wirklich stolz auf jede der Kinder- und Jugendfeuerwehren, die heute hier dran teilgenommen haben.

Zur Siegerehrung war dann auch Landrat André Schröder in Mansfeld präsent. Den ersten Platz holte sich übrigens die Feuerwehr Braunschwende. Das oberste Treppchen beim Fußballkicker-Wettbewerb war für die Feuerwehr Leimbach reserviert. Mit 12 Punkten waren sie als klarer Sieger hervorgegangen. Gefolgt vom Mansfelder SV 90 und dem MSV 90 Jugendtrainer. Auf Platz 4 und 5 landeten die Vertretungen des Kinderheims Sandersleben und der Seniorenresidenz Schlossblick aus Mansfeld. Auch wenn sie nicht zu den Siegern gehörten, Spaß hatten sie allemal.

0: Der 3. Oktober 2019 stand in Hettstedt nicht direkt im Zeichen der deutschen Einheit, sondern war vielmehr zur Würdigung einer anderen Tradition bestimmt. 820 Jahre Kupferschieferbergbau sollte gefeiert werden. Das geschah mit mehreren Veranstaltungen über diesen Tag.
1: Nach einem Laternenumzug am Vorabend mit Feuershow und Feuerwerk traf sich am Morgen des 3. Oktober alles zu einer Bergparade. Neben dem Bürgermeister, einigen Stadträten und Politikern waren auch Bergleute unter anderem aus Staßfurt, Eisleben und Sangerhausen im Zug zu finden. Gleich drei Klangkörper kümmerten sich um die musikalische Begleitung. Das Schalmeienorchester Martinsried, der Spielmannszug Groß Örner und der Spielmannszug Blau-Weiß aus Hettstedt. Auch die gut aufgestellte Feuerwehr der Kupferstadt präsentierte sich auf dem Weg von der Waldschule über die Schiller- und Johannesstraße zur Flamme der Freundschaft.

0: Auf dem Festplatz an der Flamme der Freundschaft hatten fleißige Hände alles vorbereitet für den würdigen Empfang der Teilnehmer des Umzuges. Das Denkmal wurde einst zur Erinnerung an die Versorgung des Walzwerkes und der Kupfer-Silberhütte Hettstedt mit sowjetischem Erdgas gebaut und am 3. Oktober 1974 in Anwesenheit von tausenden Jugendlichen eingeweiht. Auch die Stadt konnte durch den Anschluss mit Erdgas versorgt werden. Die Begrüßung übernahm Lothar Henschel, Vorsitzender des Fördervereins Flamme der Freundschaft.
1: Aus Anlass 820 Jahre Bergbau, 45 Jahre Flamme der Freundschaft, heiße ich Sie zum 14. Flammenfest herzlich willkommen. Mein Gruß geht an alle Bergfrauen, Bergmänner und an die Kupferwichtel aus Hettstedt, den Wirbelwind aus Kloster Mansfeld und Eisleben. Zu uns in der Kupferstadt sind liebe Gäste in bergmännischer Kleidung gekommen. Aus Vielitz, Sangerhausen, Eisleben, Staßfurt, ein herzliches Glück auf. Gestatten Sie mir, meinen Vereinsmitgliedern recht herzlich zu danken für ihre langjährige fleißige Arbeit an der Flamme und dem großen Umfeld, was Sie hier sehen. Ohne die fleißigen Helfer könnten wir diese Veranstaltung nicht stemmen.
0: Nun ergriff der Hettstedter Bürgermeister Dirk Fuhlert das Wort.
2: Denn 820 Jahre Bergbautradition haben sicherlich unser Leben hier in der Region spürbarer verändert als 29 Jahre deutsche Wiedervereinigung. Obwohl es natürlich unbestritten ist, dass sowohl das eine als auch das andere Ereignis dafür verantwortlich ist, dass wir hier heute stehen und das Flammenfest feiern. Bleibt die Frage, wo ordnet sich das Flammenfest ein? Ich glaube, die Antwort ist einfach. Mit dem Fund des ersten Kupfererzes durch Napier und Neuge, die ja heute hier mit dabei sind, 1199, und damit der beginnenden Entwicklung des Bergbaus, die am Ende des 19. Jahrhunderts zur Gründung der Mansfeldischen Gewerkschaft und dann rund 50 Jahre später zu Walzwerk Hettstedt und diversen anderen Betrieben geführt hat. Energieintensive Betriebe und deren Hunger nach Energieträgern war gewaltig. Die Einspeisung sowjetischen Erdgases in das Walzwerk Hettstedt und die Kupfer-Silberhütte Hettstedt war daher die Lösung für enorme Problemstellungen und so ist selbst aus heutiger Sicht die Errichtung des jüngsten Denkmals der Stadt, der Flamme hier hinter mir, nur allzu nachvollziehbar und auch begründbar. Wir feiern zwar, wie ich inzwischen gelernt habe, lieber Lothar, das 14. Flammenfest ist. Erster steht nämlich auf den Seiten der Stadt Hettstedt falsch, das werden wir nämlich korrigieren. Aber gleichzeitig auch, Lothar hat es ebenfalls gesagt, den 45. Jahrestag der Einweihung des Denkmals, welcher ja am 3. Oktober 1974 stattfand. War damals die Freundschaft zur Sowjetunion eine staatlich verordnete Ideologie, ist es heute für die Deutschen ein Grundverständnis, sich offen und freundschaftlich zu allen Menschen dieser Welt zu präsentieren.
0: Taubenzüchter aus Kloster Mansfeld, Quenstedt, Burgsdorf und Hettstedt ließen im Anschluss 200 Friedenstauben in den Himmel steigen.

0: Die Festrede hielt Dr. Hans-Joachim Müller, ehemaliger Werkleiter der Kupfer-Silberhütte Hettstedt. Er dankte dem Förderverein für die Bewahrung des Denkmals.
1: Schließlich war der Fleiß und der zu neuen Entwicklungsstufen für den Ideenreichtum unserer Vorfahren unter oft schwierigen Lebensumständen

0: in allen geschichtlichen Zeiträumen die Grundlage für die Entwicklung unserer Region. Bewahren wir dieses Wissen auch für unsere Nachfahren, denn sonst besteht die Gefahr, dass in künftigen Lehrbüchern nur noch über den Mansfelder Grafen und von Luther berichtet wird. Aber ihr Wirken, so bedeutsam es auch gewesen sein mag, war doch nicht das allein Bedeutsame unserer Region. Der Reichtum der Mansfelder Grafen beruht in erster Linie auf dem Kupfervorkommen und dem Fleiß- und Ideenreichtum seiner Menschen zur Erschließung. Ohne die Verdienste Martin Luthers irgendwie zu schmälern, steht fest, auch das Haus Luther kam in das Mansfelder Land wegen des Kupfers. Das Denkmal Flamme der Freundschaft steht in einer Reihe mit dem sogenannten Maschinendenkmal, welches aus Anlass des erstmaligen Baus und des Einsatzes einer Dampfmaschine Watscher Bauart in Deutschland steht, sowie der Stele zur Würdigung der damals 750-jährigen Montangeschichte der Mansfelder Region auf dem Marktplatz unserer Stadt. Unser Denkmal Flamme der Freundschaft steht für eine neue technische Etappe der Kupfermetallurgie in der ehemaligen DDR durch den Einsatz von sowjetischem Erdgas.
1: Ehrengast der Veranstaltung an der Flamme war der zweite Sekretär der russischen Botschaft, Alexander Nadeschny.
2: Die UdSSR hat damals zu den Sowjetzeiten mit den Erdöllieferungen durch die Leitung Druzhba begonnen. Heute fließt schon das russische Erdgas durch die Pipeline Nord Stream und jetzt ist ein neues Projekt an der Reihe, die Nord Stream 2, die Energiesicherheit ganz Europa und Deutschland verstärkt und die Unabhängigkeit von möglichen Störungen beim Transit der Empfänger erhöht. Das sind bloß einige Beispiele unserer gut nachbarschaftlichen und gegenseitig vorteilhaften Beziehungen. Und in diesem Sinne möchte ich mich beim Förderverein Flamme der Freundschaft, jeglichen Mitgliedern politischer und öffentlicher Vereinigungen für ihre täglichen Bemühungen auf dem Gebiet der Völkerverständigung und einen hervorragenden Beitrag zur Pflege gemeinsamer Geschichte und Vertiefung der Freundschaft zwischen unseren Völkern bedanken.
1: Schließlich begeisterten die Mansfeld-Ladies mit bekannten Liedern über ihre Heimat.

0: Um 14 Uhr enthüllten Lothar Meyer und Hilmar Burkhardt im strömenden Regen den Wegestein, der einst an der Eisleberstraße Kreuzung Obere Flutgasse stand und nun wenige Meter weiter an der Brücke der Mansfelder Bergwerksbahn seine Geschichte erzählt. Ein Festkonzert des Chors der Walzwerker war ein weiterer Stein in diesem Tagespuzzle. Hettstedts Bürgermeister Dirk Fuhlert hatte zum Abschluss des Feiertages Ehrengäste, Stadträte und Traditionsvereine zu einer kleinen Festveranstaltung in die Gangolfkirche eingeladen. In seiner Eröffnungsrede markierte er eine aus seiner Sicht wichtige Aufgabe.
1: Denn einst hieß es, ich bin Bergmann, wer ist mehr? Dieser Ausspruch zeugt von einem unglaublichen Stolz auf sich, seinen Berufsstand und auch auf die Region. Genau dieser Stolz ist aber meiner Ansicht nach verloren gegangen. Doch genau diesen Stolz brauchen wir jedoch, um aus einer gewissen Lethargie, die viele Menschen im Osten Deutschlands und besonders auch im Landkreis Mansfeld-Südharz befallen hat, wieder zu erwachen, um unsere Stadt, unsere Region und damit auch unser Leben wieder aktiv und vor allem mit Zuversicht zu gestalten.
0: Musikalisch umrahmt wurde die Veranstaltung von einem Quartett des Kolping-Orchesters unter Leitung von Mike Peinert.

0: Mit Unterstützung durch die Regionalvertretung der Humboldt-Gesellschaft konnte Georg von Humboldt-Dachröden, Mitglied des Präsidiums der Humboldt-Gesellschaft, als Festredner gewonnen werden. Er gab kleine Einblicke in das Leben Alexander von Humboldts und seine Verbindungen zum Bergbau. Hilmar Burkhardt übergab anschließend ein Buch des Hettstädter Malers Gustav Ballin in die Hände des Bürgermeisters mit der Bitte, dieses Exemplar, welches eines von insgesamt nur 5 hergestellten Exemplaren ist, im Stadtarchiv aufzubewahren. Er war auch einer von 5 Bürgern der Stadt Hettstedt bzw. der Region, die durch den Bürgermeister eine Dankesurkunde nebst einem kleinen Weingeschenk erhielten. Zuvor hatte Bürgermeister Fuhlert erklärt, dass viel zu selten Menschen, die sich für Traditionspflege und Erhalt einsetzen, Dank gesagt wird. So überraschte er auch Lothar Meyer, Manfred Stern und Günter Tröge mit dieser Würdigung. Lothar Henschel war sichtbar gerührt, als er nach vorn gebeten wurde.
1: Wie sehr er für die Stadt und ihre Traditionen lebt, wird nicht nur dein Engagement im Stadtrat und Vereinen deutlich, sondern auch, wie sehr er, und das ist jetzt ausdrücklich positiv gemeint, wie sehr er nervt. Immer und immer wieder fordert er, mit ganz konkreten Daten versehen, Historie und Tradition zu wahren und zu würdigen. Dafür wird er oftmals auch belächelt. Doch das nimmt er hin. Dafür ist ihm, jetzt will ich auch den Namen verraten, dafür ist Lothar Henschel die Sache einfach zu wichtig.
2: Ja, gestatten Sie mir eine Referenz an meinen eigenen Verein, an die Sponsoren. Ohne den wäre ich nichts. Und ich möchte diese Flasche mit meinen Vereinsfreunden trinken auf weitere Erfolge. Und wir haben uns zum Ziel gesetzt, nicht zu fragen, Stadt, was kannst du für uns tun? Oder Land, was kannst du für uns tun? Sondern wir sind der Meinung, was können wir für diese Stadt und für dieses Land tun? Das ist unser Slogan.
0: Mit dem Gesang der heimlichen Nationalhymne, einem kleinen Imbiss und noch Gesprächen der Gäste ging der Festempfang und damit auch die Würdigung von 820 Jahre Bergbautradition zu Ende.

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Hallo und herzlich willkommen, liebe Zuschauerinnen und Zuschauer bei Punktum, Ihrem regionalen Fernsehprogramm in der neuen Woche. Der Landkreis Mansfeld-Südharz und die SEG haben gemeinsam mit der Museums- und Traditionsbrauerei Wippra den Grundstein für den Messeauftritt auf der Internationalen Grünen Woche 2027 in Berlin gelegt. Die kulinarische, touristische und handwerkliche Vielfalt der Region wird dort einem breiten Publikum präsentiert. Jährlich besuchen mehr als 300.000 Besucher die Grüne Woche. Im kommenden Jahr findet sie vom 15. bis 24. Januar statt. Neben den Produkten der Brauerei soll der Gemeinschaftsstand die gesamte kulinarische und touristische Vielfalt des Landkreises widerspiegeln. Gesucht werden weitere regionale Produzenten und Manufakturen, die ihre Erzeugnisse vorstellen möchten. Die sechs Reiseregionen des Landkreises werden dabei jeweils eigene Besonderheiten präsentieren. Dazu

0: Zugehört spannende Einblicke in aktuelle Produktionen sowie persönliche Gespräche mit den Regieteams und dem Ensemble. In der zweiten Ausgabe des Theaterfrühstücks steht unter anderem die Premiere von Tell am 17. Oktober im Mittelpunkt. Begleitet wird das künstlerische Programm von einem liebevoll zubereiteten Frühstück. Der Eintritt ist frei. Das Frühstück kostet 20 Euro pro Person für Erwachsene und 10 Euro für Kinder. Um das Angebot besser planen zu können, wird eine vorherige Anmeldung gebeten. Die Nummer haben wir eingeblendet.
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0: Am 1. Oktober war es soweit. Die Stadtwerke Hettstedt GmbH öffneten ihr neues Servicebüro im Rathaus der Wipperstadt. Das sollte ordentlich gefeiert werden und es gab noch mehr auf dem Markt zu erleben, weiß Bürgermeister Frank Tallich.
1: Sehr geehrte Gäste, liebe Bürger, liebe Mitwohner, wir freuen uns sehr, dass Sie heute so zahlreich erschienen sind zu unserer großen Eröffnung des Servicebüros. Ein ganz besonderer Tag, nachdem es ja doch einige Emotionen gab, weil wir das Bürgerbüro geschlossen haben, haben wir, glaube ich, jetzt einen würdigen Nachfolger gefunden, der uns absichert, dass wir den gleichen Service bieten können und zwei, drei andere Bereiche noch dazugewinnen. Aber damit wir nicht nur dieses Thema heute haben, haben wir das Fest natürlich noch ein bisschen größer gemacht. Die Stadtwerke haben einen kleinen Stand, wir haben die IHK vertreten, die diesen Tag bereichert. Das Brauwerk sorgt für Musik und gute Getränke und Chameleon Food für leckeres Essen. Und nachher gibt es sogar noch eine Akrobatik-Show von unserer Akro-Church. Insofern freue ich mich auf die schöne Eröffnung und den weiteren Ablauf und übergebe an Herrn Arne zur Vorstellung des eigentlichen Büros.
2: Also ich will es kurz machen. Wir freuen uns, dass wir jetzt noch ein Stück näher am Markt dran sind. Unser altes Marktbüro, was wir vor circa 3 Jahren eröffnet haben, war doch relativ klein und doch noch ein bisschen weiter weg vom Markt, obwohl auf dem Markt. Insofern, jetzt sind wir wirklich zentral zu erreichen. Es ist ein schönes größeres Büro, wo auch mehrere Kollegen sitzen können. Wir sind jeden Tag erreichbar. Öffnungszeiten werden auf der Internetseite entsprechend bekannt gegeben. Ich hoffe, dass wir für unsere Bürger, für unsere Kunden halt dann einfach genau den Service bieten können, den sie sich wünschen. Und wenn es Anregungen und, sag ich mal, auch Hinweise gibt, was wir mit aufnehmen sollen im Bürgerbüro, gerne. Ansonsten wünsche ich uns heute, sag ich mal, Wetter hast du ja gut eingekauft, entsprechend eine schöne Afterwork-Party. Bedanke mich auch bei den Gästen, die heute hier sind, die das mitgenutzt haben. Bauwerk, dann der Foodtruck entsprechend und das wird heute, ich glaube, eine schöne Party und auch ein guter Anlass, so ein Büro zu eröffnen. Insofern, damit ist das Büro offiziell eröffnet.
0: Dann war Gelegenheit zum Gespräch und zum Austausch mit den Mitarbeitern der Stadtwerke. Für die jüngeren Besucher war eine mobile Autorennbahn natürlich das große Highlight. Sie konnten davon gar nicht genug bekommen. Wie erwähnt war die IHK Halle Dessau mit einem Stand präsent. Der Geschäftsstellenleiter Sangerhausen, Björn Bosse und Mitstreiter standen Rede und Antwort.

Mittlerweile hatten die Mitstreiter des Brauwerks Lichtloch 23 um André Fingers alles zur After-Work-Party vorbereitet, die an diesem Tag etwas früher als sonst schon losging. Wie erwähnt, waren Vertreter der Einrichtung des Kinderschutzbundes Tegel mit vor Ort mit einem Animationsprogramm für die jüngsten Besucher und für das leibliche Wohl sorgte Chameleon Food Service. Bei wunderschönem Herbstwetter konnte also die Eröffnung des Servicebüros der Stadtwerke gleich in eine Party auf den Markt übergehen. Wie angekündigt, sollte es ja bei der im Laufe der Zeit immer mehr in Gang kommenden After-Work-Party noch einen besonderen Höhepunkt geben. Der Agro George Kraftfeld e.V. um Katrin de Wilde und Kilian Kaffenberger, angesiedelt in der ehemaligen katholischen Kirche in Hettstedt, hatte mit Unterstützung von Workshop-Teilnehmern ein besonderes Akrobatik-Event für den Abend vorbereitet. Mit einigen Aufnahmen davon wollen wir uns von dem Ereignis verabschieden.

0: Auf der Burg, die dritte. Lass uns ein bisschen Spaß haben hier. Kommt.
1: An der Spitze des Jobcenters Mansfeld-Südharz gab es einen Wechsel. Thomas Handschuh, der in den verdienten Ruhestand geht, übergab die Geschäfte an Jean Lehmann. Zur Übergabe traf man sich in den Räumlichkeiten der Institution, unter anderem mit dabei auch Simone Meissner, Chefin der Agentur für Arbeit Sachsen-Anhalt Süd, Sven Vogler, Fachbereichsleiter beim Landkreis und Mitglied der Trägerversammlung, sowie Landrat André Schröder, der auch als erster das Wort ergriff. Er dankte Herrn Handschuh, der das Amt 2021 übernommen hatte, im Namen des Landkreises für die geleistete Arbeit in den letzten 5 Jahren. Unter seiner Federführung hat das Jobcenter an Effizienz gewonnen, die Digitalisierung vorangetrieben und die Anzahl der Bedarfsgemeinschaften reduziert, sagte Herr Schröder, und das spart richtig Geld. Ca. 122 Millionen Euro fließen pro Jahr an Leistungsgewährung für Kunden. Das sind ca. 900 Euro pro Einwohner vom Baby bis zum Kreis. Auch Frau Meissner dankte dem scheidenden Jobcenter-Chef für sein Engagement. So habe sich die Arbeitslosigkeit im Landkreis in den letzten 15 Jahren halbiert. Immerhin betreue das Jobcenter 2/3 des Personenkreises, der Beschäftigung sucht oder Hilfe braucht, um wieder arbeiten zu können. Schwerpunkte sieht sie dabei in entsprechender Qualifizierung und im Potenzial der jungen Leute, die möglichst im Landkreis auch eine Ausbildung finden sollen und nicht mehr abwandern. Auch die zugewanderten Menschen stellen für die BA-Chefin eine starke Reserve dar, die es zu nutzen gilt. Fachbereichsleiter Sven Vogler lobte wie seine Vorredner vor allem die sachliche und besonnene Art von Herrn Handschuh, die eine sehr angenehme Zusammenarbeit möglich machte.
2: Es war für mich, ich blicke mit hoher Zufriedenheit und Dankbarkeit auf die Tätigkeit als Geschäftsführer zurück. Es waren bewegte Jahre, es waren aber in meinen 47 Jahren beruflicher Tätigkeit die interessantesten und die schönsten Jahre. Ich muss das mal so zum Ausdruck bringen. Und ich glaube, besser kann man nicht in Ruhestand eintreten, wie aus so einer Funktion heraus. Es waren, wie gesagt, bewegte Jahre. Wir begannen, ich erinnere mich noch, mit den Kontaktbeschränkungen in der Corona-Krise, wo die Hilfe für Selbstständige im Vordergrund stand, wo wir Kurzarbeitergeld mit unterstützt haben, wo wir die Bürgerhotline des Landkreises mit unterstützt haben. Dann wenige Monate später begann der Ukraine-Angriffskrieg. Wir hatten dann auch in der Zusammenarbeit sehr viele Ukrainer in das Grundsicherungssystem übernommen, haben sie aufwendig betreut, und ich glaube aber, das ist auch relativ gut gelungen, dass zumindest ein Teil der Ukrainer hier im Landkreis zum unverzichtbaren Bestandteil geworden sind in den Betrieben, in den Kommunen, in der Gemeinschaft. Dann, Herr Landrat Schröder sprach es an, kam die Bürgergeldreform Anfang 23 mit höheren Bürgergeldsätzen, mit einer sehr liberalen Verfahrensweise, mit Schonvermögen. Ich wohne in Halle, also relativ nah, aber der Landkreis hat immer so das Image der roten Laterne, und das ist völlig unberechtigt und völlig falsch, weil sich gerade in den letzten Jahren in den Rahmenbedingungen wirklich sehr viel getan hat. Wir haben einen Höchststand an sozialversicherungspflichtig Beschäftigten gehabt. Auch wenn jetzt demografiebedingt die Zahl leicht sinkt, war das wirklich eine große Leistung der Betriebe, der Wirtschaft, der Betriebsstruktur im Landkreis. Der Anstieg der Arbeitslosigkeit ist jetzt deutlich geringer, wie das in anderen Landesteilen ist. Wir haben andere Landesteile, insbesondere auch in Gesamtdeutschland, die eine wesentlich höhere Arbeitslosigkeit haben als der Landkreis, jetzt insbesondere auch im Anstieg. Ja, der Anteil der Langzeitarbeitslosen ist noch relativ hoch, aber man tut was. Und wir haben, und das habe ich tatsächlich schätzen gelernt, einen Zusammenhalt, eine Tradition im Landkreis. Mir persönlich ist es immer kalt den Rücken runtergelaufen, wenn das Glückauflied gespielt wurde, war immer, also das und gesungen wurde bei Veranstaltungen. Ich glaube, das bringt die Tradition, den Zusammenhalt des Landkreises zum Ausdruck. Insofern sind die Rahmenbedingungen, die sich auch in den letzten 6 Jahren, die meine Arbeit unterstützt haben, wirklich sehr gut, sehr positiv.
1: Doch dann ergriff Herr Lehmann das Wort und verlieh seiner Freude über die neue Herausforderung Ausdruck. Dabei verwies der Thüringer auf langjährige Erfahrung. Die Arbeit in verschiedenen Positionen der Regionaldirektion Sachsen-Anhalt-Thüringen. Und er bedankte sich für die gute Einarbeitung und den Vertrauensvorschuss der 200-köpfigen Mannschaft im Shopcenter Mansfeld-Südharz.
3: Wirklich ein echtes und lieb gemeintes Dankeschön. Du hast es mir sehr leicht gemacht, hier gut anzukommen. Ich bin hier sehr vertrauensvoll aufgenommen worden von deiner Mannschaft, natürlich auch persönlich von dir. Das nehme ich schon wahr mit dem ganzen Vertrauensvorschuss. Wenn ich jetzt die Rednerinnen mal Revue passieren lasse, sind es recht große Schuhe, die du mir da hingestellt hast. Das hast du mir nicht gesagt. Da muss ich noch mal gucken, wie ich da gut versuche reinzuwachsen. Ich bin aber der Meinung, und davon konnte ich mich jetzt wir haben schon erste Gespräche hier im Haus auch gehabt, das ist auch sehr schön, dass das so klappen konnte. Ich übernehme ja ein sehr gut funktionierendes Haus. Das ist mir sehr bewusst, und so ein Haus ist ja nur eine Hülle. Am Ende geht es ja um die Mannschaft. Und die Mannschaft kann ihren Job, und das ist mir sehr, sehr, sehr bewusst.
1: So wird mit Herrn Lehmann ein nahtloser Übergang an der Spitze des Jobcenters möglich sein, was schließlich auch die Übergabe eines großen Schlüssels vom bisherigen Geschäftsführer an den neuen symbolisieren sollte.
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5: Am 10. Oktober ab 15 Uhr findet wieder Herbstzauber auf dem Schmidt-Schacht Helbra statt. Mit Blasmusik, kleinem Bergaufzug, Grillen, Lagerfeuer, Feuerwerk und vielem mehr. Am Reformationstag finden von 15 bis 20 Uhr 3 hochrangige Konzerte in der St. Andreaskirche statt. Gestaltet vom Mitteldeutschen Kammerorchester, Kirchenmusikdirektor Thomas Ennbach an der Orgel unter der Leitung von Kirchenmusikdirektor Dietrich Ehrenwert.
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6: Der DAX notierte am Montagvormittag bei 25.304,02 Punkten, der TecDAX bei 4.087,70 Zählern und der Euro war in US-Dollar 11,89 wert.
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6: In der Nacht zum Dienstag ist es erst gering, später stärker bewölkt, aber noch niederschlagsfrei. Örtlich bildet sich Nebel. Die Tiefstwerte gehen auf 11 bis 7 Grad zurück, der Wind weht schwach aus Südwest. Am Dienstag ist es stark bewölkt. Sonst zeigt sich bei Nebelauflösung bei wenigen Wolken viel Sonnenschein. Niederschlag wird nicht erwartet. Die Tageshöchstwerte erreichen 20 bis 22 Grad, der Wind weht schwach aus Südwest. In der Nacht zum Mittwoch ist es gering bewölkt und gebietsweise bildet sich Nebel. Die Tiefstwerte fallen auf 10 bis 6 Grad, der Wind weht schwach aus Südost. Am Mittwoch gibt es nach der Nebelauflösung nur wenige Wolken. Es bleibt trocken. Die Tageshöchsttemperatur erreicht 20 bis 22 Grad, der Wind weht schwach aus Südost. In der Nacht zum Donnerstag wird es zunehmend bedeckt und in der zweiten Nachthälfte breitet sich ostwärts Regen aus. Die Tiefstwerte fallen auf 13 bis 10 Grad, der Wind weht schwach aus Südost. Am Donnerstag ist es zunächst bedeckt und es fällt Regen. Ab dem Nachmittag lassen die Niederschläge von Westen her nach und die Bewölkung geht zurück. Die Maximalwerte erreichen 13 bis 16 Grad, der Wind weht mäßig im Harz böig aus West bis Nordwest.
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6: Um 11 Uhr waren es 17 Grad, die Luftfeuchtigkeit betrug 58% und der Luftdruck 1023 Hektopascal.
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11: Himmel und Menschen, wie es immer so schön heißt, kamen auch zum 4. Sommerfest der Raiffeisenwarengenossenschaft Mansfeld. Dabei erwarteten die Besucher auf dem Gelände so einiges. Ein großer Bauernmarkt mit Warenpräsentationen und Sonderangeboten, Musik und Präsentationen regionaler Vereine im Festzelt, ein buntes Familienprogramm sowie diverse Wettkämpfe. So wurde zum Beispiel auch um den 4. Lutherpokal der Jugendfeuerwehren gekämpft. Die Eröffnung übernahm kein geringerer als Sascha Kläser, Vorstandsvorsitzender der Volksbank Halle und Präsident der IHK Halle-Dessau.
12: Als Volksbanker, da sehe ich blau-orange ganz besonders gerne, weil das ja auch unsere Farben sind. Das soll aber halt hier keine Präferenz sein. Ich drücke natürlich allen, die Daumen allen 10 Mannschaften, die heute hier angetreten sind. Schön, dass das hier wieder stattfindet, der 4. Pokal, Lutherpokal für die Feuerwehren. Ich drücke Ihnen allen die Daumen, wünsche Ihnen aber auch viel Spaß für den heutigen Tag beim Wettbewerb. Schön, dass ihr heute alle da seid.
11: Nachdem auch der Hausherr Michael Fabian, Vorstand der Raiffeisen Mansfeld EG, die jungen Feuerwehrleute begrüßt hatte, übernahm Organisatorin Celine Klause das Zepter.
13: Vielen Dank an das Helferteam, an die einzelnen Jugendfeuerwehren, Kinderfeuerwehren bzw. Betreuer, Jugendwärter, Helfer, aktiven Kräften, Vaterode insbesondere auch, die hier heute mit unterstützen. Wir freuen uns hier, dass wir 8 Jugendfeuerwehren vor Ort haben und 4 Kinderfeuerwehren, die natürlich auch verschiedene Mannschaften stellen. Bei den Kindern haben

Auf dem Festgelände wurde indes bereits ein weiterer Wettbewerb ausgetragen. Die Handballer des BSV Kloster Mansfeld hatten aufgebaut und ließen Promis aus Politik und Wirtschaft auf eine Torwand schießen. Für jeden Treffer gab es 50 Euro. Mit dabei auch die Landtagsabgeordneten Matthias Redlich und Katrin Tarikone. Aber auch Andreas Koch, Bürgermeister der Einheitsgemeinde Mansfeld und der Bürgermeister der benachbarten Gemeinde Kloster Mansfeld, Frank Ochsner, versuchten ihr Glück. Zum Schluss machten noch die Fußballer des Mansfelder Sportvereins ein paar Würfe. Das so erschossene Geld sollte auf das Konto des Kinderschutzbundes Mansfeld-Südharz fließen, dessen Geschäftsführerin Daniela Liedmann auch mit vor Ort war. Gemeinsam stockten die Gastgeber der Raiffeisen Mansfeld EG und der Volksbank die Summe schließlich auf 1500 Euro auf und übergaben im Festzelt den entsprechenden Check. So wie alle anderen Vereine, die diesen Tag mitgestalteten, erhielten auch die jungen Fußballer eine Spende von 150 Euro. Genauso wie die Handballer aus Kloster Mansfeld, dessen Vereinsvorsitzender Jan Wego den Check dankbar entgegennahm.

0: lieber Fabian, wir sind jetzt hier mittendrin im Gewühl, sage ich mal. Bis jetzt läuft ja alles astrein, oder?
1: Ja, also ich kann nur sagen, die Mitarbeiter und Mitarbeiterinnen haben das voll im Griff. Ich habe gar nichts zu tun. Also ich muss mir überlegen, was ich den ganzen Tag mache.
0: Also können Sie ja jeden Tag Sommerfest machen.
1: Das also von meiner Seite her ja, aber ich glaube nicht, dass die Mitarbeiter das unbedingt jeden Tag machen möchten. Es ist schon sehr viel Arbeit und ich muss sagen, Hut ab vor den Kolleginnen und Kollegen, die hier diesen Platz beräumt haben, die heute hier aktiv sind und natürlich auch besonders für Frau Krieg, die hier ganz aktiv das vorbereitet hat. Und das ist wirklich viel Arbeit. Auf der anderen Seite bin ich auch dankbar, dass die Volksbank mitmacht, weil ja, wir sind einschließlich natürlich auch der Agrargenossenschaft, wir sind Genossenschaften hier in der Region und möchten was der Region zurückgeben.
0: Ja. Und das machen Sie auch, weil es denn alles hier? Es sind ja jede Menge Stände wieder.
1: Ja, es sind viele Händler da, so ca. 10 Händler, 10 Lieferanten, ich glaube so 5 bis 8 Essensstände und 15 Vereine.
0: Ja. Ja. Und ein Bühnenprogramm gibt es ja auch noch, die Kliebigtaler spielen gerade.
1: Genau, die Kliebigtaler spielen, aber vorher war ja der Kindergarten da, die Grundschule Mansfeld, die Boxer kommen noch drauf auf die Bühne, es kommen da noch der Turnverein Mansfeld und natürlich auch unsere Karnevalisten aus Mansfeld. Also es ist für jeden was da.
0: Rundes Programm.
1: Genau.
2: Besagte Boxer kamen übrigens vom Boxclub Helbra und boten direkt am Stand auch eine Runde Boxtraining an.
3: Und jetzt, 1, 2. 1, 2, komm mit. 1, 2 und die Kinder runter. Prima. Macht Spaß, ja?
4: Ja.
2: Am Stand der Volksbank dagegen, gleich nebenan, ging es etwas ruhiger zu. Obwohl der Fuchs, seit mehr als 50 Jahren Markenfigur der Partnerbausparkasse Schwäbisch Hall, ein gefragtes Fotomotiv war.
5: Als Volksbank sind wir wieder gerne hier beim Sommerfest vertreten, weil wir ja den Menschen hier in der Region gehören. Wir sind eine Genossenschaft, genauso wie die RWG Mansfeld. Das heißt, wir gehören insgesamt 32.000 Mitgliedern, Menschen hier.

0: Hier in der Region im Süden von Sachsen-Anhalt, das sind doch einige Tausend hier in der Region Mansfeld, denen wir gehören. Und deswegen freuen wir uns, dass wir gemeinsam wieder das Sommerfest hier organisieren. Als Bank sind wir in der Region, wie ich gerade eben gesagt habe, fest vertreten und würden uns freuen, dass auch in der nächsten Zeit gemeinsam die Kooperation, aber auch das Sommerfest hier weiter zusammen zu organisieren.
1: Wie erreicht man Sie hier in der Region?
0: Uns erreicht man in den Filialen, zum Beispiel in Hettstedt oder in Eisleben oder auch in Wippra, in Gerbstedt. Da erreicht man uns vor Ort, aber insbesondere natürlich auch über unsere Internetseite vbhalle.de. Da erreicht man uns nicht nur telefonisch, sondern auch da im Internet kann man inzwischen alle Servicedienstleistungen über das Internet organisieren und bei unseren Mitarbeitern auch Termine machen.
2: Circa 3000 Besucher wurden an diesem sonnigen Tag Anfang September gezählt. Sie kamen aus dem ganzen Landkreis, aus Mansfeld und sicher auch aus den 15 Ortsteilen. Die Damen und Herren Bürgermeister der Ortsteile waren auf jeden Fall alle beim Raiffeisenfest zu finden. Denn auch bei Ausgabe 4 gab es wieder einen kleinen Wettbewerb mit attraktiven Geldpreisen für die Ortschaften. Beim sogenannten heißen Draht galt es, eine Öse fehlerfrei über eine Metallkonstruktion zu führen.

0: Stolzer Sieger war schließlich Christian Liebing, Ortsbürgermeister von Biesenrode.
1: Herr Liebing, herzlichen Glückwunsch. Erster Platz. Ich weiß nicht, schnellster gewesen oder die wenigsten Fehler ihr habt. Auf jeden Fall ersten Platz und 250 Euro für die Ortschaft. Ich sage vielen Dank, aber die anderen Bürgermeister sollen natürlich auch nicht leer ausgehen. Deswegen unterstützen wir die Gemeinden gerade hier in unserer Region auch noch mit jeweils 150 Euro.

0: Auch der Sieger des 4. Lutherpokals der Jugendfeuerwehren stand mittlerweile fest. Und als letzter Wettbewerb war nur noch ein Fußball-Kicker-Turnier am Laufen. Zeit für die Feuerwehrjugend war, den Bilanz zu ziehen.
1: Also es war ein sehr, sehr spannender Wettkampf. Es ging alles fließend durch, ohne Probleme. Also es hat sich niemand verletzt. Zwar ist der ein oder andere mal ein bisschen dem Erdboden näher gekommen, aber das gehört halt nun mal zum Wettkampfgeschehen mit hinzu, wenn alles dann schnell gehen muss und Eile passiert. Es war rundum ein spannender Wettkampf. Die Technik hat komplett mitgespielt und vor allen Dingen gerade für Piscarbon war das ein richtig schöner Test für ihre neue Wettkampfbahn. Die hat wirklich super funktioniert. Und ich bin wirklich stolz auf jede der Kinder- und Jugendfeuerwehren, die heute hier dran teilgenommen haben.
0: Zur Siegerehrung war dann auch Landrat André Schröder in Mansfeld präsent. Den ersten Platz holte sich übrigens die Feuerwehr Braunschwende. Das oberste Treppchen beim Fußballkicker-Wettbewerb war für die Feuerwehr Leimbach reserviert. Mit 12 Punkten waren sie als klarer Sieger hervorgegangen. Gefolgt vom Mansfelder SV 90 und dem MSV 90 Jugendtrainer. Auf Platz 4 und 5 landeten die Vertretungen des Kinderheims Sandersleben und der Seniorenresidenz Schlossblick aus Mansfeld. Auch wenn sie nicht zu den Siegern gehörten, Spaß hatten sie allemal.

0: Der 3. Oktober 2019 stand in Hettstedt nicht direkt im Zeichen der deutschen Einheit, sondern war vielmehr zur Würdigung einer anderen Tradition bestimmt. 820 Jahre Kupferschieferbergbau sollte gefeiert werden. Das geschah mit mehreren Veranstaltungen über diesen Tag.
1: Nach einem Laternenumzug am Vorabend mit Feuershow und Feuerwerk traf sich am Morgen des 3. Oktober alles zu einer Bergparade. Neben dem Bürgermeister, einigen Stadträten und Politikern waren auch Bergleute unter anderem aus Staßfurt, Eisleben und Sangerhausen im Zug zu finden. Gleich drei Klangkörper kümmerten sich um die musikalische Begleitung. Das Schalmeienorchester Martinsried, der Spielmannszug Großörner und der Spielmannszug Blau-Weiß aus Hettstedt. Auch die gut aufgestellte Feuerwehr der Kupferstadt präsentierte sich auf dem Weg von der Waldschule über die Schiller- und Johannesstraße zur Flamme der Freundschaft.

0: Auf dem Festplatz an der Flamme der Freundschaft hatten fleißige Hände alles vorbereitet für den würdigen Empfang der Teilnehmer des Umzuges. Das Denkmal wurde einst zur Erinnerung an die Versorgung des Walzwerkes und der Kupfer-Silberhütte Hettstedt mit sowjetischem Erdgas gebaut und am 3. Oktober 1974 in Anwesenheit von tausenden Jugendlichen eingeweiht. Auch die Stadt konnte durch den Anschluss mit Erdgas versorgt werden. Die Begrüßung übernahm Lothar Henschel, Vorsitzender des Fördervereins Flamme der Freundschaft.
1: Aus Anlass 820 Jahre Bergbau, 45 Jahre Flamme der Freundschaft, heiße ich Sie zum 14. Flammenfest herzlich willkommen. Mein Gruß geht an alle Bergfrauen, Bergmänner und an die Kupferwichtel aus Hettstedt, den Wirbelwind aus Kloster Mansfeld und Eisleben. Zu uns in der Kupferstadt sind liebe Gäste in bergmännischer Kleidung gekommen. Aus Hielitz, Sangerhausen, Eisleben, Stassfurt, ein herzliches

0: Glück auf! Gestatten Sie mir, meinen Vereinsmitgliedern recht herzlich zu danken für ihre langjährige fleißige Arbeit an der Flamme und dem großen Umfeld, was Sie hier sehen. Ohne die fleißigen Helfer könnten wir diese Veranstaltung nicht stemmen.
1: Nun ergriff der Hetscheter Bürgermeister Dirk Fuhlert das Wort.
2: Den 820 Jahre Bergbautradition haben sicherlich unser Leben hier in der Region spürbarer verändert als 29 Jahre deutsche Wiedervereinigung. Obwohl es natürlich unbestritten ist, dass sowohl das eine als auch das andere Ereignis dafür verantwortlich ist, dass wir hier heute stehen und das Flammenfest feiern. Bleibt die Frage, wo ordnet sich das Flammenfest ein? Ich glaube, die Antwort ist einfach. Mit dem Fund des ersten Kupfererzes durch Napier und Neuge, die ja heute hier mit dabei sind, 1199, und damit der beginnenden Entwicklung des Bergbaus, die am Ende des 19. Jahrhunderts zur Gründung der Mansfeldischen Gewerkschaft und dann rund 50 Jahre später zu Walzwerk Hettstedt und diversen anderen Betrieben geführt hat. Energieintensive Betriebe und deren Hunger nach Energieträgern war gewaltig. Die Einspeisung sowjetischen Erdgases in das Walzwerk Hettstedt und die Kupfer-Silberhütte Hettstedt war daher die Lösung für enorme Problemstellungen und so ist selbst aus heutiger Sicht die Errichtung des jüngsten Denkmals der Stadt, der Flamme hier hinter mir, nur allzu nachvollziehbar und auch begründbar. Wir feiern zwar, wie ich inzwischen gelernt habe, lieber Lothar, das 14. Flammenfest ist. Erster steht nämlich auf den Seiten der Stadt Hettstedt falsch, das werden wir nämlich korrigieren. Aber gleichzeitig auch, Lothar hat es ebenfalls gesagt, den 45. Jahrestag der Einweihung des Denkmals, welcher ja am 3. Oktober 1974 stattfand. War damals die Freundschaft zur Sowjetunion eine staatlich verordnete Ideologie, ist es heute für die Deutschen ein Grundverständnis, sich offen und freundschaftlich zu allen Menschen dieser Welt zu präsentieren.
1: Taubenzüchter aus Kloster Mansfeld, Quenstedt, Burgsdorf und Hettstedt ließen im Anschluss 200 Friedenstauben in den Himmel steigen.

0: Die Festrede hielt Dr. Hans-Joachim Müller, ehemaliger Werkleiter der Kupfer-Silberhütte Hettstedt. Er dankte dem Förderverein für die Bewahrung des Denkmals.
1: Schließlich war der Fleiß und der zu neuen Entwicklungsstufen für den Ideenreichtum unserer Vorfahren unter oft schwierigen Lebensumständen in allen geschichtlichen Zeiträumen die Grundlage für die Entwicklung unserer Region. Bewahren wir dieses Wissen auch für unsere Nachfahren, denn sonst besteht die Gefahr, dass in künftigen Lehrbüchern nur noch über den Mansfelder Grafen und von Luther berichtet wird. Aber ihr Wirken, so bedeutsam es auch gewesen sein mag, war doch nicht das allein Bedeutsame unserer Region. Der Reichtum der Mansfelder Grafen beruht in erster Linie auf dem Kupfervorkommen und dem Fleiß- und Ideenreichtum seiner Menschen zur Erschließung. Ohne die Verdienste Martin Luthers irgendwie zu schmälern, steht fest, auch das Haus Luther kam in das Mansfelder Land wegen des Kupfers. Das Denkmal Flamme der Freundschaft steht in einer Reihe mit dem sogenannten Maschinendenkmal, welches aus Anlass des erstmaligen Baus und des Einsatzes einer Dampfmaschine Watscher Bauart in Deutschland steht, sowie der Stele zur Würdigung der damals 750-jährigen Montangeschichte der Mansfelder Region auf dem Marktplatz unserer Stadt. Unser Denkmal Flamme der Freundschaft steht für eine neue technische Etappe der Kupfermetallurgie in der ehemaligen DDR durch den Einsatz von sowjetischem Erdgas.
0: Ehrengast der Veranstaltung an der Flamme war der zweite Sekretär der russischen Botschaft, Alexander Nadeschny.
2: Die UdSSR hat damals zu den Sowjetzeiten mit den Erdöllieferungen durch die Leitung Druzhba begonnen. Heute fließt schon das russische Erdgas durch die Pipeline Nord Stream und jetzt ist ein neues Projekt an der Reihe, die Nord Stream 2, die Energiesicherheit ganz Europa und Deutschland verstärkt und die Unabhängigkeit von möglichen Störungen beim Transit der Empfänger erhöht. Das sind bloß einige Beispiele unserer gut nachbarschaftlichen und gegenseitig vorteilhaften Beziehungen. Und in diesem Sinne möchte ich mich beim Förderverein Flamme der Freundschaft jeglichen Mitgliedern politischer und öffentlicher Vereinigungen für ihre täglichen Bemühungen auf dem Gebiet der Völkerverständigung und einen hervorragenden Beitrag zur Pflege gemeinsamer Geschichte und Vertiefung der Freundschaft zwischen unseren Völkern bedanken.
0: Schließlich begeisterten die Mansfeld-Ladies mit bekannten Liedern über ihre Heimat.

0: Um 14 Uhr enthüllten Lothar Meyer und Hilmar Burkhardt im strömenden Regen den Wegestein, der einst an der Eisleberstraße Kreuzung Obere Flutgasse stand und nun wenige Meter weiter an der Brücke der Mansfelder Bergwerksbahn seine Geschichte erzählt. Ein Festkonzert des Chors der Walzwerker war ein weiterer Stein in diesem Tagespuzzle. Hettstedts Bürgermeister Dirk Fuhlert hatte zum Abschluss des Feiertages Ehrengäste, Stadträte und Traditionsvereine zu einer kleinen Festveranstaltung in die Gangolfkirche eingeladen. In seiner Eröffnungsrede markierte er eine aus seiner Sicht wichtige Aufgabe.
1: Denn einst hieß es, ich bin Bergmann, wer ist mehr? Dieser Ausspruch zeugt von einem unglaublichen Stolz auf sich, seinen Berufsstand und auch auf die Region. Genau dieser Stolz ist aber meiner Ansicht nach verloren gegangen. Doch genau diesen Stolz brauchen wir jedoch, um aus einer gewissen Lethargie, die viele Menschen im Osten Deutschlands und besonders auch im Landkreis Mansfeld-Südharz befallen hat, wieder zu erwachen, um unsere Stadt, unsere Region und damit auch unser Leben wieder aktiv und vor allem mit Zuversicht zu gestalten.
0: Musikalisch umrahmt wurde die Veranstaltung von einem Quartett des Kolping-Orchesters unter Leitung von Mike Peinert.

0: Mit Unterstützung durch die Regionalvertretung der Humboldt-Gesellschaft konnte Georg von Humboldt-Dachröden, Mitglied des Präsidiums der Humboldt-Gesellschaft, als Festredner gewonnen werden. Er gab kleine Einblicke in das Leben Alexander von Humboldts und seine Verbindungen zum Bergbau. Hilmar Burkhardt übergab anschließend ein Buch des Hettstädter Malers Gustav Ballin in die Hände des Bürgermeisters mit der Bitte, dieses Exemplar, welches eines von insgesamt nur 5 hergestellten Exemplaren ist, im Stadtarchiv aufzubewahren. Er war auch einer von 5 Bürgern der Stadt Hettstedt bzw. der Region, die durch den Bürgermeister eine Dankesurkunde nebst einem kleinen Weingeschenk erhielten. Zuvor hatte Bürgermeister Fuhlert erklärt, dass viel zu selten Menschen, die sich für Traditionspflege und Erhalt einsetzen, Dank gesagt wird. So überraschte er auch Lothar Meyer, Manfred Stern und Günter Tröge mit dieser Würdigung. Lothar Henschel war sichtbar gerührt, als er nach vorn gebeten wurde.
1: Wie sehr er für die Stadt und ihre Traditionen lebt, wird nicht nur dein Engagement im Stadtrat und Vereinen deutlich, sondern auch, wie sehr er, und das ist jetzt ausdrücklich positiv gemeint, wie sehr er nervt. Immer und immer wieder fordert er, mit ganz konkreten Daten versehen, Historie und Tradition zu wahren und zu würdigen. Dafür wird er oftmals auch belächelt. Doch das nimmt er hin. Dafür ist ihm, jetzt will ich auch den Namen verraten, dafür ist Lothar Henschel die Sache einfach zu wichtig.
2: Ja, gestatten Sie mir eine Referenz an meinen eigenen Verein, an die Sponsoren. Ohne den wäre ich nichts. Und ich möchte diese Flasche mit meinen Vereinsfreunden trinken, auf weitere Erfolge. Und wir haben uns zum Ziel gesetzt, nicht zu fragen, Stadt, was kannst du für uns tun? Oder Land, was kannst du für uns tun? Sondern wir sind der Meinung, was können wir für diese Stadt und für dieses Land tun? Das ist unser Slogan.
0: Mit dem Gesang der heimlichen Nationalhymne, einem kleinen Imbiss und noch Gesprächen der Gäste ging der Festempfang und damit auch die Würdigung von 820 Jahre Bergbautradition zu Ende.

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Hallo und herzlich willkommen, liebe Zuschauerinnen und Zuschauer bei Punktum, Ihrem regionalen Fernsehprogramm in der neuen Woche. Der Landkreis Mansfeld-Südharz und die SEG haben gemeinsam mit der Museums- und Traditionsbrauerei Wippra den Grundstein für den Messeauftritt auf der Internationalen Grünen Woche 2027 in Berlin gelegt. Die kulinarische, touristische und handwerkliche Vielfalt der Region wird dort einem breiten Publikum präsentiert. Jährlich besuchen mehr als 300.000 Besucher die Grüne Woche. Im kommenden Jahr findet sie vom 15. bis 24. Januar statt. Neben den Produkten der Brauerei soll der Gemeinschaftsstand die gesamte kulinarische und touristische Vielfalt des Landkreises widerspiegeln. Gesucht werden weitere regionale Produzenten und Manufakturen, die ihre Erzeugnisse vorstellen möchten. Die sechs Reiseregionen des Landkreises werden dabei jeweils eigene Besonderheiten präsentieren. Dazu gehören unter anderem Weine vom Süßen See, Honig aus der Goldenen Aue, Stolberger Lerchen und Spirituosen aus dem Südharz, Wurstspezialitäten aus der Reiseregion Kupferstadt, Hettstedt, Arnstein, Gerbstedt sowie handwerkliche Erzeugnisse und regionale Spezialitäten aus der Lutherstadt Eisleben, Mansfeld und dem Mansfelder Grund. Ein weiterer Höhepunkt wird die Jubiläumsausgabe der beliebten Genussbox unter dem Motto 20 Jahre MSH, Heimat lieben und genießen sein. Regionale Produzenten, Direktvermarkter und Kunsthandwerker, die Interesse an einer Beteiligung am Gemeinschaftsstand haben oder an der Jubiläumsbox, können sich bei der Standortentwicklungsgesellschaft Mansfeld-Südharz melden, Telefon Sangerhausen 545-9925 oder E-Mail marco-wohlenberg@lkmsh.de. Mit dem neuen Theaterfrühstück öffnet das Theater Eisleben am Sonntag, den 11. Oktober, seine Türen für Begegnung und Austausch. Ab 10 Uhr erwartet das Publikum in entspannter Atmosphäre eine klassische Matinee mit allem, was

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0: Am 1. Oktober war es soweit. Die Stadtwerke Hettstedt GmbH öffneten ihr neues Servicebüro im Rathaus der Wipperstadt. Das sollte ordentlich gefeiert werden und es gab noch mehr auf dem Markt zu erleben, weiß Bürgermeister Frank Tallich.
1: Sehr geehrte Gäste, liebe Bürger, liebe Mitwohner, wir freuen uns sehr, dass Sie heute so zahlreich erschienen sind zu unserer großen Eröffnung des Servicebüros. Ein ganz besonderer Tag, nachdem es ja doch einige Emotionen gab, weil wir das Bürgerbüro geschlossen haben wir, glaube ich, jetzt einen würdigen Nachfolger gefunden, der uns absichert, dass wir den gleichen Service bieten können und zwei, drei andere Bereiche noch dazugewinnen. Aber damit wir nicht nur dieses Thema heute haben, haben wir das Fest natürlich noch ein bisschen größer gemacht. Die Stadtwerke haben einen kleinen Stand, wir haben die IHK vertreten, die diesen Tag bereichert. Das Brauwerk sorgt für Musik und gute Getränke und Chameleon Food für leckeres Essen. Und nachher gibt es sogar noch eine Akrobatik-Show von unserer Akro-Church. Insofern freue ich mich auf die schöne Eröffnung und den weiteren Ablauf und übergebe an Herrn Arne zur Vorstellung des eigentlichen Büros.
2: Also ich will es kurz machen. Wir freuen uns, dass wir jetzt noch ein Stück näher am Markt dran sind. Unser altes Marktbüro, was wir vor circa 3 Jahren eröffnet haben, war doch relativ klein und doch noch ein bisschen weiter weg vom Markt, obwohl auf dem Markt. Insofern, jetzt sind wir wirklich zentral zu erreichen. Es ist ein schönes Kursusbüro, wo auch mehrere Kollegen sitzen können. Wir sind jeden Tag erreichbar. Öffnungszeiten werden auf der Internetseite entsprechend bekannt gegeben. Ich hoffe, dass wir für unsere Bürger, für unsere Kunden halt dann einfach genau den Service bieten können, den sie sich wünschen. Und wenn es Anregungen und, sag ich mal, auch Hinweise gibt, was wir mit aufnehmen sollen im Bürgerbüro, gerne. Ansonsten wünsche ich uns heute, sag ich mal, Wetter hast du ja gut eingekauft, entsprechend eine schöne Afterwork-Party. Bedanke mich auch bei den Gästen, die heute hier sind, die das mitgenutzt haben. Brauwerk, dann der Foodtruck entsprechend und das wird heute, ich glaube, eine schöne Party und auch ein guter Anlass, so ein Büro zu eröffnen. Insofern, damit ist das Büro offiziell eröffnet.
0: Dann war Gelegenheit zum Gespräch und zum Austausch mit den Mitarbeitern der Stadtwerke. Für die jüngeren Besucher war eine mobile Autorennbahn natürlich das große Highlight. Sie konnten davon gar nicht genug bekommen. Wie erwähnt war die IHK Halle Dessau mit einem Stand präsent. Der Geschäftsstellenleiter Sangerhausen, Björn Bosse und Mitstreiter standen Rede und Antwort. Mittlerweile hatten die Mitstreiter des Brauwerks Lichtloch 23 um André Fingers alles zur After-Work-Party vorbereitet, die an diesem Tag etwas früher als sonst schon losging. Wie erwähnt waren Vertreter der Einrichtung des Kinderschutzbundes Tegel mit vor Ort mit einem Animationsprogramm für die jüngsten Besucher und für das leibliche Wohl sorgte Chameleon Food Service. Bei wunderschönem Herbstwetter konnte also die Eröffnung des Servicebüros der Stadtwerke gleich in eine Party auf den Markt übergehen. Wie angekündigt, sollte es ja bei der im Laufe der Zeit immer mehr in Gang kommenden After-Work-Party

Party noch einen besonderen Höhepunkt geben. Der Agro George Kraftfeld e.V. um Katrin de Wilde und Kilian Kaffenberger, angesiedelt in der ehemaligen katholischen Kirche in Hettstedt, hatte mit Unterstützung von Workshop-Teilnehmern ein besonderes Akrobatik-Event für den Abend vorbereitet. Mit einigen Aufnahmen davon wollen wir uns von dem Ereignis verabschieden.

0: After Work, die dritte. Lass uns ein bisschen Spaß haben hier.
1: An der Spitze des Jobcenters Mansfeld-Südharz gab es einen Wechsel. Thomas Handschuh, der in den verdienten Ruhestand geht, übergab die Geschäfte an Jean Lehmann. Zur Übergabe traf man sich in den Räumlichkeiten der Institution, unter anderem mit dabei auch Simone Meissner, Chefin der Agentur für Arbeit Sachsen-Anhalt Süd, Sven Vogler, Fachbereichsleiter beim Landkreis und Mitglied der Trägerversammlung, sowie Landrat André Schröder, der auch als erster das Wort ergriff. Er dankte Herrn Handschuh, der das Amt 2021 übernommen hatte, im Namen des Landkreises für die geleistete Arbeit in den letzten 5 Jahren. Unter seiner Federführung hat das Jobcenter an Effizienz gewonnen, die Digitalisierung vorangetrieben und die Anzahl der Bedarfsgemeinschaften reduziert, sagte Herr Schröder, und das spart richtig Geld. Ca. 122 Millionen Euro fließen pro Jahr an Leistungsgewährung für Kunden. Das sind ca. 900 Euro pro Einwohner vom Baby bis zum Kreis. Auch Frau Meissner dankte dem scheidenden Jobcenter-Chef für sein Engagement. So habe sich die Arbeitslosigkeit im Landkreis in den letzten 15 Jahren halbiert. Immerhin betreue das Jobcenter 2/3 des Personenkreises, der Beschäftigung sucht oder Hilfe braucht, um wieder arbeiten zu können. Schwerpunkte sieht sie dabei in entsprechender Qualifizierung und im Potenzial der jungen Leute, die möglichst im Landkreis auch eine Ausbildung finden sollen und nicht mehr abwandern. Auch die zugewanderten Menschen stellen für die BA-Chefin eine starke Reserve dar, die es zu nutzen gilt. Fachbereichsleiter Sven Vogler lobte wie seine Vorredner vor allem die sachliche und besonnene Art von Herrn Handschuh, die eine sehr angenehme Zusammenarbeit möglich machte.
2: Es war für mich, ich blicke mit hoher Zufriedenheit und Dankbarkeit auf die Tätigkeit als Geschäftsführer zurück. Es waren bewegte Jahre, es waren aber in meinen 47 Jahren beruflicher Tätigkeit die interessantesten und die schönsten Jahre. Ich muss das mal so zum Ausdruck bringen. Und ich glaube, besser kann man nicht in Ruhestand eintreten, wie aus so einer Funktion heraus. Es waren, wie gesagt, bewegte Jahre. Wir begannen, ich erinnere mich noch, mit den Kontaktbeschränkungen in der Corona-Krise, wo die Hilfe für Selbstständige im Vordergrund stand, wo wir Kurzarbeitergeld mit unterstützt haben, wo wir die Bürgerhotline des Landkreises mit unterstützt haben. Dann wenige Monate später begann der Ukraine-Angriffskrieg. Wir hatten auch in der Zusammenarbeit sehr viele Ukrainer in das Grundsicherungssystem übernommen, haben sie aufwendig betreut, und ich glaube aber, das ist auch relativ gut gelungen, dass zumindest ein Teil der Ukrainer hier im Landkreis zum unverzichtbaren Bestandteil geworden sind in den Betrieben, in den Kommunen, in der Gemeinschaft. Dann, Herr Landrat Schröder sprach es an, kam die Bürgergeldreform Anfang 23 mit höheren Bürgergeldsätzen, mit einer sehr liberalen Verfahrensweise, mit Schonvermögen. Ich wohne in Halle, also relativ nah, aber der Landkreis hat immer so das Image der roten Laterne, und das ist völlig unberechtigt und völlig falsch, weil sich gerade in den letzten Jahren in den Rahmenbedingungen wirklich sehr viel getan hat. Wir haben einen Höchststand an sozialversicherungspflichtig Beschäftigten gehabt. Auch wenn jetzt demografiebedingt die Zahl leicht sinkt, war das wirklich eine große Leistung der Betriebe, der Wirtschaft, der Betriebsstruktur im Landkreis. Der Anstieg der Arbeitslosigkeit ist jetzt deutlich geringer, wie das in anderen Landesteilen ist. Wir haben andere Landesteile, insbesondere auch in Gesamtdeutschland, die eine wesentlich höhere Arbeitslosigkeit haben als der Landkreis, jetzt insbesondere auch im Anstieg. Ja, der Anteil der Langzeitarbeitslosen ist noch relativ hoch, aber man tut was. Und wir haben, das habe ich tatsächlich schätzen gelernt, einen Zusammenhalt, eine Tradition im Landkreis. Mir persönlich ist es immer kalt den Rücken runtergelaufen, wenn das Glückauflied gespielt wurde, war immer, also das und gesungen wurde bei Veranstaltungen. Ich glaube, das bringt die Tradition, den Zusammenhalt des Landkreises zum Ausdruck. Insofern sind die Rahmenbedingungen, die sich auch in den letzten 6 Jahren, die meine Arbeit unterstützt haben, wirklich sehr gut, sehr positiv.
1: Doch dann ergriff Herr Lehmann das Wort und verlieh seiner Freude über die neue Herausforderung Ausdruck. Dabei verwies der Thüringer auf langjährige Erfahrung, die Arbeit in verschiedenen Positionen der Regionaldirektion Sachsen-Anhalt-Thüringen. Und er bedankte sich für die gute Einarbeitung und den Vertrauensvorschuss der 200-köpfigen Mannschaft im Shopcenter Mansfeld-Südharz.
3: Wirklich ein echtes und lieb gemeintes Dankeschön. Du hast es mir sehr leicht gemacht, hier gut anzukommen. Ich bin hier sehr vertrauensvoll aufgenommen worden von deiner Mannschaft, natürlich auch persönlich von dir. Das nehme ich schon wahr mit dem ganzen Vertrauensvorschuss. Wenn ich jetzt die Rednerinnen mal Revue passieren lasse, sind es recht große Schuhe, die du mir da hingestellt hast. Das hast du mir nicht gesagt. Da muss ich noch mal gucken, wie ich da gut versuche reinzuwachsen. Ich bin aber der Meinung, und davon konnte ich mich jetzt wir haben schon erste Gespräche hier im Haus auch gehabt, das ist auch sehr schön, dass das so klappen konnte. Ich übernehme ja ein sehr gut funktionierendes Haus. Das ist mir sehr bewusst, und so ein Haus ist ja nur eine Hülle. Am Ende geht es ja um die Mannschaft. Und die Mannschaft kann ihren Job, und das ist mir sehr, sehr, sehr bewusst.
1: So wird mit Herrn Lehmann ein nahtloser Übergang an der Spitze des Jobcenters möglich sein, was schließlich auch die Übergabe eines großen Schlüssels vom bisherigen Geschäftsführer an den neuen symbolisieren sollte.
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5: Am 10. Oktober ab 15 Uhr findet wieder Herbstzauber auf dem Schmidt-Schacht Helbra statt. Mit Blasmusik, kleinem Bergaufzug, Grillen, Lagerfeuer, Feuerwerk und vielem mehr. Am Reformationstag finden von 15 bis 20 Uhr 3 hochrangige Konzerte in der St. Andreaskirche statt. Gestaltet vom Mitteldeutschen Kammerorchester, Kirchenmusikdirektor Thomas Enbach an der Orgel unter der Leitung von Kirchenmusikdirektor Dietrich Ehrenwert.
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6: Der DAX notierte am Montagvormittag bei 25.304,02 Punkten, der TecDAX bei 4.087,70 Zählern und der Euro war in US-Dollar 11,89 wert.
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6: In der Nacht zum Dienstag ist es erst gering, später stärker bewölkt, aber noch niederschlagsfrei. Örtlich bildet sich Nebel. Die Tiefstwerte gehen auf 11 bis 7 Grad zurück, der Wind weht schwach aus Südwest. Am Dienstag ist es stark bewölkt. Sonst zeigt sich bei Nebelauflösung bei wenigen Wolken viel Sonnenschein. Niederschlag wird nicht erwartet. Die Tageshöchstwerte erreichen 20 bis 22 Grad, der Wind weht schwach aus Südwest. In der Nacht zum Mittwoch ist es gering bewölkt und gebietsweise bildet sich Nebel. Die Tiefstwerte fallen auf 10 bis 6 Grad, der Wind weht schwach aus Südost. Am Mittwoch gibt es nach der Nebelauflösung nur wenige Wolken. Es bleibt trocken. Die Tageshöchsttemperatur erreicht 20 bis 22 Grad, der Wind weht schwach aus Südost. In der Nacht zum Donnerstag wird es zunehmend bedeckt und in der zweiten Nachthälfte breitet sich ostwärts Regen aus. Die Tiefstwerte fallen auf 13 bis 10 Grad, der Wind weht schwach aus Südost. Am Donnerstag ist es zunächst bedeckt und es fällt Regen. Ab dem Nachmittag lassen die Niederschläge von Westen her nach und die Bewölkung geht zurück. Die Maximalwerte erreichen 13 bis 16 Grad, der Wind weht mäßig im Harz böig aus West bis Nordwest.
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6: Um 11 Uhr waren es 17 Grad, die Luftfeuchtigkeit betrug 58% und der Luftdruck 1023 Hektopascal.
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11: Himmel und Menschen, wie es immer so schön heißt, kamen auch zum 4. Sommerfest der Raiffeisenwarengenossenschaft Mansfeld. Dabei erwartete die Besucher auf dem Gelände so einiges. Ein großer Bauernmarkt mit Warenpräsentationen und Sonderangeboten, Musik und Präsentationen regionaler Vereine im Festzelt, ein buntes Familienprogramm sowie diverse Wettkämpfe. So wurde zum Beispiel auch um den 4. Lutherpokal der Jugendfeuerwehren gekämpft. Die Eröffnung übernahm kein geringerer als Sascha Kläser, Vorstandsvorsitzender der Volksbank Halle und Präsident der IHK Halle-Dessau.
12: Als Volksbanker, da sehe ich blau-orange ganz besonders gerne, weil das ja auch unsere Farben sind. Das soll aber halt hier keine Präferenz sein. Ich drücke natürlich allen, die Daumen allen 10 Mannschaften, die heute hier angetreten sind. Schön, dass das hier wieder stattfindet, der 4. Pokal, Lutherpokal für die Feuerwehren. Ich drücke Ihnen allen die Daumen, wünsche Ihnen aber auch viel Spaß für den heutigen Tag beim Wettbewerb. Schön, dass ihr heute alle da seid.
11: Nachdem auch der Hausherr Michael Fabian, Vorstand der Raiffeisen Mansfeld EG, die jungen Feuerwehrleute begrüßt hatte, übernahm Organisatorin Celine Klause das Zepter.
13: Vielen Dank an das Helferteam, an die einzelnen Jugendfeuerwehren, Kinderfeuerwehren bzw. Betreuer, Jugendwärter, Helfer, aktiven Kräften, Vaterode insbesondere auch, die hier heute mit unterstützen. Wir freuen uns hier, dass wir 8 Jugendfeuerwehren vor Ort haben und 4 Kinderfeuerwehren, die natürlich auch verschiedene Mannschaften stellen. Bei den Kindern haben wir heute 5 Gruppen, die daran teilnehmen.
11: Und dann konnten die Wettkämpfe in den verschiedenen feuerwehrtechnischen Disziplinen, wie zum Beispiel Wasserschießen oder Schlauchrollen, beginnen.

Auf dem Festgelände wurde indes bereits ein weiterer Wettbewerb ausgetragen. Die Handballer des BSV Kloster Mansfeld hatten aufgebaut und ließen Promis aus Politik und Wirtschaft auf eine Torwand schießen. Für jeden Treffer gab es 50 Euro. Mit dabei auch die Landtagsabgeordneten Matthias Redlich und Katrin Tarikone. Aber auch Andreas Koch, Bürgermeister der Einheitsgemeinde Mansfeld und der Bürgermeister der benachbarten Gemeinde Kloster Mansfeld, Frank Ochsner, versuchten ihr Glück. Zum Schluss machten noch die Fußballer des Mansfelder Sportvereins ein paar Würfe. Das so erschossene Geld sollte auf das Konto des Kinderschutzbundes Mansfeld-Südharz fließen, dessen Geschäftsführerin Daniela Liedmann auch mit vor Ort war. Gemeinsam stockten die Gastgeber der Raiffeisen Mansfeld EG und der Volksbank die Summe schließlich auf 1500 Euro auf und übergaben im Festzelt den entsprechenden Check. So wie alle anderen Vereine, die diesen Tag mitgestalteten, erhielten auch die jungen Fußballer eine Spende von 150 Euro. Genauso wie die Handballer aus Kloster Mansfeld, dessen Vereinsvorsitzender Jan Vigo den Check dankbar entgegennahm.

0: Christoph, Fabian, wir sind jetzt hier mittendrin im Gewühl, sage ich mal. Bis jetzt läuft ja alles astrein, oder?
1: Ja, also ich kann nur sagen, die Mitarbeiter und Mitarbeiterinnen haben das voll im Griff. Ich habe gar nichts zu tun. Also ich muss mir überlegen, was ich den ganzen Tag mache.
0: Also können Sie ja jeden Tag Sommerfest machen.
1: Das wäre also von meiner Seite her ja, aber ich glaube nicht, dass die Mitarbeiter das unbedingt jeden Tag machen möchten. Es ist schon sehr viel Arbeit und ich muss sagen, Hut ab vor den Kolleginnen und Kollegen, die hier diesen Platz beräumt haben, die heute hier aktiv sind und natürlich auch besonders für Frau Krieg, die hier ganz aktiv das vorbereitet hat. Und das ist wirklich viel Arbeit. Auf der anderen Seite bin ich auch dankbar, dass die Volksbank mitmacht, weil ja, wir sind einschließlich natürlich auch der Agrargenossenschaft, wir sind Genossenschaften hier in der Region und möchten was der Region zurückgeben.
0: Mhm. Ja. Und das machen Sie auch, weil es denn alles hier? Es sind ja jede Menge Stände wieder.
1: Ja, es sind viele Händler da, so ca. 10 Händler, 10 Lieferanten, ich glaube so 5 bis 8 Essensstände und 15 Vereine.
0: Ja. Ja. Und ein Bühnenprogramm gibt es ja auch noch, die Klebichtaler spielen gerade.
1: Genau, die Klebichtaler spielen, aber vorher war ja der Kindergarten da, die Grundschule Mansfeld, die Boxer kommen noch drauf auf die Bühne. Es kommen da noch der Turnverein Mansfeld und natürlich auch unsere Karnevalisten aus Mansfeld. Also es ist für jeden was da.
0: Rundes Programm.
1: Genau.
2: Besagte Boxer kamen übrigens vom Boxclub Helbra und boten direkt am Stand auch eine Runde Boxtraining an.
3: Und jetzt,
2: Am Stand der Volksbank dagegen, gleich nebenan, ging es etwas ruhiger zu. Obwohl der Fuchs, seit mehr als 50 Jahren Markenfigur der Partnerbausparkasse Schwäbisch Hall, ein gefragtes Fotomotiv war.
4: Als Volksbank sind wir wieder gern hier beim Sommerfest vertreten, weil wir ja den Menschen hier in der Region gehören. Wir sind eine Genossenschaft, genauso wie die RWG Mansfeld. Das heißt, wir gehören insgesamt 32.000 Mitgliedern, Menschen hier in der Region im Süden von Sachsen-Anhalt. Das sind doch einige Tausend hier in der Region Mansfeld, denen wir gehören. Und deswegen freuen wir uns, dass wir gemeinsam wieder das Sommerfest hier organisieren. Als Bank sind wir in der Region, wie ich gerade eben gesagt habe, fest vertreten und würden uns freuen, dass auch in der nächsten Zeit gemeinsam die Kooperation, aber auch das Sommerfest hier weiter zusammen zu organisieren.
0: Wie erreicht man Sie hier in der Region?
4: Uns erreicht man in den Filialen, zum Beispiel in Hetstedt oder in Eisleben oder auch in Wippra, in Gerbstedt. Da erreicht man uns vor Ort, aber insbesondere natürlich auch über unsere Internetseite vbhalle.de. Da erreicht man uns nicht nur telefonisch, sondern auch da im Internet kann man inzwischen alle Servicedienstleistungen über das Internet organisieren und bei unseren Mitarbeitern auch Termine machen.
2: Circa 3000 Besucher wurden an diesem sonnigen Tag Anfang September gezählt. Sie kamen aus dem ganzen Landkreis, aus Mansfeld und sicher auch aus den 15 Ortsteilen. Die Damen und Herren Bürgermeister der Ortsteile waren auf jeden Fall alle beim Raiffeisenfest zu finden. Denn auch bei Ausgabe 4 gab es wieder einen kleinen Wettbewerb mit attraktiven Geldpreisen für die Ortschaften. Beim sogenannten heißen Draht galt es, eine Öse fehlerfrei über eine Metallkonstruktion zu führen.

0: Stolzer Sieger war schließlich Christian Liebing, Ortsbürgermeister von Biesenrode.
1: Herr Liebing, herzlichen Glückwunsch. Erster Platz. Ich weiß nicht, schnellster gewesen oder die wenigsten Fehler ihr habt. Auf jeden Fall ersten Platz und 250 Euro für die Ortschaft. Ich sage vielen Dank, aber die anderen Bürgermeister sollen natürlich auch nicht leer ausgehen. Deswegen unterstützen wir die Gemeinden gerade hier in unserer Region auch noch mit jeweils 150 Euro.

0: Auch der Sieger des vierten Lutherpokals der Jugendfeuerwehren stand mittlerweile fest. Und als letzter Wettbewerb war nur noch ein Fußball-Kicker-Turnier am Laufen. Zeit für die Feuerwehrjugend war, den Bilanz zu ziehen.
1: Also es war ein sehr, sehr spannender Wettkampf. Es ging alles fließend durch, ohne Probleme. Also es hat sich niemand verletzt. Zwar ist der ein oder andere Mal ein bisschen dem Erdboden näher gekommen, aber das gehört halt nun mal zum Wettkampfgeschehen mit hinzu, wenn alles dann schnell gehen muss und in Eile passiert. Es war rundum ein spannender Wettkampf. Die Technik hat komplett mitgespielt und vor allen Dingen gerade für Piscarbon war das ein richtig schöner Test für ihre neue Wettkampfbahn. Die hat wirklich super funktioniert. Und ich bin wirklich stolz auf jede der Kinder- und Jugendfeuerwehren, die heute hier dran teilgenommen haben.
0: Zur Siegerehrung war dann auch Landrat André Schröder in Mansfeld präsent. Den ersten Platz holte sich übrigens die Feuerwehr Braunschwende. Das oberste Treppchen beim Fußballkicker-Wettbewerb war für die Feuerwehr Leimbach reserviert. Mit 12 Punkten waren sie als klarer Sieger hervorgegangen. Gefolgt vom Mansfelder SV 90 und dem MSV 90 Jugendtrainer. Auf Platz 4 und 5 landeten die Vertretungen des Kinderheims Sandersleben und der Seniorenresidenz Schlossblick aus Mansfeld. Auch wenn sie nicht zu den Siegern gehörten, Spaß hatten sie allemal.

0: Oktober 2019 stand in Hettstedt nicht direkt im Zeichen der deutschen Einheit, sondern war vielmehr zur Würdigung einer anderen Tradition bestimmt. 820 Jahre Kupferschieferbergbau sollte gefeiert werden. Das geschah mit mehreren Veranstaltungen über diesen Tag.
1: Nach einem Laternenumzug am Vorabend mit Feuershow und Feuerwerk traf sich am Morgen des 3. Oktober alles zu einer Bergparade. Neben dem Bürgermeister, einigen Stadträten und Politikern waren auch Bergleute unter anderem aus Staßfurt, Eisleben und Sangerhausen im Zug zu finden. Gleich drei Klangkörper kümmerten sich um die musikalische Begleitung. Das Schalmeienorchester Martinsried, der Spielmannszug Groß Örner und der Spielmannszug Blau-Weiß aus Hettstedt. Auch die gut aufgestellte Feuerwehr der Kupferstadt präsentierte sich auf dem Weg von der Waldschule über die Schiller- und Johannesstraße zur Flamme der Freundschaft.

0: Auf dem Festplatz an der Flamme der Freundschaft hatten fleißige Hände alles vorbereitet für den würdigen Empfang der Teilnehmer des Umzuges. Das Denkmal wurde einst zur Erinnerung an die Versorgung des Walzwerkes und der Kupfer-Silberhütte Hedstedt mit sowjetischem Erdgas gebaut und am 3. Oktober 1974 in Anwesenheit von tausenden Jugendlichen eingeweiht. Auch die Stadt konnte durch den Anschluss mit Erdgas versorgt werden. Die Begrüßung übernahm Lothar Henschel, Vorsitzender des Fördervereins Flamme der Freundschaft.
1: Aus Anlass 820 Jahre Bergbau, 45 Jahre Flamme der Freundschaft, heiße ich Sie zum 14. Flammenfest herzlich willkommen. Mein Gruß geht an alle Bergfrauen, Bergmänner und an die Kupferwichtel aus Hedstedt, den Wirbelwind aus Kloster Mansfeld und Eisleben. Zu uns in der Kupferstadt sind liebe Gäste in bergmännischer Kleidung gekommen. Aus Vielitz, Sangerhausen, Eisleben, Stassfurt, ein herzliches Glück auf. Gestatten Sie mir, meinen Vereinsmitgliedern recht herzlich zu danken für ihre langjährige fleißige Arbeit an der Flamme und dem großen Umfeld, was Sie hier sehen. Ohne die fleißigen Helfer könnten wir diese Veranstaltung nicht stemmen.
0: Nun ergriff der Hedstedter Bürgermeister Dirk Fuhlert das Wort.
2: Den 820 Jahre Bergbautradition haben sicherlich unser Leben hier in der Region spürbarer verändert als 29 Jahre deutsche Wiedervereinigung. Obwohl es natürlich unbestritten ist, dass sowohl das eine als auch das andere Ereignis dafür verantwortlich ist, dass wir hier heute stehen und das Flammenfest feiern. Bleibt die Frage, wo ordnet sich das Flammenfest ein? Ich glaube, die Antwort ist einfach. Mit dem Fund des ersten Kupfererzes durch Napier und Neuge, die ja heute hier mit dabei sind,

0: 1199 und damit der beginnenden Entwicklung des Bergbaus, die am Ende des 19. Jahrhunderts zur Gründung der Mansfeldischen Gewerkschaft und dann rund 50 Jahre später zu Walzwerk Hettstedt und diversen anderen Betrieben geführt hat. Energieintensive Betriebe und deren Hunger nach Energieträgern war gewaltig. Die Einspeisung sowjetischen Erdgases in das Walzwerk Hettstedt und die Kupfer-Silberhütte Hettstedt war daher die Lösung für enorme Problemstellungen und so ist selbst aus heutiger Sicht die Errichtung des jüngsten Denkmals der Stadt, der Flamme hier hinter mir, nur allzu nachvollziehbar und auch begründbar. Wir feiern zwar, wie ich inzwischen gelernt habe, lieber Lothar, das 14. Flammenfest ist. Erster steht nämlich auf den Seiten der Stadt Hettstedt falsch, das werden wir nämlich korrigieren. Aber gleichzeitig auch, Lothar hat es ebenfalls gesagt, den 45. Jahrestag der Einweihung des Denkmals, welcher ja am 3. Oktober 1974 stattfand. War damals die Freundschaft zur Sowjetunion eine staatlich verordnete Ideologie, ist es heute für die Deutschen ein Grundverständnis, sich offen und freundschaftlich zu allen Menschen dieser Welt zu präsentieren.
1: Taubenzüchter aus Kloster Mansfeld, Quenstedt, Burgsdorf und Hettstedt ließen im Anschluss 200 Friedenstauben in den Himmel steigen.

0: Die Festrede hielt Dr. Hans-Joachim Müller, ehemaliger Werkleiter der Kupfer-Silberhütte Hettstedt. Er dankte dem Förderverein für die Bewahrung des Denkmals.
1: Schließlich war der Fleiß und der zum neuen Entwicklungsstufen für den Ideenreichtum unserer Vorfahren unter oft schwierigen Lebensumständen in allen geschichtlichen Zeiträumen die Grundlage für die Entwicklung unserer Region. Bewahren wir dieses Wissen auch für unsere Nachfahren, denn sonst besteht die Gefahr, dass in künftigen Lehrbüchern nur noch über den Mansfelder Grafen und von Luther berichtet wird. Aber ihr Wirken, so bedeutsam es auch gewesen sein mag, war doch nicht das allein Bedeutsame unserer Region. Der Reichtum der Mansfelder Grafen beruht in erster Linie auf dem Kupfervorkommen und dem Fleiß- und Ideenreichtum seiner Menschen zur Erschließung. Ohne die Verdienste Martin Luthers irgendwie zu schmälern, steht fest, auch das Haus Luther kam in das Mansfelder Land wegen des Kupfers. Das Denkmal Flamme der Freundschaft steht in einer Reihe mit dem sogenannten Maschinendenkmal, welches aus Anlass des erstmaligen Baus und des Einsatzes einer Dampfmaschine Watscher Bauart in Deutschland steht, sowie der Stele zur Würdigung der damals 750-jährigen Montangeschichte der Mansfelder Region auf dem Marktplatz unserer Stadt. Unser Denkmal Flamme der Freundschaft steht für eine neue technische Etappe der Kupfermetallurgie in der ehemaligen DDR durch den Einsatz von sowjetischem Erdgas.
0: Ehrengast der Veranstaltung an der Flamme war der zweite Sekretär der russischen Botschaft, Alexander Nadeschny.
2: Die UdSSR hat damals zu den Sowjetzeiten mit den Erdöllieferungen durch die Leitung Druzhba begonnen. Heute fließt schon das russische Erdgas durch die Pipeline Nord Stream und jetzt ist ein neues Projekt an der Reihe, die Nord Stream 2, die Energiesicherheit ganz Europa und Deutschland verstärkt und die Unabhängigkeit von möglichen Störungen beim Transit der Empfänger erhöht. Das sind bloß einige Beispiele unserer gut nachbarschaftlichen und gegenseitig vorteilhaften Beziehungen. Und in diesem Sinne möchte ich mich beim Förderverein Flamme der Freundschaft, jeglichen Mitgliedern politischer und öffentlicher Vereinigungen für ihre täglichen Bemühungen auf dem Gebiet der Völkerverständigung und einen hervorragenden Beitrag zur Pflege gemeinsamer Geschichte und Vertiefung der Freundschaft zwischen unseren Völkern bedanken.
0: Schließlich begeisterten die Mansfeld-Ladies mit bekannten Liedern über ihre Heimat.

0: um 14 Uhr enthüllten Lothar Meyer und Hilmar Burkhardt im strömenden Regen den Wegestein, der einst an der Eisleberstraße Kreuzung Obere Flutgasse stand und nun wenige Meter weiter an der Brücke der Mansfelder Bergwerksbahn seine Geschichte erzählt. Ein Festkonzert des Chors der Walzwerker war ein weiterer Stein in diesem Tagespuzzle. Hettstedts Bürgermeister Dirk Fuhlert hatte zum Abschluss des Feiertages Ehrengäste, Stadträte und Traditionsvereine zu einer kleinen Festveranstaltung in die Gangolfkirche eingeladen. In seiner Eröffnungsrede markierte er eine aus seiner Sicht wichtige Aufgabe.
1: Denn einst hieß es, ich bin Bergmann, wer ist wer? Dieser Ausspruch zeugt von einem unglaublichen Stolz auf sich, seinen Berufsstand und auch auf die Region. Genau dieser Stolz ist aber meiner Ansicht nach verloren gegangen. Doch genau diesen Stolz brauchen wir jedoch, um aus einer gewissen Lethargie, die viele Menschen im Osten Deutschlands und besonders auch im Landkreis Mansfeld-Südharz befallen hat, wieder zu erwachen, um unsere Stadt, unsere Region und damit auch unser Leben wieder aktiv und vor allem mit Zuversicht zu gestalten.
0: Musikalisch umrahmt wurde die Veranstaltung von einem Quartett des Kolping-Orchesters unter Leitung von Mike Peinert.

0: Mit Unterstützung durch die Regionalvertretung der Humboldt-Gesellschaft konnte Georg von Humboldt-Dachröden, Mitglied des Präsidiums der Humboldt-Gesellschaft, als Festredner gewonnen werden. Er gab kleine Einblicke in das Leben Alexander von Humboldts und seine Verbindungen zum Bergbau. Hilmar Burkhardt übergab anschließend ein Buch des Hettstädter Malers Gustav Ballin in die Hände des Bürgermeisters mit der Bitte, dieses Exemplar, welches eines von insgesamt nur 5 hergestellten Exemplaren ist, im Stadtarchiv aufzubewahren. Er war auch einer von 5 Bürgern der Stadt Hettstedt bzw. der Region, die durch den Bürgermeister eine Dankesurkunde nebst einem kleinen Weingeschenk erhielten. Zuvor hatte Bürgermeister Fuhlert erklärt, dass viel zu selten Menschen, die sich für Traditionspflege und Erhalt einsetzen, Dank gesagt wird. So überraschte er auch Lothar Meyer, Manfred Stern und Günter Tröge mit dieser Würdigung. Lothar Henschel war sichtbar gerührt, als er nach vorn gebeten wurde.
1: Wie sehr er für die Stadt und ihre Traditionen lebt, wird nicht nur dein Engagement im Stadtrat und Vereinen deutlich, sondern auch, wie sehr er, und das ist jetzt ausdrücklich positiv gemeint, wie sehr er nervt. Immer und immer wieder fordert er, mit ganz konkreten Daten versehen, Historie und Tradition zu wahren und zu würdigen. Dafür wird er oftmals auch belächelt. Doch das nimmt er hin. Dafür ist ihm, jetzt will ich auch den Namen verraten, dafür ist Lothar Henschel die Sache einfach zu wichtig.
2: Ja, gestatten Sie mir eine Referenz an meinen eigenen Verein, an die Sponsoren. Ohne den wäre ich nichts. Und ich möchte diese Flasche mit meinen Vereinsfreunden trinken auf weitere Erfolge. Und wir haben uns zum Ziel gesetzt, nicht zu fragen, Stadt, was kannst du für uns tun? Oder Land, was kannst du für uns tun? Sondern wir sind der Meinung, was können wir für diese Stadt und für dieses Land tun? Das ist unser Slogan.
0: Mit dem Gesang der heimlichen Nationalhymne, einem kleinen Imbiss und noch Gesprächen der Gäste ging der Festempfang und damit auch die Würdigung von 820 Jahre Bergbautradition zu Ende.

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0: Hallo und herzlich willkommen, liebe Zuschauerinnen und Zuschauer bei Punktum, Ihrem regionalen Fernsehprogramm in der neuen Woche. Der Landkreis Mansfeld-Südharz und die SEG haben gemeinsam mit der Museums- und Traditionsbrauerei Wippra den Grundstein für den Messeauftritt auf der Internationalen Grünen Woche 2027 in Berlin gelegt. Die kulinarische, touristische und handwerkliche Vielfalt der Region wird dort einem breiten Publikum präsentiert. Jährlich besuchen mehr als 300.000 Besucher die Grüne Woche. Im kommenden Jahr findet sie vom 15. bis 24. Januar statt. Neben den Produkten der Brauerei soll der Gemeinschaftsstand die gesamte kulinarische und touristische Vielfalt des Landkreises widerspiegeln. Gesucht werden weitere regionale Produzenten und Manufakturen, die ihre Erzeugnisse vorstellen möchten. Die sechs Reiseregionen des Landkreises werden dabei jeweils eigene Besonderheiten präsentieren. Dazu gehören unter anderem Weine vom Süßen See, Honig aus der Goldenen Aue, Stolberger Lerchen und Spirituosen aus dem Südharz, Wurstspezialitäten aus der Reiseregion Kupferstadt, Hettstedt, Arnstein, Gerbstedt sowie handwerkliche Erzeugnisse und regionale Spezialitäten aus der Lutherstadt Eisleben, Mansfeld und dem Mansfelder Grund. Ein weiterer Höhepunkt wird die Jubiläumsausgabe der beliebten Genussbox unter dem Motto 20 Jahre MSH Heimat lieben und genießen sein. Regionale Produzenten, Direktvermarkter und Kunsthandwerker, die Interesse an einer Beteiligung am Gemeinschaftsstand haben oder an der Jubiläumsbox, können sich bei der Standortentwicklungsgesellschaft Mansfeld-Südharz melden, Telefon Sangerhausen 545-9925 oder E-Mail marco-wohlenberg@lkmsh.de. Mit dem neuen Theaterfrühstück öffnet das Theater Eisleben am Sonntag, den 11. Oktober, seine Türen für Begegnung und Austausch. Ab 10 Uhr erwartet das Publikum in entspannter Atmosphäre eine klassische Matinee mit allem, was dazugehört, spannende Einblicke in aktuelle Produktionen sowie persönliche Gespräche mit den Regieteams und dem Ensemble. In der zweiten Ausgabe des Theaterfrühstücks steht unter anderem die Premiere von Tell am 17. Oktober im Mittelpunkt. Begleitet wird das künstlerische Programm von einem liebevoll zubereiteten Frühstück. Der Eintritt ist frei. Das Frühstück kostet 20 Euro pro Person für Erwachsene und 10 Euro für Kinder. Um das Angebot besser planen zu können, wird eine vorherige Anmeldung gebeten. Die Nummer haben wir eingeblendet.
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0: Am 1. Oktober war es soweit. Die Stadtwerke Hettstedt GmbH öffneten ihr neues Servicebüro im Rathaus der Wipperstadt. Das sollte ordentlich gefeiert werden und es gab noch mehr auf dem Markt zu erleben, weiß Bürgermeister Frank Tallich.
1: Sehr geehrte Gäste, liebe Bürger, liebe Mitwohner, wir freuen uns sehr, dass Sie heute so zahlreich erschienen sind zu unserer großen Eröffnung des Servicebüros. Ein ganz besonderer Tag, nachdem es ja doch einige Emotionen gab, weil wir das Bürgerbüro geschlossen haben, haben wir, glaube ich, jetzt einen würdigen Nachfolger gefunden, der uns absichert, dass wir den gleichen Service bieten können und 2, 3 andere Bereiche noch dazugewinnen. Aber damit wir nicht nur dieses Thema heute haben, haben wir das Fest natürlich noch ein bisschen größer gemacht. Die Stadtwerke haben einen kleinen Stand, wir haben die IHK vertreten, die diesen Tag bereichert. Das Brauwerk sorgt für Musik und gute Getränke und Chameleon Food für leckeres Essen. Und nachher gibt es sogar noch eine Akrobatik-Show von unserer Akro-Church. Insofern freue ich mich auf die schöne Eröffnung und den weiteren Ablauf und übergebe an Herrn Arnold zur Vorstellung des eigentlichen Büros.
2: Also ich will es kurz machen. Wir freuen uns, dass wir jetzt noch ein Stück näher am Markt dran sind. Unser altes Marktbüro, was wir vor circa 3 Jahren eröffnet haben, war doch relativ klein und doch noch ein bisschen weiter weg vom Markt, obwohl auf dem Markt. Insofern, jetzt sind wir wirklich zentral zu erreichen. Es ist ein schönes, größeres Büro, wo auch mehrere Kollegen sitzen können. Wir sind jeden Tag erreichbar. Öffnungszeiten werden auf der Internetseite entsprechend bekannt gegeben. Ich hoffe, dass wir für unsere Bürger, für unsere Kunden halt dann einfach genau den Service bieten können, den sie sich wünschen. Und wenn es Anregungen und, sag ich mal, auch Hinweise gibt, was wir mit aufnehmen sollen im Bürgerbüro, gerne. Ansonsten wünsche ich uns heute, sag ich mal, Wetter hast du ja gut eingekauft, entsprechend eine schöne Afterwork-Party. Bedanke mich auch bei den Gästen, die heute hier sind, die das mitgenutzt haben. Brauwerk, dann der Foodtruck entsprechend und das wird heute, ich glaube, eine schöne Party und auch ein guter Anlass, so ein Büro zu eröffnen. Insofern, damit ist das Büro offiziell eröffnet.
0: Dann war Gelegenheit zum Gespräch und zum Austausch mit den Mitarbeitern der Stadtwerke. Für die jüngeren Besucher war eine mobile Autorennbahn natürlich das große Highlight. Sie konnten davon gar nicht genug bekommen. Wie erwähnt war die IHK Halle Dessau mit einem Stand präsent. Der Geschäftsstellenleiter Sangerhausen, Björn Bosse und Mitstreiter standen Rede und Antwort. Mittlerweile hatten die Mitstreiter des Brauwerks Lichtloch 23 um André Fingers alles zur After-Work-Party vorbereitet, die an diesem Tag etwas früher als sonst schon losging. Wie erwähnt waren Vertreter der Einrichtung des Kinderschutzbundes Tiegel mit vor Ort mit einem Animationsprogramm für die jüngsten Besucher und für das leibliche Wohl sorgte Chameleon Food Service. Bei wunderschönem Herbstwetter konnte also die Eröffnung des Servicebüros der Stadtwerke gleich in eine Party auf den Markt übergehen. Wie angekündigt sollte es ja bei der im Laufe der Zeit immer mehr in Gang kommenden After-Work-Party noch einen besonderen Höhepunkt geben. Der Akro-Church Kraftfeld e.V. um Katrin de Wilde und Kilian Kaffenberger, angesiedelt in der ehemaligen katholischen Kirche in Hettstedt, hatte mit Unterstützung von Workshop-Teilnehmern ein besonderes Akrobatik-Event für den Abend vorbereitet. Mit einigen Aufnahmen davon wollen wir uns von dem Ereignis verabschieden.

0: Auf der Burg, die dritte. Lass uns ein bisschen Spaß haben hier. Kommt.
1: An der Spitze des Jobcenters Mansfeld-Südharz gab es einen Wechsel. Thomas Handschuh, der in den verdienten Ruhestand geht, übergab die Geschäfte an Jean Lehmann. Zur Übergabe traf man sich in den Räumlichkeiten der Institution, unter anderem mit dabei auch Simone Meissner, Chefin der Agentur für Arbeit Sachsen-Anhalt Süd, Sven Vogler, Fachbereichsleiter beim Landkreis und Mitglied der Trägerversammlung, sowie Landrat André Schröder, der auch als erster das Wort ergriff. Er dankte Herrn Handschuh, der das Amt 2021 übernommen hatte, im Namen des Landkreises für die geleistete Arbeit in den letzten 5 Jahren. Unter seiner Federführung hat das Jobcenter an Effizienz gewonnen, die Digitalisierung vorangetrieben und die Anzahl der Bedarfsgemeinschaften reduziert, sagte Herr Schröder, und das spart richtig Geld. Ca. 122 Millionen Euro fließen pro Jahr an Leistungsgewährung für Kunden. Das sind ca. 900 Euro pro Einwohner vom Baby bis zum Kreis. Auch Frau Meissner dankte dem scheidenden Jobcenter-Chef für sein Engagement. So habe sich die Arbeitslosigkeit im Landkreis in den letzten 15 Jahren halbiert. Immerhin betreue das Jobcenter 2/3 des Personenkreises, der Beschäftigung sucht oder Hilfe braucht, um wieder arbeiten zu können. Schwerpunkte sieht sie dabei in entsprechender Qualifizierung und im Potenzial der jungen Leute, die möglichst im Landkreis auch eine Ausbildung finden sollen und nicht mehr abwandern. Auch die zugewanderten Menschen stellen für die BA-Chefin eine starke Reserve dar, die es zu nutzen gilt. Fachbereichsleiter Sven Vogler lobte wie seine Vorredner vor allem die sachliche und besonnene Art von Herrn Handschuh, die eine sehr angenehme Zusammenarbeit möglich machte.
2: Es war für mich, ich blicke mit hoher Zufriedenheit und Dankbarkeit auf die Tätigkeit als Geschäftsführer zurück. Es waren bewegte Jahre, es waren aber in meinen 47 Jahren beruflicher Tätigkeit die interessantesten und die schönsten Jahre. Ich muss das mal so zum Ausdruck bringen. Und ich glaube, besser kann man nicht in Ruhestand eintreten, wie aus so einer Funktion heraus. Es waren, wie gesagt, bewegte Jahre. Wir begannen, ich erinnere mich noch, mit den Kontaktbeschränkungen in der Corona-Krise, wo die Hilfe für Selbstständige im Vordergrund stand, wo wir Kurzarbeitergeld mit unterstützt haben, wo wir die Bürgerhotline des Landkreises mit unterstützt haben. Dann wenige Monate später begann der Ukraine-Angriffskrieg. Wir hatten dann auch in der Zusammenarbeit sehr viele Ukrainer in das Grundsicherungssystem übernommen, haben sie aufwendig betreut, und ich glaube aber, das ist auch relativ gut gelungen, dass zumindest ein Teil der Ukrainer hier im Landkreis zum unverzichtbaren Bestandteil geworden sind in den Betrieben, in den Kommunen, in der Gemeinschaft. Dann, Herr Landrat Schröder sprach es an, kam die Bürgergeldreform Anfang 23 mit höheren Bürgergeldsätzen, mit einer sehr liberalen Verfahrensweise, mit Schonvermögen. Ich wohne in Halle, also relativ nah, aber der Landkreis hat immer so das Image der roten Laterne, und das ist völlig unberechtigt und völlig falsch, weil sich gerade in den letzten Jahren in den Rahmenbedingungen wirklich sehr viel getan hat. Wir haben einen Höchststand an sozialversicherungspflichtig Beschäftigten gehabt. Auch wenn jetzt demografiebedingt die Zahl leicht sinkt, war das wirklich eine große Leistung der Betriebe, der Wirtschaft, der Betriebsstruktur im Landkreis. Der Anstieg der Arbeitslosigkeit ist jetzt deutlich geringer, wie das in anderen Landesteilen ist. Wir haben andere Landesteile, insbesondere auch in Gesamtdeutschland, die eine wesentlich höhere Arbeitslosigkeit haben als der Landkreis, jetzt insbesondere auch im Anstieg. Ja, der Anteil der Langzeitarbeitslosen ist noch relativ hoch, aber man tut was. Und wir haben, und das habe ich tatsächlich schätzen gelernt, einen Zusammenhalt, eine Tradition im Landkreis. Mir persönlich ist es immer kalt den Rücken runtergelaufen, wenn das Glückauflied gespielt wurde, weil immer, also das und gesungen wurde bei Veranstaltungen. Ich glaube, das bringt die Tradition, den Zusammenhalt des Landkreises zum Ausdruck. Insofern sind die Rahmenbedingungen, die sich in den letzten 6 Jahren, die meine Arbeit unterstützt haben, wirklich sehr gut, sehr positiv.
1: Doch dann ergriff Herr Lehmann das Wort und verlieh seiner Freude über die neue Herausforderung Ausdruck. Dabei verwies der Thüringer auf langjährige Erfahrung, die Arbeit in verschiedenen Positionen der Regionaldirektion Sachsen-Anhalt-Thüringen. Und er bedankte sich für die gute Einarbeitung und den Vertrauensvorschuss der 200-köpfigen Mannschaft im Shopcenter Mansfeld-Südharz.
3: Wirklich ein echtes und lieb gemeintes Dankeschön. Du hast es mir sehr leicht gemacht, hier gut anzukommen. Ich bin hier sehr vertrauensvoll aufgenommen worden von deiner Mannschaft, natürlich auch persönlich von dir. Das nehme ich schon wahr mit dem ganzen Vertrauensvorschuss. Wenn ich jetzt die Rednerinnen mal Revue passieren lasse, sind es recht große Schuhe, die du mir da hingestellt hast. Das hast du mir nicht gesagt. Da muss ich noch mal gucken, wie ich da gut versuche reinzuwachsen. Ich bin aber der Meinung, und davon konnte ich mich jetzt wir haben schon erste Gespräche hier im Haus auch gehabt. Das ist auch sehr schön, dass das so klappen konnte. Ich übernehme ja ein sehr gut funktionierendes Haus. Das ist mir sehr bewusst. Und so ein Haus ist ja nur eine Hülle. Am Ende geht es ja um die Mannschaft. Und die Mannschaft kann ihren Job. Und das ist mir sehr, sehr, sehr bewusst.
1: So wird mit Herrn Lehmann ein nahtloser Übergang an der Spitze des Jobcenters möglich sein, was schließlich auch die Übergabe eines großen Schlüssels vom bisherigen Geschäftsführer an den neuen symbolisieren sollte.
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5: Am 10. Oktober ab 15 Uhr findet wieder Herbstzauber auf dem Schmidtschacht Helbra statt. Mit Blasmusik, kleinem Bergaufzug, Grillen, Lagerfeuer, Feuerwerk und vielem mehr. Am Reformationstag finden von 15 bis 20 Uhr drei hochrangige Konzerte in der St. Andreaskirche statt. Gestaltet vom Mitteldeutschen Kammerorchester, Kirchenmusikdirektor Thomas Enbach an der Orgel unter der Leitung von Kirchenmusikdirektor Dietrich Ehrenwert.
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6: Der DAX notierte am Montagvormittag bei 25.304,02 Punkten, der TecDAX bei 4.087,70 Zählern und der Euro war in US-Dollar 11,89 wert.
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6: In der Nacht zum Dienstag ist es erst gering, später stärker bewölkt, aber noch niederschlagsfrei. Örtlich bildet sich Nebel. Die Tiefstwerte gehen auf 11 bis 7 Grad zurück, der Wind weht schwach aus Südwest. Am Dienstag ist es stark bewölkt. Sonst zeigt sich bei Nebelauflösung bei wenigen Wolken viel Sonnenschein. Niederschlag wird nicht erwartet. Die Tageshöchstwerte erreichen 20 bis 22 Grad, der Wind weht schwach aus Südwest. In der Nacht zum Mittwoch ist es gering bewölkt und gebietsweise bildet sich Nebel. Die Tiefstwerte fallen auf 10 bis 6 Grad, der Wind weht schwach aus Südost. Am Mittwoch gibt es nach der Nebelauflösung nur wenige Wolken. Es bleibt trocken. Die Tageshöchsttemperatur erreicht 20 bis 22 Grad, der Wind weht schwach aus Südost. In der Nacht zum Donnerstag wird es zunehmend bedeckt und in der zweiten Nachthälfte breitet sich ostwärts Regen aus. Die Tiefstwerte fallen auf 13 bis 10 Grad, der Wind weht schwach aus Südost. Am Donnerstag ist es zunächst bedeckt und es fällt Regen. Ab dem Nachmittag lassen die Niederschläge von Westen her nach und die Bewölkung geht zurück. Die Maximalwerte erreichen 13 bis 16 Grad, der Wind weht mäßig im Harz böig aus West bis Nordwest.
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6: Um 11 Uhr waren es 17 Grad, die Luftfeuchtigkeit betrug 58% und der Luftdruck 1023 Hektopascal.
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11: Himmel und Menschen, wie es immer so schön heißt, kamen auch zum 4. Sommerfest der Raiffeisenwarengenossenschaft Mansfeld. Dabei erwarteten die Besucher auf dem Gelände so einiges. Ein großer Bauernmarkt mit Warenpräsentationen und Sonderangeboten, Musik und Präsentationen regionaler Vereine im Festzelt, ein buntes Familienprogramm sowie diverse Wettkämpfe. So wurde zum Beispiel auch um den 4. Lutherpokal der Jugendfeuerwehren gekämpft. Die Eröffnung übernahm kein geringerer als Sascha Kläser, Vorstandsvorsitzender der Volksbank Halle und Präsident der IHK Halle-Dessau.
12: Als Volksbanker, da sehe ich blau-orange ganz besonders gerne, weil es ja auch unsere Farben sind. Das soll aber halt hier keine Präferenz sein. Ich drücke natürlich allen die Daumen, allen 10 Mannschaften, die heute hier angetreten sind. Schön, dass das hier wieder stattfindet, der 4. Pokal, Lutherpokal für die Feuerwehren. Ich drücke Ihnen allen die Daumen, wünsche Ihnen aber auch viel Spaß für den heutigen Tag beim Wettbewerb. Schön, dass ihr heute alle da seid.
11: Nachdem auch der Hausherr Michael Fabian, Vorstand der Raiffeisen Mansfeld EG, die jungen Feuerwehrleute begrüßt hatte, übernahm Organisatorin Celine Klause das Zepter.
13: Vielen Dank an das Helferteam, an die einzelnen Jugendfeuerwehren, Kinderfeuerwehren bzw. Betreuer, Jugendwärter, Helfer, aktiven Kräften, Vaterode insbesondere auch, die hier heute mit unterstützen. Wir freuen uns hier, dass wir 8 Jugendfeuerwehren vor Ort haben und 4 Kinderfeuerwehren, die natürlich auch verschiedene Mannschaften stellen. Bei den Kindern haben wir heute 5 Gruppen, die dran teilnehmen.
11: Und dann konnten die Wettkämpfe in den verschiedenen feuerwehrtechnischen Disziplinen, wie zum Beispiel Wasserschießen oder Schlauchrollen, beginnen.

Auf dem Festgelände wurde indes bereits ein weiterer Wettbewerb ausgetragen. Die Handballer des BSV Kloster Mansfeld hatten aufgebaut und ließen Promis aus Politik und Wirtschaft auf eine Torwand schießen. Für jeden Treffer gab es 50 Euro. Mit dabei auch die Landtagsabgeordneten Matthias Redlich und Katrin Tarikone. Aber auch Andreas Koch, Bürgermeister der Einheitsgemeinde Mansfeld und der Bürgermeister der benachbarten Gemeinde Kloster Mansfeld, Frank Ochsner, versuchten ihr Glück. Zum Schluss machten noch die Fußballer des Mansfelder Sportvereins ein paar Würfe. Das so erschossene Geld sollte auf das Konto des Kinderschutzbundes Mansfeld-Südharz fließen, dessen Geschäftsführerin Daniela Liedmann auch mit vor Ort war. Gemeinsam stockten die Gastgeber der Raiffeisen Mansfeld EG und der Volksbank die Summe schließlich auf 1.500 Euro auf und übergaben im Festzelt den entsprechenden Check. So wie alle anderen Vereine, die diesen Tag mitgestalteten, erhielten auch die jungen Fußballer eine Spende von 150 Euro. Genauso wie die Handballer aus Kloster Mansfeld, dessen Verein

0: lieber Fabian, wir sind jetzt hier mittendrin im Gewühl, sage ich mal. Bis jetzt läuft ja alles astrein, oder?
1: Ja, also ich kann nur sagen, die Mitarbeiter und Mitarbeiterinnen haben das voll im Griff. Ich habe gar nichts zu tun. Also ich muss mir überlegen, was ich den ganzen Tag mache.
0: Also können Sie ja jeden Tag Sommerfest machen.
1: Das also von meiner Seite her ja, aber ich glaube nicht, dass die Mitarbeiter das unbedingt jeden Tag machen möchten. Es ist schon sehr viel Arbeit und ich muss sagen, Hut ab vor den Kolleginnen und Kollegen, die hier diesen Platz beräumt haben, die heute hier aktiv sind und natürlich auch besonders für Frau Krieg, die hier ganz aktiv das vorbereitet hat. Und das ist wirklich viel Arbeit. Auf der anderen Seite bin ich auch dankbar, dass die Volksbank mitmacht, weil ja, wir sind einschließlich natürlich auch der Agrargenossenschaft, wir sind Genossenschaften hier in der Region und möchten was der Region zurückgeben.
0: Ja. Und das machen Sie auch, weil es denn alles hier? Es sind ja jede Menge Stände wieder.
1: Ja, es sind viele Händler da, so ca. 10 Händler, 10 Lieferanten, ich glaube so 5 bis 8 Essensstände und 15 Vereine.
0: Ja. Ja. Und ein Bühnenprogramm gibt es ja auch noch, die Kliebigtaler spielen gerade.
1: Genau, die Kliebigtaler spielen, aber vorher war ja der Kindergarten da, die Grundschule Mansfeld, die Boxer kommen noch drauf auf die Bühne, es kommen da noch der Turnverein Mansfeld und natürlich auch unsere Karnevalisten aus Mansfeld. Also es ist für jeden was da.
0: Rundes Programm.
1: Genau.
2: Besagte Boxer kamen übrigens vom Boxclub Helbra und boten direkt am Stand auch eine Runde Boxtraining an.
3: Und jetzt, 1, 2. 1, 2, komm mit. 1, 2 und die Kinderrunde. Immer. Macht Spaß, ja?
4: Ja.
2: Am Stand der Volksbank dagegen, gleich nebenan, ging es etwas ruhiger zu. Obwohl der Fuchs, seit mehr als 50 Jahren Markenfigur der Partnerbausparkasse Schwäbisch Hall, ein gefragtes Fotomotiv war.
5: Als Volksbank sind wir wieder gern hier beim Sommerfest vertreten, weil wir ja den Menschen hier in der Region gehören. Wir sind eine Genossenschaft, genauso wie die RWG Mansfeld. Das heißt, wir gehören insgesamt 32.000 Mitgliedern, Menschen hier in der Region im Süden von Sachsen-Anhalt. Das sind doch einige Tausend hier in der Region Mansfeld, denen wir gehören. Und deswegen freuen wir uns, dass wir gemeinsam wieder das Sommerfest hier organisieren. Als Bank sind wir in der Region, wie ich gerade eben gesagt habe, fest vertreten und würden uns freuen, dass auch in der nächsten Zeit gemeinsam die Kooperation, aber auch das Sommerfest hier weiter zusammen zu organisieren.
0: Wie erreicht man Sie hier in der Region?
5: Uns erreicht man in den Filialen, zum Beispiel in Hettstedt oder in Eisleben oder auch in Wippra, in Gerbstedt. Da erreicht man uns vor Ort, aber insbesondere natürlich auch über unsere Internetseite vbhalle.de. Da erreicht man uns nicht nur telefonisch, sondern auch da im Internet kann man inzwischen alle Servicedienstleistungen über das Internet organisieren und bei unseren Mitarbeitern auch Termine machen.
2: Circa 3000 Besucher wurden an diesem sonnigen Tag Anfang September gezählt. Sie kamen aus dem ganzen Landkreis, aus Mansfeld und sicher auch aus den 15 Ortsteilen. Die Damen und Herren Bürgermeister der Ortsteile waren auf jeden Fall alle beim Raiffeisenfest zu finden. Denn auch bei Ausgabe 4 gab es wieder einen kleinen Wettbewerb mit attraktiven Geldpreisen für die Ortschaften. Beim sogenannten heißen Draht galt es, eine Öse fehlerfrei über eine Metallkonstruktion zu führen.

0: Stolzer Sieger war schließlich Christian Liebing, Ortsbürgermeister von Biesenrode.
1: Herr Liebing, herzlichen Glückwunsch. Erster Platz. Ich weiß nicht, schnellster gewesen oder die wenigsten Fehler ihr habt. Auf jeden Fall ersten Platz und 250 Euro für die Ortschaft. Ich sage vielen Dank, aber die anderen Bürgermeister sollen natürlich auch nicht leer ausgehen. Deswegen unterstützen wir die Gemeinden gerade hier in unserer Region auch noch mit jeweils 150 Euro.

0: Auch der Sieger des 4. Lutherpokals der Jugendfeuerwehren stand mittlerweile fest. Und als letzter Wettbewerb war nur noch ein Fußball-Kicker-Turnier am Laufen. Zeit für die Feuerwehrjugendwart in Bilanz zu ziehen.
1: Also es war ein sehr, sehr spannender Wettkampf. Es ging alles fließend durch, ohne Probleme. Also es hat sich niemand verletzt. Zwar ist der ein oder andere mal ein bisschen dem Erdboden näher gekommen, aber das gehört halt nun mal zum Wettkampfgeschehen mit hinzu, wenn alles dann schnell gehen muss und Eile passiert. Es war rundum ein spannender Wettkampf. Die Technik hat komplett mitgespielt und vor allen Dingen gerade für Piscarbon war das ein richtig schöner Test für ihre neue Wettkampfbahn. Die hat wirklich super funktioniert. Und ich bin wirklich stolz auf jede der Kinder- und Jugendfeuerwehren, die heute hier dran teilgenommen haben.
0: Zur Siegerehrung war dann auch Landrat André Schröder in Mansfeld präsent. Den ersten Platz holte sich übrigens die Feuerwehr Braunschwende. Das oberste Treppchen beim Fußballkicker-Wettbewerb war für die Feuerwehr Leimbach reserviert. Mit 12 Punkten waren sie als klarer Sieger hervorgegangen. Gefolgt vom Mansfelder SV 90 und dem MSV 90 Jugendtrainer. Auf Platz 4 und 5 landeten die Vertretungen des Kinderheims Sandersleben und der Seniorenresidenz Schlossblick aus Mansfeld. Auch wenn sie nicht zu den Siegern gehörten, Spaß hatten sie allemal.

0: Der 3. Oktober 2019 stand in Hettstedt nicht direkt im Zeichen der deutschen Einheit, sondern war vielmehr zur Würdigung einer anderen Tradition bestimmt. 820 Jahre Kupferschieferbergbau sollte gefeiert werden. Das geschah mit mehreren Veranstaltungen über diesen Tag.
1: Nach einem Laternenumzug am Vorabend mit Feuershow und Feuerwerk traf sich am Morgen des 3. Oktober alles zu einer Bergparade. Neben dem Bürgermeister, einigen Stadträten und Politikern waren auch Bergleute unter anderem aus Staßfurt, Eisleben und Sangerhausen im Zug zu finden. Gleich drei Klangkörper kümmerten sich um die musikalische Begleitung. Das Schalmeienorchester Martinsried, der Spielmannszug Groß Örner und der Spielmannszug Blau-Weiß aus Hettstedt. Auch die gut aufgestellte Feuerwehr der Kupferstadt präsentierte sich auf dem Weg von der Waldschule über die Schiller- und Johannesstraße zur Flamme der Freundschaft.

0: Auf dem Festplatz an der Flamme der Freundschaft hatten fleißige Hände alles vorbereitet für den würdigen Empfang der Teilnehmer des Umzuges. Das Denkmal wurde einst zur Erinnerung an die Versorgung des Walzwerkes und der Kupfer-Silber-Hütte Hedstedt mit sowjetischem Erdgas gebaut und am 3. Oktober 1974 in Anwesenheit von tausenden Jugendlichen eingeweiht. Auch die Stadt konnte durch den Anschluss mit Erdgas versorgt werden. Die Begrüßung übernahm Lothar Henschel, Vorsitzender des Fördervereins Flamme der Freundschaft.
1: Aus Anlass 820 Jahre Bergbau, 45 Jahre Flamme der Freundschaft, heiße ich Sie zum 14. Flammenfest herzlich willkommen. Mein Gruß geht an alle Bergfrauen, Bergmänner und an die Kupferwichtel aus Hedstedt, den Wirbelwind aus Kloster Mansfeld und Eisleben. Zu uns in der Kupferstadt sind liebe Gäste in bergmännischer Kleidung gekommen. Aus Vielitz, Sangerhausen, Eisleben, Staßfurt, ein herzliches Glück auf. Gestatten Sie mir, meinen Vereinsmitgliedern recht herzlich zu danken für ihre langjährige fleißige Arbeit an der Flamme und dem großen Umfeld, was Sie hier sehen. Ohne die fleißigen Helfer könnten wir diese Veranstaltung nicht stemmen.
0: Nun ergriff der Hedstedter Bürgermeister Dirk Fuhlert das Wort.
2: Den 820 Jahre Bergbautradition haben sicherlich unser Leben hier in der Region spürbarer verändert als 29 Jahre deutsche Wiedervereinigung. Obwohl es natürlich unbestritten ist, dass sowohl das eine als auch das andere Ereignis dafür verantwortlich ist, dass wir hier heute stehen und das Flammenfest feiern. Bleibt die Frage, wo ordnet sich das Flammenfest ein? Ich glaube, die Antwort ist einfach. Mit dem Fund des ersten Kupfererzes durch Napian und Neuge, die ja heute hier mit dabei sind, 1199, und damit der beginnenden Entwicklung des Bergbaus, die am Ende des 19. Jahrhunderts zur Gründung der Mansfeldischen Gewerkschaft und dann rund 50 Jahre später zu Walzwerk Hedstedt und diversen anderen Betrieben geführt hat. Energieintensive Betriebe und deren Hunger nach Energieträgern war gewaltig. Die Einspeisung sowjetischen Erdgases in das Walzwerk Hedstedt und die Kupfer-Silber-Hütte Hedstedt war daher die Lösung für enorme Problemstellungen und so ist selbst aus heutiger Sicht die Errichtung des jüngsten Denkmals der Stadt, der Flamme hier hinter mir, nur allzu nachvollziehbar und auch begründbar. Wir feiern zwar, wie ich inzwischen gelernt habe, lieber Lothar, das 14. Flammenfest ist. Erster steht nämlich auf den Seiten der Stadt Hedstedt falsch, das werden wir nämlich korrigieren. Aber gleichzeitig auch, Lothar hat es ebenfalls gesagt, den 45. Jahrestag der Einweihung des Denkmals, welcher ja am 3. Oktober 1974 stattfand. War damals die Freundschaft zur Sowjetunion eine staatlich verordnete Ideologie, ist es heute

0: Heute für die Deutschen ein Grundverständnis, sich offen und freundschaftlich zu allen Menschen dieser Welt zu präsentieren.
1: Taubenzüchter aus Klostermannsfeld, Quenstedt, Burgsdorf und Hettstedt ließen im Anschluss 200 Friedenstauben in den Himmel steigen.

0: Die Festrede hielt Dr. Hans-Joachim Müller, ehemaliger Werkleiter der Kupfer-Silberhütte Hettstedt. Er dankte dem Förderverein für die Bewahrung des Denkmals.
1: Schließlich war der Fleiß und der zu neuen Entwicklungsstufen für den Reichtum unserer Vorfahren unter oft schwierigen Lebensumständen in allen geschichtlichen Zeiträumen die Grundlage für die Entwicklung unserer Region. Bewahren wir dieses Wissen auch für unsere Nachfahren, denn sonst besteht die Gefahr, dass in künftigen Lehrbüchern nur noch über den Mansfelder Grafen und von Luther berichtet wird. Aber ihr Wirken, so bedeutsam es auch gewesen sein mag, war doch nicht das allein Bedeutsame unserer Region. Der Reichtum der Mansfelder Grafen beruht in erster Linie auf dem Kupfervorkommen und dem Fleiß und Ideenreichtum seiner Menschen zur Erschließung. Ohne die Verdienste Martin Luthers irgendwie zu schmälern, steht fest, auch das Haus Luther kam in das Mansfelder Land wegen des Kupfers. Das Denkmal Flamme der Freundschaft steht in einer Reihe mit dem sogenannten Maschinendenkmal, welches aus Anlass des erstmaligen Baus und des Einsatzes einer Dampfmaschine Watscher Bauart in Deutschland steht, sowie der Stele zur Würdigung der damals 750-jährigen Montangeschichte der Mansfelder Region auf dem Marktplatz unserer Stadt. Unser Denkmal Flamme der Freundschaft steht für eine neue technische Etappe der Kupfermetallurgie in der ehemaligen DDR durch den Einsatz von sowjetischem Erdgas.
0: Ehrengast der Veranstaltung an der Flamme war der zweite Sekretär der russischen Botschaft, Alexander Nadeschny.
2: Die UdSSR hat damals zu den Sowjetzeiten mit den Erdöllieferungen durch die Leitung Druzhba begonnen. Heute fließt schon das russische Erdgas durch die Pipeline Nord Stream und jetzt ist ein neues Projekt an der Reihe, die Nord Stream 2, die Energiesicherheit ganz Europa und Deutschland verstärkt und die Unabhängigkeit von möglichen Störungen beim Transit der Empfänger erhöht. Das sind bloß einige Beispiele unserer gut nachbarschaftlichen und gegenseitig vorteilhaften Beziehungen. Und in diesem Sinne möchte ich mich beim Förderverein Flamme der Freundschaft jeglichen Mitgliedern politischer und öffentlicher Vereinigungen für ihre täglichen Bemühungen auf dem Gebiet der Völkerverständigung und einen hervorragenden Beitrag zur Pflege gemeinsamer Geschichte und Vertiefung der Freundschaft zwischen unseren Völkern bedanken.
0: Schließlich begeisterten die Mansfeld-Ladies mit bekannten Liedern über ihre Heimat.

0: Um 14 Uhr enthüllten Lothar Meyer und Hilmar Burkhardt im strömenden Regen den Wegestein, der einst an der Eisleberstraße Kreuzung Obere Flutgasse stand und nun wenige Meter weiter an der Brücke der Mansfelder Bergwerksbahn seine Geschichte erzählt. Ein Festkonzert des Chors der Walzwerker war ein weiterer Stein in diesem Tagespuzzle. Hettstedts Bürgermeister Dirk Fuhlert hatte zum Abschluss des Feiertages Ehrengäste, Stadträte und Traditionsvereine zu einer kleinen Festveranstaltung in die Gangolfkirche eingeladen. In seiner Eröffnungsrede markierte er eine aus seiner Sicht wichtige Aufgabe.
1: Denn einst hieß es, ich bin Bergmann, wer ist mehr? Dieser Ausspruch zeugt von einem unglaublichen Stolz auf sich, seinen Berufsstand und auch auf die Region. Genau dieser Stolz ist aber meiner Ansicht nach verloren gegangen. Doch genau diesen Stolz brauchen wir jedoch, um aus einer gewissen Lethargie, die viele Menschen im Osten Deutschlands und besonders auch im Landkreis Mansfeld-Südharz befallen hat, wieder zu erwachen, um unsere Stadt, unsere Region und damit auch unser Leben wieder aktiv und vor allem mit Zuversicht zu gestalten.
0: Musikalisch umrahmt wurde die Veranstaltung von einem Quartett des Kolping-Orchesters unter Leitung von Mike Peinert.

0: Mit Unterstützung durch die Regionalvertretung der Humboldt-Gesellschaft konnte Georg von Humboldt-Dachröden, Mitglied des Präsidiums der Humboldt-Gesellschaft, als Festredner gewonnen werden. Er gab kleine Einblicke in das Leben Alexander von Humboldts und seine Verbindungen zum Bergbau. Hilmar Burkhardt übergab anschließend ein Buch des Hettstädter Malers Gustav Ballin in die Hände des Bürgermeisters mit der Bitte, dieses Exemplar, welches eines von insgesamt nur 5 hergestellten Exemplaren ist, im Stadtarchiv aufzubewahren. Er war auch einer von 5 Bürgern der Stadt Hettstedt bzw. der Region, die durch den Bürgermeister eine Dankesurkunde nebst einem kleinen Weingeschenk erhielten. Zuvor hatte Bürgermeister Fuhlert erklärt, dass viel zu selten Menschen, die sich für Traditionspflege und Erhalt einsetzen, Dank gesagt wird. So überraschte er auch Lothar Meyer, Manfred Stern und Günter Tröge mit dieser Würdigung. Lothar Henschel war sichtbar gerührt, als er nach vorn gebeten wurde.
1: Wie sehr er für die Stadt und ihre Traditionen lebt, wird nicht nur dein Engagement im Stadtrat und Vereinen deutlich, sondern auch, wie sehr er, und das ist jetzt ausdrücklich positiv gemeint, wie sehr er nervt. Immer und immer wieder fordert er, mit ganz konkreten Daten versehen, Historie und Tradition zu wahren und zu würdigen. Dafür wird er oftmals auch belächelt. Doch das nimmt er hin. Dafür ist ihm, jetzt will ich auch den Namen verraten, dafür ist Lothar Henschel die Sache einfach zu wichtig.
2: Ja, gestatten Sie mir eine Referenz an meinen eigenen Verein, an die Sponsoren. Ohne den wäre ich nichts. Und ich möchte diese Flasche mit meinen Vereinsfreunden trinken auf weitere Erfolge. Und wir haben uns zum Ziel gesetzt, nicht zu fragen, Stadt, was kannst du für uns tun? Oder Land, was kannst du für uns tun? Sondern wir sind der Meinung, was können wir für diese Stadt und für dieses Land tun? Das ist unser Slogan.
0: Mit dem Gesang der heimlichen Nationalhymne, einem kleinen Imbiss und noch Gesprächen der Gäste ging der Festempfang und damit auch die Würdigung von 820 Jahren.

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0: Hallo und herzlich willkommen, liebe Zuschauerinnen und Zuschauer bei Punkt um Ihrem regionalen Fernsehprogramm in der neuen Woche. Der Landkreis Mansfeld-Südharz und die SEG haben gemeinsam mit der Museums- und Traditionsbrauerei Wippra den Grundstein für den Messeauftritt auf der Internationalen Grünen Woche 2027 in Berlin gelegt. Die kulinarische, touristische und handwerkliche Vielfalt der Region wird dort einem breiten Publikum präsentiert. Jährlich besuchen mehr als 300.000 Besucher die Grüne Woche. Im kommenden Jahr findet sie vom 15. bis 24. Januar statt. Neben den Produkten der Brauerei soll der Gemeinschaftsstand die gesamte kulinarische und touristische Vielfalt des Landkreises widerspiegeln. Gesucht werden weitere regionale Produzenten und Manufakturen, die ihre Erzeugnisse vorstellen möchten. Die 6 Reiseregionen des Landkreises werden dabei jeweils eigene Besonderheiten präsentieren. Dazu gehören unter anderem Weine vom Süßen See, Honig aus der Goldenen Aue, Stolberger Lerchen und Spirituosen aus dem Südharz, Wurstspezialitäten aus der Reiseregion Kupferstadt, Hettstedt, Arnstein, Gerbstedt sowie handwerkliche Erzeugnisse und regionale Spezialitäten aus der Lutherstadt Eisleben, Mansfeld und dem Mansfelder Grund. Ein weiterer Höhepunkt wird die Jubiläumsausgabe der beliebten Genussbox unter dem Motto 20 Jahre MSH Heimat lieben und genießen sein. Regionale Produzenten, Direktvermarkter und Kunsthandwerker, die Interesse an einer Beteiligung am Gemeinschaftsstand haben oder an der Jubiläumsbox, können sich bei der Standortentwicklungsgesellschaft Mansfeld-Südharz melden, Telefon Sangerhausen 545-9925 oder E-Mail marco-wohlenberg@lkmsh.de. Mit dem neuen Theaterfrühstück öffnet das Theater Eisleben am Sonntag, den 11. Oktober, seine Türen für Begegnung und Austausch. Ab 10 Uhr erwartet das Publikum in entspannter Atmosphäre eine klassische Matinee mit allem, was dazugehört, spannende Einblicke in aktuelle Produktionen sowie persönliche Gespräche mit den Regieteams und dem Ensemble. In der 2. Ausgabe des Theaterfrühstücks steht unter anderem die Premiere von Tell am 17. Oktober im Mittelpunkt. Begleitet wird das künstlerische Programm von einem liebevoll zubereiteten Frühstück. Der Eintritt ist frei. Das Frühstück kostet 20 Euro pro Person für Erwachsene und 10 Euro für Kinder. Um das Angebot besser planen zu können, wird eine vorherige Anmeldung gebeten. Die Nummer haben wir eingeblendet.
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0: gleichen Service bieten können und zwei, drei andere Bereiche noch dazu gewinnen. Aber damit wir nicht nur dieses Thema heute haben, haben wir das Fest natürlich noch ein bisschen größer gemacht. Die Stadtwerke haben einen kleinen Stand, wir haben die IHK vertreten, die diesen Tag bereichert. Das Brauwerk sorgt für Musik und gute Getränke und Chameleon Food für leckeres Essen. Und nachher gibt es sogar noch eine Akrobatik-Show von unserer Akro-Church. Insofern freue ich mich auf die schöne Eröffnung und den weiteren Ablauf und übergebe an Herrn Arne zur Vorstellung des eigentlichen Büros.
1: Also ich will es kurz machen. Wir freuen uns, dass wir jetzt noch ein Stück näher am Markt dran sind. Unser altes Marktbüro, was wir vor circa 3 Jahren eröffnet haben, war doch relativ klein und doch noch ein bisschen weiter weg vom Markt, obwohl auf dem Markt. Insofern, jetzt sind wir wirklich zentral zu erreichen. Es ist ein schönes größeres Büro, wo auch mehrere Kollegen sitzen können. Wir sind jeden Tag erreichbar. Öffnungszeiten werden auf der Internetseite entsprechend bekannt gegeben. Ich hoffe, dass wir für unsere Bürger, für unsere Kunden halt dann einfach genau den Service bieten können, den sie sich wünschen. Und wenn es Anregungen und sag ich mal auch Hinweise gibt, was wir mit aufnehmen sollen im Bürgerbüro, gerne. Ansonsten wünsche ich uns heute, sag ich mal, Wetter hast du ja gut eingekauft, entsprechend eine schöne Afterwork-Party. Bedanke mich auch bei den Gästen, die heute hier sind, die das mitgenutzt haben. Brauwerk, dann der Foodtruck entsprechend und das wird heute, ich glaube, eine schöne Party und auch ein guter Anlass, so ein Büro zu eröffnen. Insofern, damit ist das Büro offiziell eröffnet.
2: Dann war Gelegenheit zum Gespräch und zum Austausch mit den Mitarbeitern der Stadtwerke. Für die jüngeren Besucher war eine mobile Autorennbahn natürlich das große Highlight. Sie konnten davon gar nicht genug bekommen. Wie erwähnt war die IHK Halle Dessau mit einem Stand präsent. Der Geschäftsstellenleiter Sangerhausen, Björn Bosse und Mitstreiter standen Rede und Antwort. Mittlerweile hatten die Mitstreiter des Brauwerks Lichtloch 23 um André Fingers alles zur After-Work-Party vorbereitet, die an diesem Tag etwas früher als sonst schon losging. Wie erwähnt waren Vertreter der Einrichtung des Kinderschutzbundes Tiegel mit vor Ort mit einem Animationsprogramm für die jüngsten Besucher und für das leibliche Wohl sorgte Chameleon Food Service. Bei wunderschönem Herbstwetter konnte also die Eröffnung des Servicebüros der Stadtwerke gleich in eine Party auf den Markt übergehen. Wie angekündigt sollte es ja bei der im Laufe der Zeit immer mehr in Gang kommenden After-Work-Party noch einen besonderen Höhepunkt geben. Der Agro-Church Kraftfeld e.V. um Katrin de Wilde und Kilian Kaffenberger, angesiedelt in der ehemaligen katholischen Kirche in Hettstedt, hatte mit Unterstützung von Workshop-Teilnehmern ein besonderes Akrobatik-Event für den Abend vorbereitet. Mit einigen Aufnahmen davon wollen wir uns von dem Ereignis verabschieden.

0: Auf der Burg, die dritte. Lass uns ein bisschen Spaß haben hier. Kommt.
1: An der Spitze des Jobcenters Mansfeld-Südharz gab es einen Wechsel. Thomas Handschuh, der in den verdienten Ruhestand geht, übergab die Geschäfte an Jean Lehmann. Zur Übergabe traf man sich in den Räumlichkeiten der Institution, unter anderem mit dabei auch Simone Meissner, Chefin der Agentur für Arbeit Sachsen-Anhalt Süd, Sven Vogler, Fachbereichsleiter beim Landkreis und Mitglied der Trägerversammlung, sowie Landrat André Schröder, der auch als erster das Wort ergriff.

0: dankte Herrn Hanschuh, der das Amt 2021 übernommen hatte, im Namen des Landkreises für die geleistete Arbeit in den letzten 5 Jahren. Unter seiner Federführung hat das Jobcenter an Effizienz gewonnen, die Digitalisierung vorangetrieben und die Anzahl der Bedarfsgemeinschaften reduziert, sagte Herr Schröder. Und das spart richtig Geld. Ca. 122 Millionen Euro fließen pro Jahr an Leistungsgewährung für Kunden. Das sind ca. 900 Euro pro Einwohner vom Baby bis zum Kreis. Auch Frau Meißner dankte dem scheidenden Jobcenter-Chef für sein Engagement. So habe sich die Arbeitslosigkeit im Landkreis in den letzten 15 Jahren halbiert. Immerhin betreue das Jobcenter 2/3 des Personenkreises, der Beschäftigung sucht oder Hilfe braucht, um wieder arbeiten zu können. Schwerpunkte sieht sie dabei in entsprechender Qualifizierung und im Potenzial der jungen Leute, die möglichst im Landkreis auch eine Ausbildung finden sollen und nicht mehr abwandern. Auch die zugewanderten Menschen stellen für die BA-Chefin eine starke Reserve dar, die es zu nutzen gilt. Fachbereichsleiter Sven Vogler lobte wie seine Vorredner vor allem die sachliche und besonnene Art von Herrn Hanschuh, die eine sehr angenehme Zusammenarbeit möglich machte.
1: Es war für mich, ich blicke mit hoher Zufriedenheit und Dankbarkeit auf die Tätigkeit als Geschäftsführer zurück. Es waren bewegte Jahre, es waren aber in meinen 47 Jahren beruflicher Tätigkeit die interessantesten und die schönsten Jahre. Ich muss das mal so zum Ausdruck bringen. Und ich glaube, besser kann man nicht in Ruhestand eintreten, wie aus so einer Funktion heraus. Es waren, wie gesagt, bewegte Jahre. Wir begannen, ich erinnere mich noch, mit den Kontaktbeschränkungen in der Corona-Krise, wo die Hilfe für Selbstständige im Vordergrund stand, wo wir Kurzarbeitergeld mit unterstützt haben, wo wir die Bürgerhotline des Landkreises mit unterstützt haben. Dann wenige Monate später begann der Ukraine-Angriffskrieg. Wir hatten dann auch in der Zusammenarbeit sehr viele Ukrainer in das Grundsicherungssystem übernommen, haben sie aufwendig betreut und ich glaube aber, das ist auch relativ gut gelungen, dass zumindest ein Teil der Ukrainer hier im Landkreis zum unverzichtbaren Bestandteil geworden sind in den Betrieben, in den Kommunen, in der Gemeinschaft. Dann, Herr Landrat Schröder sprach es an, kam die Bürgergeldreform Anfang 23 mit höheren Bürgergeldsätzen, mit einer sehr liberalen Verfahrensweise, mit Schonvermögen. Ich wohne in Halle, also relativ nah, aber der Landkreis hat immer so das Image der roten Laterne und das ist völlig unberechtigt und völlig falsch, weil sich gerade in den letzten Jahren in den Rahmenbedingungen wirklich sehr viel getan hat. Wir haben einen Höchststand an sozialversicherungspflichtig Beschäftigten gehabt. Auch wenn jetzt demografiebedingt die Zahl leicht sinkt, war das wirklich eine große Leistung der Betriebe, der Wirtschaft, der Betriebsstruktur im Landkreis. Der Anstieg der Arbeitslosigkeit ist jetzt deutlich geringer, wie das in anderen Landesteilen ist. Wir haben andere Landesteile, insbesondere auch in Gesamtdeutschland, die eine wesentlich höhere Arbeitslosigkeit haben als der Landkreis, jetzt insbesondere auch im Anstieg. Ja, der Anteil der Langzeitarbeitslosen ist noch relativ hoch, aber man tut was. Und wir haben, und das habe ich tatsächlich schätzen gelernt, einen Zusammenhalt, eine Tradition im Landkreis. Mir persönlich ist es immer kalt den Rücken runtergelaufen, wenn das Glückauflied gespielt wurde, war immer, also das und gesungen wurde bei Veranstaltungen. Ich glaube, das bringt die Tradition, den Zusammenhalt des Landkreises zum Ausdruck. Insofern sind die Rahmenbedingungen, die sich auch in den letzten 6 Jahren, die meine Arbeit unterstützt haben, wirklich sehr gut, sehr positiv.
0: Doch dann ergriff Herr Lehmann das Wort und verlieh seiner Freude über die neue Herausforderung Ausdruck. Dabei verwies der Thüringer auf langjährige Erfahrung, die Arbeit in verschiedenen Positionen der Regionaldirektionen Sachsen-Anhalt-Thüringen. Und er bedankte sich für die gute Einarbeitung und den Vertrauensvorschuss der 200-köpfigen Mannschaft im Jobcenter Mansfeld-Südharz.
2: Wirklich ein echtes und liebgemeintes Dankeschön. Du hast es mir sehr leicht gemacht, hier gut anzukommen. Ich bin hier sehr vertrauensvoll aufgenommen worden von deiner Mannschaft, natürlich auch persönlich von dir. Das nehme ich schon wahr mit dem ganzen Vertrauensvorschuss. Wenn ich jetzt die Redner, Rednerinnen ja mal Revue passieren lasse, sind es recht große Schuhe, die du mir da hingestellt hast. Das hast du mir nicht gesagt.

0: da muss ich noch mal gucken, wie ich da gut versuche reinzuwachsen. Ich bin aber der Meinung, und davon konnte ich mich jetzt in, wir haben schon erste Gespräche hier im Haus auch gehabt. Das ist auch sehr schön, dass das so klappen konnte. Ich übernehme ja ein sehr gut funktionierendes Haus. Das ist mir sehr bewusst, und so ein Haus ist ja nur eine Hülle. Am Ende geht es ja um die Mannschaft. Und die Mannschaft kann ihren Job, und das ist mir sehr, sehr, sehr bewusst.
1: So wird mit Herrn Lehmann ein nahtloser Übergang an der Spitze des Jobcenters möglich sein, was schließlich auch die Übergabe eines großen Schlüssels vom bisherigen Geschäftsführer an den neuen symbolisieren sollte.
2: 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Am 10. Oktober ab 15 Uhr findet wieder Herbstzauber auf dem Schmidtschacht Helbra statt. Mit Blasmusik, kleinem Bergaufzug, Grillen, Lagerfeuer, Feuerwerk und vielem mehr. Am Reformationstag finden von 15 bis 20 Uhr drei hochrangige Konzerte in der St. Andreaskirche statt. Gestaltet vom Mitteldeutschen Kammerorchester, Kirchenmusikdirektor Thomas Ennenbach an der Orgel unter der Leitung von Kirchenmusikdirektor Dietrich Ehrenwert.
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4: Der DAX notierte am Montagvormittag bei 25.304,02 Punkten, der TecDAX bei 4.087,70 Zählern und der Euro war in US-Dollar 11,89 wert.
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4: In der Nacht zum Dienstag ist es erst gering, später stärker bewölkt, aber noch niederschlagsfrei. Örtlich bildet sich Nebel. Die Tiefstwerte gehen auf 11 bis 7 Grad zurück, der Wind weht schwach aus Südwest. Am Dienstag ist es stark bewölkt. Sonst zeigt sich bei Nebelauflösung bei wenigen Wolken viel Sonnenschein. Niederschlag wird nicht erwartet. Die Tageshöchstwerte erreichen 20 bis 22 Grad, der Wind weht schwach aus Südwest. In der Nacht zum Mittwoch ist es gering bewölkt und gebietsweise bildet sich Nebel. Die Tiefstwerte fallen auf 10 bis 6 Grad, der Wind weht schwach aus Südost. Am Mittwoch gibt es nach der Nebelauflösung nur wenige Wolken. Es bleibt trocken. Die Tageshöchsttemperatur erreicht 20 bis 22 Grad, der Wind weht schwach aus Südost. In der Nacht zum Donnerstag wird es zunehmend bedeckt und in der zweiten Nachthälfte breitet sich ostwärts Regen aus. Die Tiefstwerte fallen auf 13 bis 10 Grad, der Wind weht schwach aus Südost. Am Donnerstag ist es zunächst bedeckt und es fällt Regen. Ab dem Nachmittag lassen die Niederschläge von Westen her nach und die Bewölkung geht zurück. Die Maximalwerte erreichen 13 bis 16 Grad, der Wind weht mäßig im Harz böig aus West bis Nordwest.
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4: Um 11 Uhr waren es 17 Grad, die Luftfeuchtigkeit betrug 58% und der Luftdruck 1023 Hektopascal.
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10: Himmel und Menschen, wie es immer so schön heißt, kamen auch zum 4. Sommerfest der Raiffeisenwarengenossenschaft Mansfeld. Dabei erwartete die Besucher auf dem Gelände so einiges. Ein großer Bauernmarkt mit Warenpräsentationen und Sonderangeboten, Musik und Präsentationen regionaler Vereine im Festzelt, ein buntes Familienprogramm sowie diverse Wettkämpfe. So wurde zum Beispiel auch um den 4. Lutherpokal der Jugendfeuerwehren gekämpft. Die Eröffnung übernahm kein geringerer als Sascha Kläser, Vorstandsvorsitzender der Volksbank Halle und Präsident der IHK Halle-Dessau.
11: Als Volksbanker, da sehe ich blau-orange ganz besonders gerne, weil das ja auch unsere Farben sind. Das soll aber halt hier keine Präferenz sein. Ich drücke natürlich allen, die Daumen allen 10 Mannschaften, die heute hier angetreten sind. Schön, dass das hier wieder stattfindet. Der 4. Pokal, Lutherpokal für die Feuerwehren. Ich drücke Ihnen allen die Daumen, wünsche Ihnen aber auch viel Spaß für den heutigen Tag beim Wettbewerb. Schön, dass ihr heute alle da seid.
10: Nachdem auch der Hausherr Michael Fabian, Vorstand der Raiffeisen Mansfeld EG, die jungen Feuerwehrleute begrüßt hatte, übernahm Organisatorin Celine Klause das Zepter.
12: Vielen Dank an das Helferteam, an die einzelnen Jugendfeuerwehren, Kinderfeuerwehren bzw. Betreuer, Jugendwärter, Helfer, aktiven Kräften, Vaterode insbesondere auch, die hier heute mit unterstützen. Wir freuen uns hier, dass wir 8 Jugendfeuerwehren vor Ort haben und 4 Kinderfeuerwehren, die natürlich auch verschiedene Mannschaften stellen. Bei den Kindern haben wir heute 5 Gruppen, die dran teilnehmen.
10: Und dann konnten die Wettkämpfe in den verschiedenen feuerwehrtechnischen Disziplinen, wie zum Beispiel Wasserschießen oder Schlauchrollen, beginnen.

Auf dem Festgelände wurde indes bereits ein weiterer Wettbewerb ausgetragen. Die Handballer des BSV Kloster Mansfeld hatten aufgebaut und ließen Promis aus Politik und Wirtschaft auf eine Torwand schießen. Für jeden Treffer gab es 50 Euro. Mit dabei auch die Landtagsabgeordneten Matthias Redlich und Katrin Tarikone. Aber auch Andreas Koch, Bürgermeister der Einheitsgemeinde Mansfeld und der Bürgermeister der benachbarten Gemeinde Kloster Mansfeld, Frank Ochsner, versuchten ihr Glück. Zum Schluss machten noch die Fußballer des Mansfelder Sportvereins ein paar Würfe. Das so erschossene Geld sollte auf das Konto des Kinderschutzbundes Mansfeld-Südharz fließen, dessen Geschäftsführerin Daniela Liedmann auch mit vor Ort war. Gemeinsam stockten die Gastgeber der Raiffeisen Mansfeld EG und der Volksbank die Summe schließlich auf 1.500 Euro auf und übergaben im Festzelt den entsprechenden Check. So wie alle anderen Vereine, die diesen Tag mitgestalteten, erhielten auch die jungen Fußballer eine Spende von 150 Euro. Genauso wie die Handballer aus Kloster Mansfeld, dessen Vereinsvorsitzender Jan Wego den Check dankbar entgegennahm.

0: Bis jetzt läuft ja alles astrein, oder?
1: Ja, also ich kann nur sagen, die Mitarbeiter und Mitarbeiterinnen haben das voll im Griff. Ich habe gar nichts zu tun. Also ich muss mir überlegen, was ich den ganzen Tag mache.
0: Also können Sie ja jeden Tag Sommerfest machen.
1: Das also von meiner Seite her ja, aber ich glaube nicht, dass die Mitarbeiter das unbedingt jeden Tag machen möchten. Es ist schon sehr viel Arbeit und ich muss sagen, Hut ab vor den Kolleginnen und Kollegen, die hier diesen Platz beräumt haben, die heute hier aktiv sind und natürlich auch besonders für Frau Krieg, die hier ganz aktiv das vorbereitet hat. Und das ist wirklich viel Arbeit. Auf der anderen Seite bin ich auch dankbar, dass die Volksbank mitmacht, weil ja, wir sind einschließlich natürlich auch die Agrargenossenschaft, wir sind Genossenschaften hier in der Region und möchten was der Region zurückgeben.
0: Mhm. Ja. Und das machen Sie auch, weil es denn alles hier? Es sind ja jede Menge Stände wieder.
1: Ja, es sind viele Händler da, so ca. 10 Händler, 10 Lieferanten, ich glaube so 5 bis 8 Essensstände und 15 Vereine.
0: Ja. Ja. Und ein Bühnenprogramm gibt es ja auch noch, die Klebigtaler spielen gerade.
1: Genau, die Klebigtaler spielen, aber vorher war ja der Kindergarten da, die Grundschule Mansfeld, die Boxer kommen noch drauf auf die Bühne, es kommen auch noch der Turnverein Mansfeld und natürlich auch unsere Karnevalisten aus Mansfeld. Also es ist für jeden was da.
0: Rundes Programm.
1: Genau.
2: Besagte Boxer kamen übrigens vom Boxclub Helbra und boten direkt am Stand auch eine Runde Boxtraining an.
3: Und jetzt, 1, 2. 1, 2, 3, 2, komm mit. 1, 2 und die Kinder runter. Prima. Macht Spaß, ja?
4: Ja.
2: Am Stand der Volksbank dagegen, gleich nebenan, ging es etwas ruhiger zu. Obwohl der Fuchs, seit mehr als 50 Jahren Markenfigur der Partnerbausparkasse Schwäbisch Hall, ein gefragtes Fotomotiv war.
5: Als Volksbank sind wir wieder gern hier beim Sommerfest vertreten, weil wir ja den Menschen hier in der Region gehören. Wir sind eine Genossenschaft, genauso wie die RWG Mansfeld. Das heißt, wir gehören insgesamt 32.000 Mitgliedern, Menschen hier in der Region im Süden von Sachsen-Anhalt. Das sind doch einige Tausend hier in der Region Mansfeld, denen wir gehören. Und deswegen freuen wir uns, dass wir gemeinsam wieder das Sommerfest hier organisieren. Als Bank sind wir in der Region, wie ich gerade eben gesagt habe, fest vertreten und würden uns freuen, dass auch in der nächsten Zeit gemeinsam die Kooperation, aber auch das Sommerfest hier weiter zusammen zu organisieren.
0: Wie erreicht man Sie hier in der Region?
5: Uns erreicht man in den Filialen, zum Beispiel in Hettstedt oder in Eisleben oder auch in Wippra, in Gerbstedt. Da erreicht man uns vor Ort, aber insbesondere natürlich auch über unsere Internetseite vbhalle.de. Da erreicht man uns nicht nur telefonisch, sondern auch da im Internet kann man inzwischen alle Servicedienstleistungen über das Internet organisieren und bei unseren Mitarbeitern auch Termine machen.
2: Circa 3000 Besucher wurden an diesem sonnigen Tag Anfang September gezählt. Sie kamen aus dem ganzen Landkreis, aus Mansfeld und sicher auch aus den 15 Ortsteilen. Die Damen und Herren Bürgermeister der Ortsteile waren auf jeden Fall alle beim Raiffeisenfest zu finden. Denn auch bei Ausgabe 4 gab es wieder einen kleinen Wettbewerb mit attraktiven Geldpreisen für die Ortschaften. Beim sogenannten heißen Draht galt es, eine Öse fehlerfrei über eine Metallkonstruktion zu führen.

0: Stolzer Sieger war schließlich Christian Liebing, Ortsbürgermeister von Biesenrode.
1: Herr Liebing, herzlichen Glückwunsch. Erster Platz. Ich weiß nicht, schnellster gewesen oder den wenigsten Fehler gehabt. Auf jeden Fall ersten Platz und 250 Euro für die Ortschaft. Ich sage vielen Dank, aber die anderen Bürgermeister sollen natürlich auch nicht leer ausgehen. Deswegen unterstützen wir die Gemeinden gerade hier in unserer Region auch noch mit jeweils 150 Euro.

0: Auch der Sieger des vierten Lutherpokals der Jugendfeuerwehren stand mittlerweile fest. Und als letzter Wettbewerb war nur noch ein Fußball-Kicker-Turnier am Laufen. Zeit für die Feuerwehrjugendwart in Bilanz zu ziehen.
1: Also es war ein sehr, sehr spannender Wettkampf. Es ging alles fließend durch, ohne Probleme. Also es hat sich niemand verletzt. Zwar ist der ein oder andere mal ein bisschen dem Erdboden näher gekommen, aber das gehört halt nun mal zum Wettkampfgeschehen mit hinzu, wenn alles dann schnell gehen muss und Eile passiert. Es war rundum ein spannender Wettkampf. Die Technik hat komplett mitgespielt und vor allen Dingen gerade für Piska Born war das ein richtig schöner Test für ihre neue Wettkampfbahn. Die hat wirklich super funktioniert. Und ich bin wirklich stolz auf jede der Kinder- und Jugendfeuerwehren, die heute hier dran teilgenommen haben.
0: Zur Siegerehrung war dann auch Landrat André Schröder in Mansfeld präsent. Den ersten Platz holte sich übrigens die Feuerwehr Braunschwende. Das oberste Treppchen beim Fußballkicker-Wettbewerb war für die Feuerwehr Leimbach reserviert. Mit 12 Punkten waren sie als klarer Sieger hervorgegangen. Gefolgt vom Mansfelder SV 90 und dem MSV 90 Jugendtrainer. Auf Platz 4 und 5 landeten die Vertretungen des Kinderheims Sandersleben und der Seniorenresidenz Schlossblick aus Mansfeld. Auch wenn sie nicht zu den Siegern gehörten, Spaß hatten sie allemal.

0: Der 3. Oktober 2019 stand in Hettstedt nicht direkt im Zeichen der deutschen Einheit, sondern war vielmehr zur Würdigung einer anderen Tradition bestimmt. 820 Jahre Kupferschieferbergbau sollte gefeiert werden. Das geschah mit mehreren Veranstaltungen über diesen Tag.
1: Nach einem Laternenumzug am Vorabend mit Feuershow und Feuerwerk traf sich am Morgen des 3. Oktober alles zu einer Bergparade. Neben dem Bürgermeister, einigen Stadträten und Politikern waren auch Bergleute unter anderem aus Staßfurt, Eisleben und Sangerhausen im Zug zu finden. Gleich drei Klangkörper kümmerten sich um die musikalische Begleitung. Das Schalmeienorchester Martins Ried, der Spielmannszug Groß Örner und der Spielmannszug Blau-Weiß aus Hettstedt. Auch die gut aufgestellte Feuerwehr der Kupferstadt präsentierte sich auf dem Weg von der Waldschule über die Schiller- und Johannesstraße zur Flamme der Freundschaft.

0: Auf dem Festplatz an der Flamme der Freundschaft hatten fleißige Hände alles vorbereitet für den würdigen Empfang der Teilnehmer des Umzuges. Das Denkmal wurde einst zur Erinnerung an die Versorgung des Walzwerkes und der Kupfer-Silberhütte Hedstedt mit sowjetischem Erdgas gebaut und am 3. Oktober 1974 in Anwesenheit von tausenden Jugendlichen eingeweiht. Auch die Stadt konnte durch den Anschluss mit Erdgas versorgt werden. Die Begrüßung übernahm Lothar Henschel, Vorsitzender des Fördervereins Flamme der Freundschaft.
1: Aus Anlass 820 Jahre Bergbau, 45 Jahre Flamme der Freundschaft, heiße ich Sie zum 14. Flammenfest herzlich willkommen. Mein Gruß geht an alle Bergfrauen, Bergmänner und an die Kupferwichtel aus Hedstedt, den Wirbelwind aus Kloster Mansfeld und Eisleben. Zu uns in der Kupferstadt sind liebe Gäste in bergmännischer Kleidung gekommen. Aus Hielitz, Sangerhausen, Eisleben, Staßfurt, ein herzliches Glück auf. Gestatten Sie mir, meinen Vereinsmitgliedern recht herzlich zu danken für ihre langjährige fleißige Arbeit an der Flamme und dem großen Umfeld, was Sie hier sehen. Ohne die fleißigen Helfer könnten wir diese Veranstaltung nicht stemmen.
0: Nun ergriff der Hedstedter Bürgermeister Dirk Fuhlert das Wort.
2: Den 820 Jahre Bergbautradition haben sicherlich unser Leben hier in der Region spürbarer verändert als 29 Jahre deutsche Wiedervereinigung. Obwohl es natürlich unbestritten ist, dass sowohl das eine als auch das andere Ereignis dafür verantwortlich ist, dass wir hier heute stehen und das Flammenfest feiern. Bleibt die Frage, wo ordnet sich das Flammenfest ein? Ich glaube, die Antwort ist einfach. Mit dem Fund des ersten Kupfererzes durch Napian und Neuge, die ja heute hier mit dabei sind, 1199 und damit der beginnenden Entwicklung des Bergbaus, die am Ende des 19. Jahrhunderts zur Gründung der Mansfeldischen Gewerkschaft und dann rund 50 Jahre später zu Walzwerk Hedstedt und diversen anderen Betrieben geführt hat. Energieintensive Betriebe und deren Hunger nach Energieträgern war gewaltig. Die Einspeisung sowjetischen Erdgases in das Walzwerk Hedstedt und die Kupfer-Silberhütte Hedstedt war daher die Lösung für enorme Problemstellungen und so ist selbst aus heutiger Sicht die Errichtung des jüngsten Denkmals der Stadt, der Flamme hier hinter mir, nur allzu nachvollziehbar und auch begründbar. Wir feiern zwar, wie ich inzwischen gelernt habe, lieber Lothar, das 14. Flammenfest ist. Erster steht nämlich auf den Seiten der Stadt Hedstedt falsch, das werden wir nämlich korrigieren. Aber gleichzeitig auch, Lothar hat es ebenfalls gesagt, den 45. Jahrestag der Einweihung des Denkmals, welcher ja am 3. Oktober 1974 stattfand. War damals die Freundschaft zur Sowjetunion eine staatlich verordnete Ideologie, ist es heute für die Deutschen ein Grundverständnis, sich offen und freundschaftlich zu allen Menschen dieser Welt zu präsentieren.
0: Taubenzüchter aus Kloster Mansfeld, Quenstedt, Burgsdorf und Hedstedt ließen im Anschluss 200 Friedenstauben in den Himmel steigen.

0: Die Festrede hielt Dr. Hans-Joachim Müller, ehemaliger Werkleiter der Kupfer-Silber-Hütte Hettstedt. Er dankte dem Förderverein für die Bewahrung des Denkmals.
1: Schließlich war der Fleiß und der zu neuen Entwicklungsstufen für den Reichtum unserer Vorfahren unter oft schwierigen Lebensumständen in allen geschichtlichen Zeiträumen die Grundlage für die Entwicklung unserer Region. Bewahren wir dieses Wissen auch für unsere Nachfahren, denn sonst besteht die Gefahr, dass in künftigen Lehrbüchern nur noch über den Mansfelder Grafen und von Luther berichtet wird. Aber ihr Wirken, so bedeutsam es auch gewesen sein mag, war doch nicht das allein Bedeutsame unserer Region. Der Reichtum der Mansfelder Grafen beruht in erster Linie auf dem Kupfervorkommen und dem Fleiß und Ideenreichtum seiner Menschen zur Erschließung. Ohne die Verdienste Martin Luthers irgendwie zu schmälern, steht fest, auch das Haus Luther kam in das Mansfelder Land wegen des Kupfers. Das Denkmal Flamme der Freundschaft steht in einer Reihe mit dem sogenannten Maschinendenkmal, welches aus Anlass des erstmaligen Baus und des Einsatzes einer Dampfmaschine Watscher Bauart in Deutschland steht, sowie der Stele zur Würdigung der damals 750-jährigen Montangeschichte der Mansfelder Region auf dem Marktplatz unserer Stadt. Unser Denkmal Flamme der Freundschaft steht für eine neue technische Etappe der Kupfermetallurgie in der ehemaligen DDR durch den Einsatz von sowjetischem Erdgas.
0: Ehrengast der Veranstaltung an der Flamme war der zweite Sekretär der russischen Botschaft, Alexander Nadeschny.
2: Die UdSSR hat damals zu den Sowjetzeiten mit den Erdöllieferungen durch die Leitung Druzhba begonnen. Heute fließt schon das russische Erdgas durch die Pipeline Nord Stream und jetzt ist ein neues Projekt an der Reihe, die Nord Stream 2. Die Energiesicherheit ganz Europa und Deutschland verstärkt und die Unabhängigkeit von möglichen Störungen beim Transit der Empfänger erhöht. Das sind bloß einige Beispiele unserer gut nachbarschaftlichen und gegenseitig vorteilhaften Beziehungen. Und in diesem Sinne möchte ich mich beim Förderverein Flamme der Freundschaft jeglichen Mitgliedern politischer und öffentlicher Vereinigungen für ihre täglichen Bemühungen auf dem Gebiet der Völkerverständigung und einen hervorragenden Beitrag zur Pflege gemeinsamer Geschichte und Vertiefung der Freundschaft zwischen unseren Völkern bedanken.
0: Schließlich begeisterten die Mansfeld-Ladies mit bekannten Liedern über ihre Heimat.

Um 14 Uhr enthüllten Lothar Meyer und Hilmar Burkhardt im strömenden Regen den Wegestein, der einst an der Eisleberstraße Kreuzung Obere Flutgasse stand und nun wenige Meter weiter an der Brücke der Mansfelder Bergwerksbahn seine Geschichte erzählt. Ein Festkonzert des Chors der Walzwerker war ein weiterer Stein in diesem Tagespuzzle.

0: Hettstedts Bürgermeister Dirk Fuhlert hatte zum Abschluss des Feiertages Ehrengäste, Stadträte und Traditionsvereine zu einer kleinen Festveranstaltung in die Gangolfkirche eingeladen. In seiner Eröffnungsrede markierte er eine aus seiner Sicht wichtige Aufgabe.
1: Denn einst hieß es, ich bin Bergmann, wer ist wer? Dieser Ausspruch zeugt von einem unglaublichen Stolz auf sich, seinen Berufsstand und auch auf die Region. Genau dieser Stolz ist aber meiner Ansicht nach verloren gegangen. Doch genau diesen Stolz brauchen wir jedoch, um aus einer gewissen Lethargie, die viele Menschen im Osten Deutschlands und besonders auch im Landkreis Mansfeld-Südharz befallen hat, wieder zu erwachen, um unsere Stadt, unsere Region und damit auch unser Leben wieder aktiv und vor allem mit Zuversicht zu gestalten.
0: Musikalisch umrahmt wurde die Veranstaltung von einem Quartett des Kolping-Orchesters unter Leitung von Mike Peinert.

0: Mit Unterstützung durch die Regionalvertretung der Humboldt-Gesellschaft konnte Georg von Humboldt-Dachröden, Mitglied des Präsidiums der Humboldt-Gesellschaft, als Festredner gewonnen werden. Er gab kleine Einblicke in das Leben Alexander von Humboldts und seine Verbindungen zum Bergbau. Hilmar Burkhardt übergab anschließend ein Buch des Hettstädter Malers Gustav Ballin in die Hände des Bürgermeisters mit der Bitte, dieses Exemplar, welches eines von insgesamt nur 5 hergestellten Exemplaren ist, im Stadtarchiv aufzubewahren. Er war auch einer von 5 Bürgern der Stadt Hettstedt bzw. der Region, die durch den Bürgermeister eine Dankesurkunde nebst einem kleinen Weingeschenk erhielten. Zuvor hatte Bürgermeister Fuhlert erklärt, dass viel zu selten Menschen, die sich für Traditionspflege und Erhalt einsetzen, Dank gesagt wird. So überraschte er auch Lothar Meyer, Manfred Stern und Günter Tröge mit dieser Würdigung. Lothar Henschel war sichtbar gerührt, als er nach vorn gebeten wurde.
1: Wie sehr er für die Stadt und ihre Traditionen lebt, wird nicht nur dein Engagement im Stadtrat und Vereinen deutlich, sondern auch, wie sehr er, und das ist jetzt ausdrücklich positiv gemeint, wie sehr er nervt. Immer und immer wieder fordert er, mit ganz konkreten Daten versehen, Historie und Tradition zu wahren und zu würdigen. Dafür wird er oftmals auch belächelt. Doch das nimmt er hin. Dafür ist ihm, und jetzt will ich auch den Namen verraten, dafür ist Lothar Henschel die Sache einfach zu wichtig.
2: Ja, gestatten Sie mir eine Referenz an meinen eigenen Verein, an die Sponsoren. Ohne den wäre ich nichts. Und ich möchte diese Flasche mit meinen Vereinsfreunden trinken auf weitere Erfolge. Und wir haben uns zum Ziel gesetzt, nicht zu fragen, Stadt, was kannst du für uns tun? Oder Land, was kannst du für uns tun? Sondern wir sind der Meinung, was können wir für diese Stadt und für dieses Land tun? Das ist unser Slogan.
0: Mit dem Gesang der heimlichen Nationalhymne, einem kleinen Imbiss und noch Gesprächen der Gäste ging der Festempfang und damit auch die Würdigung von 820 Jahre Bergbautradition zu Ende.

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0: Hallo und herzlich willkommen, liebe Zuschauerinnen und Zuschauer bei Punktum, Ihrem regionalen Fernsehprogramm in der neuen Woche. Der Landkreis Mansfeld-Südharz und die SEG haben gemeinsam mit der Museums- und Traditionsbrauerei Wippra den Grundstein für den Messeauftritt auf der Internationalen Grünen Woche 2027 in Berlin gelegt. Die kulinarische, touristische und handwerkliche Vielfalt der Region wird dort einem breiten Publikum präsentiert. Jährlich besuchen mehr als 300.000 Besucher die Grüne Woche. Im kommenden Jahr findet sie vom 15. bis 24. Januar statt. Neben den Produkten der Brauerei soll der Gemeinschaftsstand die gesamte kulinarische und touristische Vielfalt des Landkreises widerspiegeln. Gesucht werden weitere regionale Produzenten und Manufakturen, die ihre Erzeugnisse vorstellen möchten. Die 6 Reiseregionen des Landkreises werden dabei jeweils eigene Besonderheiten präsentieren. Dazu gehören unter anderem Weine vom Süßen See, Honig aus der Goldenen Aue, Stolberger Lerchen und Spirituosen aus dem Südharz, Wurstspezialitäten aus der Reiseregion Kupferstadt, Hettstedt, Arnstein, Gerbstedt sowie handwerkliche Erzeugnisse und regionale Spezialitäten aus der Lutherstadt Eisleben, Mansfeld und dem Mansfelder Grund. Ein weiterer Höhepunkt wird die Jubiläumsausgabe der beliebten Genussbox unter dem Motto 20 Jahre MSH Heimat lieben und genießen sein. Regionale Produzenten, Direktvermarkter und Kunsthandwerker, die Interesse an einer Beteiligung am Gemeinschaftsstand haben oder an der Jubiläumsbox, können sich bei der Standortentwicklungsgesellschaft Mansfeld-Südharz melden, Telefon Sangerhausen 545-9925 oder E-Mail marco-wohlenberg@lkmsh.de. Mit dem neuen Theaterfrühstück öffnet das Theater Eisleben am Sonntag, den 11. Oktober, seine Türen für Begegnung und Austausch. Ab 10 Uhr erwartet das Publikum in entspannter Atmosphäre eine klassische Matinee mit allem, was dazugehört, spannende Einblicke in aktuelle Produktionen sowie persönliche Gespräche mit den Regieteams und dem Ensemble. In der zweiten Ausgabe des Theaterfrühstücks steht unter anderem die Premiere von Tell am 17. Oktober im Mittelpunkt. Begleitet wird das künstlerische Programm von einem liebevoll zubereiteten Frühstück. Der Eintritt ist frei. Das Frühstück kostet 20 Euro pro Person für Erwachsene und 10 Euro für Kinder. Um das Angebot besser planen zu können, wird eine vorherige Anmeldung gebeten. Die Nummer haben wir eingeblendet.
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0: Am 1. Oktober war es soweit. Die Stadtwerke Hettstedt GmbH öffneten ihr neues Servicebüro im Rathaus der Wipperstadt. Das sollte ordentlich gefeiert werden und es gab noch mehr auf dem Markt zu erleben, weiß Bürgermeister Frank Tallich.
1: Sehr geehrte Gäste, liebe Bürger, liebe Mitwohner, wir freuen uns sehr, dass Sie heute so zahlreich erschienen sind zu unserer großen Eröffnung des Servicebüros. Ein ganz besonderer Tag, nachdem es ja doch einige Emotionen gab, weil wir das Bürgerbüro geschlossen haben, haben wir, glaube ich, jetzt einen würdigen Nachfolger gefunden, der uns absichert, dass wir den

0: obwohl auf dem Markt. Insofern, jetzt sind wir wirklich zentral zu erreichen. Es ist ein schönes größeres Büro, wo auch mehrere Kollegen sitzen können. Wir sind jeden Tag erreichbar. Öffnungszeiten werden auf der Internetseite entsprechend bekannt gegeben. Ich hoffe, dass wir für unsere Bürger, für unsere Kunden halt dann einfach genau den Service bieten können, den sie sich wünschen. Und wenn es Anregungen und sag ich mal auch Hinweise gibt, was wir mit aufnehmen sollen im Bürgerbüro, gerne. Ansonsten wünsche ich uns heute, sag ich mal, Wetter hast du ja gut eingekauft, entsprechend eine schöne Afterwork-Party. Bedanke mich auch bei den Gästen, die heute hier sind, die das mitgenutzt haben. Brauwerk, dann der Foodtruck entsprechend und das wird heute, ich glaube, eine schöne Party und auch ein guter Anlass, so ein Büro zu eröffnen. Insofern, damit ist das Büro offiziell eröffnet.
1: Dann war Gelegenheit zum Gespräch und zum Austausch mit den Mitarbeitern der Stadtwerke. Für die jüngeren Besucher war eine mobile Autorennbahn natürlich das große Highlight. Sie konnten davon gar nicht genug bekommen. Wie erwähnt war die IHK Halle Dessau mit einem Stand präsent. Der Geschäftsstellenleiter Sangerhausen, Björn Bosse und Mitstreiter standen Rede und Antwort. Mittlerweile hatten die Mitstreiter des Brauwerks Lichtloch 23 um André Fingers alles zur After-Work-Party vorbereitet, die an diesem Tag etwas früher als sonst schon losging. Wie erwähnt waren Vertreter der Einrichtung des Kinderschutzbundes Tiegel mit vor Ort mit einem Animationsprogramm für die jüngsten Besucher und für das leibliche Wohl sorgte Chameleon Food Service. Bei wunderschönem Herbstwetter konnte also die Eröffnung des Servicebüros der Stadtwerke gleich in eine Party auf den Markt übergehen. Wie angekündigt sollte es ja bei der im Laufe der Zeit immer mehr in Gang kommenden After-Work-Party noch einen besonderen Höhepunkt geben. Der AgroChurch Kraftfeld e.V. um Katrin de Wilde und Kilian Kaffenberger, angesiedelt in der ehemaligen katholischen Kirche in Hettstedt, hatte mit Unterstützung von Workshop-Teilnehmern ein besonderes Akrobatik-Event für den Abend vorbereitet. Mit einigen Aufnahmen davon wollen wir uns von dem Ereignis verabschieden.

0: After Work, die dritte. Lass uns ein bisschen Spaß haben hier.
1: An der Spitze des Jobcenters Mansfeld-Südharz gab es einen Wechsel. Thomas Handschuh, der in den verdienten Ruhestand geht, übergab die Geschäfte an Jean Lehmann. Zur Übergabe traf man sich in den Räumlichkeiten der Institution, unter anderem mit dabei auch Simone Meissner, Chefin der Agentur für Arbeit Sachsen-Anhalt Süd, Sven Vogler, Fachbereichsleiter beim Landkreis und Mitglied der Trägerversammlung, sowie Landrat André Schröder, der auch als erster das Wort ergriff. Er dankte Herrn Handschuh, der das Amt 2021 übernommen hatte, im Namen des Landkreises für die geleistete Arbeit in den letzten 5 Jahren. Unter seiner Federführung hat das Jobcenter an Effizienz gewonnen, die Digitalisierung vorangetrieben und die Anzahl der Bedarfsgemeinschaften reduziert, sagte Herr Schröder. Und das spart richtig Geld. Ca. 122 Millionen Euro fließen pro Jahr an Leistungsgewährung für Kunden. Das sind ca. 900 Euro pro Einwohner vom Baby bis zum Kreis. Auch Frau Meissner dankte dem scheidenden Jobcenter-Chef für sein Engagement. So habe sich die Arbeitslosigkeit im Landkreis in den letzten 15 Jahren halbiert. Immerhin betreue das Jobcenter 2.

0: Drittel des Personenkreises, der Beschäftigung sucht oder Hilfe braucht, um wieder arbeiten zu können. Schwerpunkte sieht sie dabei in entsprechender Qualifizierung und im Potenzial der jungen Leute, die möglichst im Landkreis auch eine Ausbildung finden sollen und nicht mehr abwandern. Auch die zugewanderten Menschen stellen für die BA-Chefin eine starke Reserve dar, die es zu nutzen gilt. Fachbereichsleiter Sven Vogler lobte wie seine Vorredner vor allem die sachliche und besonnene Art von Herrn Handschuh, die eine sehr angenehme Zusammenarbeit möglich machte.
1: Es war für mich, ich blicke mit hoher Zufriedenheit und Dankbarkeit auf die Tätigkeit als Geschäftsführer zurück. Es waren bewegte Jahre, es waren aber in meinen 47 Jahren beruflicher Tätigkeit die interessantesten und die schönsten Jahre. Ich muss das mal so zum Ausdruck bringen, und ich glaube, besser kann man nicht in Ruhestand eintreten wie aus so einer Funktion heraus. Es waren, wie gesagt, bewegte Jahre. Wir begannen, ich erinnere mich noch, mit den Kontaktbeschränkungen in der Corona-Krise, wo die Hilfe für Selbstständige im Vordergrund stand, wo wir Kurzarbeitergeld mit unterstützt haben, wo wir die Bürgerhotline des Landkreises mit unterstützt haben. Dann, wenige Monate später, begann der Ukraine-Angriffskrieg. Wir hatten auch in der Zusammenarbeit sehr viele Ukrainer in das Grundsicherungssystem übernommen, haben sie aufwendig betreut, und ich glaube aber, das ist auch relativ gut gelungen, dass zumindest ein Teil der Ukrainer hier im Landkreis zum unverzichtbaren Bestandteil geworden sind in den Betrieben, in den Kommunen, in der Gemeinschaft. Dann, Herr Landrat Schröder sprach es an, kam die Bürgergeldreform Anfang 23 mit höheren Bürgergeldsätzen, mit einer sehr liberalen Verfahrensweise, mit Schonvermögen. Ich wohne in Halle, also relativ nah, aber der Landkreis hat immer so das Image der roten Laterne, und das ist völlig unberechtigt und völlig falsch, weil sich gerade in den letzten Jahren in den Rahmenbedingungen wirklich sehr viel getan hat. Wir haben einen Höchststand an sozialversicherungspflichtig Beschäftigten gehabt. Auch wenn jetzt demografiebedingt die Zahl leicht sinkt, war das wirklich eine große Leistung der Betriebe, der Wirtschaft, der Betriebsstruktur im Landkreis. Der Anstieg der Arbeitslosigkeit ist jetzt deutlich geringer, wie das in anderen Landesteilen ist. Wir haben andere Landesteile, insbesondere auch in Gesamtdeutschland, die eine wesentlich höhere Arbeitslosigkeit haben als der Landkreis, jetzt insbesondere auch im Anstieg. Ja, der Anteil der Langzeitarbeitslosen ist noch relativ hoch, aber man tut was. Und wir haben, und das habe ich tatsächlich schätzen gelernt, einen Zusammenhalt, eine Tradition im Landkreis. Mir persönlich ist es immer kalt den Rücken runtergelaufen, wenn das Glückauflied gespielt wurde, und gesungen wurde bei Veranstaltungen. Ich glaube, das bringt die Tradition, den Zusammenhalt des Landkreises zum Ausdruck. Insofern sind die Rahmenbedingungen, die sich auch in den letzten 6 Jahren, die meine Arbeit unterstützt haben, wirklich sehr gut, sehr positiv.
0: Doch dann ergriff Herr Lehmann das Wort und verlieh seiner Freude über die neue Herausforderung Ausdruck. Dabei verwies der Thüringer auf langjährige Erfahrung, die Arbeit in verschiedenen Positionen der Regionaldirektionen Sachsen-Anhalt-Thüringen. Und er bedankte sich für die gute Einarbeitung und den Vertrauensvorschuss der 200-köpfigen Mannschaft im Shopcenter Mansfeld-Südharz.
2: Wirklich ein echtes und liebgemeintes Dankeschön. Du hast es mir sehr leicht gemacht, hier gut anzukommen. Ich bin hier sehr vertrauensvoll aufgenommen worden von deiner Mannschaft, natürlich auch persönlich von dir. Das nehme ich schon wahr mit dem ganzen Vertrauensvorschuss. Wenn ich jetzt die Redner, Rednerinnen mal Revue passieren lasse, sind es recht große Schuhe, die du mir dahingestellt hast. Das hast du mir nicht gesagt. Da muss ich noch mal gucken, wie ich da gut versuche reinzuwachsen. Ich bin aber der Meinung, und davon konnte ich mich jetzt wir haben schon erste Gespräche hier im Haus auch gehabt. Das ist auch sehr schön, dass das so klappen konnte. Ich übernehme ja ein sehr gut funktionierendes Haus. Das ist mir sehr bewusst, und so ein Haus ist ja nur eine Hülle. Am Ende geht es ja um die Mannschaft. Und die Mannschaft kann ihren Job, und das ist mir sehr, sehr, sehr bewusst.
0: So wird mit Herrn Lehmann ein nahtloser Übergang an der Spitze des Jobcenters möglich sein, was schließlich auch die Übergabe eines großen Schlüssels vom bisherigen Geschäftsführer an den neuen symbolisieren sollte.

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1: Am 10. Oktober ab 15 Uhr findet wieder Herbstzauber auf dem Schmidtschacht Helbra statt. Mit Blasmusik, kleinem Bergaufzug, Grillen, Lagerfeuer, Feuerwerk und vielem mehr. Am Reformationstag finden von 15 bis 20 Uhr drei hochrangige Konzerte in der St. Andreaskirche statt. Gestaltet vom Mitteldeutschen Kammerorchester, Kirchenmusikdirektor Thomas Ennenbach an der Orgel unter der Leitung von Kirchenmusikdirektor Dietrich Ehrenwert.
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3: Der DAX notierte am Montagvormittag bei 25.304,02 Punkten, der TecDAX bei 4.087,70 Zählern und der Euro war in US-Dollar 11,89 wert.
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3: In der Nacht zum Dienstag ist es erst gering, später stärker bewölkt, aber noch niederschlagsfrei. Örtlich bildet sich Nebel. Die Tiefstwerte gehen auf 11 bis 7 Grad zurück, der Wind weht schwach aus Südwest. Am Dienstag ist es stark bewölkt. Sonst zeigt sich bei Nebelauflösung bei wenigen Wolken viel Sonnenschein. Niederschlag wird nicht erwartet. Die Tageshöchstwerte erreichen 20 bis 22 Grad, der Wind weht schwach aus Südwest. In der Nacht zum Mittwoch ist es gering bewölkt und gebietsweise bildet sich Nebel. Die Tiefstwerte fallen auf 10 bis 6 Grad, der Wind weht schwach aus Südost. Am Mittwoch gibt es nach der Nebelauflösung nur wenige Wolken. Es bleibt trocken. Die Tageshöchsttemperatur erreicht 20 bis 22 Grad, der Wind weht schwach aus Südost. In der Nacht zum Donnerstag wird es zunehmend bedeckt und in der zweiten Nachthälfte breitet sich ostwärts Regen aus. Die Tiefstwerte fallen auf 13 bis 10 Grad, der Wind weht schwach aus Südost. Am Donnerstag ist es zunächst bedeckt und es fällt Regen. Ab dem Nachmittag lassen die Niederschläge von Westen her nach und die Bewölkung geht zurück. Die Maximalwerte erreichen 13 bis 16 Grad, der Wind weht mäßig im Harz böig aus West bis Nordwest.
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3: Um 11 Uhr waren es 17 Grad, die Luftfeuchtigkeit betrug 58% und der Luftdruck 1023 Hektopascal.
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10: Himmel und Menschen, wie es immer so schön heißt, kamen auch zum vierten Sommerfest der Raiffeisen Warengenossenschaft

0: Mansfeld. Dabei erwarteten die Besucher auf dem Gelände so einiges. Ein großer Bauernmarkt mit Warenpräsentationen und Sonderangeboten, Musik und Präsentationen regionaler Vereine im Festzelt, ein buntes Familienprogramm sowie diverse Wettkämpfe. So wurde zum Beispiel auch um den 4. Lutherpokal der Jugendfeuerwehren gekämpft. Die Eröffnung übernahm kein geringerer als Sascha Kläser, Vorstandsvorsitzender der Volksbank Halle und Präsident der IHK Halle-Dessau.
1: Als Volksbanker, da sehe ich blau-orange ganz besonders gerne, weil das ja auch unsere Farben sind. Das soll aber halt hier keine Präferenz sein. Ich drücke natürlich allen, die Daumen allen 10 Mannschaften, die heute hier angetreten sind. Schön, dass das hier wieder stattfindet, der 4. Pokal, Lutherpokal für die Feuerwehren. Ich drücke Ihnen allen die Daumen, wünsche Ihnen aber auch viel Spaß für den heutigen Tag beim Wettbewerb. Schön, dass ihr heute alle da seid.
0: Nachdem auch der Hausherr Michael Fabian, Vorstand der Raiffeisen Mansfeld EG, die jungen Feuerwehrleute begrüßt hatte, übernahm Organisatorin Celine Klause das Zepter.
2: Vielen Dank an das Helferteam, an die einzelnen Jugendfeuerwehren, Kinderfeuerwehren bzw. Betreuer, Jugendwärter, Helfer, aktiven Kräften, Vaterode insbesondere auch, die hier heute mit unterstützen. Wir freuen uns hier, dass wir 8 Jugendfeuerwehren vor Ort haben und 4 Kinderfeuerwehren, die natürlich auch verschiedene Mannschaften stellen. Bei den Kindern haben wir heute 5 Gruppen, die daran teilnehmen.
0: Und dann konnten die Wettkämpfe in den verschiedenen feuerwehrtechnischen Disziplinen, wie zum Beispiel Wasserschießen oder Schlauchrollen, beginnen.

Auf dem Festgelände wurde indes bereits ein weiterer Wettbewerb ausgetragen. Die Handballer des BSV Kloster Mansfeld hatten aufgebaut und ließen Promis aus Politik und Wirtschaft auf eine Torwand schießen. Für jeden Treffer gab es 50 Euro. Mit dabei auch die Landtagsabgeordneten Matthias Redlich und Katrin Tarikone. Aber auch Andreas Koch, Bürgermeister der Einheitsgemeinde Mansfeld und der Bürgermeister der benachbarten Gemeinde Kloster Mansfeld, Frank Ochsner, versuchten ihr Glück. Zum Schluss machten noch die Fußballer des Mansfelder Sportvereins ein paar Würfe. Das so erschossene Geld sollte auf das Konto des Kinderschutzbundes Mansfeld-Südharz fließen, dessen Geschäftsführerin Daniela Liedmann auch mit vor Ort war. Gemeinsam stockten die Gastgeber der Raiffeisen Mansfeld EG und der Volksbank die Summe schließlich auf 1500 Euro auf und übergaben im Festzelt den entsprechenden Check. So wie alle anderen Vereine, die diesen Tag mitgestalteten, erhielten auch die jungen Fußballer eine Spende von 150 Euro. Genauso wie die Handballer aus Kloster Mansfeld, dessen Vereinsvorsitzender Jan Vigo den Check dankbar entgegennahm.

0: Lieber Fabian, wir sind jetzt hier mittendrin im Gewühl, sag ich mal. Bis jetzt läuft ja alles astrein, oder?
1: Ja, also ich kann nur sagen, die Mitarbeiter und Mitarbeiterinnen haben das voll im Griff. Ich habe gar nichts zu tun. Also ich muss mir überlegen, was ich den ganzen Tag mache.
0: Also können Sie ja jeden Tag Sommerfest machen.
1: Das wäre also von meiner Seite her ja, aber ich glaube nicht, dass die Mitarbeiter das unbedingt jeden Tag machen möchten. Es ist schon sehr viel Arbeit und ich muss sagen, Hut ab vor den Kolleginnen und Kollegen, die hier diesen Platz beräumt haben, die heute hier aktiv sind und natürlich auch besonders für Frau Krieg, die hier ganz aktiv das vorbereitet hat. Und das ist wirklich viel Arbeit. Auf der anderen Seite bin ich auch dankbar, dass die Volksbank mitmacht, weil ja, wir sind einschließlich natürlich auch der Agrargenossenschaft,

0: Wir sind Genossenschaften hier in der Region und möchten was der Region zurückgeben.
1: Mhm. Ja. Und das machen Sie auch, weil es denn alles hier sind ja jede Menge Stände wieder.
0: Ja, es sind viele Händler da, so ca. 10 Händler, 10 Lieferanten, ich glaube so 5 bis 8 Essensstände und 15 Vereine.
1: Ja. Ja. Und ein Bühnenprogramm gibt es ja auch noch, die Kliebigtaler spielen gerade.
0: Genau, die Kliebigtaler spielen, aber vorher war ja der Kindergarten da, die Grundschule Mansfeld, die Boxer kommen noch drauf auf die Bühne. Es kommen auch noch der Turnverein Mansfeld und natürlich auch unsere Karnevalisten aus Mansfeld. Also es ist für jeden was da.
1: Rundes Programm.
0: Genau.
2: Besagte Boxer kamen übrigens vom Boxclub Helbra und boten direkt am Stand auch eine Runde Boxtraining an.
3: Und jetzt, 1, 2. Eins, jetzt nimmt man zu viel von mir. 1, 2, komm mit. 1, 2. 1, 2 und die Kinder runter. Prima. Macht Spaß, ja?
4: Ja.
2: Am Stand der Volksbank dagegen, gleich nebenan, ging es etwas ruhiger zu. Obwohl der Fuchs, seit mehr als 50 Jahren Markenfigur der Partnerbausparkasse Schwäbisch Hall, ein gefragtes Fotomotiv war.
5: Als Volksbank sind wir wieder gern hier beim Sommerfest vertreten, weil wir ja den Menschen hier in der Region gehören. Wir sind eine Genossenschaft, genauso wie die RWG Mansfeld. Das heißt, wir gehören insgesamt 32.000 Mitgliedern, Menschen hier in der Region im Süden von Sachsen-Anhalt. Das sind doch einige Tausend hier in der Region Mansfeld, denen wir gehören. Und deswegen freuen wir uns, dass wir gemeinsam wieder das Sommerfest hier organisieren. Als Bank sind wir in der Region, wie ich gerade eben gesagt habe, fest vertreten und würden uns freuen, dass auch in der nächsten Zeit gemeinsam die Kooperation, aber auch das Sommerfest hier weiter zusammen zu organisieren.
1: Wie erreicht man Sie hier in der Region?
5: Uns erreicht man in den Filialen, zum Beispiel in Hettstedt oder in Eisleben oder auch in Wippra, in Gerbstedt. Da erreicht man uns vor Ort, aber insbesondere natürlich auch über unsere Internetseite vbhalle.de. Da erreicht man uns nicht nur telefonisch, sondern auch da im Internet kann man inzwischen alle Servicedienstleistungen über das Internet organisieren und bei unseren Mitarbeitern auch Termine machen.
2: Circa 3000 Besucher wurden an diesem sonnigen Tag Anfang September gezählt. Sie kamen aus dem ganzen Landkreis, aus Mansfeld und sicher auch aus den 15 Ortsteilen. Die Damen und Herren Bürgermeister der Ortsteile waren auf jeden Fall alle beim Raiffeisenfest zu finden. Denn auch bei Ausgabe 4 gab es wieder einen kleinen Wettbewerb mit attraktiven Geldpreisen für die Ortschaften. Beim sogenannten heißen Draht galt es, eine Öse fehlerfrei über eine Metallkonstruktion zu führen.

0: Stolzer Sieger war schließlich Christian Liebing, Ortsbürgermeister von Biesenrode.
1: Herr Liebing, herzlichen Glückwunsch. Erster Platz, ich weiß nicht, schnellster gewesen oder die wenigsten Fehler ihr habt. Auf jeden Fall ersten Platz und 250 Euro für die Ortschaft. Ich sage vielen Dank, aber die anderen Bürgermeister sollen natürlich auch nicht leer ausgehen. Deswegen unterstützen wir die Gemeinden gerade hier in unserer Region auch noch mit jeweils 150 Euro.

0: Auch der Sieger des 4. Lutherpokals der Jugendfeuerwehren stand mittlerweile fest. Und als letzter Wettbewerb war nur noch ein Fußball-Kicker-Turnier am Laufen. Zeit für die Feuerwehrjugend war, den Bilanz zu ziehen.
1: Also es war ein sehr, sehr spannender Wettkampf. Es ging alles fließend durch, ohne Probleme. Also es hat sich niemand verletzt. Zwar ist der ein oder andere Mal ein bisschen dem Erdboden näher gekommen, aber das gehört halt nun mal zum Wettkampfgeschehen mit hinzu, wenn alles dann schnell gehen muss und in Eile passiert. Es war rundum ein spannender Wettkampf. Die Technik hat komplett mitgespielt und vor allen Dingen gerade für Piscarbon war das ein richtig schöner Test für ihre neue Wettkampfbahn. Die hat wirklich super funktioniert. Und ich bin wirklich stolz auf jede der Kinder- und Jugendfeuerwehren, die heute hier dran teilgenommen haben.
0: Zur Siegerehrung war dann auch Landrat André Schröder in Mansfeld präsent. Den ersten Platz holte sich übrigens die Feuerwehr Braunschwende. Das oberste Treppchen beim Fußballkicker-Wettbewerb war für die Feuerwehr Leimbach reserviert. Mit 12 Punkten waren sie als klarer Sieger hervorgegangen. Gefolgt vom Mansfelder SV 90 und dem MSV 90 Jugendtrainer. Auf Platz 4 und 5 landeten die Vertretungen des Kinderheims Sandersleben und der Seniorenresidenz Schlossblick aus Mansfeld. Auch wenn sie nicht zu den Siegern gehörten, Spaß hatten sie allemal.

0: Der 3. Oktober 2019 stand in Hettstedt nicht direkt im Zeichen der deutschen Einheit, sondern war vielmehr zur Würdigung einer anderen Tradition bestimmt. 820 Jahre Kupferschieferbergbau sollte gefeiert werden. Das geschah mit mehreren Veranstaltungen über diesen Tag.
1: Nach einem Laternenumzug am Vorabend mit Feuershow und Feuerwerk traf sich am Morgen des 3. Oktober alles zu einer Bergparade. Neben dem Bürgermeister, einigen Stadträten und Politikern waren auch Bergleute unter anderem aus Staßfurt, Eisleben und Sangerhausen im Zug zu finden. Gleich drei Klangkörper kümmerten sich um die musikalische Begleitung. Das Schalmeienorchester Martinsried, der Spielmannszug Groß Örner und der Spielmannszug Blau-Weiß aus Hettstedt. Auch die gut aufgestellte Feuerwehr der Kupferstadt präsentierte sich auf dem Weg von der Waldschule über die Schiller- und Johannesstraße zur Flamme der Freundschaft.

0: Auf dem Festplatz an der Flamme der Freundschaft hatten fleißige Hände alles vorbereitet für den würdigen Empfang der Teilnehmer des Umzuges. Das Denkmal wurde einst zur Erinnerung an die Versorgung des Walzwerkes und der Kupfer-Silber-Hütte Hettstedt mit sowjetischem Erdgas gebaut und am 3. Oktober 1974 in Anwesenheit von tausenden Jugendlichen eingeweiht. Auch die Stadt konnte durch den Anschluss mit Erdgas versorgt werden. Die Begrüßung übernahm Lothar Henschel, Vorsitzender des Fördervereins Flamme der Freundschaft.
1: Aus Anlass 820 Jahre Bergbau, 45 Jahre Flamme der Freundschaft, heiße ich Sie zum 14. Flammenfest herzlich willkommen. Mein Gruß geht an alle Bergfrauen, Bergmänner und an die Kupferwichtel aus Hettstedt, den Wirbelwind aus Kloster Mansfeld und Eisleben. Zu uns in der Kupferstadt sind liebe Gäste in bergmännischer Kleidung gekommen. Aus Hielitz, Sangerhausen, Eisleben, Staßfurt, ein herzliches Glück auf. Gestatten Sie mir, meinen Vereinsmitgliedern recht herzlich zu danken für ihre langjährige fleißige Arbeit an der Flamme und dem großen Umfeld, was Sie hier sehen. Ohne die fleißigen Helfer könnten wir diese Veranstaltung nicht stemmen.
0: Nun ergriff der Hettstedter Bürgermeister Dirk Fuhlert das Wort.
2: Denn 820 Jahre Bergbautradition haben sicherlich unser Leben hier in der Region spürbarer verändert als 29 Jahre deutsche Wiedervereinigung. Obwohl es natürlich unbestritten ist, dass sowohl das eine als auch das andere Ereignis dafür verantwortlich ist, dass wir hier heute stehen und das Flammenfest feiern. Bleibt die Frage, wo ordnet sich das Flammenfest ein? Ich glaube, die Antwort ist einfach. Mit dem Fund des ersten Kupfererzes durch Napian und Neuge, die ja heute hier mit dabei sind, 1199, und damit der beginnenden Entwicklung des Bergbaus, die am Ende des 19. Jahrhunderts zur Gründung der Mansfeldischen Gewerkschaft und dann rund 50 Jahre später zu Walzwerk Hettstedt und diversen anderen Betrieben geführt hat. Energieintensive Betriebe und deren Hunger nach Energieträgern war gewaltig. Die Einspeisung sowjetischen Erdgases in das Walzwerk Hettstedt und die Kupfer-Silber-Hütte Hettstedt war daher die Lösung für enorme Problemstellungen und so ist selbst aus heutiger Sicht die Errichtung des jüngsten Denkmals der Stadt, der Flamme hier hinter mir, nur allzu nachvollziehbar und auch begründbar. Wir feiern zwar, wie ich inzwischen gelernt habe, lieber Lothar, das 14. Flammenfest ist. Erster steht nämlich auf den Seiten der Stadt Hettstedt falsch, das werden wir nämlich korrigieren. Aber gleichzeitig auch, Lothar hat es ebenfalls gesagt, den 45. Jahrestag der Einweihung des Denkmals, welcher ja am 3. Oktober 1974 stattfand. War damals die Freundschaft zur Sowjetunion eine staatlich verordnete Ideologie, ist es heute für die Deutschen ein Grundverständnis, sich offen und freundschaftlich zu allen Menschen dieser Welt zu präsentieren.
0: Taubenzüchter aus Kloster Mansfeld, Quenstedt, Burgsdorf und Hettstedt ließen im Anschluss 200 Friedenstauben in den Himmel steigen.

0: Die Festrede hielt Dr. Hans-Joachim Müller, ehemaliger Werkleiter der Kupfer-Silber-Hütte Hettstedt. Er dankte dem Förderverein für die Bewahrung des Denkmals.
1: Schließlich war der Fleiß und der zu neuen Entwicklungsstufen für den Reichtum unserer Vorfahren unter oft schwierigen Lebensumständen in allen geschichtlichen Zeiträumen die Grundlage für die Entwicklung unserer Region. Bewahren wir dieses Wissen auch für unsere Nachfahren, denn sonst besteht die Gefahr, dass in künftigen Lehrbüchern nur noch über den Mansfelder Grafen und von Luther berichtet wird. Aber ihr Wirken, so bedeutsam es auch gewesen sein mag, war doch nicht das allein Bedeutsame unserer Region. Der Reichtum der Mansfelder Grafen beruht in erster Linie auf dem Kupfervorkommen und dem Fleiß- und Ideenreichtum seiner Menschen zur Erschließung. Ohne die Verdienste Martin Luthers irgendwie zu schmälern, steht fest, auch das Haus Luther kam in das Mansfelder Land wegen des Kupfers. Das Denkmal Flamme der Freundschaft steht in einer Reihe mit dem sogenannten Maschinendenkmal, welches aus Anlass des erstmaligen Baus und des Einsatzes einer Dampfmaschine Watscher Bauart in Deutschland steht, sowie der Stele zur Würdigung der damals 750-jährigen Montangeschichte der Mansfelder Region auf dem Marktplatz unserer Stadt. Unser Denkmal Flamme der Freundschaft steht für eine neue technische Etappe der Kupfermetallurgie in der ehemaligen DDR durch den Einsatz von sowjetischem Erdgas.
0: Ehrengast der Veranstaltung an der Flamme war der zweite Sekretär der russischen Botschaft, Alexander Nadeschny.
2: Die UdSSR hat damals zu den Sowjetzeiten mit den Erdöllieferungen durch die Leitung Druzhba begonnen. Heute fließt schon das russische Erdgas durch die Pipeline Nord Stream und jetzt ist ein neues Projekt an der Reihe, die Nord Stream 2, die Energiesicherheit ganz Europa und Deutschland verstärkt und die Unabhängigkeit von möglichen Störungen beim Transit der Empfänger erhöht. Das sind bloß einige Beispiele unserer gut nachbarschaftlichen und gegenseitig vorteilhaften Beziehungen. Und in diesem Sinne möchte ich mich beim Förderverein Flamme der Freundschaft jeglichen Mitgliedern politischer und öffentlicher Vereinigungen für ihre täglichen Bemühungen auf dem Gebiet der Völkerverständigung und einen hervorragenden Beitrag zur Pflege gemeinsamer Geschichte und Vertiefung der Freundschaft zwischen unseren Völkern bedanken.
0: Schließlich begeisterten die Mansfeld-Ladies mit bekannten Liedern über ihre Heimat.

0: Um 14 Uhr enthüllten Lothar Meyer und Hilmar Burkhardt im strömenden Regen den Wegestein, der einst an der Eisleberstraße Kreuzung Obere Flutgasse stand und nun wenige Meter weiter an der Brücke der Mansfelder Bergwerksbahn seine Geschichte erzählt. Ein Festkonzert des Chors der Walzwerker war ein weiterer Stein in diesem Tagespuzzle. Hettstedts Bürgermeister Dirk Fuhlert hatte zum Abschluss des Feiertages Ehrengäste, Stadträte und Traditionsvereine zu einer kleinen Festveranstaltung in die Gangolfkirche eingeladen. In seiner Eröffnungsrede markierte er eine aus seiner Sicht wichtige Aufgabe.
1: Denn einst hieß es, ich bin Bergmann, wer ist mehr? Dieser Ausspruch zeugt von einem unglaublichen Stolz auf sich, seinen Berufsstand und auch auf die Region. Genau dieser Stolz ist aber meiner Ansicht nach verloren gegangen. Doch genau diesen Stolz brauchen wir jedoch, um aus einer gewissen Lethargie, die viele Menschen im Osten Deutschlands und besonders auch im Landkreis Mansfeld-Südharz befallen hat, wieder zu erwachen, um unsere Stadt, unsere Region und damit auch unser Leben wieder aktiv und vor allem mit Zuversicht zu gestalten.
0: Musikalisch umrahmt wurde die Veranstaltung von einem Quartett des Kolping-Orchesters unter Leitung von Mike Peinert.

0: Mit Unterstützung durch die Regionalvertretung der Humboldt-Gesellschaft konnte Georg von Humboldt-Dachröden, Mitglied des Präsidiums der Humboldt-Gesellschaft, als Festredner gewonnen werden. Er gab kleine Einblicke in das Leben Alexander von Humboldts und seine Verbindungen zum Bergbau. Hilmar Burkhardt übergab anschließend ein Buch des Hettstädter Malers Gustav Ballin in die Hände des Bürgermeisters mit der Bitte, dieses Exemplar, welches eines von insgesamt nur 5 hergestellten Exemplaren ist, im Stadtarchiv aufzubewahren. Er war auch einer von 5 Bürgern der Stadt Hettstedt bzw. der Region, die durch den Bürgermeister eine Dankesurkunde nebst einem kleinen Weingeschenk erhielten. Zuvor hatte Bürgermeister Fuhlert erklärt, dass viel zu selten Menschen, die sich für Traditionspflege und Erhalt einsetzen, Dank gesagt wird. So überraschte er auch Lothar Meyer, Manfred Stern und Günter Tröge mit dieser Würdigung. Lothar Henschel war sichtbar gerührt, als er nach vorn gebeten wurde.
1: Wie sehr er für die Stadt und ihre Traditionen lebt, wird nicht nur dein Engagement im Stadtrat und Vereinen deutlich, sondern auch, wie sehr er, und das ist jetzt ausdrücklich positiv gemeint, wie sehr er nervt. Immer und immer wieder fordert er, mit ganz konkreten Daten versehen, Historie und Tradition zu wahren und zu würdigen. Dafür wird er oftmals auch belächelt. Doch das nimmt er hin. Dafür ist ihm, und jetzt will ich auch den Namen verraten, dafür ist Lothar Henschel die Sache einfach zu wichtig.
2: Ja, gestatten Sie mir eine Referenz an meinen eigenen Verein, an die Sponsoren. Ohne den wäre ich nichts. Und ich möchte diese Flasche mit meinen Vereinsfreunden trinken auf weitere Erfolge. Und wir haben uns zum Ziel gesetzt, nicht zu fragen, Stadt, was kannst du für uns tun? Oder Land, was kannst du für uns tun? Sondern wir sind der Meinung, was können wir für diese Stadt und für dieses Land tun? Das ist unser Slogan.
0: Mit dem Gesang der heimlichen Nationalhymne, einem kleinen Imbiss und noch Gesprächen der Gäste ging der Festempfang und damit auch die Würdigung von 820 Jahre Bergbautradition zu Ende.

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Hallo und herzlich willkommen, liebe Zuschauerinnen und Zuschauer bei Punktum, Ihrem regionalen Fernsehprogramm in der neuen Woche. Der Landkreis Mansfeld-Südharz und die SEG haben gemeinsam mit der Museums- und Traditionsbrauerei Wippra den Grundstein für den Messeauftritt auf der Internationalen Grünen Woche 2027 in Berlin gelegt. Die kulinarische, touristische und handwerkliche Vielfalt der